wurde wie Blut. Die Sterne des Himmels fielen herab auf die Erde, wie ein Feigenbaum seine Früchte abwirft, wenn ein heftiger Sturm ihn schüttelt. Der Himmel verschwand wie eine Buchrolle, die man zusammenrollt, und alle Berge und Inseln wurden von ihrer Stelle weggerückt. Und die Könige der Erde, die Großen und die Heerführer, die Reichen und die Mächtigen, alle Sklaven und alle Freien, verbargen sich in den Höhlen und Felsen der Berge. Sie sagten zu den Bergen und Felsen, fallt auf uns und verbergt uns vor dem Blick dessen, der auf dem Thron sitzt, und vor dem Zorn des Lammes, denn der große Tag ihres Zorns ist gekommen. Wer kann da bestehen?

Siebtes Kapitel. Danach sah ich, vier Engel standen an den vier Ecken der Erde. Sie hielten die vier Winde der Erde fest, damit der Wind weder über das Land noch über das Meer wehte, noch gegen irgendeinen Baum. Dann sah ich vom Aufgang der Sonne her einen anderen Engel emporsteigen. Er hatte das Siegel des lebendigen Gottes und rief den vier Engeln, denen die Macht gegeben war, dem Land und dem Meer Schaden zuzufügen, mit lauter Stimme zu und sprach: Fügt dem Land, dem Meer und den Bäumen keinen Schaden zu, bis wir den Knechten unseres Gottes das Siegel auf die Stirn gedrückt haben. Und ich erfuhr die Zahl derer, die mit dem Siegel gekennzeichnet waren. Es waren 144.000 aus allen Stämmen der Söhne Israels, die das Siegel trugen. Aus dem Stamm Juda trugen 12.000 das Siegel, aus dem Stamm Ruben 12.000, aus dem Stamm Gad 12.000, aus dem Stamm Ascher 12.000, aus dem Stamm Naphtali 12.000, aus dem Stamm Manasse 12.000, aus dem Stamm Simeon 12.000, aus dem Stamm Levi 12.000, aus dem Stamm Issachar 12.000, aus dem Stamm Sebulon 12.000, aus dem Stamm Josef 12.000, aus dem Stamm Benjamin trugen 12.000 das Siegel. Danach sah ich und sehe eine große Schar aus allen Nationen und Stämmen, Völkern und Sprachen. Niemand konnte sie zählen. Sie standen vor dem Thron und vor dem Lamm, gekleidet in weiße Gewänder, und trugen Palmzweige in den Händen. Sie riefen mit lauter Stimme und sprachen: Die Rettung kommt von unserem Gott, der auf dem Thron sitzt, und von dem Lamm. Und alle Engel standen rings um den Thron, um die Ältesten und die vier Lebewesen. Sie warfen sich vor dem Thron auf ihr Angesicht nieder, beteten Gott an und sprachen: Amen, Lob und Herrlichkeit, Weisheit und Dank, Ehre und Macht und Stärke unserem Gott in alle Ewigkeit. Amen. Da nahm einer der Ältesten das Wort und sagte zu mir: Wer sind diese, die weiße Gewänder tragen, und woher sind sie gekommen? Ich erwiderte ihm: Mein Herr, du weißt das. Und er sagte zu mir: Dies sind jene, die aus der großen Bedrängnis kommen. Sie haben ihre Gewänder gewaschen und im Blut des Lammes weiß gemacht. Deshalb stehen sie vor dem Thron Gottes und dienen ihm bei Tag und Nacht in seinem Tempel. Und der, der auf dem Thron sitzt, wird sein Zelt über ihnen aufschlagen. Sie werden keinen Hunger und keinen Durst mehr leiden, und weder Sonnenglut noch irgendeine sengende Hitze wird auf ihnen lasten. Denn das Lamm in der Mitte vor dem Thron wird sie weiden und zu den Quellen führen, aus denen das Wasser des Lebens strömt, und Gott wird alle Tränen von ihren Augen abwischen.

Achtes Kapitel. Als das Lamm das siebte Siegel öffnete, trat im Himmel Stille ein, etwa eine halbe Stunde lang. Und ich sah, sieben Engel standen vor Gott. Ihnen wurden sieben Posaunen gegeben. Und ein anderer Engel kam und trat mit einer goldenen Räucherpfanne an den Altar. Ihm wurde viel Räucherwerk gegeben, damit er es mit den Gebeten aller Heiligen auf dem goldenen Altar vor dem Thron darbringe. Aus der Hand des Engels stieg der Weihrauch mit den Gebeten der Heiligen zu Gott empor. Dann nahm der Engel die Räucherpfanne, füllte sie mit glühenden Kohlen, die er vom Altar nahm, und warf sie auf die Erde. Da begann es zu donnern und zu dröhnen, zu blitzen und zu beben. Dann machten sich die sieben Engel bereit, die sieben Posaunen zu blasen. Der erste Engel blies seine Posaune. Da fielen Hagel und Feuer, die mit Blut vermischt waren, auf das Land. Es verbrannte ein Drittel des Landes, ein Drittel der Bäume und alles grüne Gras. Der zweite Engel blies seine Posaune. Da wurde etwas, das einem großen brennenden Berg glich, ins Meer geworfen. Ein Drittel des Meeres wurde zu Blut, und ein Drittel der Geschöpfe, die im Meer leben, kam um, und ein Drittel der Schiffe wurde vernichtet. Der dritte Engel blies seine Posaune. Da fiel ein großer Stern vom Himmel. Er loderte wie eine Fackel und fiel auf ein Drittel der Flüsse und auf die Wasserquellen. Der Name des Sterns ist Absinth, Wermut. Ein Drittel des Wassers wurde Absinth, und viele Menschen starben durch das Wasser, weil es bitter geworden war. Der vierte Engel blies seine Posaune. Da wurden ein Drittel der Sonne und ein Drittel des Mondes und ein Drittel der Sterne getroffen, so dass sie ein Drittel ihrer Leuchtkraft verloren und der Tag um ein Drittel dunkler wurde und ebenso die Nacht. Und ich sah und hörte. Ein Adler flog hoch am Himmel und rief mit lauter Stimme: Wehe, wehe, wehe den Bewohnern der Erde! Noch drei Engel werden ihre Posaunen blasen.

Neuntes Kapitel. Der fünfte Engel blies seine Posaune. Da sah ich einen Stern, der vom Himmel auf die Erde gefallen war. Ihm wurde der Schlüssel zu dem Schacht gegeben, der in den Abgrund führt. Und er öffnete den Schacht des Abgrunds. Da stieg Rauch aus dem Schacht auf, wie aus einem großen Ofen, und Sonne und Luft wurden verfinstert durch den Rauch aus dem Schacht. Aus dem Rauch

kamen Heuschrecken über die Erde, und ihnen wurde Kraft gegeben, wie sie Skorpione auf der Erde haben. Es wurde ihnen gesagt, sie sollten dem Gras auf der Erde, allen grünen Pflanzen und allen Bäumen keinen Schaden zufügen, sondern nur den Menschen, die das Siegel Gottes nicht auf der Stirn haben. Es wurde ihnen befohlen, die Menschen nicht zu töten, sondern nur zu quälen, 5 Monate lang. Und der Schmerz, den sie zufügen, ist so stark, wie wenn ein Skorpion einen Menschen sticht. In jenen Tagen werden die Menschen den Tod suchen, aber nicht finden. Sie werden sterben wollen, aber der Tod wird vor ihnen fliehen. Und die Heuschrecken sehen aus wie Rosse, die zur Schlacht gerüstet sind. Auf ihren Köpfen tragen sie etwas, das goldschimmernden Kränzen gleicht, und ihre Gesichter sind wie Gesichter von Menschen. Ihr Haar ist wie Frauenhaar, ihr Gebiss wie ein Löwengebiss, ihre Brust wie ein eiserner Panzer, und das Rauschen ihrer Flügel ist wie das Dröhnen von Wagen, von vielen Pferden, die sich in die Schlacht stürzen. Sie haben Schwänze und Stacheln wie Skorpione, und in ihren Schwänzen ist die Kraft, mit der sie den Menschen schaden, 5 Monate lang. Sie haben als König über sich den Engel des Abgrunds. Er heißt auf Hebräisch Abaddon, auf Griechisch Apollyon. Das erste Wehe ist vorüber. Siehe, noch 2-mal wird das Wehe kommen. Der 6. Engel blies seine Posaune. Da hörte ich eine Stimme, die von den 4 Hörnern des goldenen Altars herkamen, der vor Gott steht. Die Stimme sagte zu dem 6. Engel, der die Posaune hält: Binde die 4 Engel los, die am großen Strom am Euphrat gefesselt sind. Da wurden die 4 Engel losgebunden, die auf Stunde und Tag, auf Monat und Jahr bereitstanden, um 1/3 der Menschheit zu töten. Und die Zahl der Reiter dieses Heeres war 4000 mal 1000. Diese Zahl hörte ich. Und so sah ich in der Vision die Pferde und die auf ihnen saßen. Sie trugen feuerrote, rauchblaue und schwefelgelbe Panzer. Die Köpfe der Pferde glichen Löwenköpfen, und aus ihren Mäulern schlug Feuer, Rauch und Schwefel. 1/3 der Menschen wurde durch diese 3 Plagen getötet, durch Feuer, Rauch und Schwefel, die aus ihren Mäulern hervorkamen. Denn die tödliche Macht der Pferde war in ihren Mäulern und in ihren Schwänzen. Ihre Schwänze glichen Schlangen, die Köpfe haben, mit denen sie Schaden zufügen können. Aber die übrigen Menschen, die nicht durch diese Plagen umgekommen waren, wandten sich nicht ab von den Machtwerken ihrer Hände. Sie hörten nicht auf, sich niederzuwerfen vor ihren Dämonen, vor ihren Götzen aus Gold, Silber, Erz, Stein und Holz, den Götzen, die weder sehen, noch hören, noch gehen können. Sie ließen nicht ab von Mord und Zauberei, von Unzucht und Diebstahl.

Zehntes Kapitel. Und ich sah, ein anderer gewaltiger Engel kam aus dem Himmel herab. Er war von einer Wolke umhüllt, und der Regenbogen stand über seinem Haupt. Sein Gesicht war wie die Sonne, und seine Beine waren wie Feuersäulen. In der Hand hielt er ein geöffnetes kleines Buch. Er setzte seinen rechten Fuß auf das Meer, den linken auf das Land, und rief laut, so wie ein Löwe brüllt. Nachdem er gerufen hatte, erhoben die sieben Donner ihre Stimme. Als die sieben Donner gesprochen hatten, wollte ich es aufschreiben. Da hörte ich eine Stimme vom Himmel her rufen, »Versiegle, was die sieben Donner gesprochen haben, schreib es nicht auf!« Und der Engel, den ich auf dem Meer und auf dem Land stehen sah, erhob seine rechte Hand zum Himmel. Er schwor bei dem, der in alle Ewigkeit lebt, der den Himmel erschaffen hat und was darin ist, die Erde und was darauf ist, und das Meer und was darin ist. Es wird keine Zeit mehr bleiben, sondern in den Tagen, wenn der siebte Engel seine Stimme erhebt und seine Posaune bläst, wird auch das Geheimnis Gottes vollendet sein. So hatte er es seinen Knechten, den Propheten, verkündet. Und die Stimme aus dem Himmel, die ich gehört hatte, sprach noch einmal zu mir und sagte, »Geh, nimm das Buch, das der Engel, der auf dem Meer und auf dem Land steht, geöffnet in der Hand hält.« Und ich ging zu dem Engel und bat ihn, mir das kleine Buch zu geben. Er sagte zu mir, »Nimm und iss es. In deinem Magen wird es bitter sein, in deinem Mund aber süß wie Honig.« Da nahm ich das kleine Buch aus der Hand des Engels und aß es. In meinem Mund war es süß wie Honig. Als ich es aber gegessen hatte, wurde mein Magen bitter. Und sie sagten zu mir, du musst noch einmal weissagen über viele Völker und Nationen mit ihren Sprachen und Königen.

Elftes Kapitel. Dann wurde mir ein Messstab gegeben, der aussah wie ein Stock, und mir wurde gesagt, geh, miss den Tempel Gottes und den Altar und zähle alle, die dort anbeten. Den Hof, der außerhalb des Tempels liegt, lass aus und miss ihn nicht, denn er ist den Heiden überlassen. Sie werden die heilige Stadt zertreten, 42 Monate lang. Und ich will meinen zwei Zeugen auftragen, im Bußgewand aufzutreten und prophetisch zu reden, 1260 Tage lang. Sie sind die zwei Ölbäume und die zwei Leuchter, die vor dem Herrn der Erde stehen. Wenn ihnen jemand Schaden zufügen will, schlägt Feuer aus ihrem Mund und verzehrt ihre Feinde. So muss jeder sterben, der ihnen Schaden will. Sie haben Macht, den Himmel zu verschließen, damit kein Regen fällt in den Tagen ihres Wirkens als Propheten. Sie haben auch Macht, das Wasser in Blut zu verwandeln und die Erde zu schlagen mit allen möglichen Plagen, so oft sie wollen. Wenn sie ihren Auftrag als Zeugen erfüllt haben, wird das Tier, das aus dem Abgrund heraufsteigt, Krieg mit ihnen führen, sie besiegen und töten. Und ihre Leichen bleiben auf der Straße der großen Stadt liegen. Diese Stadt heißt geistlich verstanden Sodom und Ägypten. Dort wurde auch ihr Herr gekreuzigt. Menschen aus allen Völkern und Stämmen, Sprachen und Nationen werden ihre Leichen dort sehen, 3,5 Tage lang. Sie werden nicht zulassen, dass die Leichen in einem Grab bestattet werden. Und die Bewohner der Erde freuen sich darüber, beglückwünschen sich und schicken sich gegenseitig Geschenke. Denn die beiden Propheten hatten die Bewohner der Erde gequält. Aber nach den 3,5 Tagen kam von Gott her wieder Lebensgeist in sie und sie stellten sich wieder auf ihre Füße. Da überfiel alle, die sie sahen, große Angst. Und sie hörten eine laute Stimme vom Himmel her, die ihnen zurief, »Kommt herauf!« Vor den Augen ihrer Feinde stiegen sie in der Wolke zum Himmel hinauf. In dieser Stunde entstand ein gewaltiges Erdbeben. Ein Zehntel der Stadt stürzte ein und 7000 Menschen kamen durch das Erdbeben um. Die Überlebenden wurden vom Entsetzen gepackt und gaben dem Gott des Himmels die Ehre. Das zweite Wehe ist vorüber, siehe, das dritte Wehe kommt bald. Der siebte Engel blies seine Posaune. Da ertönten laute Stimmen im Himmel, die riefen, »Nun gehört die Königsherrschaft über die Welt unserem Herrn und seinem Christus, und sie werden herrschen in alle Ewigkeit.« Und die 24 Ältesten, die vor Gott auf ihren Thronen sitzen, warfen sich auf ihr Angesicht nieder, beteten Gott an und sprachen, »Wir danken dir, Herr und Gott, du Herrscher über die ganze Schöpfung, der du bist und der du warst, denn du nahmst deine große Macht in Anspruch und tratest die Herrschaft an. Die Völker gerieten in Zorn, da kam dein Zorn, die Zeit, die Toten zu richten, die Zeit, deine Knechte zu belohnen, die Propheten und die Heiligen und alle, die deinen Namen fürchten, die Kleinen und die Großen, die Zeit, alle zu verderben, die die Erde verderben. Der Tempel Gottes im Himmel wurde geöffnet und in seinem Tempel wurde die Lade seines Bundes sichtbar. Da begann es zu blitzen, zu dröhnen und zu donnern. Es gab ein Beben und schweren Hagel.«

Zwölftes Kapitel. Der Kampf Satans gegen das Volk Gottes. Dann erschien ein großes Zeichen am Himmel, eine Frau mit der Sonne bekleidet. Der Mond war unter ihren Füßen und ein Kranz von 12 Sternen auf ihrem Haupt. Sie war schwanger und schrie vor Schmerz in ihren Geburtswehen. Ein anderes Zeichen erschien am Himmel, und siehe, ein Drache, groß und feuerrot, mit 7 Köpfen und 10 Hörnern und mit 7 Diademen auf seinen Köpfen. Sein Schwanz fegte ein Drittel der Sterne vom Himmel und warf sie auf die Erde herab. Der Drache stand vor der Frau, die gebären sollte. Er wollte ihr Kind verschlingen, sobald es geboren war. Und sie gebar ein Kind, einen Sohn, der alle Völker mit eisernem Zepter weiden wird, und ihr Kind wurde zu Gott und zu seinem Thron entrückt. Die Frau aber floh in die Wüste, wo Gott ihr einen Zufluchtsort geschaffen hatte. Dort wird man sie mit Nahrung versorgen, 1260 Tage lang. Da entbrannte im Himmel ein Kampf. Michael und seine Engel erhoben sich, um mit dem Drachen zu kämpfen. Der Drache und seine Engel kämpften, aber sie hielten nicht stand, und sie verloren ihren Platz im Himmel. Er wurde gestürzt, der große Drache, die alte Schlange, die Teufel oder Satan heißt und die ganze Welt verführt. Der Drache wurde auf die Erde gestürzt, und mit ihm wurden seine Engel hinabgeworfen. Da hörte ich eine laute Stimme im Himmel rufen: Jetzt ist er da, der rettende Sieg, die Macht und die Königsherrschaft unseres Gottes und die Vollmacht seines Gesalbten. Denn gestürzt wurde der Ankläger unserer Brüder, der sie bei Tag und bei Nacht vor unserem Gott verklagte. Sie haben ihn besiegt durch das Blut des Lammes und durch ihr Wort und ihr Zeugnis. Sie hielten ihr Leben nicht fest bis hinein in den Tod. Darum jubelt ihr Himmel und alle, die darin wohnen. Weh aber euch, Land und Meer, denn der Teufel ist zu euch hinabgekommen. Seine Wut ist groß, weil er weiß, dass ihm nur noch eine kurze Frist bleibt. Als der Drache erkannte, dass er auf die Erde gestürzt war, verfolgte er die Frau, die den Sohn geboren hatte. Aber der Frau wurden die beiden Flügel des großen Adlers gegeben, damit sie in die Wüste an ihren Ort fliegen konnte. Dort wird sie eine Zeit und 2 Zeiten und eine halbe Zeit lang ernährt, fern vom Angesicht der Schlange. Die Schlange spie einen Strom von Wasser aus ihrem Rachen hinter der Frau her, damit sie von den Fluten fortgerissen werde. Aber die Erde kam der Frau zu Hilfe. Sie öffnete ihren Mund und verschlang den Strom, den der Drache aus seinem Rachen gespien hatte. Da geriet der Drache in Zorn über die Frau, und er ging fort, um Krieg zu führen mit ihren übrigen Nachkommen, die die Gebote Gottes bewahren und an dem Zeugnis für Jesus festhalten. Und der Drache trat an den Strand des Meeres.

13. Kapitel. Und ich sah, ein Tier stieg aus dem Meer mit 10 Hörnern und 7 Köpfen. Auf seinen Hörnern trug es 10 Diademe und auf seinen Köpfen Namen, die eine Gotteslästerung waren. Das Tier, das ich sah, glich einem Panther. Seine Füße waren wie die Tatzen eines Bären und sein Maul wie das Maul eines Löwen. Und der Drache hatte ihm seine Gewalt übergeben, seinen Thron und seine große Macht. Einer seiner Köpfe sah aus wie tödlich verwundet. Aber die tödliche Wunde wurde geheilt. Und die ganze Erde sah dem Tier staunend nach. Die Menschen warfen sich vor dem Drachen nieder, weil er seine Macht dem Tier gegeben hatte. Und sie beteten das Tier an und sagten: Wer ist dem Tier gleich? Und wer kann den Kampf mit ihm aufnehmen? Und es wurde ermächtigt, mit seinem Maul anmaßende Worte und Lästerungen auszusprechen. Es wurde ihm Macht gegeben, dies 42 Monate zu tun. Das Tier öffnete sein Maul, um Gott und seinen Namen zu lästern, seine Wohnung und alle, die im Himmel wohnen. Und es wurde ihm erlaubt, mit den Heiligen zu kämpfen und sie zu besiegen. Es wurde ihm auch Macht gegeben über alle Stämme, Völker, Sprachen und Nationen. Alle Bewohner der Erde fallen nieder vor ihm, alle, deren Name nicht seit der Erschaffung der Welt geschrieben steht im Lebensbuch des Lammes, das geschlachtet wurde. Wer Ohren hat, der höre. Wer zur Gefangenschaft bestimmt ist, geht in die Gefangenschaft. Wer mit dem Schwert getötet werden soll, wird mit dem Schwert getötet. Hier muss sich Standhaftigkeit und die Glaubenstreue der Heiligen bewähren. Und ich sah, ein anderes Tier stieg aus der Erde herauf. Es hatte 2 Hörner wie ein Lamm und redete wie ein Drache. Die ganze Macht des ersten Tieres übte es vor dessen Augen aus. Es brachte die Erde und ihre Bewohner dazu, das erste Tier anzubeten, dessen tödliche Wunde geheilt war. Es tat große Zeichen, sogar Feuer ließ es vor den Augen der Menschen vom Himmel auf die Erde fallen. Es verwirrte die Bewohner der Erde durch die Zeichen, die vor den Augen des Tieres zu tun ihm gegeben war. Es befahl den Bewohnern der Erde, ein Standbild zu errichten zu Ehren des Tieres, das die Schwertwunde trug und doch wieder zum Leben kam. Es wurde ihm Macht gegeben, dem Standbild des Tieres Lebensgeist zu verleihen, so dass es auch sprechen konnte, und bewirkte, dass alle getötet wurden, die das Standbild des Tieres nicht anbeteten. Die Kleinen und die Großen, die Reichen und die Armen, die Freien und die Sklaven, alle zwang es, auf ihrer rechten Hand oder ihrer Stirn ein Kennzeichen anbringen zu lassen. Kaufen oder verkaufen konnte nur, wer das Kennzeichen trug, den Namen des Tieres oder die Zahl seines Namens. Hier ist die Weisheit. Wer Verstand hat, berechne den Zahlenwert des Tieres. Denn es ist die Zahl eines Menschennamens. Seine Zahl ist 666.

14. Kapitel. Und ich sah und siehe, das Lamm stand auf dem Berg Zion, und bei ihm waren 144.000. Auf ihrer Stirn trugen sie seinen Namen und den Namen seines Vaters geschrieben. Dann hörte ich eine Stimme vom Himmel her, die dem Rauschen von Wassermassen und dem Rollen eines gewaltigen Donners glich. Die Stimme, die ich hörte, war wie der Klang der Harfe, die ein Harfenspieler schlägt. Und sie sangen ein neues Lied vor dem Thron und vor den vier Lebewesen und vor den Ältesten. Aber niemand konnte das Lied lernen, außer den 144.000, die von der Erde weg freigekauft sind. Sie sind es, die sich nicht mit Frauen befleckt haben, denn sie sind jungfräulich. Sie folgen dem Lamm, wohin es geht. Sie allein unter allen Menschen sind freigekauft als Erstlingsgabe für Gott und das Lamm. Denn in ihrem Mund fand sich keinerlei Lüge. Sie sind ohne Makel. Das Gericht. Dann sah ich, ein anderer Engel flog hoch am Himmel. Er hatte den Bewohnern der Erde ein ewiges Evangelium zu verkünden, allen Nationen, Stämmen, Sprachen und Völkern. Er rief mit lauter Stimme: Fürchtet Gott und erweist ihm die Ehre, denn die Stunde seines Gerichts ist gekommen. Betet ihn an, der den Himmel und die Erde, das Meer und die Wasserquellen geschaffen hat. Ein anderer Engel, ein zweiter, folgte und rief: Gefallen, gefallen ist Babylon die Große, die alle Völker betrunken gemacht hat mit dem Zornwein ihrer Hurerei. Ein anderer Engel, ein dritter, folgte ihnen und rief mit lauter Stimme: Wer das Tier und sein Standbild anbetet und wer das Kennzeichen auf seiner Stirn oder seiner Hand annimmt, der muss den Wein des Zornes Gottes trinken, der unverdünnt im Becher seines Zorns gemischt ist. Und er wird mit Feuer und Schwefel gequält vor den Augen der heiligen Engel und des Lammes. Der Rauch von ihrer Peinigung steigt auf in alle Ewigkeit, und alle, die das Tier und sein Standbild anbeten und die seinen Namen als Kennzeichen annehmen, werden bei Tag und Nacht keine Ruhe haben. Hier muss sich die Standhaftigkeit der Heiligen bewähren, die an den Geboten Gottes und an der Treue zu Jesus festhalten. Und ich hörte eine Stimme vom Himmel her rufen: Schreibe, selig die Toten, die im Herrn sterben von jetzt an. Ja, spricht der Geist, sie sollen ausruhen von ihren Mühen, denn ihre Taten folgen ihnen nach. Dann sah ich und siehe eine weiße Wolke. Auf der Wolke thronte einer, der wie ein Menschensohn aussah. Er trug einen goldenen Kranz auf dem Haupt und eine scharfe Sichel in der Hand. Und ein anderer Engel kam aus dem Tempel und rief dem, der auf der Wolke saß, mit lauter Stimme zu: Schick deine Sichel aus und ernte, denn die Zeit zu ernten ist gekommen. Die Frucht der Erde ist reif geworden. Und der auf der Wolke saß, schleuderte seine Sichel über die Erde, und die Erde wurde abgeerntet. Und ein anderer Engel trat aus dem himmlischen Tempel. Auch er hatte eine scharfe Sichel. Vom Altar her kam noch ein anderer Engel, der die Macht über das Feuer hatte. Dem, der die scharfe Sichel trug, rief er mit lauter Stimme zu: Schick deine scharfe Sichel aus und ernte die Trauben vom Weinstock der Erde. Seine Beeren sind reif geworden. Da schleuderte der Engel seine Sichel auf die Erde, erntete den Weinstock der Erde ab und warf die Trauben in die große Kelter des Zornes Gottes. Die Kelter wurde draußen vor der Stadt getreten, und Blut strömte aus der Kelter. Es stieg an bis an die Zügel der Pferde, 1600 Stadien weit.

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1: 15. Kapitel. Dann sah ich ein anderes Zeichen am Himmel, groß und wunderbar. Ich sah sieben Engel mit sieben Plagen, den sieben letzten, denn in ihnen erreicht der Zorn Gottes sein Ende. Dann sah ich etwas, das einem gläsernen Meer glich und mit Feuer durchsetzt war. Und die Sieger über das Tier, über sein Standbild und über die Zahl seines Namens standen auf dem gläsernen Meer und trugen die Harfen Gottes. Sie sangen das Lied des Mose, des Knechtes Gottes, und das Lied zu Ehren des Lammes und sprachen: Groß und wunderbar sind deine Taten, Herr und Gott, du Herrscher über die ganze Schöpfung. Gerecht und zuverlässig sind deine Wege, du König der Völker. Wer wird dich nicht fürchten, Herr? Wer wird deinen Namen nicht preisen? Denn du allein bist heilig. Alle Völker kommen und beten dich an, denn offenbar geworden sind deine gerechten Taten. Danach sah ich, es öffnete sich der Tempel, das Zelt des Zeugnisses im Himmel. Und die sieben Engel mit den sieben Plagen traten heraus. Sie waren in reines, glänzendes Leinen gekleidet und trugen um ihre Brust einen Gürtel aus Gold. Und eines der vier Lebewesen reichte den sieben Engeln sieben goldene Schalen. Sie waren gefüllt mit dem Zorn des Gottes, der in alle Ewigkeit lebt. Und der Tempel füllte sich mit dem Rauch der Herrlichkeit und Macht Gottes. Niemand konnte den Tempel betreten, bis die sieben Plagen aus der Hand der sieben Engel zu ihrem Ende gekommen waren.

16. Kapitel. Dann hörte ich, wie eine laute Stimme aus dem Tempel den sieben Engeln zurief: Geht und gießt die sieben Schalen mit dem Zorn Gottes über die Erde. Der Erste ging und goss seine Schale über das Land. Da bildete sich ein böses und schlimmes Geschwür an den Menschen, die das Kennzeichen des Tieres trugen und sein Standbild anbeteten. Der zweite Engel goss seine Schale über das Meer. Da wurde es zu Blut, das aussah wie das Blut eines Toten, und alle Lebewesen im Meer starben. Der dritte goss seine Schale über die Flüsse und Wasserquellen. Da wurde alles zu Blut. Und ich hörte den Engel, der die Macht über das Wasser hat, sagen: Gerecht bist du, der du bist und der du warst, du Heiliger, denn damit hast du ein gerechtes Urteil gefällt. Sie haben das Blut von Heiligen und Propheten vergossen, deshalb hast du ihnen Blut zu trinken gegeben, so haben sie es verdient. Und ich hörte eine Stimme vom Altar her sagen: Ja, Herr, Gott und Herrscher über die ganze Schöpfung, wahr und gerecht sind deine Gerichtsurteile. Der vierte Engel goss seine Schale über die Sonne. Da wurde ihr Macht gegeben, mit ihrem Feuer die Menschen zu verbrennen. Und die Menschen verbrannten in der großen Hitze. Dennoch lästerten sie den Namen Gottes, der die Macht über diese Plagen hat. Sie bekehrten sich nicht dazu, ihm die Ehre zu geben. Der fünfte Engel goss seine Schale über den Thron des Tieres. Da kam Finsternis über das Reich des Tieres, und die Menschen zerbissen sich vor Angst und Schmerz die Zunge. Dennoch lästerten sie den Gott des Himmels wegen ihrer Schmerzen und ihrer Geschwüre, und sie ließen nicht ab von ihrem Treiben. Der sechste Engel goss seine Schale über den großen Strom, den Euphrat. Da trocknete sein Wasser aus, so dass den Königen vom Aufgang der Sonne der Weg offen stand. Dann sah ich aus dem Maul des Drachen und aus dem Maul des Tieres und aus dem Maul des falschen Propheten drei unreine Geister hervorkommen, die wie Frösche aussahen. Es sind Dämonengeister, die Wunderzeichen tun. Sie schwärmten aus zu den Königen der ganzen Erde, um sie zusammenzuholen für den Krieg am großen Tag Gottes, des Herrschers über die ganze Schöpfung. Siehe, ich komme wie ein Dieb. Selig, wer wach bleibt und sein Gewand anbehält, damit er nicht nackt gehen muss und man seine Blöße nicht sieht. Die Geister führten die Könige an dem Ort zusammen, der auf Hebräisch Harmagedon heißt. Und der siebte Engel goss seine Schale über die Luft. Da kam eine laute Stimme aus dem Tempel, die vom Thron her rief: Es ist geschehen! Und es folgten Blitze, Stimmen und Donner. Es entstand ein gewaltiges Erdbeben, wie noch keines gewesen war, seitdem es Menschen auf der Erde gibt. So gewaltig war dieses Beben. Die große Stadt brach in drei Teile auseinander und die Städte der Völker stürzten ein. Gott hatte sich an Babylon, die Große, erinnert und reichte ihr den Becher mit dem Wein seines rächenden Zornes. Alle Inseln verschwanden und es gab keine Berge mehr. Und gewaltige Hagelbrocken, zentnerschwer, stürzten vom Himmel auf die Menschen herab. Dennoch lästerten die Menschen Gott wegen dieser Hagelplage, denn die Plage war über die Maßen groß.

17. Kapitel. Dann kam einer der sieben Engel, welche die sieben Schalen trugen, und sprach mit mir. Er sagte, komm, ich zeige dir das Strafgericht über die große Hure, die an den vielen Gewässern sitzt, denn mit ihr haben die Könige der Erde Unzucht getrieben, und vom Wein ihrer Hurerei wurden die Bewohner der Erde betrunken. Im Geist entrückte der Engel mich in die Wüste. Dort sah ich eine Frau auf einem scharlachroten Tier sitzen, das über und über mit Gottes lästerlichen Namen beschrieben war und sieben Köpfe und zehn Hörner hatte. Die Frau war in Purpur und Scharlach gekleidet und mit Gold, Edelsteinen und Perlen geschmückt. Sie hielt einen goldenen Becher in der Hand, der mit dem abscheulichen Schmutz ihrer Hurerei gefüllt war. Auf ihrer Stirn stand ein Name, ein geheimnisvoller Name, Babylon die Große, die Mutter der Huren und aller Abscheulichkeiten der Erde. Und ich sah, dass die Frau trunken war vom Blut der Heiligen und vom Blut der Zeugen Jesu. Beim Anblick der Frau ergriff mich großes Erstaunen. Der Engel aber sagte zu mir, »Warum bist du erstaunt? Ich will dir das Geheimnis der Frau enthüllen und das Geheimnis des Tieres, das sie trägt, mit den sieben Köpfen und zehn Hörnern. Das Tier, das du gesehen hast, war einmal und ist jetzt nicht. Es wird aber aus dem Abgrund heraufsteigen und dann ins Verderben gehen. Staunen werden die Bewohner der Erde, deren Namen seit der Erschaffung der Welt nicht im Buch des Lebens verzeichnet sind, wenn sie das Tier erblicken. Denn es war einmal und ist jetzt nicht, wird aber wieder da sein. Hier braucht es Verstand und Weisheit. Die sieben Köpfe bedeuten sieben Berge, auf denen die Frau sitzt. Sie bedeuten auch sieben Könige. Fünf sind bereits

Sie werden mit dem Lamm Krieg führen, aber das Lamm wird sie besiegen. Denn es ist der Herr der Herren und der König der Könige. Bei ihm sind die Berufenen, Auserwählten und Treuen. Und er sagte zu mir, du hast die Gewässer gesehen, an denen die Hure sitzt. Sie bedeuten Völker und Menschenmassen, Nationen und Sprachen. Du hast die 10 Hörner und das Tier gesehen. Sie werden die Hure hassen, ihr alles wegnehmen, bis sie nackt ist, werden ihr Fleisch fressen und sie im Feuer verbrennen. Denn Gott lenkt ihr Herz so, dass sie seinen Plan ausführen. Sie sollen einmütig handeln und ihre Herrschaft dem Tier übertragen, bis die Worte Gottes erfüllt sind. Die Frau aber, die du gesehen hast, ist die große Stadt, der die Herrschaft gehört über die Könige der Erde.

18. Kapitel. Danach sah ich einen anderen Engel aus dem Himmel herabsteigen. Er hatte große Macht, und die Erde leuchtete auf von seiner Herrlichkeit. Und er rief mit gewaltiger Stimme und sprach: Gefallen, gefallen ist Babylon die Große. Zur Wohnung von Dämonen ist sie geworden, zur Behausung aller unreinen Geister und zum Schlupfwinkel aller unreinen und abscheulichen Vögel. Denn vom Zornwein ihrer Unzucht haben alle Völker getrunken, und die Könige der Erde haben mit ihr Unzucht getrieben. Durch die Fülle ihres Wohlstands sind die Kaufleute der Erde reich geworden. Dann hörte ich eine andere Stimme vom Himmel her rufen: Verlass die Stadt, mein Volk, damit du nicht mitschuldig wirst an ihren Sünden und von ihren Plagen mitgetroffen.

schöpfen wirst. Denn ihre Sünden haben sich bis zum Himmel aufgetürmt und Gott hat ihre Schandtaten nicht vergessen. Zahlt ihr mit gleicher Münze heim, gebt ihr doppelt zurück, was sie getan hat, mischt ihr den Becher, den sie gemischt hat, doppelt so stark. Im gleichen Maß, wie sie in Prunk und Luxus lebte, lasst sie Qual und Trauer erfahren. Sie dachte bei sich, ich throne als Königin, ich bin keine Witwe und werde keine Trauer kennen. Deshalb werden an einem einzigen Tag die Plagen über sie kommen, die für sie bestimmt sind, Tod, Trauer und Hunger. Und sie wird im Feuer verbrennen, denn stark ist der Herr, der Gott, der sie gerichtet hat. Die Könige der Erde, die mit ihr gehurt und in Luxus gelebt haben, werden über sie weinen und klagen, wenn sie den Rauch der brennenden Stadt sehen. Sie bleiben in der Ferne stehen aus Angst vor ihrer Qual und sagen, »Wehe, wehe, du große Stadt Babylon, du mächtige Stadt! In einer einzigen Stunde ist das Gericht über dich gekommen.« Auch die Kaufleute der Erde weinen und klagen um sie, weil niemand mehr ihre Ware kauft. Gold und Silber, Edelsteine und Perlen, feines Leinen, Purpur, Seide und Scharlach, wohlriechende Hölzer aller Art und alle möglichen Geräte aus Elfenbein, kostbarem Edelholz, Bronze, Eisen und Marmor, auch Zimt und Balsam, Räucherwerk, Salböl und Weihrauch, Wein und Öl, feinstes Mehl und Weizen, Rinder und Schafe, Pferde und Wagen und sogar Menschen mit Leib und Seele. Auch die Früchte, nach denen dein Herz begehrte, sind dir genommen, und alles, was prächtig und glänzend war, hast du verloren. Nie mehr wird man es finden. Die Kaufleute, die durch den Handel mit dieser Stadt reich geworden sind, werden aus Angst vor ihrer Qual in der Ferne stehen, und sie werden weinen und klagen, und sie werden sagen, »Wehe, wehe, du große Stadt, bekleidet mit feinem Leinen, mit Purpur und Scharlach, geschmückt mit Gold, Edelsteinen und Perle. In einer einzigen Stunde ist dieser ganze Reichtum dahin.« Alle Kapitäne und Schiffsreisenden, die Matrosen und alle, die ihren Unterhalt auf See verdienen, machten schon in der Ferne Halt, als sie den Rauch der brennenden Stadt sahen. Und sie riefen, »Wer konnte sich mit der großen Stadt messen?« Und sie streuten sich Staub auf den Kopf. Sie schrien, weinten und klagten. Sie sagten, »Wehe, wehe, du große Stadt, die mit ihren Schätzen alle reich gemacht hat, die Schiffe auf dem Meer haben. In einer einzigen Stunde ist sie verwüstet worden. Freu dich über ihren Untergang, du Himmel. Und auch ihr, heilige Apostel und Propheten, freut euch, denn den Urteilsspruch zu euren Gunsten hat Gott an ihr vollstreckt.« Dann hob ein gewaltiger Engel einen Stein auf, so groß wie ein Mühlstein. Er warf ihn ins Meer und rief, »So wird Babylon, die große Stadt, mit Wucht hinabgeworfen werden, und man wird sie nicht mehr finden. Die Musik von Harfenspielern und Sängern, von Flötenspielern und Trompetern hört man nicht mehr in dir. Einen kundigen Handwerker gibt es nicht mehr in dir. Das Geräusch des Mühlsteins hört man nicht mehr in dir. Das Licht der Lampe scheint nicht mehr in dir. Die Stimme von Braut und Bräutigam hört man nicht mehr in dir. Deine Kaufleute waren die Großen der Erde. Deine Zauberei verführte alle Völker. Aber in ihr ist das Blut von Propheten und Heiligen gefunden worden und von allen, die auf der Erde hingeschlachtet worden sind.«

19. Kapitel. Danach hörte ich etwas wie den lauten Ruf einer großen Schar im Himmel. Sie sprachen: Halleluja! Das Heil und die Herrlichkeit und die Macht ist bei unserem Gott. Seine Urteile sind wahr und gerecht. Er hat die große Hure gerichtet, die mit ihrer Unzucht die Erde verdorben hat. Er hat Rache genommen für das Blut seiner Knechte, das an ihren Händen klebte. Noch einmal riefen sie: Halleluja! Der Rauch der Stadt steigt auf in alle Ewigkeit. Und die 24 Ältesten und die 4 Lebewesen fielen nieder vor Gott, der auf dem Thron sitzt, beteten ihn an und riefen: Amen, Halleluja! Und eine Stimme kam vom Thron her. Sie sagte: Preist unseren Gott, all seine Knechte und alle, die ihn fürchten, kleine und große. Da hörte ich etwas wie den Ruf einer großen Schar und wie das Rauschen gewaltiger Wassermassen und wie das Rollen mächtiger Donner. Die Worte waren: Halleluja, denn König geworden ist der Herr, unser Gott, der Herrscher über die ganze Schöpfung. Wir wollen uns freuen und jubeln und ihm die Ehre erweisen, denn gekommen ist die Hochzeit des Lammes und seine Frau hat sich bereit gemacht. Sie durfte sich kleiden in strahlend reines Leinen. Das Leinen bedeutet die gerechten Taten der Heiligen. Jemand sagte zu mir: Schreib auf, selig, wer zum Hochzeitsmahl des Lammes eingeladen ist. Dann sagte er zu mir: Das sind zuverlässige Worte Gottes. Und ich fiel ihm zu Füßen, um ihn anzubeten. Er aber sagte zu mir: Tu das nicht, ich bin ein Mitknecht wie du und deine Brüder, die das Zeugnis Jesu festhalten. Gott bete an. Das Zeugnis Jesu ist der Geist prophetischer Rede. Dann sah ich den Himmel offen. Und siehe, da war ein weißes Pferd, und der, der auf ihm saß, heißt der Treue und Wahrhaftige. Gerecht richtet er und führt er Krieg. Seine Augen waren wie Feuerflammen, und auf dem Haupt trug er viele Diademe. Und auf ihm stand ein Name geschrieben, den er allein kennt. Bekleidet war er mit einem blutgetränkten Gewand, und sein Name heißt das Wort Gottes. Die Heere des Himmels folgten ihm auf weißen Pferden. Sie waren in reines weißes Leinen gekleidet. Aus seinem Mund kam ein scharfes Schwert. Mit ihm wird er die Völker schlagen. Und er weidet sie mit eisernem Zepter, und er tritt die Kelter des Weines, des rächenden Zornes Gottes, des Herrschers über die ganze Schöpfung. Auf seinem Gewand und auf seiner Hüfte trägt er den Namen geschrieben: König der Könige und Herr der Herren. Dann sah ich einen Engel, der in der Sonne stand. Er rief mit lauter Stimme allen Vögeln zu, die hoch am Himmel flogen: Kommt her, versammelt euch zum großen Mahl Gottes. Fresst Fleisch von Königen, von Heerführern und von Helden, Fleisch von Pferden und ihren Reitern, Fleisch von allen, von Freien und Sklaven, von Großen und Kleinen. Dann sah ich das Tier und die Könige der Erde und ihre Heere versammelt, um mit dem, der auf dem Pferd saß, und seinem Heer Krieg zu führen. Aber das Tier wurde gepackt und mit ihm der falsche Prophet. Er hatte vor seinen Augen Zeichen getan und dadurch alle verführt, die das Kennzeichen des Tieres angenommen und sein Standbild angebetet hatten. Bei lebendigem Leib wurden beide in den See von brennendem Schwefel geworfen. Die übrigen wurden getötet mit dem Schwert, das aus dem Mund des Reiters kam. Und alle Vögel fraßen sich satt an ihrem Fleisch.

20. Kapitel. Dann sah ich einen Engel vom Himmel herabsteigen. Auf seiner Hand trug er den Schlüssel zum Abgrund und eine schwere Kette. Er überwältigte den Drachen, die alte Schlange, das ist der Teufel oder der Satan, und er fesselte ihn für 1000 Jahre. Er warf ihn in den Abgrund, verschloss diesen und drückte ein Siegel darauf, damit der Drache die Völker nicht mehr verführen konnte, bis die 1000 Jahre vollendet sind. Danach muss er für kurze Zeit freigelassen werden. Dann sah ich Throne, und denen, die darauf Platz nahmen, wurde das Gericht übertragen. Ich sah die Seelen aller, die enthauptet worden waren, um des Zeugnisses für Jesus und des Wortes Gottes willen. Sie hatten das Tier und sein Standbild nicht angebetet, und sie hatten das Kennzeichen nicht auf ihrer Stirn und auf ihrer Hand anbringen lassen. Sie gelangten zum Leben und zur Herrschaft mit Christus für 1000 Jahre. Die übrigen Toten kamen nicht zum Leben, bis die 1000 Jahre vollendet waren. Das ist die erste Auferstehung. Selig und heilig, wer an der ersten Auferstehung teilhat. Über solche hat der zweite Tod keine Gewalt. Sie werden Priester Gottes und Christi sein und 1000 Jahre mit ihm herrschen. Wenn die 1000 Jahre vollendet sind, wird der Satan aus seinem Gefängnis freigelassen werden. Er wird ausziehen, um die Völker an den 4 Ecken der Erde, den Gog und den Magog, zu verführen und sie zusammenzuholen für den Kampf. Sie sind so zahlreich wie die Sandkörner am Meer. Sie schwärmten aus über die weite Erde und umzingelten das Lager der Heiligen und Gottes geliebte Stadt. Aber Feuer fiel vom Himmel und verzehrte sie. Und der Teufel, ihr Verführer, wurde in den See von brennendem Schwefel geworfen, wo auch das Tier und der falsche Prophet sind. Tag und Nacht werden sie gequält in alle Ewigkeit. Dann sah ich einen großen weißen Thron und den, der auf ihm saß. Vor seinem Anblick flohen Erde und Himmel, und es gab keinen Platz mehr für sie. Ich sah die Toten vor dem Thron stehen, die Großen und die Kleinen. Und Bücher wurden aufgeschlagen, und ein anderes Buch, das Buch des Lebens, wurde geöffnet. Die Toten wurden gerichtet nach dem, was in den Büchern aufgeschrieben war, nach ihren Taten. Und das Meer gab die Toten heraus, die in ihm waren. Und der Tod und die Unterwelt gaben ihre Toten heraus, die in ihnen waren. Sie wurden gerichtet, jeder nach seinen Taten. Der Tod und die Unterwelt aber wurden in den Feuersee geworfen. Das ist der zweite Tod, der Feuersee. Wer nicht im Buch des Lebens verzeichnet war, wurde in den Feuersee geworfen.

21. Kapitel. Die neue Welt Gottes. Dann sah ich einen neuen Himmel und eine neue Erde. Denn der erste Himmel und die erste Erde sind vergangen, auch das Meer ist nicht mehr. Ich sah die heilige Stadt, das neue Jerusalem von Gott her aus dem Himmel herabkommen. Sie war bereit wie eine Braut, die sich für ihren Mann geschmückt hat. Da hörte ich eine laute Stimme vom Thron her rufen: Seht die Wohnung Gottes unter den Menschen. Er wird in ihrer Mitte wohnen und sie werden sein Volk sein. Und er, Gott, wird bei ihnen sein. Er wird alle Tränen von ihren Augen abwischen. Der Tod wird nicht mehr sein. Keine Trauer, keine Klage, keine Mühsal. Denn was früher war, ist vergangen. Er, der auf dem Thron saß, sprach: Seht, ich mache alles neu. Und er sagte: Schreib es auf, denn diese Worte sind zuverlässig und wahr. Er sagte zu mir: Sie sind geschehen. Ich bin das Alpha und das Omega, der Anfang und das Ende. Wer durstig ist, den werde ich unentgeltlich aus der Quelle trinken lassen, aus der das Wasser des Lebens strömt. Wer siegt, wird dies als Anteil erhalten. Ich werde sein Gott sein und er wird mein Sohn sein. Aber die Feiglinge und Treulosen, die Befleckten, die Mörder und Unzüchtigen, die Zauberer, Götzendiener und alle Lügner, ihr Los wird der See von brennendem Schwefel sein. Dies ist der zweite Tod. Und es kam einer von den sieben Engeln, welche die sieben Schalen voll mit den sieben letzten Plagen getragen hatten. Er sagte zu mir: Komm, ich will dir die Braut zeigen, die Frau des Lammes. Da entrückte er mich im Geist auf einen großen hohen Berg und zeigte mir die heilige Stadt Jerusalem, wie sie von Gott her aus dem Himmel herabkam, erfüllt von der Herrlichkeit Gottes. Sie glänzte wie ein kostbarer Edelstein, wie ein kristallklarer Jaspis. Die Stadt hatte eine große und hohe Mauer mit 12 Toren und 12 Engeln darauf. Auf die Tore sind Namen geschrieben, die Namen der 12 Stämme der Söhne Israels. Im Osten hat die Stadt 3 Tore und im Norden 3 Tore und im Süden 3 Tore und im Westen 3 Tore. Die Mauer der Stadt hat 12 Grundsteine, auf ihnen stehen die 12 Namen der 12 Apostel des Lammes. Und der Engel, der zu mir sprach, hatte einen goldenen Messstab, um die Stadt, ihre Tore und ihre Mauer zu messen. Die Stadt war viereckig angelegt und ebenso lang wie breit. Er maß die Stadt mit dem Messstab. Ihre Länge, Breite und Höhe sind gleich, 12.000 Stadien. Und er maß ihre Mauer. Sie ist 144 Ellen hoch, nach Menschenmaß, das der Engel benutzt hatte. Ihre Mauer ist aus Jaspis gebaut und die Stadt ist aus reinem Gold wie aus reinem Glas. Die Grundsteine der Stadtmauer sind mit edlen Steinen aller Art geschmückt. Der erste Grundstein ist ein Jaspis, der zweite ein Saphir, der dritte ein Chalcedon, der vierte ein Smaragd, der fünfte ein Sardonyx, der sechste ein Sardion, der siebte ein Chrysolith, der achte ein Beryll, der neunte ein Topas, der zehnte ein Chrysopras, der elfte ein Hyazinth, der zwölfte ein Amethyst. Die 12 Tore sind 12 Perlen. Jedes der Tore besteht aus einer einzigen Perle. Die Straße der Stadt ist aus reinem Gold wie aus klarem Glas. Einen Tempel sah ich nicht in der Stadt, denn der Herr, ihr Gott, der Herrscher über die ganze Schöpfung, ist ihr Tempel, er und das Lamm. Die Stadt braucht weder Sonne noch Mond, die ihr leuchten, denn die Herrlichkeit Gottes erleuchtet sie, und ihre Leuchte ist das Lamm.
Die Völker werden in diesem Licht einhergehen, und die Könige der Erde werden ihre Pracht in die Stadt bringen. Ihre Tore werden den ganzen Tag nicht geschlossen, Nacht wird es dort nicht mehr geben. Und man wird die Pracht und die Kostbarkeiten der Völker in die Stadt bringen. Aber nichts Unreines wird hineinkommen, keiner, der Greuel verübt und lügt. Nur die, im Lebensbuch des Lammes eingetragen sind, werden eingelassen.

22. Kapitel. Und er zeigte mir einen Strom, das Wasser des Lebens, klar wie Kristall. Er geht vom Thron Gottes und des Lammes aus. Zwischen der Straße der Stadt und dem Strom, hüben und drüben, steht ein Baum des Lebens. 12-mal trägt er Früchte, jeden Monat gibt er seine Frucht. Und die Blätter des Baumes dienen zur Heilung der Völker. Es wird nichts mehr geben, was der Fluch Gottes trifft. Der Thron Gottes und des Lammes wird in der Stadt stehen und seine Knechte werden ihm dienen. Sie werden sein Angesicht schauen und sein Name ist auf ihre Stirn geschrieben. Es wird keine Nacht mehr geben und sie brauchen weder das Licht einer Lampe noch das Licht der Sonne. Denn der Herr, ihr Gott, wird über ihnen leuchten und sie werden herrschen in alle Ewigkeit. Zeugnis und Mahnung des Sehers. Und der Engel sagte zu mir, diese Worte sind zuverlässig und wahr. Gott, der Herr, über den Geist der Propheten hat seinen Engel gesandt, um seinen Knechten zu zeigen, was bald geschehen muss. Siehe, ich komme bald. Selig, wer an den prophetischen Worten dieses Buches festhält. Ich, Johannes, habe dies gehört und gesehen. Und als ich es hörte und sah, fiel ich dem Engel, der mir dies gezeigt hatte, zu Füßen, um ihn anzubeten. Da sagte er zu mir, »Tu das nicht, ich bin nur ein Mitknecht wie du und deine Brüder, die Propheten und wie alle, die sich an die Worte dieses Buches halten. Gott bete an.« Und er sagte zu mir, »Versiegle dieses Buch mit seinen prophetischen Worten nicht, denn die Zeit ist nahe. Wer Unrecht tut, tue weiter Unrecht. Der Unreine bleibe unrein, der Gerechte handle weiter gerecht und der Heilige strebe weiter nach Heiligkeit. Siehe, ich komme bald und mit mir bringe ich den Lohn und ich werde jedem geben, was seinem Werk entspricht. Ich bin das Alpha und das Omega, der Erste und der Letzte, der Anfang und das Ende. Selig, die ihre Gewänder waschen. Sie haben Anteil am Baum des Lebens und sie werden durch die Tore in die Stadt eintreten können. Draußen bleiben die Hunde und die Zauberer, die Unzüchtigen und die Mörder, die Götzendiener und jeder, der die Lüge liebt und tut. Ich, Jesus, habe meinen Engel gesandt als Zeugen für das, was die Gemeinden betrifft. Ich bin die Wurzel und der Stamm Davids, der strahlende Morgenstern. Der Geist und die Braut aber sagen, komm. Wer hört, der rufe, komm. Wer durstig ist, der komme. Wer will, empfange unentgeltlich das Wasser des Lebens. Ich bezeuge jedem, der die prophetischen Worte dieses Buches hört. Wer etwas hinzufügt, dem wird Gott die Plagen zufügen, von denen in diesem Buch geschrieben steht. Und wer etwas wegnimmt von den prophetischen Worten dieses Buches, dem wird Gott seinen Anteil am Baum des Lebens und an der heiligen Stadt wegnehmen, von denen in diesem Buch geschrieben steht. Er, der dies bezeugt, spricht, ja, ich komme bald. Amen. Komm, Herr Jesus. Die Gnade des Herrn Jesus sei mit allen.

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1: Das Evangelium nach Matthäus. Erstes Kapitel, die Vorgeschichten. Buch des Ursprungs Jesu Christi, des Sohnes Davids, des Sohnes Abrahams. Abraham zeugte den Isaak, Isaak zeugte den Jakob, Jakob zeugte den Juda und seine Brüder. Juda zeugte den Peres und den Serach mit der Tamar, Peres zeugte den Hesron, Hesron zeugte den Aram. Aram zeugte den Aminadab, Aminadab zeugte den Nachschon, Nachschon zeugte den Salmon. Salmon zeugte den Boas mit der Rahab, Boas zeugte den Obed mit der Ruth, Obed zeugte den Isai. Isai zeugte David, den König. David zeugte den Salomo mit der Frau des Uriah. Salomo zeugte den Rehabeam, Rehabeam zeugte den Abia, Abia zeugte den Asa. Asa zeugte den Josaphat, Josaphat zeugte den Joram, Joram zeugte den Usia. Usia zeugte den Jotam, Jotam zeugte den Ahas, Ahas zeugte den Hiskia. Hiskia zeugte den Manasse, Manasse zeugte den Amos, Amos zeugte den Joschia. Joschia zeugte den Jojachin und seine Brüder. Das war zur Zeit der babylonischen Gefangenschaft. Nach der babylonischen Gefangenschaft zeugte Jojachin den Shealtiel, Shealtiel zeugte den Zerubabel. Zerubabel zeugte den Abihud, Abihud zeugte den Eliakim, Eliakim zeugte den Asur. Asur zeugte den Zadok, Zadok zeugte den Achim, Achim zeugte den Eliud. Eliud zeugte den Eleazar, Eleazar zeugte den Matan, Matan zeugte den Jakob. Jakob zeugte den Josef, den Mann Marias. Von ihr wurde Jesus geboren, der der Christus genannt wird. Im Ganzen sind es also von Abraham bis David 14 Generationen, von David bis zur babylonischen Gefangenschaft 14 Generationen und von der babylonischen Gefangenschaft bis zu Christus 14 Generationen. Mit der Geburt Jesu Christi war es so: Maria, seine Mutter, war mit Josef verlobt. Noch bevor sie zusammengekommen waren, zeigte sich, dass sie ein Kind erwartete durch das Wirken des Heiligen Geistes. Josef, ihr Mann, der gerecht war und sie nicht bloßstellen wollte, beschloss sich in aller Stille von ihr zu trennen. Während er noch darüber nachdachte, siehe, da erschien ihm ein Engel des Herrn im Traum und sagte: Josef, Sohn Davids, fürchte dich nicht, Maria als deine Frau zu dir zu nehmen, denn das Kind, das sie erwartet, ist vom Heiligen Geist. Sie wird einen Sohn gebären, ihm sollst du den Namen Jesus geben, denn er wird sein Volk von seinen Sünden erlösen. Dies alles ist geschehen, damit sich erfüllte, was der Herr durch den Propheten gesagt hat. Siehe, die Jungfrau wird empfangen und einen Sohn gebären. Und sie werden ihm den Namen Immanuel geben, das heißt übersetzt Gott mit uns. Als Josef erwachte, tat er, was der Engel des Herrn ihm befohlen hatte, und nahm seine Frau zu sich. Er erkannte sie aber nicht, bis sie ihren Sohn gebar, und er gab ihm den Namen Jesus.

Zweites Kapitel. Als Jesus zur Zeit des Königs Herodes in Bethlehem in Judäa geboren worden war, siehe, da kamen Sterndeuter aus dem Osten nach Jerusalem und fragten: Wo ist der neugeborene König der Juden? Wir haben seinen Stern aufgehen sehen und sind gekommen, um ihm zu huldigen. Als König Herodes das hörte, erschrak er und mit ihm ganz Jerusalem. Er ließ alle Hohepriester und Schriftgelehrten des Volkes zusammenkommen und erkundigte sich bei ihnen, wo der Christus geboren werden solle. Sie antworteten ihm: In Bethlehem in Judäa, denn so steht es geschrieben bei dem Propheten: Du Bethlehem im Gebiet von Juda bist keineswegs die unbedeutendste unter den führenden Städten von Juda, denn aus dir wird ein Fürst hervorgehen, der Hirt meines Volkes Israel. Danach rief Herodes die Sterndeuter heimlich zu sich und ließ sich von ihnen genau sagen, wann der Stern erschienen war. Dann schickte er sie nach Bethlehem und sagte: Geht und forscht sorgfältig nach dem Kind, und wenn ihr es gefunden habt, berichtet mir, damit auch ich hingehe und ihm huldige. Nach diesen Worten des Königs machten sie sich auf den Weg. Und siehe, der Stern, den sie hatten aufgehen sehen, zog vor ihnen her bis zu dem Ort, wo das Kind war. Dort blieb er stehen. Als sie den Stern sahen, wurden sie von sehr großer Freude erfüllt. Sie gingen in das Haus und sahen das Kind und Maria, seine Mutter. Da fielen sie nieder und huldigten ihm. Dann holten sie ihre Schätze hervor und brachten ihm Gold, Weihrauch und Myrrhe als Gaben dar. Weil ihnen aber im Traum geboten wurde, nicht zu Herodes zurückzukehren, zogen sie auf einem anderen Weg heim in ihr Land. Als die Sterndeuter wieder gegangen waren, siehe, da erschien dem Josef im Traum ein Engel des Herrn und sagte: Steh auf, nimm das Kind und seine Mutter und flieh nach Ägypten. Dort bleibe, bis ich dir etwas anderes auftrage. Denn Herodes wird das Kind suchen, um es zu töten. Da stand Josef auf und floh in der Nacht mit dem Kind und dessen Mutter nach Ägypten. Dort blieb er bis zum Tod des Herodes. Denn es sollte sich erfüllen, was der Herr durch den Propheten gesagt hat: Aus Ägypten habe ich meinen Sohn gerufen. Als Herodes merkte, dass ihn die Sterndeuter getäuscht hatten, wurde er sehr zornig, und er sandte aus und ließ in Bethlehem und der ganzen Umgebung alle Knaben bis zum Alter von 2 Jahren töten, genau der Zeit entsprechend, die er von den Sterndeutern erfahren hatte. Damals erfüllte sich, was durch den Propheten Jeremia gesagt worden ist: Ein Geschrei war in Rama zu hören, lautes Weinen und Klagen. Rahel weinte um ihre Kinder und wollte sich nicht trösten lassen, denn sie waren nicht mehr. Als Herodes gestorben war, siehe, da erschien dem Josef in Ägypten ein Engel des Herrn im Traum und sagte: Steh auf, nimm das Kind und seine Mutter und zieh in das Land Israel, denn die Leute, die dem Kind nach dem Leben getrachtet haben, sind tot. Da stand er auf und zog mit dem Kind und dessen Mutter in das Land Israel. Als er aber hörte, dass in Judäa Archelaus anstelle seines Vaters Herodes regierte, fürchtete er sich, dorthin zu gehen. Und weil er im Traum einen Befehl erhalten hatte, zog er in das Gebiet von Galiläa und ließ sich in einer Stadt namens Nazareth nieder. Denn es sollte sich erfüllen, was durch die Propheten gesagt worden ist: Er wird Nazoräer genannt werden.

Drittes Kapitel. In jenen Tagen trat Johannes der Täufer auf und verkündete in der Wüste von Judäa: Kehrt um, denn das Himmelreich ist nahe. Er war es, von dem der Prophet Jesaja gesagt hat: Stimme eines Rufers in der Wüste, bereitet den Weg des Herrn, macht gerade seine Straßen. Johannes trug ein Gewand aus Kamelhaaren und einen ledernen Gürtel um seine Hüften. Heuschrecken und wilder Honig waren seine Nahrung. Die Leute von Jerusalem und ganz Judäa und aus der ganzen Jordan-Gegend zogen zu ihm hinaus. Sie bekannten ihre Sünden und ließen sich im Jordan von ihm taufen. Als Johannes sah, dass viele Pharisäer und Sadduzäer zur Taufe kamen, sagte er zu ihnen: Ihr Schlangenbrut, wer hat euch denn gelehrt, dass ihr dem kommenden Zorngericht entrinnen könnt? Bringt Frucht hervor, die eure Umkehr zeigt, und meint nicht, ihr könntet sagen: Wir haben Abraham zum Vater, denn ich sage euch, Gott kann aus diesen Steinen dem Abraham Kinder erwecken. Schon ist die Axt an die Wurzel der Bäume gelegt. Jeder Baum, der keine gute Frucht hervorbringt, wird umgehauen und ins Feuer geworfen. Ich taufe euch mit Wasser zur Umkehr. Der aber, der nach mir kommt, ist stärker als ich, und ich bin es nicht wert, ihm die Sandalen auszuziehen. Er wird euch mit dem Heiligen Geist und mit Feuer taufen. Schon hält er die Schaufel in der Hand, und er wird seine Tenne reinigen und den Weizen in seine Scheune sammeln. Die Spreu aber wird er in nie erlöschendem Feuer verbrennen. Zu dieser Zeit kam Jesus von Galiläa an den Jordan zu Johannes, um sich von ihm taufen zu lassen. Johannes aber wollte es nicht zulassen und sagte zu ihm: Ich müsste von dir getauft werden und du kommst zu mir? Jesus antwortete ihm: Lass es.

es nur zu, denn so können wir die Gerechtigkeit ganz erfüllen. Da gab Johannes nach. Als Jesus getauft war, stieg er sogleich aus dem Wasser herauf, und siehe, da öffnete sich der Himmel, und er sah den Geist Gottes wie eine Taube auf sich herabkommen. Und siehe, eine Stimme aus dem Himmel sprach: Dieser ist mein geliebter Sohn, an dem ich Wohlgefallen gefunden habe.

Viertes Kapitel. Dann wurde Jesus vom Geist in die Wüste geführt. Dort sollte er vom Teufel versucht werden. Als er 40 Tage und 40 Nächte gefastet hatte, hungerte ihn. Da trat der Versucher an ihn heran und sagte: »Wenn du Gottes Sohn bist, so befiehl, dass aus diesen Steinen Brot wird.« Er aber antwortete: »In der Schrift heißt es, der Mensch lebt nicht vom Brot allein, sondern von jedem Wort, das aus Gottes Mund kommt.« Darauf nahm ihn der Teufel mit sich in die heilige Stadt, stellte ihn oben auf den Tempel und sagte zu ihm: »Wenn du Gottes Sohn bist, so stürz dich hinab, denn es heißt in der Schrift, seinen Engeln befiehlt er um deinetwillen, und sie werden dich auf ihren Händen tragen, damit dein Fuß nicht an einen Stein stößt.« Jesus antwortete ihm: »In der Schrift heißt es auch, du sollst den Herrn, deinen Gott, nicht auf die Probe stellen.« Wieder nahm ihn der Teufel mit sich und führte ihn auf einen sehr hohen Berg. Er zeigte ihm alle Reiche der Welt mit ihrer Pracht und sagte zu ihm: »Das alles will ich dir geben, wenn du dich vor mir niederwirfst und mich anbetest.« Da sagte Jesus zu ihm: »Weg mit dir, Satan! Denn in der Schrift steht, den Herrn, deinen Gott, sollst du anbeten und ihm allein dienen.« Darauf ließ der Teufel von ihm ab, und siehe, es kamen Engel und dienten ihm. Das Wirken Jesu in Galiläa. Als Jesus hörte, dass Johannes ausgeliefert worden war, kehrte er nach Galiläa zurück. Er verließ Nazareth, um in Kapharnaum zu wohnen, das am See liegt, im Gebiet von Sebulon und Naphtali. Denn es sollte sich erfüllen, was durch den Propheten Jesaja gesagt worden ist: »Das Land Sebulon und das Land Naphtali, die Straße am Meer, das Gebiet jenseits des Jordan, das heidnische Galiläa. Das Volk, das im Dunkel saß, hat ein helles Licht gesehen. Denen, die im Schattenreich des Todes wohnten, ist ein Licht erschienen.« Von da an begann Jesus zu verkünden: »Kehrt um, denn das Himmelreich ist nahe.« Als Jesus am See von Galiläa entlang ging, sah er zwei Brüder, Simon, genannt Petrus, und seinen Bruder Andreas. Sie warfen gerade ihr Netz in den See, denn sie waren Fischer. Da sagte er zu ihnen: »Kommt her, mir nach, ich werde euch zu Menschenfischern machen.« Sofort ließen sie ihre Netze liegen und folgten ihm nach. Als er weiterging, sah er zwei andere Brüder, Jakobus, den Sohn des Zebedäus, und seinen Bruder Johannes. Sie waren mit ihrem Vater Zebedäus im Boot und richteten ihre Netze her. Er rief sie, und sogleich verließen sie das Boot und ihren Vater und folgten Jesus nach. Er zog in ganz Galiläa umher, lehrte in den Synagogen, verkündete das Evangelium vom Reich und heilte im Volk alle Krankheiten und Leiden. Und sein Ruf verbreitete sich in ganz Syrien. Man brachte alle Kranken mit den verschiedensten Gebrechen und Leiden zu ihm, Besessene, Mondsüchtige und Gelähmte, und er heilte sie. Scharen von Menschen aus Galiläa, der Dekapolis, aus Jerusalem und Judäa und aus dem Gebiet jenseits des Jordan folgten ihm nach.

Fünftes Kapitel. Als Jesus die vielen Menschen sah, stieg er auf den Berg. Er setzte sich und seine Jünger traten zu ihm. Und er öffnete seinen Mund, er lehrte sie und sprach: Selig, die arm sind vor Gott, denn ihnen gehört das Himmelreich. Selig, die Trauernden, denn sie werden getröstet werden. Selig, die Sanftmütigen, denn sie werden das Land erben. Selig, die hungern und dürsten nach der Gerechtigkeit, denn sie werden gesättigt werden. Selig, die Barmherzigen, denn sie werden Erbarmen finden. Selig, die rein sind im Herzen, denn sie werden Gott schauen. Selig, die Frieden stiften, denn sie werden Kinder Gottes genannt werden. Selig, die verfolgt werden um der Gerechtigkeit willen, denn ihnen gehört das Himmelreich. Selig seid ihr, wenn man euch schmäht und verfolgt und alles Böse über euch redet, um meinetwillen. Freut euch und jubelt, denn euer Lohn wird groß sein im Himmel. So wurden nämlich schon vor euch die Propheten verfolgt. Ihr seid das Salz der Erde. Wenn das Salz seinen Geschmack verliert, womit kann man es wieder salzig machen? Es taugt zu nichts mehr, außer weggeworfen und von den Leuten zertreten zu werden. Ihr seid das Licht der Welt. Eine Stadt, die auf einem Berg liegt, kann nicht verborgen bleiben. Man zündet auch nicht eine Leuchte an und stellt sie unter den Scheffel, sondern auf den Leuchter. Dann leuchtet sie allen im Haus. So soll euer Licht vor den Menschen leuchten, damit sie eure guten Taten sehen und euren Vater im Himmel preisen. Denkt nicht, ich sei gekommen, um das Gesetz und die Propheten aufzuheben. Ich bin nicht gekommen, um aufzuheben, sondern um zu erfüllen. Amen. Ich sage euch, bis Himmel und Erde vergehen, wird kein Jota und kein Häkchen des Gesetzes vergehen, bevor nicht alles geschehen ist. Wer auch nur eines von den kleinsten Geboten aufhebt und die Menschen entsprechend lehrt, der wird im Himmelreich der Kleinste sein. Wer sie aber hält und halten lehrt, der wird groß sein im Himmelreich. Darum sage ich euch, wenn eure Gerechtigkeit nicht weit größer ist als die der Schriftgelehrten und der Pharisäer, werdet ihr nicht in das Himmelreich kommen. Ihr habt gehört, dass zu den Alten gesagt worden ist, du sollst nicht töten, wer aber jemanden tötet, soll dem Gericht verfallen sein. Ich aber sage euch, jeder, der seinem Bruder auch nur zürnt, soll dem Gericht verfallen sein, und wer zu seinem Bruder sagt, du Dummkopf, soll dem Spruch des Hohen Rates verfallen sein. Wer aber zu ihm sagt, du Narr, soll dem Feuer der Hölle verfallen sein. Wenn du deine Opfergabe zum Altar bringst und dir dabei einfällt, dass dein Bruder etwas gegen dich hat, so lass deine Gabe dort vor dem Altar liegen, geh und versöhne dich zuerst mit deinem Bruder, dann komm und opfere deine Gabe. Schließ ohne Zögern Frieden mit deinem Gegner, solange du mit ihm noch auf dem Weg zum Gericht bist. Sonst wird dich dein Gegner vor den Richter bringen und der Richter wird dich dem Gerichtsdiener übergeben und du wirst ins Gefängnis geworfen. Amen, ich sage dir, du kommst von dort nicht heraus, bis du den letzten Pfennig bezahlt hast. Ihr habt gehört, dass gesagt worden ist, du sollst nicht die Ehe brechen. Ich aber sage euch, jeder, der eine Frau ansieht, um sie zu begehren, hat in seinem Herzen schon Ehebruch mit ihr begangen. Wenn dich dein rechtes Auge zum Bösen verführt, dann reiß es aus und wirf es weg. Denn es ist besser für dich, dass eines deiner Glieder verloren geht, als dass dein ganzer Leib in die Hölle geworfen wird. Und wenn dich deine rechte Hand zum Bösen verführt, dann hau sie ab und wirf sie weg. Denn es ist besser für dich, dass eines deiner Glieder verloren geht, als dass dein ganzer Leib in die Hölle kommt. Ferner ist gesagt worden, wer seine Frau aus der Ehe entlässt, muss ihr eine Scheidungsurkunde geben. Ich aber sage euch, wer seine Frau entlässt, obwohl kein Fall von Unzucht vorliegt, liefert sie dem Ehebruch aus.
Und wer eine Frau heiratet, die aus der Ehe entlassen worden ist, begeht Ehebruch. Ihr habt gehört, dass zu den Alten gesagt worden ist, du sollst keinen Meineid schwören und du sollst halten, was du dem Herrn geschworen hast. Ich aber sage euch, schwört überhaupt nicht, weder beim Himmel, denn er ist Gottes Thron, noch bei der Erde, denn sie ist der Schemel seiner Füße, noch bei Jerusalem, denn es ist die Stadt des großen Königs. Auch bei deinem Haupt sollst du nicht schwören, denn du kannst kein einziges Haar weiß oder schwarz machen. Eure Rede sei ja, ja, nein, nein. Was darüber hinausgeht, stammt vom Bösen. Ihr habt gehört, dass gesagt worden ist, Auge für Auge und Zahn für Zahn. Ich aber sage euch, leistet dem, der euch etwas Böses antut, keinen Widerstand, sondern wenn dich einer auf die rechte Wange schlägt, dann halt ihm auch die andere hin. Und wenn dich einer vor Gericht bringen will, um dir das Hemd wegzunehmen, dann lass ihm auch den Mantel. Und wenn dich einer zwingen will, eine Meile mit ihm zu gehen, dann geh zwei mit ihm. Wer dich bittet, dem gib, und wer von dir borgen will, den weise nicht ab. Ihr habt gehört, dass gesagt worden ist, du sollst deinen Nächsten lieben und deinen Feind hassen. Ich aber sage euch, liebt eure Feinde und betet für die, die euch verfolgen, damit ihr Kinder eures Vaters im Himmel werdet. Denn er lässt seine Sonne aufgehen über Bösen und Guten, und er lässt regnen über Gerechte und Ungerechte. Wenn ihr nämlich nur die liebt, die euch lieben, welchen Lohn könnt ihr dafür erwarten? Tun das nicht auch die Zöllner? Und wenn ihr nur eure Brüder grüßt, was tut ihr damit Besonderes? Tun das nicht auch die Heiden? Seid also vollkommen, wie euer himmlischer Vater vollkommen ist.

Sechstes Kapitel. Hütet euch, eure Gerechtigkeit vor den Menschen zu tun, um von ihnen gesehen zu werden. Sonst habt ihr keinen Lohn von eurem Vater im Himmel zu erwarten. Wenn du Almosen gibst, posaune es nicht vor dir her, wie es die Heuchler in den Synagogen und auf den Gassen tun, um von den Leuten gelobt zu werden. Amen, ich sage euch, sie haben ihren Lohn bereits erhalten. Wenn du Almosen gibst, soll deine linke Hand nicht wissen, was deine rechte tut, damit dein Almosen im Verborgenen bleibt, und dein Vater, der auch das Verborgene sieht, wird es dir vergelten. Wenn ihr betet, macht es nicht wie die Heuchler. Sie stellen sich beim Gebet gern in die Synagogen und an die Straßenecken, damit sie von den Leuten gesehen werden. Amen, ich sage euch, sie haben ihren Lohn bereits erhalten. Du aber, wenn du betest, geh in deine Kammer, schließ die Tür zu, dann bete zu deinem Vater, der im Verborgenen ist. Dein Vater, der auch das Verborgene sieht, wird es dir vergelten. Wenn ihr betet, sollt ihr nicht plappern wie die Heiden, die meinen, sie werden nur erhört, wenn sie viele Worte machen. Macht es nicht wie sie. Denn euer Vater weiß, was ihr braucht, noch ehe ihr ihn bittet. So sollt ihr beten. Unser Vater im Himmel, geheiligt werde dein Name. Dein Reich komme, dein Wille geschehe, wie im Himmel so auf der Erde. Gib uns heute das Brot, das wir brauchen, und erlass uns unsere Schulden, wie auch wir sie unseren Schuldnern erlassen haben. Und führe uns nicht in Versuchung, sondern rette uns vor dem Bösen. Denn wenn ihr den Menschen ihre Verfehlungen vergebt, dann wird euer himmlischer Vater auch euch vergeben. Wenn ihr aber den Menschen nicht vergebt, dann wird euch euer Vater eure Verfehlungen auch nicht vergeben. Wenn ihr fastet, macht kein finsteres Gesicht wie die Heuchler. Sie geben sich ein trübseliges Aussehen, damit die Leute merken, dass sie fasten. Amen, ich sage euch, sie haben ihren Lohn bereits erhalten. Du aber, wenn du fastest, salbe dein Haupt und wasche dein Gesicht, damit die Leute nicht merken, dass du fastest, sondern nur dein Vater, der im Verborgenen ist, und dein Vater, der das Verborgene sieht, wird es dir vergelten. Sammelt euch nicht Schätze hier auf der Erde, wo Motte und Wurm sie zerstören und wo Diebe einbrechen und sie stehlen, sondern sammelt euch Schätze im Himmel, wo weder Motte noch Wurm sie zerstören und keine Diebe einbrechen und sie stehlen. Denn wo dein Schatz ist, da ist auch dein Herz. Die Leuchte des Leibes ist das Auge. Wenn dein Auge gesund ist, dann wird dein ganzer Leib hell sein. Wenn aber dein Auge krank ist, dann wird dein ganzer Leib finster sein. Wenn nun das Licht in dir Finsternis ist, wie groß muss dann die Finsternis sein? Niemand kann zwei Herren dienen. Er wird entweder den einen hassen und den anderen lieben, oder er wird zu dem einen halten und den anderen verachten. Ihr könnt nicht Gott dienen und dem Mammon. Deswegen sage ich euch, sorgt euch nicht um euer Leben, was ihr essen oder trinken sollt, noch um euren Leib, was ihr anziehen sollt. Ist nicht das Leben mehr als die Nahrung und der Leib mehr als die Kleidung? Seht euch die Vögel des Himmels an. Sie säen nicht, sie ernten nicht und sammeln keine Vorräte in Scheunen. Euer himmlischer Vater ernährt sie. Seid ihr nicht viel mehr wert als sie? Wer von euch kann mit all seiner Sorge sein Leben auch nur um eine kleine Spanne verlängern? Und was sorgt ihr euch um eure Kleidung? Lernt von den Lilien des Feldes, wie sie wachsen. Sie arbeiten nicht und spinnen nicht. Doch ich sage euch, selbst Salomo war in all seiner Pracht nicht gekleidet wie eine von ihnen. Wenn aber Gott schon das Gras so kleidet, das heute auf dem Feld steht und morgen in den Ofen geworfen wird, wie viel mehr dann euch, ihr Kleingläubigen? Macht euch also keine Sorgen und fragt nicht, was sollen wir essen,
Was sollen wir trinken? Was sollen wir anziehen? Denn nach all dem streben die Heiden. Euer himmlischer Vater weiß, dass ihr das alles braucht. Sucht aber zuerst sein Reich und seine Gerechtigkeit, dann wird euch alles andere dazugegeben. Sorgt euch also nicht um morgen, denn der morgige Tag wird für sich selbst sorgen. Jeder Tag hat genug an seiner eigenen Plage.

Siebtes Kapitel. Richtet nicht, damit ihr nicht gerichtet werdet. Denn wie ihr richtet, so werdet ihr gerichtet werden. Und nach dem Maß, mit dem ihr messt, werdet ihr gemessen werden. Warum siehst du den Splitter im Auge deines Bruders, aber den Balken in deinem Auge bemerkst du nicht? Oder wie kannst du zu deinem Bruder sagen, lass mich den Splitter aus deinem Auge herausziehen? Und siehe, in deinem Auge steckt ein Balken. Du Heuchler, zieh zuerst den Balken aus deinem Auge, dann kannst du zusehen, den Splitter aus dem Auge deines Bruders herauszuziehen. Gebt das Heilige nicht den Hunden und werft eure Perlen nicht den Schweinen vor, denn sie könnten sie mit ihren Füßen zertreten und sich umwenden und euch zerreißen. Bittet, und es wird euch gegeben. Sucht, und ihr werdet finden. Klopft an, und es wird euch geöffnet. Denn wer bittet, der empfängt. Wer sucht, der findet. Und wer anklopft, dem wird geöffnet. Oder ist einer unter euch, der seinem Sohn einen Stein gibt, wenn er um Brot bittet, oder eine Schlange, wenn er um einen Fisch bittet? Wenn nun ihr, die ihr böse seid, euren Kindern gute Gaben zu geben wisst, wie viel mehr wird euer Vater im Himmel denen Gutes geben, die ihn bitten? Alles, was ihr wollt, dass euch die Menschen tun, das tut auch ihnen. Darin besteht das Gesetz und die Propheten. Geht durch das enge Tor, denn weit ist das Tor und breit der Weg, der ins Verderben führt, und es sind viele, die auf ihm gehen. Wie eng ist das Tor und wie schmal der Weg, der zum Leben führt, und es sind wenige, die ihn finden. Hütet euch vor den falschen Propheten. Sie kommen zu euch in Schafskleidern, im Inneren aber sind sie reißende Wölfe. An ihren Früchten werdet ihr sie erkennen. Erntet man etwa von Dornen Trauben oder von Disteln Feigen? Jeder gute Baum bringt gute Früchte hervor, ein schlechter Baum aber schlechte. Ein guter Baum kann keine schlechten Früchte hervorbringen, und ein schlechter Baum keine guten. Jeder Baum, der keine guten Früchte hervorbringt, wird umgehauen und ins Feuer geworfen. An ihren Früchten also werdet ihr sie erkennen. Nicht jeder, der zu mir sagt, Herr, Herr, wird in das Himmelreich kommen, sondern wer den Willen meines Vaters im Himmel tut. Viele werden an jenem Tag zu mir sagen, Herr, Herr, sind wir nicht in deinem Namen als Propheten aufgetreten und haben wir nicht in deinem Namen Dämonen ausgetrieben und haben wir nicht in deinem Namen viele Machttaten gewirkt? Dann werde ich ihnen antworten, ich kenne euch nicht, weg von mir, ihr Gesetzlosen. Jeder, der diese meine Worte hört und danach handelt, ist wie ein kluger Mann, der sein Haus auf Fels baute. Als ein Wolkenbruch kam und die Wassermassen heranfluteten, als die Stürme tobten und an dem Haus rüttelten, da stürzte es nicht ein, denn es war auf Fels gebaut. Und jeder, der diese meine Worte hört und nicht danach handelt, ist ein Tor, der sein Haus auf Sand baute. Als ein Wolkenbruch kam und die Wassermassen heranfluteten, als die Stürme tobten und an dem Haus rüttelten, da stürzte es ein und wurde völlig zerstört. Und es geschah, als Jesus diese Rede beendet hatte, war die Menge voll Staunen über seine Lehre. Denn er lehrte sie wie einer, der Vollmacht hat, und nicht wie ihre Schriftgelehrten.

0: Guten Morgen, ihr habt gerade das Neue Testament gehört, wie jede Nacht hier im Domradio. Danke fürs Einschalten, genießt den Tag.
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2: Ich bin Dirk Zeitler. Die Spitzen von Union und SPD treffen sich heute zum Koalitionsausschuss in Berlin. Die SPD erwartet jedoch keine Beschlüsse zu umstrittenen Reformvorhaben. Man werde sich über die Schlussfolgerungen aus den verlorenen Landtagswahlen austauschen, sagte SPD-Fraktionschef Mirsch. Die SPD hatte nach den Landtagswahlen Reformvorhaben zum Beispiel in der Rente erneut auf den Tisch gebracht. Der Landtag in Sachsen-Anhalt hat einen AfD-Politiker zum Präsidenten des Parlaments gewählt, erstmals in der Geschichte der Bundesrepublik. Während AfD-Chefin Alice Weidel ein Ende der Brandmauernpolitik fordert, äußerten sich Linke und Grüne entsetzt.
3: Linken-Fraktionschefin Reichinek spricht von einer Schande, Vizekanzler Klingbeil von einem Tabubruch. Ähnlich empört äußerten sich grüne Spitzenpolitiker. Und auch Unionsfraktionschef Frei ist besorgt, denn AfD-Spitzenkandidat Rausch bekam im Landtag in Magdeburg mehr Stimmen, als AfD und BSW gemeinsam auf die Waage bringen. Damit könnte die Wahl von Ulrich Siegmund im Dezember zum Ministerpräsidenten Sachsen-Anhalts wahrscheinlicher werden. In Sachsen-Anhalt ist die AfD vom Verfassungsschutz als rechtsextrem eingestuft. Tanja Wagner, Nachrichtenredaktion.
2: Die US-Amerikanerin Krista Pike, die in der vergangenen Woche einen Hinrichtungsversuch im Bundesstaat Tennessee überlebt hatte, ist nach Angaben ihrer Anwälte wieder bei Bewusstsein und ansprechbar.
4: Es ist wie ein schlechter Film. Zwei tödliche Giftspritzen hatte die 50-Jährige im Todestrakt von Tennessee überlebt. Dann kämpften die Ärzte im Krankenhaus um ihr Leben erfolgreich. Krista Pike ist auf der Intensivstation bei Bewusstsein und sie kann sprechen. Ihre Prognose ist weiter ungewiss, aber die Hinrichtung ging gehörig schief. Der Gefängnisdirektor nahm den Hut. Pike war wegen eines 30 Jahre zurückliegenden Mordes zum Tode verurteilt worden. Vor dem Hinrichtungsversuch gab es ein juristisches Tauziehen bis zum Supreme Court. Aus den USA, Tina Eck.
2: Die U21-Nationalmannschaft fährt als Gruppensieger zur Fußball-Europameisterschaft in Albanien und Serbien. Mit einem 2:0 im abschließenden Qualifikationsspiel gegen Georgien hat die Mannschaft das EM-Ticket gebucht.
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2: Zum Wetter, die aktuelle Vorhersage des Deutschen Wetterdienstes. Heute früh gebietsweise Nebel, nach Nebelauflösung oft heiter, im Norden sowie später auch im Westen und Nordwesten dichtere Wolken und mitunter etwas Regen. Ab dem Abend im äußersten Westen vereinzelt Gewitter. Tageshöchsttemperatur im Norden 17 bis 23 Grad, sonst 20 bis 26 Grad.
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1: Ich hasse das, gehetzt zu werden oder gehetzt zu sein. Und immer dieses schnell, schnell, schnell, mach voran. Wir Kölschen sagen, alles kann ich legen, nur nicht, wenn man mich strief. Und auf mich, die Uta vom Domradio, trifft das mal 100% zu. Na, und auf der Suche für euch nach schönen, inspirierenden Sprüchen stoße ich da auf eine Weisheit aus dem Zen-Buddhismus. Und irgendwie habe ich den Hauch einer Ahnung, was mir das sagen soll. Aber besser gucken oder beziehungsweise hören wir mal zusammen drauf. Also, das Zitat geht so: Wenn du es eilig hast, mach einen Umweg.

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1: Ich bin Thomas Bleskin. Zum ersten Mal seit den Reformbeschlüssen im Juli wollen sich die Spitzen von Union und SPD heute im Koalitionsausschuss treffen. Dabei dürfte es um die weitere Umsetzung der Reformpläne gehen, über die es große Differenzen im Regierungsbündnis gibt.
2: Schlechte Umfragewerte, Wahlerfolge der AfD und gleich eine Reihe an Themen, bei denen die Bundesregierung nötige Reformen angekündigt hat, auch um zu beweisen, dass die Politik noch handlungsfähig ist. Aber Union und SPD tun sich an vielen Stellen schwer, sich zu einigen. Bei der Rente wird wieder diskutiert. Die eigentlich schon vereinbarte Zuckersteuer steht wieder auf der Kippe. Unklar auch noch, wie Vorgaben zur Arbeitszeit flexibler gestaltet werden sollen. Ein großer Befreiungsschlag in der Runde heute ist nicht absehbar. Jan-Henner Reitze, Nachrichtenredaktion.
1: Bundeswirtschaftsministerin Katharina Reiche sieht in diesem Winter trotz vergleichsweise niedriger Speicherstände keinen Gasmangel in Deutschland. Stand heute liege mehr Gas in den Speichern, als selbst im kältesten Jahr verbraucht wurde, sagte die CDU-Politikerin der Süddeutschen Zeitung.
3: Die Füllstände der Gasspeicher liegen aktuell auf einem vergleichsweise niedrigen Niveau von rund 59%. Das hat Sorgen über die Gasversorgung im Winter ausgelöst. Die Wirtschaftsministerin wurde mit Vorwürfen konfrontiert, zu wenig für die kalte Jahreszeit vorzusorgen. Und Reiche reagierte. Ende September wies sie das bundeseigene Energieunternehmen CEFA an, vermehrt Erdgas einzuspeichern. Außerdem kündigte sie an, eine strategische Gasreserve aufzubauen. Dirk Zeitler, Nachrichtenredaktion.
1: Der unter Spionageverdacht stehende Ex-BND-Präsident August Hanning soll heute in Karlsruhe einem Ermittlungsrichter des Bundesgerichtshofs vorgeführt werden. Dieser werde den Haftbefehl verkünden und über den Vollzug der Untersuchungshaft entscheiden, teilte die Bundesanwaltschaft mit. Sie wirft Hanning geheimdienstliche Agententätigkeit, landesverräterische Ausspähung und versuchten Landesverrat vor. Viele Frauen blicken mit deutlich mehr Sorgen auf ihre finanzielle Absicherung im Alter als Männer. Einer Umfrage im Auftrag von Finanztipp zufolge machen sich 47% der Frauen große oder sehr große Sorgen um ihre Altersvorsorge. Bei den Männern sind es 35%. Gleichzeitig fehlt vielen Frauen das Geld, um zusätzlich vorzusorgen. Mehr als jede vierte hat monatlich weniger als 50 Euro oder gar nichts zum Sparen übrig.
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1: Zum Wetter, die aktuelle Vorhersage des Deutschen Wetterdienstes. Heute oft freundlich und heiter, im Norden und später auch im Westen ziehen dichtere Wolken auf, stellenweise fällt etwas Regen. Am Abend sind ganz im Westen einzelne Gewitter möglich. Die Temperaturen steigen auf 17 bis 23 Grad im Norden und auf 20 bis 26 Grad sonst. Morgen wird es deutlich unbeständiger, verbreitet viele Wolken, teils kräftiger Regen und im Nordwesten auch Schauer und einzelne Gewitter. Dazu nur noch 13 bis 20 Grad.
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4: So, dann mal auf in diesen schönen Spätsommertag am 7. Oktober. Die Sonne kommt dann später auch noch dazu, so gegen 7:45. Schön, dass ihr schon wach seid. Guten Morgen.

Turn the lights off, da ist man ja schon mal ganz gut wach, ne? Thomas Kato Wittrup, besser bekannt nur als Kato, DJ aus Dänemark, hat euch da geweckt. Um 6:10 im Domradio am Mittwoch.

0: Guten Morgen, 17:45, allerbeste Zeit für den ersten Impuls des Tages im Domradio von und mit Schwester Katharina von den Olpa-Franziskanerinnen.
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2: Herzlich willkommen zum gemeinsamen Beten. Heute feiern wir mit der Kirche das Rosenkranzfest. Es ist ein sogenanntes Ideenfest und wurde von Papst Pius V. zum Ende des 16. Jahrhunderts gestiftet, der damit seinen Dank für den Sieg der christlichen Flotte in der Seeschlacht von Lepanto 1571 ausdrücken wollte. Ein Fest zum Dank für einen Sieg klingt in unseren Ohren heute komisch, war aber früher gar nicht so unüblich. Als Kind habe ich immer mit meiner Tante den Rosenkranz gebetet und es war eine wunderbare Einschlafhilfe am Abend. Vor einigen Jahren haben wir mal bei einem Wochenende für junge Mädchen einen sehr kreativen Rosenkranz gebetet, der ein richtiger Muntermacher war. Wir hatten im großen Saal mit 55 Lichterbechern einen leuchtenden Rosenkranz ausgelegt und haben dann die einzelnen Gesetze mit Körperübungen verbunden, die aus dem Sport als Zirkeltraining bekannt sind. Die Idee dahinter fanden die Mädels sehr einleuchtend. Glaube und Körper gehören zusammen. Ich kann nicht ohne meinen Körper glauben und gerade durch ihn bekommt mein Glaube Fleisch und Blut und Hand und Fuß. Der Rosenkranz ist eigentlich eine sehr meditative Gebetsform.

Gott. An der Hand Mariens das Leben Jesu betrachten, ist eine sehr schöne Idee dieser Art von Gebet. Und manchmal, wenn ich betend hier um den Obersee laufe, sehe ich ältere muslimische Herren, die ihre Gebetsschnüre in den Händen haben und die 99 Namen Gottes beten, und wir fühlen uns verbunden.

0: Allgütiger Jesus, vom Kreuz aus hast du deine Mutter uns Menschen zur Mutter gegeben. Lass uns heute ihren Schutz erfahren und ihre Begleitung durch unseren Tag. Jetzt wünsche ich dir einen guten Start in einen munteren Tag. Deine Schwester Katharina, Franziskanerin in Olpe. Möge Gott dich bewahren, dir Frieden schenken und dein Herz mit Freude erfüllen, mit seinem Segen. Mit dem Segen vom Vater, vom Sohn und vom Heiligen Geist. Amen.
1: Schwester Katharina im Domradio Morgenimpuls. Gerne für euch zum Nachhören. Klickt auf unserer Homepage domradio.de. 19:06, schönen guten Morgen.

5 Minuten halb 7, euer Domradio hier am Mittwoch mit Carsten Döpp. Was haben wir denn so alles vor bis 10 Uhr hier im Domradio morgen an diesem 7. Oktober? Heute vor 3 Jahren, da schockierte uns das Massaker der Hamas in Israel. Es gibt weltweit heute Gedenken. Wir schauen quasi vor die Haustür nach Wuppertal. Da hat das Bündnis gegen Antisemitismus zu einer Gedenkveranstaltung heute Mittag aufgerufen. Dazu mehr dann bei uns gegen 8:45. Und wir nehmen Abschied von einem großen Fußballer. Der hat gestern oder besser in der Nacht sein letztes Länderspiel für sein Heimatland gemacht. Lionel Messi verabschiedet sich sehr, sehr emotional aus der argentinischen Nationalmannschaft. Dazu schon mehr in knapp 20 Minuten. Dazu die beste Musik für einen guten Mittwoch. Hier ist Nico Santos.

0: kurz nach 6:30.
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0: Die kommt jetzt von Siegfried Lenz. Der Schriftsteller ist heute vor 12 Jahren gestorben. Er hat mal gesagt, Vergangenheit hört nicht auf. Sie überprüft uns in der Gegenwart. Euer Domradio hier am Mittwoch mit Namika, mit Sass und mit Carsten Döpp und natürlich mit euch. Das ist auch das Wichtigste. Schön, dass ihr dabei seid. Guten Morgen, guten Start wünsche ich.

0: Guten Morgen, 7:07, Domradio hier am Mittwoch. Lionel Messi hat gestern sein allerletztes Länderspiel für Argentinien gemacht. Das war sehr, sehr emotional. Wir haben ihn ja bei der WM im Sommer noch gesehen und auch gehört, wie die Reporter am Rande des Wahnsinns sind, wenn er ein Tor schießt.
1: Messi, Leo, Tempo, Arquero, Rebota, Leo!
0: Die nachfolgenden Sendungen verschieben sich um unbestimmte Zeit.
1: Argentino! Argentino! Argentino! Bestia Rival! Bestia Rival! Bestia Rival! Leyenda Leo Messi! Argentino! Argentino! Argentino! 49-30!
0: Ja, also gestern der emotionale Abschied. Da schauen wir gleich nochmal drauf in etwa 5 Minuten.

0: Morgen um 6:45 Uhr, euer Domradio hier am Mittwoch. Eine Fußball-Ära ist in der Nacht zu Ende gegangen. Superstar Lionel Messi ist zum letzten Mal für die argentinische Nationalmannschaft aufgelaufen. Nach dem Testspiel gegen Benin wurde Messi von den Fans in Buenos Aires frenetisch gefeiert und er selbst sagte nach dem Spiel:
1: Ich will eigentlich gar nicht weg von hier, will den Platz nicht verlassen. Ich will euch nur sagen, ich hab euch lieb. Ich werde euch vermissen und ich bin dankbar, Argentinier zu sein und stolz darauf, diesen Traum mit euch allen erfüllt zu haben. Vielen Dank, ich hab euch lieb.
0: 3:0 hat Argentinien gewonnen. Messi hat sein Tor natürlich auch noch gemacht. Aber die Partie stand natürlich ganz im Zeichen des Abschieds mit Drohnenshow, mit Feuerwerk und Messis emotionalen Abschiedsworten.
1: Es war für mich ein riesiger Stolz, dieses Trikot so lange zu tragen, über 20 Jahre lang. Auch in den allerschwärzesten Momenten, die wir und ich durchgemacht haben, habe ich nie aufgehört zu kämpfen, alles zu geben, alles reinzuhauen und immer dabei sein zu wollen. Dass ich jetzt nicht mehr komme, wird mir wahnsinnig wehtun. Ich schwöre euch, ich würde am liebsten mein ganzes Leben lang hier spielen. Für die argentinische Nationalmannschaft zu kicken, ist das Schönste, was einem passieren kann. Wirklich das Allerbeste.
0: Was für Worte. Keiner hat den Weltfußball in den letzten 2 Jahrzehnten so geprägt wie Messi. Mit seinem letzten Länderspiel tritt der Superstar nun also ab von der großen Fußballbühne.
1: Heute hier erlebe ich wahrscheinlich den traurigsten Tag meiner Karriere, den, an dem ich mich von der Nationalmannschaft verabschiede und von euch allen. Ich werde es vermissen, diese Farben zu tragen, aber ab jetzt stehe ich auf eurer Seite, feuere diese Jungs an und alle, die noch kommen, immer zusammen.
0: Positiv guckt er nach vorn nach seinem Abschied. Lionel Messi mit starken Botschaften gestern in Buenos Aires. 6:40 Uhr.

0: Maybe You're the Problem, Ava Max im Domradio am Mittwoch, 8 vor 7. Wir freuen uns auf das kommende Wochenende.
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0: Adventure of a Lifetime. Coldplay gleich für euch nach 7.
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2: Ich bin Thomas Bliskin. Zum ersten Mal seit gut 3 Monaten kommen die Spitzen von Union und SPD heute wieder im Koalitionsausschuss zusammen. Konkrete Beschlüsse werden zwar nicht erwartet, möglicherweise aber ein Zeitplan für die nächsten Reformen. Gesprächsbedarf gibt es reichlich. Nach den Verlusten bei den Landtagswahlen fordert die SPD Änderungen am bisherigen Kurs. Die Union will daran festhalten. Das Bundeskabinett will heute eine Pflegekommission einsetzen. Sie soll Vorschläge erarbeiten für eine Strukturreform in der Pflege. Vor einer Woche hatten sich Union und SPD mühsam auf einen Reformplan verständigt, der die Finanznöte in der Pflegeversicherung 2027 in den Griff bringen soll.
3: Eine große Reform hatte sich die Bundesregierung sowieso schon vorgenommen, konnte sich aber nicht auf die Inhalte einigen. Nur kürzen, das geht nicht, sagt die SPD. Alles so lassen können wir uns nicht leisten, hält die Union dagegen. Diese Diskussion wird also erstmal in eine Kommission ausgelagert, die Anfang nächsten Jahres ihre Vorschläge vorlegen soll. Unnötige Zeitverschwendung, sagen Kritiker. Ziel ist es zum Beispiel, explodierenden Kosten für einen Platz im Pflegeheim etwas entgegenzusetzen. Jan Herner, Reitzer, Nachrichtenredaktion.
2: Die Wahl des ersten AfD-Landtagspräsidenten hat die SPD zu einem spontanen Protestmarsch durch Berlin veranlasst. Gemeinsam liefen die Abgeordneten vom Bundestag durch das Brandenburger Tor zum Bebelplatz.
4: Das sei kein normaler Tag, sagt SPD-Fraktionschef Miersch. Erstmals seit Gründung der Bundesrepublik seien Rechtsextreme in ein Landtagspräsidium gewählt worden. Und als sich die SPD-Bundestagsfraktion auf den Weg macht, läuft er gemeinsam mit Verteidigungsminister Pistorius an der Spitze. Einige der Politiker haben demonstrativ das Grundgesetz in der Hand, andere Plakate, auf denen zum Beispiel zu lesen ist: Wir lassen Sachsen-Anhalt nicht im Stich, Demokratie verteidigen. Pistorius hält eine Rede und stimmt schließlich die Nationalhymne an. Lea Matschulat, Nachrichtenredaktion.
2: China hat Deutschland und Frankreich wegen ihrer Forderung nach neuen europäischen Schutzinstrumenten gegen unfaire Handelspraktiken kritisiert. Ein Sprecher des Handelsministeriums in Peking warnte vor Protektionismus und einer Abkopplung von Lieferketten. Bundeskanzler Friedrich Merz und Frankreichs Präsident Emmanuel Macron hatten zuvor neue Instrumente vorgeschlagen, um Europas Abhängigkeit von einzelnen Lieferländern zu verringern und den Binnenmarkt besser zu schützen.
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2: Zum Wetter, die aktuelle Vorhersage des Deutschen Wetterdienstes. Heute oft freundlich und heiter, im Norden und später auch im Westen ziehen dichtere Wolken auf, stellenweise fällt etwas Regen. Am Abend sind ganz im Westen einzelne Gewitter möglich. Die Temperaturen steigen auf 17 bis 23 Grad im Norden und auf 20 bis 26 Grad sonst. Morgen wird es deutlich unbeständiger, verbreitet viele Wolken, teils kräftiger Regen und im Nordwesten auch Schauer und einzelne Gewitter. Dazu nur noch 13 bis 20 Grad.
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5: Vollkommen richtig. Guten Morgen wünsche ich.

10:07, Domradio am Mittwoch. Heute vor 3 Jahren überfiel die Hamas den Süden Israels. Mehr als 1200 Menschen wurden getötet, 250 Geiseln verschleppt. NRW gedenkt heute der Opfer dieses Terrors. In Köln sind eine Kundgebung auf dem Rudolfplatz und eine Filmvorführung in der Synagoge geplant. Auch in Aachen, in Düsseldorf, in Bielefeld, Wuppertal und Münster finden Gedenkveranstaltungen oder Kundgebungen und Konzerte statt. Gleich geht unser Blick aber erstmal nach Jerusalem, und zwar hier in knapp 6 Minuten.

0: 16 Minuten nach 7, Domradio hier am 7. Oktober. 3 Jahre nach dem Terrorangriff der Hamas auf Israel wird heute weltweit an die Opfer des Massakers, an die Geiseln, die Überlebenden und ihre Angehörigen erinnert. Der Abt der Dormitio-Abtei in Jerusalem, Nikodemus Schnabel, schaut in seinem Friedensimpuls heute auf die Christen im Heiligen Land.
1: In der Nacht vom 2. auf den 3. Oktober hat die israelische Armee nach eigenen Angaben versucht, einen Hamas-Terroristen auszuschalten in Gaza. Getroffen wurden 5 Zivilisten, darunter 2 Frauen, Maisa Abu Daoud und ihre Tochter Mary Najjar, 2 griechisch-orthodoxe Christinnen aus Gaza, die aber auch für uns Katholiken sehr, sehr bekannt sind, weil sie haben eben in der römisch-katholischen Pfarrei zur Heiligen Familie sich gerade gekümmert um die Menschen, die ihre Wohnung verloren haben. Ja, 2 Frauen, die vielen sehr, sehr präsent sind, die jetzt ihr Leben verloren haben als sogenannte zynische Kollateralschäden.
0: Am Schicksal der beiden Frauen zeigt Abt Nikodemus, wie kompliziert und wie blutig der Konflikt im Heiligen Land ist.
1: Einer der allerersten Opfer des Überfalls.

0: Frieden möglich ist, Versöhnung möglich ist, Gerechtigkeit möglich ist.
1: Denn trotz der Gewalt, trotz der vielen Opfer auf beiden Seiten will Nikodemus nicht einfach resignieren. Stattdessen formuliert er eine konkrete Frage an uns alle.
0: Hoffnung bedeutet, ich habe immer eine Entscheidung. Weder Krieg noch Frieden sind Schicksal, sondern dahinter stehen Entscheidungen. Deswegen meine Frage an dich heute. Hoffst du das? Und hast du dich schon entschieden?
1: Den gesamten Friedensimpuls von Abt Nikodemus zum heutigen 7. Oktober findet ihr online auf domradio.de.

Kaigo und Khalid, Saif Malah für euch im Domradio am Mittwoch, 7.27 Uhr. Herzlichen Glückwunsch, 75 wird er heute. Und wir spielen ihn immer sehr, sehr gerne. John Mellencamp. Alles Gute, hier ist Small Town.

0: halb acht. 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
1: Jetzt von Desmond Tutu, der Geistliche und Menschenrechtler, wurde heute vor 95 Jahren geboren. Er hat gesagt, wenn du in Situationen der Ungerechtigkeit neutral bist, hast du dich auf die Seite des Unterdrückers gestellt. Wir starten weiterhin zusammen in diesen Mittwoch. In 12 Minuten ist Sonnenaufgang. Also, weiter guten Start. Carsten Depp hier.

0: Gala, Freed from Desire. Schönen guten Morgen, Domradio am Mittwoch. 7:07 an diesem 7. Oktober. Heute ist auch Tag der Badewanne. Ne? Wie schön zum Entspannen in die Wanne ein Bad nehmen. Oder die Badewanne natürlich auch als Treffpunkt, vielleicht auch mit Ente.
1: Die Ente bleibt draußen.
2: Herr Müller-Lüdenscheid.
1: Die Ente bleibt draußen.
2: Herr Müller-Lüdenscheid, ich bade immer mit dieser Ente.
1: Nicht mit mir.
2: Ich kenne sie ja erst seit heute.
1: Wenn Sie die Ente hereinlassen, lasse ich das Wasser heraus.
2: Das sind wohl die Erpressermethoden Ihrer Gangsterfirma.
1: Herr Dr. Klöbner.
2: Herr Müller-Lüdenscheid.
0: Ja, mal fröhliches Planschen, ne? Ob mit oder ohne Ente, heute am Tag der Badewanne. Viel Spaß.

0: 8:15. Guten Morgen.
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0: Es ist Mittwoch, der 7. Oktober 2026. Wir gratulieren einem Musiker, einem Sänger aus Glasgow, Schottland. Heute wird er 30.

Alles Gute, Luis Capaldi. Außerdem hat heute eine siebenfache Grammy-Gewinnerin Grund zum Feiern. Toni Braxton, die Amerikanerin, wird 59. Kennt er noch?

0: gut in der Badewanne hören, allerdings dann ohne Ente. Außerdem heute wichtig, das Bundeskabinett will eine Pflegekommission einsetzen. Sie soll Vorschläge erarbeiten für eine Strukturreform in der Pflege. Vor einer Woche, da hatten sich ja Union und SPD mühsam auf einen Reformplan verständigt. Jan-Henner Reitze.
1: Eine große Reform hatte sich die Bundesregierung sowieso schon vorgenommen, konnte sich aber nicht auf die Inhalte einigen. Nur kürzen, das geht nicht, sagt die SPD. Alles so lassen können wir uns nicht leisten, hält die Union dagegen. Diese Diskussion wird also erstmal in eine Kommission ausgelagert, die Anfang nächsten Jahres ihre Vorschläge vorlegen soll. Unnötige Zeitverschwendung, sagen Kritiker. Ziel ist es zum Beispiel, explodierenden Kosten für einen Platz im Pflegeheim etwas entgegenzusetzen.
0: Und weltweit gibt es heute anlässlich des dritten Jahrestags des Hamas-Überfalls mehrere Gedenkveranstaltungen für die israelischen Opfer und Geiseln. In Deutschland hat unter anderem das Wuppertaler Bündnis gegen Antisemitismus zu einer Gedenkveranstaltung auf dem Willy-Brandt-Platz in Elberfeld aufgerufen. 12 Uhr geht's los, ist dann auch nochmal ausführlich Thema in knapp einer Stunde.

0: Samba, Home Wrecker an diesem Mittwoch im Domradio. 6:08 morgens.
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0: Phil Collins, Dance into the Night im Domradio am Mittwoch, kurz vor 8. Gleich nach 8, nach den Nachrichten, ein Song, der so anfängt. Und dann noch 4,5 Minuten nicht ganz so weitergeht. Ihr könnt ja noch mal rätseln, wer das ist. Auflösung gleich um kurz nach 8 hier im Domradio.
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2: Ich bin Thomas Blisking. Zum ersten Mal seit den Reformbeschlüssen im Juli wollen sich die Spitzen von Union und SPD heute im Koalitionsausschuss treffen. Dabei dürfte es um die weitere Umsetzung der Reformpläne gehen, über die es große Differenzen im Regierungsbündnis gibt.
3: Schlechte Umfragewerte, Wahlerfolge der AfD und gleich eine Reihe an Themen, bei denen die Bundesregierung nötige Reformen angekündigt hat, auch um zu beweisen, dass die Politik noch handlungsfähig ist. Aber Union und SPD tun sich an vielen Stellen schwer, sich zu einigen. Bei der Rente wird wieder diskutiert. Die eigentlich schon vereinbarte Zuckersteuer steht wieder auf der Kippe. Unklar auch noch, wie Vorgaben zur Arbeitszeit flexibler gestaltet werden sollen. Ein großer Befreiungsschlag in der Runde heute ist nicht absehbar. Jan-Henner Reitze, Nachrichtenredaktion.
2: Bundeswirtschaftsministerin Katharina Reiche sieht in diesem Winter trotz vergleichsweise niedriger Speicherstände keinen Gasmangel in Deutschland. Stand heute liege mehr Gas in den Speichern, als selbst im kältesten Jahr verbraucht wurde, sagte die CDU-Politikerin der Süddeutschen Zeitung.
4: Die Füllstände der Gasspeicher liegen aktuell auf einem vergleichsweise niedrigen Niveau von rund 59%. Das hat Sorgen über die Gasversorgung im Winter ausgelöst. Die Wirtschaftsministerin wurde mit Vorwürfen konfrontiert, zu wenig für die kalte Jahreszeit vorzusorgen. Und Reiche reagierte. Ende September wies sie das bundeseigene Energieunternehmen SEFA an, vermehrt Erdgas einzuspeichern. Außerdem kündigte sie an, eine strategische Gasreserve aufzubauen. Dirk Zeitler, Nachrichtenredaktion.
2: Der unter Spionageverdacht stehende Ex-BND-Präsident August Hanning soll heute in Karlsruhe einem Ermittlungsrichter des Bundesgerichtshofs vorgeführt werden. Dieser werde den Haftbefehl verkünden und über den Vollzug der Untersuchungshaft entscheiden, teilte die Bundesanwaltschaft mit. Sie wirft Hanning geheimdienstliche Agententätigkeit, landesverräterische Ausspähung und versuchten Landesverrat vor. Viele Frauen blicken mit deutlich mehr Sorgen auf ihre finanzielle Absicherung im Alter als Männer. Einer Umfrage im Auftrag von Finanztipp zufolge machen sich 47% der Frauen große oder sehr große Sorgen um ihre Altersvorsorge. Bei den Männern sind es 35%. Gleichzeitig fehlt vielen Frauen das Geld, um zusätzlich vorzusorgen. Mehr als jede vierte hat monatlich weniger als 50 Euro oder gar nichts zum Sparen übrig.
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2: Zum Wetter, die aktuelle Vorhersage des Deutschen Wetterdienstes. Heute oft freundlich und heiter, im Norden und später auch im Westen ziehen dichtere Wolken auf, stellenweise fällt etwas Regen. Am Abend sind ganz im Westen einzelne Gewitter möglich. Die Temperaturen steigen auf 17 bis 23 Grad im Norden und auf 20 bis 26 Grad sonst. Morgen wird es deutlich unbeständiger, verbreitet viele Wolken, teils kräftiger Regen und im Nordwesten auch Schauer und einzelne Gewitter. Dazu nur noch 13 bis 20 Grad.
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0: Ja, und wir haben ja noch was aufzulösen, ne? Das ist unser Starter-Song um kurz nach 8. Habt ihr natürlich erkannt, ne? Robbie Williams, Advertising Space. Schön, dass ihr da seid. Guten Morgen.

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Taylor Swift im Domradio am Mittwoch, 8:10. Wir gehen ab in die Schweiz. Patrick Nuo kommt aus der Schweiz. Hier ist 5 Days.

0: Viertel nach acht an diesem Mittwoch, Domradio am 7. Oktober 2026. Ein Tag, an dem das Gedenken an die Opfer der Gewalttaten der Hamas von vor 3 Jahren im Mittelpunkt steht. Das wird heute weltweit so sein. Damals kamen in Israel an der Grenze zum Gazastreifen mehr als 1200 Israelis ums Leben. Mehr als 250 wurden entführt. In Wuppertal lädt das Bündnis gegen Antisemitismus zu einer Gedenkkundgebung in Elberfeld ein. Dr. Werner Kleine, Pastoralreferent der katholischen Citykirche und Sprecher des Bündnisses, ist jetzt am Telefon. Guten Morgen.
1: Guten Morgen, Herr Dipp.
0: Herr Kleine, mit welchem Impuls, mit welcher Botschaft treten Sie da heute Mittag vor die Wuppertaler Öffentlichkeit?
1: Wir haben vor 3 Jahren mit dem 7. Oktober, diesem Massaker, das die Hamas im Süden Israels angerichtet hat, eine Initialzündung erlebt, die auch den Antisemitismus hier in unserem Land befeuert hat. Der zeigt sich nicht nur immer unverschämter, sondern es ist für Jüdinnen und Juden nachgerade gefährlich geworden, sich auch in der Öffentlichkeit zu zeigen, zu positionieren. Wir erleben einen Israel-Hass ohnegleichen. Da wird immer schnell gesagt, ja, wenn überhaupt der Anschlag der Hamas erwähnt wird, wird dann aber gesagt, aber die Reaktion Israels ist unverhältnismäßig. Ich frage dann auch zurück, wie hätte denn Ihrer Meinung nach eine verhältnismäßige Reaktion ausgesehen? Wenn man das auf Deutschland überträgt, würde das heißen, hier in Deutschland wären 12.000 Menschen zu Tode gekommen, und ob der deutsche Staat da einfach zugesehen hätte, die Frage muss man dann einfach stellen. Es scheint offenkundig nach wie vor die alten Ressentiments gegen Jüdinnen und Juden zu geben, die sich jetzt einfach auf eine unverschämte Weise zeigen können. Und wir in Wuppertal haben es ja gerade vor ein paar Wochen erlebt, dass ein Afghaner aus antisemitischen Motiven heraus einen Brandanschlag auf unsere Synagoge verübt hat. Das alles ist Grund genug, heute wieder auf die Straße zu gehen. Der Hauptakzent liegt aber auf dem Gedenken an die 1200 Toten, unter denen übrigens auch viele Deutsche waren, was hier gar nicht bewusst ist. Ich erwähne nur Shani Luk, die junge Frau, und Caroline Bohl, die in Israel zu Besuch war. All das wird ja meist vergessen und übersehen.
0: Was haben Sie genau geplant ab heute Mittag? 12 Uhr geht's los?

0: Das ist aus Psalm 133, ein sehr bekanntes jüdisches Lied, das manche auch mit einem deutschen Text kennen. Und die Hatikva, das ist die israelische Nationalhymne.
1: Sie stehen als Pastoralreferent ja quasi an der Spitze dieses neu gegründeten Bündnisses. Im vergangenen November war das. Warum müssen gerade die Kirchen da deutlich sich positionieren?
0: Also Julia Goldberg-Katz, die Tochter des Vorsitzenden unserer jüdischen Kultusgemeinde, ist damals auf mich zugekommen. Hängt vielleicht auch damit zusammen, dass ich hier in Wuppertal recht gut vernetzt bin und hat mit mir überlegt, was können wir tun. Wir beide haben dann gesagt, eigentlich wäre die Gründung eines solchen Bündnisses wichtig. Und wir haben dann viele wichtige Institutionen und Persönlichkeiten hier in Wuppertal gewinnen können. Die Oberstaatsanwaltschaft, den Polizeipräsidenten, diverse Dezernenten aus der Verwaltung, die Ausländerbehörde, die Gleichstellungsstelle und auch andere Player hier in Wuppertal zu sagen, gemeinsam, wir wollen nicht nur ein Zeichen gegen Antisemitismus setzen, sondern auch ganz bewusst dagegen anarbeiten. Und dieses Bündnis hat vor gut einem Jahr seine Arbeit aufgenommen.
1: Man muss ja auch mal das Thema Sicherheit bei solchen Veranstaltungen ansprechen, auch heute Mittag, wenn da so viele Menschen zusammenkommen. Wie ist das in Wuppertal gewährleistet?
0: Die Polizei ist sehr wachsam. Im letzten Jahr, als wir unsere Kundgebung hatten, waren über 60 Polizisten da und haben die Veranstaltung entsprechend geschützt. Das wird auch in diesem Jahr so sein. Nur um da mal einen Vergleich zu nennen. Ich werde in einigen Wochen mit Tausenden von Kindern und Familien hier durch Wuppertal ziehen bei unserem Wuppertaler Martinzug. Da sind im letzten Jahr 5000 Leute mitgelaufen. Da habe ich 2 Polizisten am Start. Gut, das THW passt auch noch mit auf. Oder sind 2 Polizisten. Heute werde ich, wenn es gut läuft, 200, 250 Leute da haben. Wenn es gut läuft, mehr kommen zu solchen Veranstaltungen leider nicht. Darf gerne mehr werden. Also mit 200 Leuten, die von 60 Polizisten beschützt werden, da sieht man schon dran, welche Brisanz so eine Veranstaltung hat.
1: Sagt Werner Kleine hier im Domradio, Pastoralreferent der katholischen Citykirche und Sprecher des Bündnisses gegen Antisemitismus in Wuppertal zur Gedenkkundgebung heute Mittag ab 12 Uhr in Elberfeld. Dann wünsche ich Ihnen einen guten Verlauf.
0: Vielen Dank und Glück auf nach Köln.
1: Danke, tschüss. Tschüss. 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

0: kurz nach 8:30.
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0: Jetzt von Fußballstar Lionel Messi. Der hat ja gestern sein letztes Länderspiel für Argentinien gemacht und ist da in Buenos Aires ganz, ganz groß gefeiert worden. Unter anderem hat er gesagt in seiner emotionalen Abschiedsrede: Ich gehe in Frieden, ich habe alles gegeben. Hier ist euer Domradio am Mittwoch. Ich bin Carsten Döpp. Schön, dass ihr dabei seid. Hallo zusammen.

0: Guten Morgen, 8:45 im Domradio am Mittwoch. Das Vaterunser ist das bekannteste christliche Gebet überhaupt. Damit hat Jesus seinen Jüngern das Beten gelehrt. Im Tagesevangelium heute geht's genau um diese Bibelstelle mit dem Vaterunser. In unserem Podcast Blick in die Bibel fragen wir die Theologin Marie Eutenneuer heute, was das Vaterunser so ganz besonders macht.
1: Ich habe auch mal von einem jüdischen Bekannten gehört, dass er sagte, das ist ein Gebet, was auch er mitsprechen kann. Wir können uns damit identifizieren. Das ist ein Dankgebet, ein Heiligungsgebet und ein Bittgebet in einem. Und das ist so universell einsetzbar und auch betbar. Das ist alles das, was wir sowieso am Tag erleben und benötigen und brauchen, in ein Gebet hineinnimmt.
0: Und weiter haben wir Marie Eutenneuer gefragt, wie sie es denn persönlich mit dem Beten so hält.
1: Ja, ich bete. Nicht immer formelhaft, das heißt, dass ich mir vorher ein Gebet nehme, was schon vorgefertigt ist, sondern einfach häufig im Gespräch mit Gott zu sein. Es ist ein Austausch und es gibt mir die Möglichkeit zu erfahren, dass ich nicht alleine bin mit dem, was mich betrifft.
0: Die theologische Gemeindereferentin im Stadtverband Düsseldorf, Marie Eutenneuer, hat zwei Kinder. Und für sie ist es ganz selbstverständlich, dass sie auch in ihrer Familie und mit ihren Kindern betet.
1: Vor dem Essen, aber auch abends vorm Schlafen gehen. Und ich kenne es auch so von meinen Eltern, dass wir immer, bevor wir auf eine Reise gefahren sind, auch immer das Vaterunser und das Gegrüßet seist du Maria gebetet haben, um einfach die Reise, die wir gerade haben, unter einen Segen zu stellen.
0: Das sagt Marie Eutenneuer. Sie ist in dieser Woche zu Gast im Podcast Blick in die Bibel, in dem es heute um das Vaterunser geht. Den Podcast findet ihr auf domradio.de, überall, wo es Podcasts gibt, in der Domradio-App. Und heute Abend zu hören im Radio, 8:30.

0: freut euch auf Roberta Fleck, Killing Me Softly. In 30 Sekunden geht's los.
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0: Post Malone und Circles und gleich nach 9 starten wir mit Calvin Jones und All Day.
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2: Ich bin Thomas Bliski. Zum ersten Mal seit gut 3 Monaten kommen die Spitzen von Union und SPD heute wieder im Koalitionsausschuss zusammen. Konkrete Beschlüsse werden zwar nicht erwartet, möglicherweise aber ein Zeitplan für die nächsten Reformen. Gesprächsbedarf gibt es reichlich. Nach den Verlusten bei den Landtagswahlen fordert die SPD Änderungen am bisherigen Kurs. Die Union will daran festhalten. Das Bundeskabinett will heute eine Pflegekommission einsetzen. Sie soll Vorschläge erarbeiten für eine Strukturreform in der Pflege. Vor einer Woche hatten sich Union und SPD mühsam auf einen Reformplan verständigt, der die Finanznöte in der Pflegeversicherung 2027 in den Griff bringen soll.
3: Eine große Reform hatte sich die Bundesregierung sowieso schon vorgenommen, konnte sich aber nicht auf die Inhalte einigen. Nur kürzen, das geht nicht, sagt die SPD. Alles so lassen können wir uns nicht leisten, hält die Union dagegen. Diese Diskussion wird also erstmal in eine Kommission ausgelagert, die Anfang nächsten Jahres ihre Vorschläge vorlegen soll. Unnötige Zeitverschwendung, sagen Kritiker. Ziel ist es zum Beispiel, explodierenden Kosten für einen Platz im Pflegeheim etwas entgegenzusetzen. Jan-Henner Reitze, Nachrichtenredaktion.
2: Die Wahl des ersten AfD-Landtagspräsidenten hat die SPD zu einem spontanen Protestmarsch durch Berlin veranlasst. Gemeinsam liefen die Abgeordneten vom Bundestag durch das Brandenburger Tor zum Bebelplatz.
4: Das sei kein normaler Tag, sagt SPD-Fraktionschef Miersch. Erstmals seit Gründung der Bundesrepublik seien Rechtsextreme in ein Landtagspräsidium gewählt worden. Und als sich die SPD-Bundestagsfraktion auf den Weg macht, läuft er gemeinsam mit Verteidigungsminister Pistorius an der Spitze. Einige der Politiker haben demonstrativ das Grundgesetz in der Hand, andere Plakate, auf denen zum Beispiel zu lesen ist: Wir lassen Sachsen-Anhalt nicht im Stich, Demokratie verteidigen. Pistorius hält eine Rede und stimmt schließlich die Nationalhymne an. Lea Matschulat, Nachrichtenredaktion.
2: China hat Deutschland und Frankreich wegen ihrer Forderung nach neuen europäischen Schutzinstrumenten gegen unfaire Handelspraktiken kritisiert. Ein Sprecher des Handelsministeriums in Peking warnte vor Protektionismus und einer Abkopplung von Lieferketten. Bundeskanzler Friedrich Merz und Frankreichs Präsident Emmanuel Macron hatten zuvor neue Instrumente vorgeschlagen, um Europas Abhängigkeit von einzelnen Lieferländern zu verringern und den Binnenmarkt besser zu schützen.
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2: Zum Wetter, die aktuelle Vorhersage des Deutschen Wetterdienstes. Heute oft freundlich und heiter, im Norden und später auch im Westen ziehen dichtere Wolken auf, stellenweise fällt etwas Regen. Am Abend sind ganz im Westen einzelne Gewitter möglich. Die Temperaturen steigen auf 17 bis 23 Grad im Norden und auf 20 bis 26 Grad sonst. Morgen wird es deutlich unbeständiger, verbreitet viele Wolken, teils kräftiger Regen und im Nordwesten auch Schauer und einzelne Gewitter. Dazu nur noch 13 bis 20 Grad.
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0: An diesem sonnigen Spätsommermittwoch im Oktober. Wie schön. Euch einen guten Morgen.

Radio, ja, Mittwoch, 8:50. Ich habe ihm ja heute schon gratuliert in der Tagesvorschau, aber wenn mir die Musikredaktion hier noch einen Song von ihm einplant, umso besser. Luis Capaldi zum 30. Something in the Heavens.

0: 17 nach 9, euer Domradio hier am Mittwoch und da sprechen wir jetzt über einsame Mütter. Ja, und da kommt ihr und sagt, wie können Mütter denn einsam sein? Die sind doch mit ihrem Kind zusammen und hoffentlich glücklich darüber. Ja, aber, sagt Sabine Diabaté, die Soziologin forscht über Familien und ist selbst Mutter von zwei Stiefkindern und zwei Leiblichen. Alles Wunschkinder, die sie sehr, sehr liebt.
1: Und dann muss man plötzlich feststellen, dass man so ambivalente Gefühle hat, weil einerseits dieses Riesenglück, diese große Liebe, diese überwältigende Schönheit von so einem kleinen Wesen und gleichzeitig dann aber auch festzustellen, die ganze Verantwortung lastet jetzt hauptsächlich auf mir, weil eben es im Regelfall so ist in Deutschland, dass der andere Elternteil arbeiten gehen muss. Wir müssen ja irgendwie eine Lebensgrundlage schaffen finanziell und man dann tagsüber viele Stunden alleine ist mit dem Kind und dann muss man seinen ganzen Alltag wieder neu aufbauen und organisieren.
0: Genau, und für viele Mütter wird das dann eben zur Einsamkeitsfalle, wenn sie es nämlich nicht so schnell schaffen, sich Gleichgesinnte zu suchen, also Mütter und Väter in ähnlichen Situationen, mit denen sie Alltag und Alltagsprobleme teilen können. Mutter, Seelen allein, so heißt das Buch, das die überzeugte Christin Sabine Diabaté über einsame Mütter geschrieben hat. 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

0: 10.
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0: Die kommt jetzt von Siegfried Lenz. Der Schriftsteller ist heute vor 12 Jahren gestorben. Er hat gesagt, Vergangenheit hört nicht auf. Sie überprüft uns in der Gegenwart. Lionel Messi hat sich gestern verabschiedet aus der argentinischen Nationalmannschaft. Das war sehr, sehr emotional in Buenos Aires. Wir schauen zurück auf den Fußballer und auf das, was da gestern Abend passiert ist in dieser halben Stunde. Ich bin Carsten Döpp, schön, dass ihr dabei seid. Schönen Mittwoch.

0: 20 vor 10 hört das Domradio am Mittwoch mit Carsten Döpp. Eine Fußball-Ära ist in der Nacht zu Ende gegangen. Superstar Lionel Messi ist zum letzten Mal für die argentinische Nationalmannschaft aufgelaufen. Nach dem Testspiel gegen Benin wurde Messi von den Fans in Buenos Aires frenetisch gefeiert. Thomas Bremser aus der Redaktion, wie groß waren denn die Emotionen bei Messi und auch den Fans?
1: Messi ist für Fußballfans in Argentinien wirklich ein Gott. Und wenn der sich verabschiedet, fließen natürlich Tränen. Bei Messi, den Fans, seinen Söhnen und auch den Mitspielern. Er erlebe wohl den traurigsten Tag seiner Karriere, den Abschied von der Nationalmannschaft. Er werde es vermissen, diese Farben zu tragen. Die Abschiedsworte von Messi wurden immer wieder unterbrochen von Sprechchören der 85.000 Fans.
0: Wie genau hat Argentinien seinen Superstar denn verabschiedet?
1: Schon vor dem Testspiel war auf dem Platz ein riesengroßes himmelblau-weißes Trikot zu sehen mit Messis Nummer 10 und einem Gracias. Nach dem Spiel gab es eine Drohnenshow, ein Feuerwerk und eine emotionale Gesangseinlage. Noch eine Nacht mit Leo. Der griff dann zum Mikro und sagte zum Schluss:
2: Orgulloso de ser argentino. Muchas gracias. Los quiero.
1: Ich bin stolz darauf, Argentinier zu sein. Vielen Dank, ich liebe euch. Fast eine Stunde nach Spielende verließ Messi den Platz mit Ehefrau und seinen Söhnen.
0: Lionel Messi, nie wieder in der argentinischen Nationalmannschaft und nie wieder werden argentinische Reporter so ausrasten.
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0: Amy McDonald, this is the Life im Domradio am Mittwoch, 10 vor 10. Guten Morgen, Tobi.
1: Guten Morgen, Carsten.
0: Machst gleich weiter nach 10.
1: Jawohl, so ist das.
0: Und kommst hier rein mit irgendeinem Ding.
1: Ich wollte dich mal fragen, jetzt, weil ich das heute Morgen gesehen habe, es lag hier rum, es besteht aus einem, sagen wir mal, einem Säckchen, was aber unten gar kein Loch hat. Also kein Boden hat, ne, sondern ein Loch.
0: Genau.
1: Und so vier Stäben da dran. Hast du eine Ahnung, wozu das sein kann? Es wird in der Redaktion gebraucht.
0: Also ich kann mir vorstellen, man stellt irgendwas rein und zieht dann dieses
1: man
0: Teil.
1: Man stellt nichts rein.
0: Nein, kann ja
1: weder
0: auch
1: nicht ein vorher. Rohr noch ein Kasten noch sonst irgendwas.
0: Ja, dann bin ich überfragt. Aber es wird in der Redaktion hier bei uns.
1: Pass auf, ich habe dann Gemini gefragt, die KI, die ist ja immer sehr schlau. Ja. Und dann hat sie gesagt, das sei dazu da für einen Schredder, um, wenn man CDs schreddert, um dieses Säckchen einzuhängen. Aber da fällt ja alles durch. Es ist also falsch. Es ist Quatsch. Ich sag's dir. Ja. Es ist dazu da, wenn man bei hellem Sonnenlicht draußen ist und auf einen Monitor schauen muss, von der Kamera zum Beispiel, dann kann man das so da dran pappen und dann kann man durch diese Röhre hier, diese schwarze Röhre, kann man durchschauen.
0: Schon mal getestet, das ist schon mal getestet jetzt gerade, weil es ja hier auch so hell ist. Also
1: nee.
0: Ich sehe das ja noch nicht, ne? Ehrlich gesagt, dass das geht.
1: Ja, doch. Also guck mal, dann kannst du das da dran, an den Monitor. Okay. Ich spreche jetzt mal hier durch das Mikro, durch diesen Schlauch. Es ist im Grunde ein Blendschutz.
0: Ein Blendschutz.
1: So kann man sagen. Was es nicht alles gibt,
0: oder? Ja, finde ich auch. Hab ich wieder was gelernt. Und jetzt haben wir leider keine Webcam. Ihr konntet das alles gar nicht sehen, was der Tobi mir hier erklärt hat, aber... Vielleicht habt ihr ja auch sowas zu Hause, dann herzlichen Glückwunsch. Ja, Tobias Fricke macht weiter.
1: Jawohl.
0: 10 bis 15 Uhr gleich an diesem sonnigen Mittwoch. Und morgen, wenn das Wetter kippt, bin ich dann wieder da um 6 Uhr. Bis dahin, tschüss.

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1: Ich bin Thomas Bleskin. Der Tankrabatt kommt nach Einschätzung des IFO-Instituts bisher nicht vollständig bei den Autofahrern an. In den ersten 5 Tagen seien von den knapp 17 Cent Steuersenkung je Liter bei Diesel im Schnitt 15 Cent weitergegeben worden, bei Super E5 gut 16 und bei E10 ebenfalls 15 Cent. Besonders am Wochenende sei die Weitergabe schwächer gewesen. Die Branche widerspricht und erklärt, ohne den Rabatt wären die Preise 17 Cent höher. Zum ersten Mal seit gut 3 Monaten kommen die Spitzen von Union und SPD heute wieder im Koalitionsausschuss zusammen. Konkrete Beschlüsse werden zwar nicht erwartet, möglicherweise aber ein Zeitplan für die nächsten Reformen.
2: Schlechte Umfragewerte, Wahlerfolge der AfD und gleich eine Reihe an Themen, bei denen die Bundesregierung nötige Reformen angekündigt hat, auch um zu beweisen, dass die Politik noch handlungsfähig ist. Aber Union und SPD tun sich an vielen Stellen schwer, sich zu einigen. Bei der Rente wird wieder diskutiert. Die eigentlich schon vereinbarte Zuckersteuer steht wieder auf der Kippe. Unklar auch noch, wie Vorgaben zur Arbeitszeit flexibler gestaltet werden sollen. Ein großer Befreiungsschlag in der Runde heute ist nicht absehbar. Jan-Henner Reitze, Nachrichtenredaktion.
1: Die Bundesregierung plant Erleichterungen für Opfer häuslicher Gewalt. Sie sollen etwa in familiengerichtlichen Verfahren ihren neuen Wohnort besser geheim halten können. Das sieht ein Gesetzentwurf vor, über den das Kabinett heute berät.
3: Will eine Frau die Scheidung, weil ihr Ehemann sie schlägt oder psychisch heftig unter Druck setzt, so soll das bald einfacher möglich sein. Gewalt gegen die Partnerin soll automatisch als Härtefall gelten. Damit wäre das Trennungsjahr vor einem Scheidungstermin hinfällig. Und Jugendliche ab 14, sie sollen künftig besser für sich selbst sprechen können vor Gericht, wenn es etwa darum geht, bei wem sie leben wollen. Lea Matschulat, Nachrichtenredaktion.
1: Bei einem russischen Großangriff auf die ukrainische Hauptstadt Kiew sind mindestens 2 Menschen getötet worden. Nach Angaben von Bürgermeister Vitali Klitschko wurden sie in den Trümmern von Garagen im Osten der Stadt gefunden. 2 weitere Menschen seien lebend geborgen worden. Auch mehrere andere Städte wurden nach ukrainischen Angaben massiv angegriffen. Dort habe es ebenfalls Tote und Verletzte gegeben.
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1: Zum Wetter, die aktuelle Vorhersage des Deutschen Wetterdienstes. Heute oft freundlich und heiter, im Norden und später auch im Westen ziehen dichtere Wolken auf, stellenweise fällt etwas Regen. Am Abend sind ganz im Westen einzelne Gewitter möglich. Die Temperaturen steigen auf 17 bis 23 Grad im Norden und auf 20 bis 26 Grad sonst. Morgen wird es deutlich unbeständiger, verbreitet viele Wolken, teils kräftiger Regen und im Nordwesten auch Schauer und einzelne Gewitter. Dazu nur noch 13 bis 20 Grad.
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4: Also es klang so, als wäre der letzte schöne Tag heute. Erstmal kommen bestimmt noch ein paar schönere in diesem Ende zu Ende gehenden Jahr. Vielleicht Ende Oktober nochmal. Aber erstmal sind wir durch mit dem schönen Wetter. Also genießt's heute nochmal. Schön, dass ihr zuhört.

Siegen ist Frieden, singt Elenda. So, hier ist euer Domradio am Mittwoch. Ich stehe im Studio und ich würde euch gerne erzählen, dass es auf den kapverdischen Inseln so langsam zu Ende geht mit der Nistsaison, also vor der Westküste Afrikas, bei den Meeresschildkröten. Allein auf der Insel Boa Vista haben Naturschützer in diesem Jahr bislang rund 9.500 Schildkröten gezählt. Die Insel ist eine der wichtigsten Nistplätze weltweit für eine stark bedrohte Schildkrötenart. Und zwar bringen die Gefahren vor allem der Tourismus und die Bebauung an der Küste. Für Hotels gehen Nistplätze verloren und das helle Licht der Anlagen lockt die Tiere vom Meer weg. Dazu gibt es dann auch noch Plastikmüll und Fischernetze. Die Naturforscher fordern deswegen oder die Naturschützer fordern deswegen auch den Lebensraum der Schildkröten besser zu schützen. So, und gegen die Wilderei, lange das größte Problem, haben sie dagegen schon sehr viel erreicht. Viele Familien auf der kargen Insel haben früher Schildkrötenfleisch gegessen. Seit 2018 ist es aber verboten. Und Teams mit Hunden und Drohnen suchen jeden Tag die Strände ab nach Wilderern. Und das war erfolgreich. 2017 sind nur noch über 860 Weibchen getötet worden. Ein Jahr später dann nur noch 275. Und auf diesem niedrigen Niveau ist die Zahl geblieben. Immerhin das. Und das hier ist James Blunt mit Heart to Heart, euer Domradio am Mittwoch.

Musik aus Frankreich mit Sass, Le Long de la Route. 10.24 Uhr haben wir es. Ein Liebeskummerlied habe ich jetzt für euch. Die Symptome sind ja ungefähr so, man kann nicht schlafen, nicht richtig essen und irgendwie dreht sich alles nur um diesen einen Menschen. Und darum geht es jetzt bei Michael Schulte, der Sänger.

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1: Hier ist Tim für euch mit einem ganz berühmten Satz der heiligen Hildegard von Bingen. Sie lebte im 12. Jahrhundert und war eine Benediktinerin, Ärztin und Dichterin. Die Augen sind die Fenster der Seele.
2: Mittwochvormittag, ihr hört das Domradio, ich bin Tobias. Schön, dass ihr dabei seid.

Das war Phoenix mit Everything is Everything, eine Band aus Frankreich. Die singt Englisch und alleine das ist schon erwähnenswert. Alles hängt mit allem zusammen, singen sie, manchmal aber auch nicht mehr. Fleetwood Mac konnte davon in den 70er Jahren ein Lied singen. Die Beziehungen in der Band sind zerbrochen und genau daraus ist eines ihrer größten Hits entstanden. Jeder geht seinen eigenen Weg. Fleetwood Mac, Go Your Own Way.

0: James Bay, Goodbye Never Felt So Bad. Euer Domradio Mittwoch. 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

0: Euer Domradio am Mittwoch, gleich haben wir es 11. Ich habe am Wochenende in Hessen getankt, ein bisschen über 2 Euro. Da war der Tankrabatt schon aktiv. Aber habe ich wirklich den kompletten Rabatt erhalten? Wahrscheinlich nicht. Thema jetzt in den Nachrichten bei Thomas Bleskin.
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2: Ich bin Thomas Bleskin. Kommt der Tankrabatt vollständig bei den Autofahrern an? Das IFO-Institut sagt nein, bisher nicht. In den ersten 5 Tagen seien von den knapp 17 Cent Steuersenkungen je Liter bei Diesel und Super E10 im Schnitt 15 Cent weitergegeben worden. Die Branche widerspricht und erklärt, ohne den Rabatt wären die Preise 17 Cent höher.
3: Die IFO-Forscher waren schon beim Tankrabatt im Mai und Juni zu dem Ergebnis gekommen, dass die 17 Cent nicht vollständig an die Autofahrenden weitergegeben wurden. Jetzt beobachten sie den neuen Tankrabatt seit Tagen genau und kritisch. Interessantes Ergebnis. Zum Start letzten Donnerstag wurde der Tankrabatt demnach vollständig weitergegeben, aber schon am Wochenende deutlich weniger. Tankende merken das auch daran, dass letzte Woche noch recht häufig die 2-Euro-Marke pro Liter nach unten durchbrochen wurde, inzwischen viel seltener. Ronny Tochau, Nachrichtenredaktion.
2: Das Bundeskabinett will heute einen Gesetzentwurf zum besseren Schutz vor digitaler Gewalt auf den Weg bringen. Dabei geht es auch um Cyberstalking.
4: Heimlich einen GPS-Tracker in die Handtasche der Frau, nach der man verrückt ist, oder heimlich eine Spyware auf dem Smartphone des Angebeteten installiert. Cyberstalking soll künftig im extremen Fall bis zu 2 Jahre Freiheitsstrafe nach sich ziehen. Nackte Menschen ohne ihr Einverständnis zu fotografieren oder zu filmen wird verboten und damit strafbar. Und wer etwa das Gesicht der Ex in Pornoszenen montiert, macht sich auch strafbar. Lea Matschulat, Nachrichtenredaktion.
2: Viele Frauen blicken mit deutlich mehr Sorgen auf ihre finanzielle Absicherung im Alter als Männer. Einer Umfrage im Auftrag von Finanztipp zufolge machen sich 47% der Frauen große oder sehr große Sorgen um ihre Altersvorsorge. Bei den Männern sind es 35%. Gleichzeitig fehlt vielen Frauen das Geld, um zusätzlich vorzusorgen. Mehr als jede vierte hat monatlich weniger als 50 Euro oder gar nichts zum Sparen übrig. Besonders unsicher fühlen sich junge Frauen zwischen 18 und 29 Jahren. Haustiere bleiben für ihre Besitzer teuer. Die Einnahmen aus der Hundesteuer lagen im vergangenen Jahr mit knapp 430 Millionen Euro fast auf Rekordniveau. Auch Hunde- und Katzenfutter ist langfristig deutlich teurer geworden. Seit 2020 stiegen die Preise um fast 36%. Zuletzt gab es aber etwas Entspannung. Gegenüber dem Vorjahr verteuerte sich Tierfutter nur noch um 0,4%.
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2: Zum Wetter, die aktuelle Vorhersage des Deutschen Wetterdienstes. Heute oft freundlich und heiter, im Norden und später auch im Westen ziehen dichtere Wolken auf, stellenweise fällt etwas Regen. Am Abend sind ganz im Westen einzelne Gewitter möglich. Die Temperaturen steigen auf 17 bis 23 Grad im Norden und auf 20 bis 26 Grad sonst. Morgen wird es deutlich unbeständiger, verbreitet viele Wolken, teils kräftiger Regen und im Nordwesten auch Schauer und einzelne Gewitter. Dazu nur noch 13 bis 20 Grad.
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0: Der Herbst ist da. Schön, dass ihr trotzdem zuhört. Guten Vormittag.

Potato mit Try. Hier ist euer Domradio am Mittwoch. Vor 3 Jahren, heute auf den Tag, war ich in den Herbstferien und habe die richtig schlimmen Bilder dann erst etwas später gesehen. Heute vor 3 Jahren hat die Hamas Israel überfallen. Ein Tag, der für viele Menschen alles verändert hat, in Israel genauso wie in den palästinensischen Gebieten. Und die katholischen Bischöfe in Deutschland erinnern heute daran mit einer klaren Botschaft. Die Kirche steht an der Seite der Jüdinnen und Juden hier bei uns. Für Antisemitismus ist in unserer Gesellschaft kein Platz, hat Bischof Heiner Wilmer gesagt. Er ist der Vorsitzende der Bischofskonferenz. Und Heiner Wilmer hat dabei an das Leid auf beiden Seiten gedacht. An die Opfer des Terrors, an die Geiseln und ihre Familien, aber auch an die Menschen im Gazastreifen, wo der Krieg über 70.000 Menschen schon das Leben gekostet hat. Und an die Palästinenser im Westjordanland, die unter der Gewalt radikaler Siedler leiden. Sein Wunsch, dass Juden, Christen und Muslime einander wie Geschwister begegnen und dass es im Heiligen Land irgendwann einen gerechten Frieden gibt mit 2 Staaten, die beide in Sicherheit leben können. Denn Frieden, sagt Heiner Wilmer, entsteht nicht durch Vergeltung, sondern dann, wenn wir im anderen einen Menschen sehen mit derselben Würde wie wir selbst. 11:15 Uhr, euer Domradio. Schön, dass ihr zuhört.

Kennedy war das mit Kiss Me, der Ire mit dieser besonderen Stimme, die ich sehr gerne mag. So, und wir bleiben auf den britischen Inseln, springen rüber nach Manchester. Da geht es jetzt nicht mehr ums Küssen, sondern um die Zeit, die einem davonläuft. Das hier ist Oasis mit I'm Out of Time.

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1: Toby Mac, believe. Can't Stop Me. Hier ist euer Domradio, 11:29 Uhr.
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3: Ich bin Heike Sikoni aus dem Domradio-Team. Unter anderem bin ich Moderatorin und wir spielen im Domradio natürlich immer wieder Songs von der Pop-Queen unserer Zeit, von Taylor Swift, die vielleicht auch so viel Erfolg hat, weil man immer den Eindruck hat, sie lässt ihre Fans teilhaben an ihrem Leben. Und da ist natürlich die Suche nach der Liebe mit allen Höhen und Tiefen immer wieder Thema. Sie selber hat darüber gesagt: Ich schreibe viele Lieder über die Liebe und ich glaube, das liegt daran, dass mir die Liebe wie eine riesige, komplizierte Sache vorkommt. Aber hin und wieder scheint es, als ob zwei Menschen es schaffen, es richtig zu machen. Und ich glaube, wir alle träumen davon, wie das sein könnte.
1: Ja, vielleicht hat sie es ja geschafft. Viel Glück, zumindest an dieser Stelle in der Ehe mit Travis Kelce. Seit Juli sind die beiden ja verheiratet. Ich bin Tobias Fricke. Moin.

Harry Styles mit American Girls. Und wir machen weiter mit Black Horse and the Cherry Tree. 11:37 Uhr.

Domradio am Mittwoch, gleich 11:45. Rewe ruft einen Käse zurück. Ich sage euch gleich, um was es sich handelt. Bis gleich.

Radio am Mittwoch. Achtung, wenn ihr in letzter Zeit Kochkäse gekauft habt. Die Käserei Schneider aus Bodenfelde in Niedersachsen ruft ihren hausgemachten Kochkäse mit Kümmel zurück. In einzelnen Bechern könnten sich Kunststoffteile befinden und die können Mundrachen oder sogar innere Organe verletzen. Betroffen ist der 200-Gramm-Becher mit dem Mindesthaltbarkeitsdatum 30. November. Verkauft wurde der Käse vor allem bei Rewe und zwar in 6 Bundesländern, unter anderem auch hier in NRW. Also bitte nicht essen, ihr könnt den Becher im Laden zurückgeben und bekommt euer Geld auch ohne Kassenbon zurück. Wer den Käse schon gegessen hat und Beschwerden bekommt, der sollte zum Arzt gehen. Also viel Glück und hoffentlich passiert euch nichts.

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1: Beyoncé, If I Were a Boy. Hier ist euer Domradio. Seit 50 Jahren gibt es BAP und zum Jubiläum hat Wolfgang Niedecken für uns seine ganz persönliche Playlist zusammengestellt. 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Zum Beispiel, dass sein Vater Kirchenmaler war, sehr gläubig und er hat auch verraten, warum er sich ein Agnostiker mit Gottvertrauen nennt.
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1: Ganz tolle Sendung, hört auf jeden Fall rein. Und jetzt hier die Nachrichten.
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6: Ich bin Thomas Bleskin. Der Tankrabatt kommt nach Einschätzung des IFO-Instituts bisher nicht vollständig bei den Autofahrern an. In den ersten 5 Tagen seien von den knapp 17 Cent Steuersenkung je Liter bei Diesel im Schnitt 15 Cent weitergegeben worden, bei Super E5 gut 16 und bei E10 ebenfalls 15 Cent. Besonders am Wochenende sei die Weitergabe schwächer gewesen. Die Branche widerspricht und erklärt, ohne den Rabatt wären die Preise 17 Cent höher. Zum ersten Mal seit gut 3 Monaten kommen die Spitzen von Union und SPD heute wieder im Koalitionsausschuss zusammen. Konkrete Beschlüsse werden zwar nicht erwartet, möglicherweise aber ein Zeitplan für die nächsten Reformen.
7: Schlechte Umfragewerte, Wahlerfolge der AfD und gleich eine Reihe an Themen, bei denen die Bundesregierung nötige Reformen angekündigt hat, auch um zu beweisen, dass die Politik noch handlungsfähig ist. Aber Union und SPD tun sich an vielen Stellen schwer, sich zu einigen. Bei der Rente wird wieder diskutiert. Die eigentlich schon vereinbarte Zuckersteuer steht wieder auf der Kippe. Unklar auch noch, wie Vorgaben zur Arbeitszeit flexibler gestaltet werden sollen. Ein großer Befreiungsschlag in der Runde heute ist nicht absehbar. Jan-Henner Reitze, Nachrichtenredaktion.
6: Die Bundesregierung plant Erleichterungen für Opfer häuslicher Gewalt. Sie sollen etwa in familiengerichtlichen Verfahren ihren neuen Wohnort besser geheim halten können. Das sieht ein Gesetzentwurf vor, über den das Kabinett heute berät.
8: Will eine Frau die Scheidung, weil ihr Ehemann sie schlägt oder psychisch heftig unter Druck setzt, so soll das bald einfacher möglich sein. Gewalt gegen die Partnerin soll automatisch als Härtefall gelten. Damit wäre das Trennungsjahr vor einem Scheidungstermin hinfällig. Und Jugendliche ab 14, sie sollen künftig besser für sich selbst sprechen können vor Gericht, wenn es etwa darum geht, bei wem sie leben wollen. Lea Matschulat, Nachrichtenredaktion.
6: Bei einem russischen Großangriff auf die ukrainische Hauptstadt Kiew sind mindestens 2 Menschen getötet worden. Nach Angaben von Bürgermeister Vitali Klitschko wurden sie in den Trümmern von Garagen im Osten der Stadt gefunden. 2 weitere Menschen seien lebend geborgen worden. Auch mehrere andere Städte wurden nach ukrainischen Angaben massiv angegriffen. Dort habe es ebenfalls Tote und Verletzte gegeben.
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6: Zum Wetter, die aktuelle Vorhersage des Deutschen Wetterdienstes. Heute oft freundlich und heiter, im Norden und später auch im Westen ziehen dichtere Wolken auf, stellenweise fällt etwas Regen. Am Abend sind ganz im Westen einzelne Gewitter möglich. Die Temperaturen steigen auf 17 bis 23 Grad im Norden und auf 20 bis 26 Grad sonst. Morgen wird es deutlich unbeständiger, verbreitet viele Wolken, teils kräftiger Regen und im Nordwesten auch Schauer und einzelne Gewitter. Dazu nur noch 13 bis 20 Grad.
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1: Heute ist der Tag der Badewanne und ist auch offizieller Stadtfeiertag in Wanne-Eickel, glaube ich. Tag zusammen!

Radio am Mittwoch. Es ist ein Fall, der weltweit für Aufsehen sorgt und jetzt gibt's eine überraschende Wendung. Vor einer Woche sollte in Tennessee zum ersten Mal seit mehr als 200 Jahren eine Frau hingerichtet werden, aber Christa Pike überlebt, trotz zweier Giftspritzen. Nach Angaben der New York Times ist sie damit der erste Mensch, der eine tödliche Injektion überstanden hat. Und seitdem lag die 50-Jährige im Koma, einem Krankenhaus in Nashville. Gestern Abend dann die Nachricht ihrer Anwälte, Christa Pike ist aufgewacht. Sie ist bei Bewusstsein und kann sprechen. Ihre Genesung sei medizinisch beispiellos, heißt es. Noch ist unklar, wie es gesundheitlich weitergeht. Die Anwälte rechnen mit einer langen Erholungsphase. Und ans Bett gefesselt ist sie trotz ihrer Verletzungen weiterhin. Ihr Anwaltsteam dankt ganz ausdrücklich dem Klinikpersonal, das Pike menschlich und hervorragend versorgt habe. Und bei tausenden Menschen aus aller Welt, die ihr Gebete und Unterstützung geschickt haben. Allerdings, die Lage bleibt politisch angespannt. Die regierenden Republikaner wollen an der Todesstrafe festhalten und nach anderen Methoden suchen. Doch es gibt auch andere Stimmen. Die katholischen und evangelischen Bischöfe von Tennessee appellieren an Gouverneur Bill Lee, das Leben von Christa Pikes zu schonen. Sie erkennen das große Leid an, das sie den Angehörigen ihres Opfers zugefügt hat. Aber, so die Bischöfe, Gerechtigkeit muss nicht Rache bedeuten. Tennessee könne sich für Barmherzigkeit entscheiden. Tja, ob der Gouverneur diesem Appell folgt, ist offen. Fest steht, Christa Pike hat überlebt. Und für sie beginnt jetzt absolut kurioserweise Tag für Tag der Weg zurück. 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
1: Um 12.31 Uhr.
2: Und hier ist Tim mit einem Zitat, das ich in dem Buch Seelenfutter von Jan Frerichs gelesen habe. Wenn ich alt bin, will ich nicht jung aussehen, sondern glücklich.
1: Och, ich glaube, da trifft bei mir beides zu. So, und das hier ist ein Song von Kate Nash für alle, die gerade Kürbis in der Küche verarbeiten. Da gibt es ja viele Möglichkeiten. Kürbissuppe, Kürbis paniert, Ofenkürbis, Kürbisrisotto, Kürbisgnocchi.

Brandon Flowers mit Crossfire. Das ist übrigens sein erster Solo-Hit abseits der Killers. Die Killers gibt's immer noch. Und Flowers hat nie ein Geheimnis daraus gemacht, wer sein großes Vorbild ist, nämlich Bruce Springsteen. Die beiden haben sogar schon zusammen auf der Bühne gestanden. Also gehen wir direkt zum Boss, Bruce Springsteen mit Human Touch.

0: Me. Das ist euer Domradio am Mittwoch, 12.51 Uhr. Gloria, Halleluja und dann Beat Drop. Klingt nach einer ziemlich ungewöhnlichen Messe, ist aber genau das Erfolgsrezept von Padre Guilherme. Der 52-jährige Portugiese ist katholischer Priester und gleichzeitig DJ. Und zwar ein richtig erfolgreicher. Bei der großen Publikumsabstimmung des Magazins DJ Mag ist er jetzt auf Platz 79 gelandet von den beliebtesten DJs der Welt. Und das als Neueinsteiger. Er gibt Konzerte. Komm, wir hören mal da rein, wie das so klingt. Achtung, geht los.
1: Attention, please.
0: Das ist jetzt so eine Einleitung.
1: Attention, please. This is a call to the human beings. This space is not for phone screens, not for feeds, not for virtual relations. Here we are family, eyes meet eyes, smiles meet smiles, hearts meet hearts, souls meet souls. Phones down. Feel the love, feel the beat, feel each other, feel real, feel present, respect the vibe.
0: Er füllt also richtige Hallen, die Fans jubeln ihm zu und sind völlig außer sich.
1: Dance, dance, dance, because in the end, dance is not.
0: Das ist eine ganz tolle Atmosphäre, die man hier im Video sieht.
1: God bless you and let's dance.
0: So, pass auf. Und jetzt gibt er alles in 3, 2, 1, jetzt. Tja, also, er sieht aus wie ein älterer Dorfpfarrer, könnte man meinen, steht da mit Priesterkragen am Pult und mischt melodischen Techno mit Gebeten und Zitaten aus Papsttexten. Den großen Durchbruch hatte er, vielleicht kennt ihr ihn daher, vom Weltjugendtag 2023 in Lissabon. Da hat er vor rund 1,5 Millionen jungen Menschen aufgelegt und seitdem ist er international unterwegs. Hat schon vor der Christusstatue in Rio gespielt und Follower hat er auch bei Instagram, 3,5 Millionen Menschen folgen ihm. Und Papst Franziskus hat ihm einmal persönlich die Kopfhörer gesegnet, also mehr himmlischen Rückenwind, das geht kaum. Tolle Erfolgsstory. Und wir machen weiter mit Charlie Puth. Light Switch, euer Domradio am Mittwochmittag.

0: kommt der Tankrabatt bei euch an? Thomas Bleskin hat's gleich in den Nachrichten um 13 Uhr.
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2: Ich bin Thomas Bleskin. Kommt der Tankrabatt vollständig bei den Autofahrern an? Das IFO-Institut sagt nein, bisher nicht. In den ersten 5 Tagen seien von den knapp 17 Cent Steuersenkung je Liter bei Diesel und Super E10 im Schnitt 15 Cent weitergegeben worden. Die Branche widerspricht und erklärt, ohne den Rabatt wären die Preise 17 Cent höher.
3: Die IFO-Forscher waren schon beim Tankrabatt im Mai und Juni zu dem Ergebnis gekommen, dass die 17 Cent nicht vollständig an die Autofahrenden weitergegeben wurden. Jetzt beobachten sie den neuen Tankrabatt seit Tagen genau und kritisch. Interessantes Ergebnis. Zum Start letzten Donnerstag wurde der Tankrabatt demnach vollständig weitergegeben, aber schon am Wochenende deutlich weniger. Tankende merken das auch daran, dass letzte Woche noch recht häufig die 2-Euro-Marke pro Liter nach unten durchbrochen wurde, inzwischen viel seltener. Ronny Tochau, Nachrichtenredaktion.
2: Das Bundeskabinett will heute einen Gesetzentwurf zum besseren Schutz vor digitaler Gewalt auf den Weg bringen. Dabei geht es auch um Cyberstalking.
4: Heimlich einen GPS-Tracker in die Handtasche der Frau, nach der man verrückt ist, oder heimlich eine Spyware auf dem Smartphone des Angebeteten installiert. Cyberstalking soll künftig im extremen Fall bis zu 2 Jahre Freiheitsstrafe nach sich ziehen. Nackte Menschen ohne ihr Einverständnis zu fotografieren oder zu filmen wird verboten und damit strafbar. Und wer etwa das Gesicht der Ex in Pornoszenen montiert, macht sich auch strafbar. Lea Matschulat, Nachrichtenredaktion.
2: Viele Frauen blicken mit deutlich mehr Sorgen auf ihre finanzielle Absicherung im Alter als Männer. Einer Umfrage im Auftrag von Finanztipp zufolge machen sich 47% der Frauen große oder sehr große Sorgen um ihre Altersvorsorge. Bei den Männern sind es 35%. Gleichzeitig fehlt vielen Frauen das Geld, um zusätzlich vorzusorgen. Mehr als jede vierte hat monatlich weniger als 50 Euro oder gar nichts zum Sparen übrig. Besonders unsicher fühlen sich junge Frauen zwischen 18 und 29 Jahren. Haustiere bleiben für ihre Besitzer teuer. Die Einnahmen aus der Hundesteuer lagen im vergangenen Jahr mit knapp 430 Millionen Euro fast auf Rekordniveau. Auch Hunde- und Katzenfutter ist langfristig deutlich teurer geworden. Seit 2020 stiegen die Preise um fast 36%. Zuletzt gab es aber etwas Entspannung. Gegenüber dem Vorjahr verteuerte sich Tierfutter nur noch um 0,4%.
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2: Zum Wetter, die aktuelle Vorhersage des Deutschen Wetterdienstes. Heute oft freundlich und heiter, im Norden und später auch im Westen ziehen dichtere Wolken auf, stellenweise fällt etwas Regen. Am Abend sind ganz im Westen einzelne Gewitter möglich. Die Temperaturen steigen auf 17 bis 23 Grad im Norden und auf 20 bis 26 Grad sonst. Morgen wird es deutlich unbeständiger, verbreitet viele Wolken, teils kräftiger Regen und im Nordwesten auch Schauer und einzelne Gewitter. Dazu nur noch 13 bis 20 Grad.
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0: Und mit der besten Musik. Schön, dass ihr zuhört. Hier ist Tom Grennan mit Don't Break the Heart.

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1: Das ist euer Domradio am Mittwoch. Guten Mittag. Ich beobachte hier aus dem Fenster einen Mann mit einer reflektierenden Scheibe, die er in der Hand hält und läuft damit über die Kölner Domplatte. Das Ding müsst ihr euch so vorstellen wie diese Reflektorscheiben, circa 1 Meter Durchmesser, die so für Fotoshootings oder für Filmaufnahmen genutzt werden. Und damit reflektiert er den Menschen die Sonne ins Gesicht. Das macht er hier vor dem Kölner Dom, wo ja viele Leute Fotos machen vor der Kathedrale, einzelne Menschen oder Gruppen. Und er steht immer daneben und gibt denen das Sonnenlicht ins Gesicht. Der ältere Herr mit weißem Schnäuzer. Und was er nicht tut, ist die Hand aufhalten. Also er wechselt ein paar Worte mit denen, aber er bettelt nicht, er geht direkt wieder weg, hält keine Hand auf. Also eine kostenlose Dienstleistung, die sehr ungewöhnlich ist. Vielleicht ist es ein alter Fotograf in Rente, der den Leuten einfach nur was Gutes tun will. Schöne Sache. Hier ist euer Domradio, 12 nach 1.

Camp mit Give You Glory. So, das habt ihr vielleicht auch ab und zu alle wollen, was von euch das Handy blinkt, unterbrochen, über den dienstlichen Messenger kommen Nachrichten ohne Ende und irgendwann denkt ihr nur noch einfach mal Ruhe. Genau dieses Gefühl hat Janka in einen Song gepackt. Kurz durchatmen, Kopf aus, Musik an, mein Kopf will alleine sein.

0: kurz nach 1:30.
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2: Hier ist die Uta aus der Domradio-Redaktion, die doch mittlerweile so das eine oder andere Fältchen hat. Die Uta, nicht die Domradio-Redaktion. Und da denkt Mann oder Frau am Anfang vielleicht so, oh Gott, nee, so Furchen im Gesicht, ah. Und zugleich sind da in der Gesellschaft ja diese komischen Botox und Straffung und sonst wie Schönheits- und Anti-Aging-Ideen und Ideologien unterwegs. Und dann denke ich so, nee. Dem beuge ich mich einfach mal auf gar keinen Fall. Und da kommt mir doch ein Ausspruch von Brigitte Bardot sehr entgegen, die ja immerhin 91 war, als sie verstarb. Und die sagte, ich bin stolz auf meine Falten. Sie sind das Leben in meinem Gesicht. Jawohl.
0: Die Uta. So, ich habe gesehen, aktuelles Weltraumfahrtwoche. Das erklärt natürlich die astronomischen Preise. Beim Sprit. Einen schönen Mittwochmittag wünsche ich euch. Ich bin Tobias.

Steve Winwood mit Valerie. Hier ist euer Domradio am Mittwoch. Ein gesunder Lebensstil kann das Risiko für Krebs deutlich senken. Das haben wir alle geahnt. Jetzt ist es nochmal bestätigt. Und zwar bei vielen verschiedenen Arten der Erkrankung. Das bestätigt eine große Studie mit fast 290.000 Teilnehmenden, über die das Krebsforschungszentrum in Heidelberg berichtet. Die Forscher haben 5 Faktoren untersucht. Nicht rauchen, kein Übergewicht, ausreichend Bewegung, ausgewogene Ernährung und höchstens moderat Alkohol. Wer 4 oder 5 von diesen Eigenschaften beherzigt, hat demnach ein um 29% geringeres Erkrankungsrisiko als Menschen, die kaum oder gar nicht auf ihre Gesundheit achten. Ein deutlicher Zusammenhang zeige sich unter anderem bei Tumoren in Lunge, Darm, Magen, Leber und Bauchspeicheldrüse, aber auch bei Brusttumoren nach den Wechseljahren. Die gute Nachricht, die Ergebnisse bestätigen bisherige Erkenntnisse in einer sehr großen Gruppe. Und das heißt, jeder kann selbst einiges zur Vorsorge beitragen. Euer Domradio, 14:45.

0: das Domradio am Mittwoch. Er ist der Kölschrocker schlechthin. Seine Band gibt es seit 50 Jahren. Das ist absoluter Wahnsinn. Und am Wochenende ist er bei uns hier im Domradio zu Gast. Hat seine Lieblingstitel mitgebracht, die wir 2 Stunden lang spielen.
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Das Domradio am Mittwoch mit Leave a Light On hat er sich vor ein paar Jahren ja direkt in unsere Herzen gesungen. Dafür gab es sogar einen Brit Award als bester Newcomer. Jetzt ist der Schotte mit der markanten Reibeisenstimme zurück. Tom Walker mit Echoes. Hier ist er.

0: Farben ist das hier mit Baby Goodbye in eurem Domradio. Wie schlägt sich Friedrich Merz in seiner Rolle als Bundeskanzler? Der Spiegel hat dazu ganz sicher eine Meinung, die wir vorhersehen können. Und jetzt hat der Spiegel aber eine Umfrage in Auftrag gegeben. Das Ergebnis jetzt in den Nachrichten mit Diana Kramer.
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2: Ich bin Tanja Wagner. Die Mehrheit der Deutschen ist einer Umfrage zufolge tief enttäuscht von Friedrich Merz als Bundeskanzler. In Summe stimmten fast 70% der Aussage, die Kanzlerschaft von Friedrich Merz ist gescheitert, mehr oder weniger zu. Das geht aus einer Umfrage im Auftrag des Spiegels hervor.
3: In den ostdeutschen Bundesländern fällt das Urteil härter aus. Dort halten 80% der Befragten die Kanzlerschaft für gescheitert. Einen klaren Nachfolger für Merz in der Union haben die Befragten allerdings nicht im Blick. CSU-Chef Söder, Innenminister Dobrindt oder NRW-Ministerpräsident Wüst. Eine klare Mehrheit hält keinen davon für einen besseren Kanzler. Thomas Bremser, Nachrichtenredaktion.
2: Gutverdiener müssen im nächsten Jahr mehr für Kranken- und Rentenversicherung zahlen. Das Bundeskabinett hat die neuen Beitragsbemessungsgrenzen beschlossen. Wer mehr als 5.812,50 Euro im Monat verdient und gesetzlich versichert ist, zahlt mehr in die Krankenversicherung ein. Bei der Rente erhöhen sich die Beiträge ab 8.450 Euro brutto im Monat. Laut Bundessozialministerium orientiert sich die Anpassung an der Lohnentwicklung. Der Bundesrat muss noch zustimmen, das gilt aber als Formsache. Der Tankrabatt wird laut IFO-Institut nicht vollständig weitergegeben. Beim Diesel hätten die Tankstellen von den 17 Cent Steuersenkung je Liter durchschnittlich 15 Cent weitergegeben. Ähnlich sehe es beim Superbenzin E5 und E10 aus.
4: Die IFO-Forscher waren schon beim Tankrabatt im Mai und Juni zu dem Ergebnis gekommen, dass die 17 Cent nicht vollständig an die Autofahrenden weitergegeben wurden. Jetzt beobachten sie den neuen Tankrabatt seit Tagen genau und kritisch. Interessantes Ergebnis: Zum Start letzten Donnerstag wurde der Tankrabatt demnach vollständig weitergegeben, aber schon am Wochenende deutlich weniger. Onni Torau, Berlin.
2: Der Chemie-Nobelpreis geht in diesem Jahr nach Frankreich und Japan. Und zwar an zwei Grundlagenforscher, deren Arbeit unter anderem bei der Entwicklung von Medikamenten entscheidend ist. Das teilte die Königlich-Schwedische Akademie der Wissenschaften mit. Die Forschung der beiden dreht sich um Chiralität. Viele Moleküle existieren als zwei Varianten. In der Medizin ist das enorm wichtig, weil eine Variante wirkt, die andere aber schaden kann.
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2: Zum Wetter, die aktuelle Vorhersage des Deutschen Wetterdienstes. Es bleibt vielerorts freundlich und heiter. Im Norden und später auch im Westen und Südwesten ziehen aber dichtere Wolken auf. Örtlich fällt etwas Regen. Am Abend sind ganz im Westen und Südwesten einzelne Gewitter möglich. Die Temperaturen erreichen 17 bis 22 Grad im Norden, sonst bis 26 Grad. Morgen wird es deutlich ungemütlicher. Meist viele Wolken, verbreitet Regen und dazu einzelne Schauer und Gewitter. Die Höchstwerte liegen dann nur noch zwischen 13 und 21 Grad.
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0: Mittwochnachmittag, Tag zusammen.

0: Band-Aids heißt dieser Titel von Katy Perry, euer Domradio am Mittwochnachmittag. Das Vaterunser ist ja wahrscheinlich das bekannteste christliche Gebet überhaupt. Mit dem Vaterunser hat Jesus seinen Jüngern das Beten gelehrt. Und im Evangelium für diesen heutigen Tag geht es genau um diese Bibelstelle mit dem Vaterunser. Und in unserem Podcast domradio.de Blick in die Bibel haben wir die Theologin Marie Euteneuer gefragt, was das Vaterunser so besonders macht.
1: Ich habe auch mal von einem jüdischen Bekannten gehört, dass er sagte, das ist ein Gebet, was auch er mitsprechen kann. Wir können uns damit identifizieren. Das ist ein Dankgebet, ein Heiligungsgebet und ein Bittgebet in einem. Und das ist so universell einsetzbar und auch betbar. Das ist alles das, was wir sowieso am Tag erleben und benötigen und brauchen, in ein Gebet hineinnimmt.
0: Marie Euteneuer ist in dieser Woche zu Gast beim Blick in die Bibel beim Kollegen Johannes Schröer. Und er hat sie gefragt, wie sie es denn persönlich mit dem Beten hält. Betet sie?
1: Ja, ich bete. Nicht immer formelhaft. Das heißt, dass ich mir vorher ein Gebet nehme, was schon vorgefertigt ist, sondern einfach häufig im Gespräch mit Gott zu sein. Es ist ein Austausch und es gibt mir die Möglichkeit zu erfahren, dass ich nicht alleine bin mit dem, was mich betrifft.
0: Die theologische Gemeindereferentin im Stadtverband Düsseldorf, Marie Euteneuer, hat zwei Kinder. Für sie ist es ganz selbstverständlich, dass sie auch in ihrer Familie und mit ihren Kindern betet.
1: Vor dem Essen, aber auch abends vorm Schlafen gehen. Und ich kenne es auch so von meinen Eltern, dass wir immer, bevor wir auf eine Reise gefahren sind, auch immer das Vaterunser und das Gegrüßet seist du Maria gebetet haben, um einfach die Reise, die wir gerade haben, unter einen Segen zu stellen.
0: Das sagt Marie Euteneuer, die theologische Referentin im Gemeindeverband Düsseldorf, in dieser Woche zu Gast beim Domradio-Podcast Blick in die Bibel, in dem es heute um das Vaterunser geht. Der Podcast, den Podcast, findet ihr auch auf domradio.de oder überall, wo es Podcasts gibt. Jetzt haben wir 14.14 Uhr. Schön, dass ihr zuhört, hier im Domradio.

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Das ist euer Domradio am Mittwoch. Iggy Pop, eigentlich der wilde Punkrocker, hier mal ganz zuckersüß. Candy, sein Duett mit Kate Pearson war das. Und weil am Ende eben doch alles zusammenpasst, geht's direkt weiter mit Family und In the End. Hier sind sie. 4 Minuten lang ist dieser Titel. Viel Spaß.

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1: Ich bin Tim und ich habe euch heute einen Text von Erich Fried mitgebracht, der mit seinen Liebesgedichten zu einem der meistgelesenen deutschsprachigen Lyriker gehört. Für die Welt bist du nur irgendjemand, aber für irgendjemand bist du die Welt.

Christina Perry ist das mit Human, euer Domradio am Mittwoch. So, und auch ein Papst kann mal Glück haben. Leo der 14. ist in Peru knapp einer Geldstrafe entgangen. Der Grund, er hat bei den Regionalwahlen dort nicht mit abgestimmt. Leo besitzt neben der US-amerikanischen auch die peruanische Staatsbürgerschaft und in Peru gilt Wahlpflicht. Sogar ein Wahllokal war ihm zugeteilt worden in Chiclayo, wo er früher Bischof war. Aber gerettet vor dieser Geldstrafe hat ihn sein Alter. Ab 70 Jahren entfällt die Wahlpflicht. Ja, der Papst ist 71. Sonst wären umgerechnet zwischen, Achtung, 7 und 19 Euro fällig gewesen. Wobei man natürlich sagen muss, diese 9,50 Euro hätte der Papst vermutlich gerade noch aufbringen können. Dieser Titel heißt Glide, Portugal, The Man. Hier ist euer Domradio. Schön, dass ihr zuhört.

Summertime Fun und das im Herbst. Morgen wird es nun wirklich richtig herbstlich. Ein Titel haben wir noch, der hier in diese Sendung reinpasst. Blessing of Her. Feel Good. Yeah.

0: Feel Good heißt dieser Titel von Blessing Offer. Fühlst du dich gut, Uta Vorbrot?
1: Ja, ich schon, aber du auch ganz besonders, ne? Oder? Das ist sehr lustig. Guck mal, jetzt kennen wir uns schon so lange, aber so
0: Wie lange kennen wir uns?
1: 30 Jahre oder so. Na, sagen wir 20.
0: Sagen wir mal 25.
1: Sagen wir 25. Aber so tanzenderweise ausflippend wie jetzt gerade, so beschwingt hier der Tobi mit dem Kopf wie Jack am Wippen. Ich weiß nicht,
0: wie gut, dass wir keine Kamera haben.
1: Ja, das ist verdammt gut, dass wir keine Kamera haben.
0: Ja.
1: Ich weiß nicht, wann ich dich schon mal so erlebe. Aber es ist schön, es ist auch ein bisschen ansteckend mit der guten Laune. Ich nehme die einfach mit in die Sendung, die jetzt gleich anfängt. Und du nimmst deine gute Laune auch mit und tanzt draußen noch ein bisschen weiter, okay?
0: Und dann sollten wir vielleicht noch das Thermometer festnageln, denn morgen fallen die Temperaturen.
1: Ja, ist ja auch Herbst, da gehört das ja so.
0: So, jetzt die Nachrichten mit Diana Zimmermann. Viel Spaß.
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3: Ich bin Tanja Wagner. Der frühere BND-Präsident August Hanning kommt in Untersuchungshaft. Ein Ermittlungsrichter am Bundesgerichtshof in Karlsruhe setzte den Haftbefehl gegen den 80-Jährigen in Vollzug. Ihm wird Spionage vorgeworfen. Hanning war gestern festgenommen worden.
4: Nach seiner Beamtenlaufbahn soll Hanning über Jahre von seinem früheren Büroleiter interne BND-Dokumente bekommen und für seine Tätigkeit als Sicherheitsberater verwendet haben. Kunden dieses Geschäftsmodells sollen unter anderem Nachrichtendienste anderer Länder gewesen sein. Welche genau ist unklar, auch welche geheimen BND-Infos so nach außen gedrungen sind. Jan-Henner Reitze, Nachrichtenredaktion.
3: Der Tankrabatt kommt nicht voll bei den Verbraucherinnen und Verbrauchern an. Das sagen IFO-Institut und ADAC. Besonders bei E10 gibt's noch eine deutliche Lücke zum möglichen Preisrückgang von rund 17 Cent je Liter. Der Wirtschaftsverband Fuels und Energy widerspricht, die Entlastung komme durchweg in voller Höhe an. Ökonomen kritisieren den Rabatt außerdem als wenig zielgenau. Gerade Haushalte mit geringem Einkommen und kleinen Autos profitieren kaum. Das Kabinett hat einen Gesetzentwurf gegen digitale Gewalt beschlossen. Vorgesehen sind neue Straftatbestände etwa für sexualisierte Deepfakes, digitalen Voyeurismus, Cyberstalking und bestimmten Identitätsmissbrauch.
5: Wer eine nackte Frau ungefragt am Strand fotografiert oder einen nackten Mann ohne Erlaubnis in der Sauna filmt, macht sich künftig strafbar, wenn das Gesetz dann in Kraft tritt. Und wer sich Bilder einer realen Vergewaltigung ansieht oder auf dem Laptop oder in der Cloud hat, das alles wird zur Straftat. Bestraft wird künftig auch, wer unter dem Namen eines anderen Dinge im Netz verbreitet, die dem Ansehen dieses Menschen schaden können. Identitätsdiebstahl. Lea Matschulat, Nachrichtenredaktion.
3: Die Polizei hat eine international agierende Goldschmugglerbande ausgehoben. Bei Durchsuchungen in mehreren Bundesländern sowie in den Niederlanden hat es 3 Festnahmen gegeben. Außerdem wurden Gold und mehrere 10.000 Euro Bargeld sichergestellt. Die Bande soll über Jahre hinweg mit Drogengeldern bei Juwelieren Altgold angekauft, eingeschmolzen und in die Türkei geschmuggelt haben. Umgerechnet im Wert von bis zu 210 Millionen Euro.
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3: Zum Wetter, die aktuelle Vorhersage des Deutschen Wetterdienstes. Es bleibt vielerorts freundlich und heiter. Im Norden und später auch im Westen und Südwesten ziehen aber dichtere Wolken auf. Örtlich fällt etwas Regen. Am Abend sind ganz im Westen und Südwesten einzelne Gewitter möglich. Die Temperaturen erreichen 17 bis 22 Grad im Norden, sonst bis 26 Grad. Morgen wird es deutlich ungemütlicher. Meist viele Wolken verbreitet Regen und dazu einzelne Schauer und Gewitter. Die Höchstwerte liegen dann nur noch zwischen 13 und 21 Grad.
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1: Genau, das bin ich. Und zur Wahrheit gerade noch erzählt, wie gut gelaunt Tobias Fricke hier im Studio rumgehopst ist. Zu dieser Wahrheit gehört auch, Tobi hat den Kopfhörer wieder so ausgeleiert. Wir haben so ein gewickeltes, gedrilltes Kopfhörerkabel, ne? Das kennt ihr vielleicht. Wenn man daran nur ganz lange immer wahnsinnig lang zieht, dann labbelt es so aus. Und Tobi ist so ein Kabel-Auslabbeler. Aber Gott sei Dank funktionieren tut der Kopfhörer trotzdem noch. Schönen guten Nachmittag.

Zoe Wees in eurem Domradio. Es ist ganz lustig, ich nutze natürlich auch so diverse, heute ist der Jahrestag von irgendwas XY-Plattformen. Und da habe ich eben gelesen, dass heute vor 220 Jahren das Klopapier Massenware wurde. Aha, finde ich dann interessant und lese noch so ein bisschen weiter, Klopapier. Und in der Erläuterung auf der gleichen Seite steht dann unter der Überschrift vom Klopapier, dass eben nach einem Patent des Apparates zur Verdopplung an Schriftstücken nun jetzt auch die gewerbliche Herstellung von Kopierpapier startet. Da man auf Klopapier nicht wirklich gut kopieren kann, wird es einfach so ein klitzekleiner Fehler gewesen sein in der Rechtschreibe-Autokorrektur, der aus dem Kopierpapier das Klopapier machte. Und was jetzt wichtiger ist, ob heute der Tag des Klopapiers oder des Kopierpapiers ist, das muss vielleicht einfach jeder für sich selber entscheiden. Schönen guten Nachmittag.

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Das ist Robbie Williams, dem hört ihr gerade in eurem Domradio und der wird im kommenden Sommer in Berlin auftreten. Könnt ihr euch schon mal drum kümmern. Da wird er nämlich Headliner von Lollapalooza.

0: Halb vier.
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2: Hoho, Hilde hier aus dem Domradio-Team. Ich habe was von einer anderen Hilde dabei, nämlich der Dichterin Hilde Domin. Sie hat viele sehr schöne Gedichte geschrieben. Das hier ist ein Mutmachergedicht. Nicht müde werden, sondern dem Wunder leise wie einem Vogel die Hand hinhalten.
0: So ist das mit den Wundern, und wenn sie dir begegnen, musst du sie auch sehen.

0: Gleich ist es 3:45, ihr seid im Domradio am 7. Oktober. Es gibt heute weltweit zahlreiche Gedenkveranstaltungen, denn es ist der 3. Jahrestag, an dem die radikal-islamistische Hamas ihren Terrorangriff auf Israel verübte. Rund 1200 Tote galt es zu beklagen, viele Verletzte und lange Zeit Verschleppte. Auch in Deutschland, auch im Bundestag ist das heute Thema. Dort hat die Bundestagspräsidentin Julia Klöckner der Opfer und Angehörigen des Hamas-Massakers gedacht und zugleich den Blick auf uns alle gelenkt.
1: Wir sagen und wir hören es auch oft, Antisemitismus darf keinen Platz haben. Aber leider, sind wir ehrlich, ist doch die Realität anders. Erschreckend anders, ob rechtsextrem, linksextrem oder islamistisch begründet. Deshalb liegt es doch an uns, Antisemiten in die Schranken zu weisen. Jeder und jede im eigenen Alltag, vor der Haustür, am Arbeitsplatz, in der Freizeit.
0: In Köln sagt man dazu Arschu Zeng auseinander. Und mit so Zeilen in dem Lied drin wie: beim Bäcker stehst du in der Schlange und da lässt ein Typ hinter dir so Sprüche ab, bei denen dir kotzschlecht wird. Das ist dann der Moment, nicht einfach zu schlucken, sondern laut den Mund aufzumachen. Und weil wir im Domradio uns als Moderierende einmal pro Sendestrecke im Zweifel selber ein Lied wünschen dürfen, mache ich das jetzt mal. So, die AG Arschu ist ein Zusammenschluss von Kölner Musikerinnen und Musikern. 1998 gegründet, haben sich immer wieder auf verschiedene Weise gegen rechte Gewalt, Neonazis und Fremdenhass engagiert und tun das noch. Hochdeutsche Übersetzung übrigens im Internet.

0: Ihr seid im Domradio und ein Thema in den Nachrichten jetzt ist die Zukunft der Pflege.
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2: Ich bin Tanja Wagner. Ex-BND-Chef August Hanning sitzt in Untersuchungshaft. Laut Bundesanwaltschaft hat ein Ermittlungsrichter des Bundesgerichtshofs in Karlsruhe den Haftbefehl in Vollzug gesetzt. Hanning soll BND-Informationen, die ihm sein früherer Büroleiter zugespielt hatte, für seine Beratertätigkeit genutzt haben. Außerdem prüfen die Ermittler, ob er die Infos für eine Analyse für einen ausländischen Nachrichtendienst verwendet hat. Die geplante Expertenkommission zur Zukunft der Pflege lässt auf sich warten. Im Kabinett hat es dazu keinen Beschluss gegeben. Laut dem stellvertretenden Regierungssprecher Sebastian Hille gab es noch letzten Beratungsbedarf, der nicht mehr vor der Sitzung zu klären war. Ein Beschluss soll jetzt bis nächste Woche kommen. Der Vorstand der Deutschen Stiftung Patientenschutz nennt das ein Trauerspiel. Es scheine so, dass sich die Regierung nicht mal auf die Kommission als Kompromiss verständigen könne. Das Gremium soll bis Ende Januar Vorschläge für eine grundlegende Pflegereform für die 2030er Jahre vorlegen. Die Schulproteste in Frankreich gehen unvermindert weiter. Am Morgen kam es erneut zu einzelnen Blockadeaktionen an Gymnasien und Universitäten. Über 500 Schulen blieben vorsorglich komplett oder teilweise geschlossen.
3: Die Forderungen der Schüler sind eigentlich simpel und verständlich. Sie wollen eine bessere Ausstattung der Schulen, mehr Lehrkräfte und bessere Lernbedingungen. Eine Antwort auf die Proteste aber hat die Regierung hier in Paris noch nicht gefunden. Konkrete Zusagen gab es noch nicht. Zwar ermunterte Premier Le Cornu zur Diskussion über die Forderungen der jungen Leute und Präsident Macron mahnte zur Mäßigung bei den Polizeieinsätzen gegen die protestierenden Schüler. Die Bildungsgewerkschaften riefen daraufhin prompt zu neuen Kundgebungen am Donnerstag auf. Michael Evers, Paris.
2: In der Nähe des Münchner Flughafens könnte eine Raubkatze frei herumlaufen. Das zuständige Landesamt Erding spricht nach einer ersten Einschätzung von einem Puma.
4: Woher die mögliche Raubkatze kommt und wo sie sich derzeit aufhält, ist noch völlig unklar. Von dem Tier gibt es nach Angaben des Landratsamts eine Aufnahme. Veröffentlicht wurde die bis jetzt aber nicht. Hinweise auf einen Zirkus in der Region gibt es jedenfalls auch nicht. Die Menschen in der Region sollen Hunde nicht freilaufen lassen und kleine Kinder nicht unbeaufsichtigt draußen spielen lassen. Aus München, Julia Wasilkow.
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2: Zum Wetter, die aktuelle Vorhersage des Deutschen Wetterdienstes. Es bleibt vielerorts freundlich und heiter. Im Norden und später auch im Westen und Südwesten ziehen aber dichtere Wolken auf. Örtlich fällt etwas Regen. Am Abend sind ganz im Westen und Südwesten einzelne Gewitter möglich. Die Temperaturen erreichen 17 bis 22 Grad im Norden, sonst bis 26 Grad. Morgen wird es deutlich ungemütlicher, meist viele Wolken, verbreitet Regen und dazu einzelne Schauer und Gewitter. Die Höchstwerte liegen dann nur noch zwischen 13 und 21 Grad.
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0: Ein Puma am Münchner Flughafen. Vielleicht dachte der sich, ich versuche mal einen Flieger zu kriegen nach Hause, wo auch immer so ein Puma herkommen mag. Aber ich fürchte, bei der Sicherheitskontrolle in Richtung Flieger innen drinne würde er dann doch auch aussortiert werden. Lieber Puma, wie auch immer deine Geschichte weitergeht, wir vom Domradio wünschen dir alles Gute.

0: Hier ist euer Domradio. Gestern war im Maternushaus, im Tagungshaus des Erzbistums Köln in Köln mächtig was los. 180 Menschen vor Ort beim vierten Klimaforum. Und das hat mitveranstaltet Christian Weingarten, der Leiter der Abteilung Schöpfungsverantwortung in Köln. Hallo Christian.
1: Hallo.
0: Wie war's?
1: Super. Also es war eine gelungene Veranstaltung, nicht nur, weil es schön ist, dass sich immer noch so viele Menschen, also 180 Menschen für nachhaltiges Einkaufen interessieren, sondern auch, weil es einfach ein toller Austausch war, ein tolles Netzwerken und es, das war ja unser Ziel, ganz viele Lösungen gekommen sind, was wir vielleicht noch ändern können beim Einkaufen. Kann ich vielleicht weniger einkaufen, dafür mehr Qualität? Also zu sagen, ich nehme mir Zeit, das nachhaltige Einkaufen zu lernen. Das fand ich sehr spannend, dass das immer noch nicht ganz in den Köpfen ist, der Menschen, die einkaufen, und dass wir das wirklich neu lernen müssen.
0: Wenn wir jetzt sagen, die einkaufen, dann geht es um Büromaterialienbeschaffung, Kugelschreiber, Ökopapier und digitale Geräte, richtig?
1: Richtig, aber es geht noch darüber hinaus, weil es war ja ein Klimaforum für Wohlfahrt und Kirche. Das heißt, es geht auch zum Beispiel um Lebensmittel in Seniorenzentren, in Kitas. Es geht aber auch, und das war, finde ich, eines der besonderen Workshops, auch zum Beispiel um das Thema Wasser. Auch Wasser kaufen wir ein, Wasser wird teurer. Wie können wir wieder hin zu einem wassersparenden Gebrauch kommen oder vielleicht sogar Regenwasser nutzen, um die Toilettenspülung zu machen. Also auch Wasser beschaffen wir, wie gibt's da neue Lösungen?
0: Und wie man in Sachen digitale Gerätebeschaffung vielleicht auch umdenken kann. Darüber reden wir gleich weiter hier im Domradio.

0: Billie Eilish, Wildflower, ihr seid im Domradio. Umdenken in der Anschaffung von Ressourcen, das war ein Thema gestern beim Klimaforum im Kölner Maternushaus. Eben hat der Leiter der Abteilung Schöpfungsverantwortung, Christian Weingarten, schon erzählt, dass es ein guter Austausch war. Und Christian, wenn jetzt man mal im großen Stile in Sachen Digitalressourcen was ändern und erreichen wollte, da wäre so mein Gedanke, zum Beispiel refurbischte, also gebrauchte, aber wieder aufbereitete Diensthandys mal auch innerhalb der Kirche zu beschaffen. Was bräuchte es dazu?
1: Ich glaube, es braucht Mut. Mut, einfach Dinge einfach mal anders zu machen, auszuprobieren und sagen, ja, die aktuelle Beschaffung von Diensthandys, die neu sind, verbrauchen viel Rohstoffe, die abgebaut werden unter Bedingungen, die wir vielleicht gar nicht akzeptieren würden hier. Das heißt, wir brauchen ein Umdenken und übernehmen Verantwortung. Und das heißt dann vielleicht erst im ersten Moment etwas mehr zu bezahlen für ein Handy, was refurbished ist, aber vielleicht sogar auch dahingehend zu kommen, Handys dann so zu beschaffen, dass sie auch wieder repariert werden können. Also dass die Lebenszyklen deutlich länger werden von solchen IT-Geräten und nicht, dass jedes Gerät nach einem Jahr wieder ausgetauscht wird.
0: Und hat man sich dann gestern einfach darüber ausgetauscht, was für Möglichkeiten es auch gibt, oder konnte man sogar am Ende irgendeinen Nagel mit Kopf machen?
1: Ich glaube, also unser Ansatz ist immer zu sagen, ganz viele Impulse geben von verschiedenen Referenten, Referentinnen, damit die Personen, die aus dem Einkauf kommen, von verschiedenen Häusern etwas mitnehmen können, um vielleicht auszuprobieren. Also mein erster Ansatz ist zum Beispiel das Thema Wasser, weil ich das spannend fand, wie doch der Wasserpreis in den letzten Jahren gestiegen ist und gerade so Krankenhäuser oder andere Einrichtungen viel Wasser verbrauchen und wir da wirklich, wenn wir Wasser sparen, der Umwelt etwas Gutes tun können, aber auch letztendlich den Betriebskosten etwas Gutes tun können. Und das wäre ein Ansatz, da nochmal dran zu gehen und das also für mich persönlich und das nochmal zu hinterfragen.
0: So sagt das Christian Weingarten, der Leiter der Abteilung Schöpfungsverantwortung im Erzbistum Köln, der gestern mit dabei war beim 4. Klimaforum in Köln im Maternushaus. Danke, Christian.
1: Sehr gerne.

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1: Kommt jetzt von mir. Ich bin Uta und es geht ja immer darum, was uns gerade beschäftigt. Mich beschäftigen die politischen Verhältnisse in Deutschland, besonders in Sachsen-Anhalt. Das macht vielen Menschen große Bauchschmerzen. Da ist nun ein Mitglied einer rechtsextremen Partei, der Landtagspräsident, nicht gewaltsam geworden, nee, demokratisch gewählt. Der Mann von der Partei, die demokratische Mittel nutzt, um undemokratische Entscheidungen zu treffen. Der Umbau des

0: Schulwesens ist zum Beispiel geplant, weniger Fakten über die Nazi-Diktatur sollen vermittelt werden. Irgendwann muss ja auch mal gut sein, ne? Zugleich lässt der österreichische Rechtsextremist Martin Sellner in Magdeburg ein Institut für Remigration eintragen und fordert den Staatsapparat für Remigrationsmaximierung. Die antisemitischen Übergriffe in Deutschland nehmen zu, die rassistischen Sprüche werden vielerorts wieder salonfähig. Und bei alledem kommt in mir immer wieder die Frage hoch, was kann ich dagegen tun? Wie kann ich diesem Nazi-Rechtsruck wirksam entgegentreten? Und dann denke ich immer wieder an dieses Zitat, das dem deutschen evangelischen Theologen Emil Gustav Friedrich Martin Niemöller zugeschrieben wird. Der stand zu Beginn dem Nationalsozialismus damals positiv gegenüber und hat sich dann später der staatlichen Einflussnahme auf die Selbstständigkeit der Kirche entgegengestellt im sogenannten Kirchenkampf. Niemöller ist 1938 ins KZ Sachsenhausen gebracht worden, hat sich nach 1945 dann für eine Neuordnung der evangelischen Kirche engagiert und war in der Friedensbewegung aktiv. Und dieses Zitat, das ich meine, hat vor Jahren ein Kollege hier im Domradio mal so schön eingesprochen. Es geht so.
1: Als die Nazis die Kommunisten holten, habe ich geschwiegen. Ich war ja kein Kommunist. Als sie die Sozialdemokraten einsperrten, habe ich geschwiegen. Ich war ja kein Sozialdemokrat. Als sie die Gewerkschaftler holten, habe ich geschwiegen. Ich war ja kein Gewerkschaftler. Als sie mich holten, gab es keinen mehr, der protestieren konnte.

0: As it was, das Domradio hier. Heute, vor 25 Jahren, ist Nikolaus Groß selig gesprochen worden von Papst Johannes Paul II. Als Märtyrer, weil er von den Nazis ermordet wurde und immer felsenfest voller Gottvertrauen im Glauben stand. Nikolaus Groß war Bergarbeiter, Gewerkschafter, Journalist und eben Gegner der Nationalsozialisten. Rufus Elz, wie ist denn Groß dann letztlich in den Widerstand gekommen?
1: Ja, Nikolaus Groß, der war schon früh politisch und gesellschaftlich engagiert und er kam aus dem Ruhrgebiet, arbeitete zunächst im Bergbau und wurde dann später ein wichtiger Vertreter der katholischen Arbeiterbewegung. Und schon vor 1933 warnte er vor den Nationalsozialisten und später hatte er dann auch Kontakt zu verschiedenen Widerstandskreisen.
0: Nach dem 20. Juli 1944, dem Tag dieses gescheiterten Attentates auf Hitler, wurde es dann für Groß lebensgefährlich.
1: Genau, seine Kontakte zu Widerstandskämpfern wie Karl Görderler wurden bekannt und Groß wurde dann im August 1944 verhaftet und im Januar 1945 vom Volksgerichtshof zum Tode verurteilt. Und dann am 23. Januar wurde er in Berlin plötzlich ermordet.
0: Was mich an dieser Geschichte besonders beschäftigt, die Geschichte, die man in der Gedenkstätte Berlin-Plötzensee auch sehr gut nacherleben kann. Groß war ja Familienvater, seine Frau Elisabeth und 7 Kinder sind zurückgeblieben. Und kurz vor seiner Hinrichtung hat Nikolaus Groß einen Abschiedsbrief geschrieben an seine Familie. Was sagt dieser Brief über den Mann aus?
1: Ja, sehr viel, denn er schreibt nicht nur über seinen eigenen Tod, sondern vor allem über seine Familie. Er versucht, Frauen und Kinder die Angst zu nehmen. An einer Stelle heißt es, fürchtet nicht, dass angesichts des Todes großer Sturm und Unruhe in mir sei. Er habe gebetet und dadurch sei es ihm still und friedlich geworden.
0: Es ist immer wieder unfassbar, wie Menschen, die für das Menschliche einstehen und sich einsetzen, das auch in ihrem Glauben, aus ihrem Glauben heraus schaffen, finde ich, nicht die Kraft zu verlieren.
1: Genau. Und er schreibt eben seiner Familie auch, habt keine Trauer um mich. Er bittet sie, für ihn zu beten und gleichzeitig macht er aber deutlich, sein Glaube ist für ihn keine Theorie, sondern etwas, das ihn durch die letzten Monate seines Lebens trägt.
0: Und dann wird der Brief nochmal sehr persönlich.
1: Genau. Er dankt seiner Frau, bittet um Verzeihung für alles, was er ihr schuldig geblieben sein könnte und verabschiedet sich von jedem seiner 7 Kinder. Und am Ende schreibt er dann von der Liebe Christi und von der Hoffnung auf ein Wiedersehen.
0: Das ist also ein Abschiedsbrief mitten aus dem Terror des Nationalsozialismus, aber ohne Hass.
1: Richtig. Und genau darin liegt für mich auch irgendwie die besondere Bedeutung von diesem Nikolaus Groß. Er widersetzt sich einem menschenverachtenden Regime und verliert dabei aber nicht seine Menschlichkeit.
0: Nikolaus Groß, geboren 1898 im Ruhrgebiet und 1945 in Berlin-Plötzensee ermordet worden. Heute vor 25 Jahren hat Papst Johannes Paul II. Ihn dann als Märtyrer des Widerstandes selig gesprochen. Danke, Rufus Elz aus der Domradio-Redaktion.
1: Gerne, Uta.

0: Bruno Mars im Domradio, der kann schön singen und wir haben auch Menschen, die schön sprechen können. 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

0: ein bisschen wie The Smiths, waren aber die Beatsticks aus Berlin und die schubsen uns jetzt in die Nachrichten.
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2: Ich bin Tanja Wagner. Die Mehrheit der Deutschen ist einer Umfrage zufolge tief enttäuscht von Friedrich Merz als Bundeskanzler. In Summe stimmten fast 70% der Aussage, die Kanzlerschaft von Friedrich Merz ist gescheitert, mehr oder weniger zu. Das geht aus einer Umfrage im Auftrag des Spiegels hervor.
3: In den ostdeutschen Bundesländern fällt das Urteil härter aus. Dort halten 80% der Befragten die Kanzlerschaft für gescheitert. Einen klaren Nachfolger für Merz in der Union haben die Befragten allerdings nicht im Blick. CSU-Chef Söder, Innenminister Dobrindt oder NRW-Ministerpräsident Wüst. Eine klare Mehrheit hält keinen davon für einen besseren Kanzler. Thomas Bremser, Nachrichtenredaktion.
2: Gutverdiener müssen im nächsten Jahr mehr für Kranken- und Rentenversicherung zahlen. Das Bundeskabinett hat die neuen Beitragsbemessungsgrenzen beschlossen. Wer mehr als 5.812,50 Euro im Monat verdient und gesetzlich versichert ist, zahlt mehr in die Krankenversicherung ein. Bei der Rente erhöhen sich die Beiträge ab 8.450 Euro brutto im Monat. Laut Bundessozialministerium orientiert sich die Anpassung an der Lohnentwicklung. Der Bundesrat muss noch zustimmen, das gilt aber als Formsache. Der Tankrabatt wird laut IFO-Institut nicht vollständig weitergegeben. Beim Diesel hätten die Tankstellen von den 17 Cent Steuersenkung je Liter durchschnittlich 15 Cent weitergegeben. Ähnlich sehe es beim Superbenzin E5 und E10 aus.
4: Die IFO-Forscher waren schon beim Tankrabatt im Mai und Juni zu dem Ergebnis gekommen, dass die 17 Cent nicht vollständig an die Autofahrenden weitergegeben wurden. Jetzt beobachten sie den neuen Tankrabatt seit Tagen genau und kritisch. Interessantes Ergebnis: Zum Start letzten Donnerstag wurde der Tankrabatt demnach vollständig weitergegeben, aber schon am Wochenende deutlich weniger. Ronny Tochau, Berlin.
2: Der Chemie-Nobelpreis geht in diesem Jahr nach Frankreich und Japan. Und zwar an zwei Grundlagenforscher, deren Arbeit unter anderem bei der Entwicklung von Medikamenten entscheidend ist. Das teilte die Königlich-Schwedische Akademie der Wissenschaften mit. Die Forschung der beiden dreht sich um Chiralität. Viele Moleküle existieren als zwei Varianten. In der Medizin ist das enorm wichtig, weil eine Variante wirkt, die andere aber schaden kann.
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2: Zum Wetter, die aktuelle Vorhersage des Deutschen Wetterdienstes. Es bleibt vielerorts freundlich und heiter. Im Norden und später auch im Westen und Südwesten ziehen aber dichtere Wolken auf. Örtlich fällt etwas Regen. Am Abend sind ganz im Westen und Südwesten einzelne Gewitter möglich. Die Temperaturen erreichen 17 bis 22 Grad im Norden, sonst bis 26 Grad. Morgen wird es deutlich ungemütlicher, meist viele Wolken, verbreitet Regen und dazu einzelne Schauer und Gewitter. Die Höchstwerte liegen dann nur noch zwischen 13 und 21 Grad.
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5: Mutterseelen allein ist ein tolles Wort, oder? Da ist die Mutter drin, die Seele und das Alleinsein. Mutterseelen allein, warum viele Mütter heute einsam sind und was sich dagegen tun lässt. So heißt ein Buch, das Sabine Diabaté geschrieben hat, Sozialwissenschaftlerin. Die ist heute Abend im Himmelklar-Podcast ab 19 Uhr hier bei uns im Domradio zu hören. Und ein paar kleine Essenzen aus ihrem Buch sagt sie uns gleich schon mal. Schönen guten Nachmittag.

0: Ultravox, Dancing with Tears in My Eyes. 4:15 ist es. Ihr seid in eurem Domradio. Immer Trubel, immer Menschen um so eine Mutter drumherum. Natürlich das oder die Kinder sowieso. Also so eine Mutter, die kann ja im Grunde überhaupt gar nicht einsam sein. Oder doch? Ja, doch. Viele Mütter sind einsam. Manchmal, oft oder immer. Hier bei uns in Deutschland. Obwohl wir eben geneigt sind zu denken, dass Mütter vor allem glücklich sind über ihre Kinder und mit ihren Kindern. Die Familiensoziologin und Mutter Sabine Diabaté hat sich genauer mit dem Tabu der einsamen Mutter beschäftigt und auch damit, was die Gesellschaft gegen diese Einsamkeit von Müttern tun kann. Die überzeugte Christin sieht da auch die Kirchen in der Pflicht und wünscht sich,
1: dass Kirchen eben Orte sind, wo man auch mit kleinen Kindern gerne hingeht und nicht das Gefühl hat zu stören. Was auch sozusagen in noch größerer Frequenz vorhanden sein könnte. Ich finde tatsächlich das Modell der Eltern-Kind-Cafés ganz, ganz, ganz wichtig. Und da gibt es ganz tolle Vorbilder. Wenn die noch ein bisschen mehr Schule machen würden, wäre das super. Ansonsten, Kirchengemeinden haben ja die Familienzentren, die sind schon gut vernetzt. Auch das Thema Lebensberatung, Familienberatung, das ist ja oft alles an einem Ort auch schon gebündelt. Hier und da habe ich den Eindruck, könnte man fast es noch mehr bewerben, dass es noch mehr bei den Müttern ankommt, was es da alles gibt, um eben genau Einsamkeit nicht nur zu bekämpfen, sondern schon an der Wurzel präventiv schon zu arbeiten.
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Ihr seid im Domradio. Ich bin Uta und ich hatte mal einen Lehrer. Das war Nick Hardstone, mein Englischlehrer, den ich sehr, sehr liebte. Und Nick Hardstone kam aus Nottingham. Und jede Stunde im Englischleistungskurs begrüßte er uns mit den Worten: "Good morning, boys and girls. Nottingham is the center of the world. So now let's go on." Warum erzähle ich euch das? Weil Jerub, der jetzt hier singt, auch in Nottingham groß geworden ist. Im Center of the World. Greetings to Nick.

0: Schönes Stückchen. Kumbaya, Jerob im Domradio um 17:30.
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2: Ich bin Arne vom Domradio und ich habe ein Zitat von Tupac Shakur gefunden, was mir schon durch schwierige Zeiten geholfen hat. Tupac war ein amerikanischer Rapper. Er hat sich eingesetzt für soziale Gerechtigkeit und gegen Rassismus. Hier eine Übersetzung. Es wird Dinge geben, die du durchmachen wirst, die es schwer machen werden, in Zukunft zu lächeln. Aber egal, was du siehst, egal durch wie viel Regen und Schmerzen du gehst, du musst deinen Sinn für Humor behalten. Du musst in der Lage sein, durch all diesen Mist hindurch zu lächeln. Erinnere dich daran.
0: Also ich kann vom Arne sagen, das ist ihm ganz gut gelungen, das mit dem Humor behalten. Euer Domradio hier, schönen guten Abend.
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Es ist Wahnsinn, wie die Zeit rennt, oder? Also wenn du mich spontan fragen würdest, heute am 7. Oktober, der wievielte Jahrestag des schrecklichen Hamas-Massakers ist das? Ich würde höchstens 2 Jahre her sagen. Aber es ist der 3. Jahrestag, an dem so viel Leid über die Menschen im Nahen Osten gekommen ist. Die Terroristen der Hamas verschleppten 250 Geiseln und ermordeten 1200 Menschen. Diese schlimme Tat wiederum brachte Gegenschläge und noch mehr Leid und Tod. Zahlreiche Gedenkfeiern gibt es auch. Und der Nikodemus Schnabel, der Abt der Domitio-Abtei in Jerusalem, blickt in seinem Friedensimpuls auf die Christen im Heiligen Land. Mehr zu diesem Thema gleich hier bei uns im Domradio.

0: Sie seid im Domradio. Sie mordeten mit unvorstellbarer Brutalität und richteten das schlimmste Massaker an jüdischen Menschen seit dem Zweiten Weltkrieg an. Die Terroristen der radikal-islamistischen Hamas haben heute vor 3 Jahren israelische Orte an der Grenze zum Gazastreifen angegriffen und brachten rund 1200 Menschen um, verschleppten 250 Geiseln. Israel reagierte mit großer Härte auf diesen Überfall und zerbombte zahlreiche Ortschaften in Gaza, mit wiederum Zehntausenden Toten. Heute, am 7. Oktober, erinnern Politiker und Religionsführer an dieses Massaker, aber auch an die Folgen für Gaza. Der Abt der Domitio-Abtei in Jerusalem schaut in seinem Friedensimpuls auf die Christen im Heiligen Land und erzählt von schrecklichen Ereignissen.
1: In der Nacht vom 2. auf den 3. Oktober hat die israelische Armee nach eigenen Angaben versucht, einen Hamas-Terroristen auszuschalten in Gaza. Getroffen wurden 5 Zivilisten, darunter 2 Frauen, Maisa Abu Daoud und ihre Tochter Mary Najjar, 2 griechisch-orthodoxe Christinnen aus Gaza, die aber auch für uns Katholiken sehr, sehr bekannt sind, weil sie haben eben in der römisch-katholischen Pfarrei zur Heiligen Familie sich gerade gekümmert um die Menschen, die ihre Wohnung verloren haben. Ja, 2 Frauen, die vielen sehr, sehr präsent sind, die jetzt ihr Leben verloren haben als sogenannte zynische Kollateralschäden.
0: Am Schicksal dieser beiden Frauen zeigt Abt Nikodemus auf, wie kompliziert und blutig der Konflikt im Heiligen Land ist und auch, wie viel Verbindendes und Gefühlvolles darin zu finden ist.
1: Einer der allerersten Opfer des Überfalls der Hamas am 7. Oktober waren die Eltern von Mao Sinon, ein jüdischer Israeli. Der wurde getröstet von Aziz Abu Sarah, ein Palästinenser, der als 10-Jähriger leben musste, wie sein Bruder gefoltert und getötet wurde von der israelischen Armee. Und so haben wir unzählige dieser Geschichten. Und was gerade Maus und Aziz verbindet, beide sagen, das ist kein Krieg Israelis gegen Palästinenser, sondern das ist eine Entscheidung. Möchte ich weiter Krieg oder glaube ich, dass Frieden möglich ist, Versöhnung möglich ist, Gerechtigkeit möglich ist.
0: Denn trotz der Gewalt, trotz der vielen Opfer auf beiden Seiten will Abt Nikodemus nicht einfach resignieren, sondern sagt, Hoffnung bedeutet, ich habe immer eine Entscheidung. Den kompletten Friedensimpuls von Abt Nikodemus findet ihr hier.
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0: Ihr seid in eurem Domradio und hier gibt's jetzt das, was heute wichtig ist.
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2: Ich bin Tanja Wagner. Der frühere BND-Präsident August Hanning kommt in Untersuchungshaft. Ein Ermittlungsrichter am Bundesgerichtshof in Karlsruhe setzte den Haftbefehl gegen den 80-Jährigen in Vollzug. Ihm wird Spionage vorgeworfen. Hanning war gestern festgenommen worden.
3: Nach seiner Beamtenlaufbahn soll Hanning über Jahre von seinem früheren Büroleiter interne BND-Dokumente bekommen und für seine Tätigkeit als Sicherheitsberater verwendet haben. Kunden dieses Geschäftsmodells sollen unter anderem Nachrichtendienste anderer Länder gewesen sein. Welche genau ist unklar, auch welche geheimen BND-Infos so nach außen gedrungen sind. Jan-Henner Reitze, Nachrichtenredaktion.
2: Der Tankrabatt kommt nicht voll bei den Verbraucherinnen und Verbrauchern an. Das sagen IFO-Institut und ADAC. Besonders bei E10 gibt's noch eine deutliche Lücke zum möglichen Preisrückgang von rund 17 Cent je Liter. Der Wirtschaftsverband Fuels und Energy widerspricht, die Entlastung komme durchweg in voller Höhe an. Ökonomen kritisieren den Rabatt außerdem als wenig zielgenau. Gerade Haushalte mit geringem Einkommen und kleinen Autos profitieren kaum. Das Kabinett hat einen Gesetzentwurf gegen digitale Gewalt beschlossen. Vorgesehen sind neue Straftatbestände etwa für sexualisierte Deepfakes, digitalen Voyeurismus, Cyberstalking und bestimmten Identitätsmissbrauch.
4: Wer eine nackte Frau ungefragt am Strand fotografiert oder einen nackten Mann ohne Erlaubnis in der Sauna filmt, macht sich künftig strafbar, wenn das Gesetz dann in Kraft tritt. Und wer sich Bilder einer realen Vergewaltigung ansieht oder auf dem Laptop oder in der Cloud hat, das alles wird zur Straftat. Bestraft wird künftig auch, wer unter dem Namen eines anderen Dinge im Netz verbreitet, die dem Ansehen dieses Menschen schaden können. Identitätsdiebstahl. Lea Matschulat, Nachrichtenredaktion.
2: Die Polizei hat eine international agierende Goldschmugglerbande ausgehoben. Bei Durchsuchungen in mehreren Bundesländern sowie in den Niederlanden hat es 3 Festnahmen gegeben. Außerdem wurden Gold und mehrere 10.000 Euro Bargeld sichergestellt. Die Bande soll über Jahre hinweg mit Drogengeldern bei Juwelieren Altgold angekauft, eingeschmolzen und in die Türkei geschmuggelt haben. Umgerechnet im Wert von bis zu 210 Millionen Euro.
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2: Zum Wetter, die aktuelle Vorhersage des Deutschen Wetterdienstes. Es bleibt vielerorts freundlich und heiter. Im Norden und später auch im Westen und Südwesten ziehen aber dichtere Wolken auf. Örtlich fällt etwas Regen. Am Abend sind ganz im Westen und Südwesten einzelne Gewitter möglich. Die Temperaturen erreichen 17 bis 22 Grad im Norden, sonst bis 26 Grad. Morgen wird es deutlich ungemütlicher. Meist viele Wolken verbreitet Regen und dazu einzelne Schauer und Gewitter. Die Höchstwerte liegen dann nur noch zwischen 13 und 21 Grad.
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0: Und ich bin nicht alleine, ich habe jede Menge Musikanten dabei, zum Beispiel den hier, den Milo. Schönen guten Abend.

Viertel nach sechs, ihr habt euer Domradio an und vielleicht wissen es noch gar nicht alle, wir haben ja jetzt auch wieder DAB Plus Frequenzen. Fast NRW-weit sind wir zu empfangen und kürzlich traf ich einen Freund, der hat hier so in Köln wohnt, der hat einen großen Garten und sagte, Mensch, das ist ja toll, habe ich jetzt registriert, ihr seid ja wieder im DAB. Ich mache das ja immer so, ich habe gerne überall das Radio an, in der Küche, im Garten, im Badezimmer und so, und ich habe auch überall kleine DAB-Radiöchen stehen und plötzlich, zack, war das Domradio da wieder drin. Und jetzt kann ich euch immer hören, egal an welcher Stelle, bei mir zu Hause drumherum. Vorher war das immer blöd, weil die UKW hier und da ein bisschen doch gestört war. Ja, schön ist das. 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

0: Was genau macht denn eigentlich der Landtagspräsident? Der leitet, Zitat, gerecht und unparteiisch die Plenarsitzungen und achtet dabei auf Tagesordnung, Rednerlisten und Rednerzeiten. Außerdem sorgt er für ordnungsgemäße Abstimmungen, wahrt insgesamt Würde und Rechte des Landtages, auch durch Ordnungsrufe oder Entziehen des Wortes. Dann kann der Landtagspräsident auch über die Hausordnung entscheiden, wer also Zutritt erhält. Der leitet die Landtagsverwaltung, kann Mitarbeitende einstellen oder versetzen und repräsentiert den Landtag und das ganze Bundesland nach außen, zum Beispiel bei öffentlichen Gedenkterminen. Das alles nun wird als Landtagspräsident in Sachsen-Anhalt der AfD-Politiker Tobias Rausch machen, denn der wurde gewählt. Darüber hat sich Bundeskanzler Friedrich Merz heute entsetzt gezeigt, und zwar beim Deutschlandgipfel von Handelsblatt und Wirtschaftswoche. Und da hat Merz gleichzeitig gewarnt vor voreiligen Schlussfolgerungen, denn es hatten ja den Mann sehr viel mehr Abgeordnete gewählt als nur die vom BSW, die es mit angekündigt hatten. Merz also warnt davor, dass Abgeordnete der CDU Tobias Rausch mitgewählt haben können. Das seien vielleicht voreilige Schlüsse.
1: Es war eine geheime Wahl. Wir wissen nicht, von wem insgesamt der AfD-Kandidat seine Stimmen erhalten hat. Wie und ob die Aufklärung dieser geheimen Wahl jemals gelingen wird, das wird dort zu klären sein. Aber gleichzeitig gilt, jedenfalls für mich, wer einen Abgeordneten einer rechtsextremen Partei zum Landtagspräsidenten wählt, muss das mit seinem Gewissen vereinbaren.

0: Step Being Love. 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
2: Ich bin Tim aus der Redaktion und ich habe einen ganz kurzen Text für euch von Lena Raubaum. Er heißt auch schön. Manchmal bin ich still und dann kommt jemand, der wissen will, was los ist. Manchmal ist wirklich gar nichts los. Zum Glück.
0: Im Juli gab es in Köln im Müngersdorfer Stadion zwei Konzerte. Das war eigentlich immer nur ein Tag dazwischen. Das erste Konzert war 50 Jahre BAP. Das zweite Konzert war Annemai Kantereit. Und dann gab es an dem übernächsten Tag vergleichsweise Fotos. Immer so der Blick von der Bühne ins Publikum rein. Quasi von der gleichen Position zweimal dasselbe Foto, nur an unterschiedlichen Tagen. Das schickte mir dann ein Freund. Wir waren bei BAP gewesen und fragte, was ist der Unterschied? Und ich sagte, alt, BAP, jung, Annemai Kantereit. Obwohl, zu den Kantereits hätte ich auch gehen können.

Lena Meyer-Landrut, die hat ja 2010 den Eurovision Song Contest nach Deutschland geholt und hat sich so im Sommer 2024 zurückgezogen. Ja, das ist doch auch mal wichtig, dass man ein bisschen Zeit für sich hat, achtsam mit sich selber umgeht. Vielleicht mag ja auch Lena heute Abend um 21 Uhr hier bei uns im Domradio den Achtsamkeit-Podcast Man meditiert hören.

Strings and Heart im Domradio. Viertel vor sieben ist es. Und ich frage mich gerade, ist Viertel vor sieben eigentlich noch Drive Time? Ich glaube ja, oder? Und wenn ja, habt ihr vielleicht das Domradio über DAB Plus laufen bei euch. REM ist hier. Drive.

0: Ihr seid im Domradio und wir versuchen ja, aus dem Leben das Beste zu machen, ne? Und das kann man unter anderem, indem man durch den Alltag läuft und die Augen aufmacht und sich merkt, was für wirklich frohmachende, schöne Geschichten einem so begegnen. Und diese Geschichten, die sammeln wir. So welche hier.
1: Ich bin die Nina und ich habe mal einen sehr aufwendigen Antrag auf einen Kostenzuschuss für eine Zahnkrone gestellt. Und dann ist der abgelehnt worden. Und da war ich ziemlich enttäuscht und sauer und habe dann da angerufen und wollte meine Beiträge bei dieser Versicherung kürzen. Und dann sagte die Frau, Moment, Sie hatten doch irgendwie so einen Antrag, was ist denn damit? Und ich so, ja, ist abgelehnt worden. Und sie so, nee, das gucken wir uns aber jetzt nochmal zusammen an. Und dann habe ich da mich nochmal rangesetzt und einen Brief bekommen, dass dieser Zuschuss jetzt doch bewilligt wird. Das kam sehr unverhofft.
0: Und schön ist das doch, oder? Habt ihr ähnliche Geschichten? Kleine Dinge im Alltag, die euch froh machen? Wir freuen uns darüber. Könnt ihr uns schicken.
2: WhatsApp-Sprachnachricht an 0221 25 88 60.

0: The Rubets und ich, die Uta Vorbrot, verabschieden uns für heute von euch. Was immer ihr vorhabt, noch einen richtig schönen Abend. Nach den Nachrichten gibt's hier bei uns 2 Stunden zum Zuhören mit vielen verschiedenen Podcasts.
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2: Ich bin Tanja Wagner. Ex-BND-Chef August Hanning sitzt in Untersuchungshaft. Laut Bundesanwaltschaft hat ein Ermittlungsrichter des Bundesgerichtshofs in Karlsruhe den Haftbefehl in Vollzug gesetzt. Hanning soll BND-Informationen, die ihm sein früherer Büroleiter zugespielt hatte, für seine Beratertätigkeit genutzt haben. Außerdem prüfen die Ermittler, ob er die Infos für eine Analyse für einen ausländischen Nachrichtendienst verwendet hat. Die geplante Expertenkommission zur Zukunft der Pflege lässt auf sich warten. Im Kabinett hat es dazu keinen Beschluss gegeben. Laut dem stellvertretenden Regierungssprecher Sebastian Hille gab es noch letzten Beratungsbedarf, der nicht mehr vor der Sitzung zu klären war. Ein Beschluss soll jetzt bis nächste Woche kommen. Der Vorstand der Deutschen Stiftung Patientenschutz nennt das ein Trauerspiel. Es scheine so, dass sich die Regierung nicht mal auf die Kommission als Kompromiss verständigen könne. Das Gremium soll bis Ende Januar Vorschläge für eine grundlegende Pflegereform für die 2030er Jahre vorlegen. Die Schulproteste in Frankreich gehen unvermindert weiter. Am Morgen kam es erneut zu einzelnen Blockadeaktionen an Gymnasien und Universitäten. Über 500 Schulen blieben vorsorglich komplett oder teilweise geschlossen.
3: Die Forderungen der Schüler sind eigentlich simpel und verständlich. Sie wollen eine bessere Ausstattung der Schulen, mehr Lehrkräfte und bessere Lernbedingungen. Eine Antwort auf die Proteste aber hat die Regierung hier in Paris noch nicht gefunden. Konkrete Zusagen gab es noch nicht. Zwar ermunterte Premier Le Cornu zur Diskussion über die Forderungen der jungen Leute und Präsident Macron mahnte zur Mäßigung bei den Polizeieinsätzen gegen die protestierenden Schüler. Die Bildungsgewerkschaften riefen daraufhin prompt zu neuen Kundgebungen am Donnerstag auf. Michael Evers, Paris.
2: In der Nähe des Münchner Flughafens könnte eine Raubkatze frei herumlaufen. Das zuständige Landesamt Erding spricht nach einer ersten Einschätzung von einem Puma.
4: Woher die mögliche Raubkatze kommt und wo sie sich derzeit aufhält, ist noch völlig unklar. Von dem Tier gibt es nach Angaben des Landratsamts eine Aufnahme. Veröffentlicht wurde die bis jetzt aber nicht. Hinweise auf einen Zirkus in der Region gibt es jedenfalls auch nicht. Die Menschen in der Region sollen Hunde nicht freilaufen lassen und kleine Kinder nicht unbeaufsichtigt draußen spielen lassen. Aus München, Julia Wasilkow.
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2: Zum Wetter, die aktuelle Vorhersage des Deutschen Wetterdienstes. Es bleibt vielerorts freundlich und heiter. Im Norden und später auch im Westen und Südwesten ziehen aber dichtere Wolken auf. Örtlich fällt etwas Regen. Am Abend sind ganz im Westen und Südwesten einzelne Gewitter möglich. Die Temperaturen erreichen 17 bis 22 Grad im Norden, sonst bis 26 Grad. Morgen wird es deutlich ungemütlicher. Meist viele Wolken, verbreitet Regen und dazu einzelne Schauer und Gewitter. Die Höchstwerte liegen dann nur noch zwischen 13 und 21 Grad.
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5: Herzlich willkommen. Ich bin Tobias. Schön, dass ihr dabei seid. Das ist unsere Sendung mit ausgewählten Podcasts. Und gleich hört ihr hier eine Soziologin, die ein Tabu bricht. In 3,5 Minuten.

0: Das ist euer Domradio am Mittwoch. Wir starten unseren Podcastabend mit dem Podcast Himmelklar. Zu Gast bei Hilde Regenita ist die Soziologin Sabine Diabaté. Sie sagt, viele Mütter in Deutschland erleben heute mindestens zeitweise Einsamkeit und viele schämen sich dafür. Das ist ein Tabu. Und deswegen hat die promovierte Soziologin das Buch Mutterseelen allein geschrieben.
1: Wir lernen ja immer an den Vorbildern, an dem, was wir sehen. Und natürlich schauen wir, wenn wir in der Kirche sind, schauen wir nach vorne. Dann schauen wir, sind die Messdiener, sind da Mädchen und Jungs. Wir schauen, wer steht am Altar, stehen da auch Frauen. Haben diese Frauen eine tragende Rolle, eine sprechende Rolle? Das sind alles Bilder, die sehr stark wirken in die Gemeinschaft und in unsere Gesellschaft. Und an der Stelle kann Kirche den Wandel und für mehr Gleichstellung wirklich federführend mit vorantreiben. Und immer schon auch in der christlichen Geschichte oder auch in der Bibel haben Frauen immer schon auch eine zentrale Rolle gespielt. Wenn sich das heute noch stärker in den Kirchen und am Altar widerspiegeln würde, das fände ich großartig. Und ich glaube, ja, da ist noch Luft nach oben.
2: Himmelklar ist hier euer katholischer Podcast mit einer frischen Folge. Host bin ich, Hilde Regenita, und zu Gast ist Dr. Sabine Diabaté. Sie ist Familiensoziologin und Mutter von zwei leiblichen und zwei Stiefkindern. Sie war Stipendiatin des bischöflichen Cusanuswerks und auch mal Volontärin beim Domradio in Köln. Sie ist Absolventin der katholischen Journalistenschule IFP und leitet seit 2012 die Forschungsgruppe Familie am Bundesinstitut für Bevölkerungsforschung in Wiesbaden. Gerade ist ihr Buch Mutterseelen allein erschienen. Das heißt im Untertitel, warum viele Mütter heute einsam sind und was sich dagegen tun lässt. Sabine, toll, dass du da bist.
1: Ja, vielen Dank für die Einladung.
2: Wer Mutterseelen allein ist, ist wirklich ganz und gar auf sich gestellt, total allein von allen guten Geistern verlassen. So klingt das. Ich habe ehrlich gesagt nie über dieses Wort nachgedacht. Das ist ja ganz interessant, dass da die Mutter drin steckt.
1: Genau, das fand ich auch total interessant. Und es gibt ja auch nicht das Äquivalent dazu, Vaterseelen allein. Also es ist irgendwie schon so ein Hinweis darauf, dass so in unserem Sprachgebrauch sich auch die Nähe zur Mutter widerspiegelt und offensichtlich die als besonders wichtig bewertet wird. Und sozusagen die Mutterseele, das steckt ja auch noch da drin, die Mutterseele, wenn die alleine ist, dann ist sie quasi maximal alleine, also ohne das Kind vielleicht. Tatsächlich die Herkunft ist ganz schwer zu klären, also ist auf jeden Fall schon mehrere hundert Jahre alt.
2: Und natürlich passt das perfekt als Titel für ein Buch, das sich mit der Einsamkeit von Müttern beschäftigt. Und da muss ich sagen, den allermeisten würde jetzt zum Stichwort Mutter, Mutterschaft wahrscheinlich erstmal nicht Einsamkeit einfallen.
1: Nee, tatsächlich, Einsamkeit ist meist das allerletzte, was anderen Menschen einfällt, wenn sie Mutterschaft betrachten. Es klingt auch total paradox, also dass eine Mutter einsam sein kann. Sie ist ja ständig umgeben von ihrem Kind oder ihren Kindern. Insofern ist es so auf den ersten Blick nicht ganz logisch. Wenn man dann mal genauer reinschaut, ist es tatsächlich so, dass der Übergang zur Mutterschaft ist also wirklich ein, ich würde sagen, epochaler Umbruch im Leben einer Frau und geht damit einher, dass sich die ganzen Kontakte, die man beim Job hatte, auch privat vielleicht vorher, dass dies alles erstmal sehr stark reduziert nur noch stattfindet, ab dem Moment, wo jetzt so ein kleines Kind plötzlich im Leben ist. Und sozusagen diese Veränderung ist so einschneidend und auf die bereitet einen eigentlich kein Geburtsvorbereitungskurs vor.
2: Tatsächlich ist es ja so, dass Mütter eigentlich oder sehr oft ständig von Menschen umgeben sind, ständig müssen die kommunizieren, organisieren und trotzdem sich dann immer wieder, vielleicht auch oft oder im Extremfall sogar immer einsam fühlen. Das musst du doch nochmal erklären. Wie geht das zusammen?
1: Wie geht das zusammen? Also es liegt daran, wir leben heute in einer Zeit mit sehr verdichteten Biografien. Also man hat eine starke Beschleunigung im Job, wir haben die Digitalisierung, wir haben sehr viele Anforderungen, sehr viele Rollen, die wir so als Frauen in unserem Alltag leben. Und ja, wenn dann die Rolle der Mutter noch dazu kommt, führt das eben oft dazu, man ist ja dann hauptverantwortlich für sein Kind und für die ganze Organisation, die sichtbare Arbeit, aber auch die unsichtbare Arbeit, nämlich das Denken, Planen und Organisieren. Und das führt zu einer extremen Zeitknappheit für viele Frauen, für Mütter. Und aus dieser Zeitknappheit entsteht auch Erschöpfung und ein Beziehungsmangel, weil tatsächlich dann so tragfähige Freundschaften, das ist sehr schwer zu pflegen und aufrechtzuerhalten in dieser Zeit, wo vor allem wo Kinder klein sind.
2: Tatsächlich ist das Thema einsame Mütter wohl auch ein echtes Tabu, weil es eben so gar nicht passen will zu unserer Vorstellung von Müttern, die ganz in der Liebe zu ihren Kindern aufgehen, ständig in Zärtlichkeit und Zuneigung schwelgen. Inwieweit spielt da also auch vielleicht ein romantisierendes Mutterbild eine Rolle?
1: Das ist ein ganz wichtiger Punkt. Romantisierung konterkariert natürlich dieses Leiden oder die Erschöpfung, also die erschöpfte Mutter oder die einsame Mutter. Das passt überhaupt nicht in unser Bild von Mutterschaft. Unser Bild von Mutterschaft, also zumindest hier in Deutschland, aber ich würde auch sagen in vielen westlichen Industrieländern mindestens, ist geprägt von Präsenz, von Zuwendung, von glücklich sein, von einem völligen Aufgehen mit dieser Rolle. Also es geht ja teilweise so weit kulturell jetzt in Deutschland, dass es gibt also noch einen erheblichen Anteil an Menschen, die glauben, dass ein Frauenleben nur dann erfüllt sei, wenn ein Kind im Spiel ist. Also sozusagen diese Verbindung, Frau und Kind, das ist quasi so das Heilsversprechen für viele. Und dieses kulturelle Leitbild führt eben dazu, dass es total schambehaftet ist, für Mütter zuzugeben, dass sie eben auch diese negativen Gefühle haben, Einsamkeit, Erschöpfung. Und deswegen ist es so schwer, darüber zu sprechen und deswegen ist es auch immer noch ein Tabu.
2: Du hast dein Buch aus der Perspektive der Soziologin geschrieben, also derjenigen, die mit dem Blick der Wissenschaftlerin auf das System Familie guckt, auf die Strukturen. Einerseits. Aber, und das erwähnst du auch an vielen Stellen im Buch ganz offen, auch aus der Perspektive einer Mutter, die selbst betroffen ist. Ich habe mich gefragt, hattest du da nicht Sorge, dass du vielleicht zu persönlich wirst, dass du da auch ein bisschen viel von dir, von euch preisgeben könntest?
1: Ich hatte schon die Sorge, dass es vielleicht teilweise so ein bisschen ins Overtelling abdriften könnte. Also klar, also dass man zu viel preisgibt. Da muss ich wirklich sagen, ich war mit einer sehr guten Lektorin gesegnet und war da sehr eng mit ihr im Austausch darüber. Ich habe natürlich auch mit meiner Familie, mit meinem Umfeld darüber gesprochen, was gebe ich preis und was bleibt privat. Wir haben uns ganz bewusst dafür entschieden, bestimmte Dinge wie zum Beispiel unsere Kinderwunschreise und auch das Thema Fehlgeburt, das Thema Stiefmutterschaft und dann schließlich auch die Einsamkeit dann mit meinen beiden leiblichen Kindern, die ich teilweise erleben musste, dass es wichtig ist, darüber zu sprechen und irgendwer muss ja einen Anfang machen. Und ich fand es auch deswegen wichtig, es hilft, wenn einer anfängt, es zu enttabuisieren und es hilft auch, glaube ich, in dieser Doppelrolle als Wissenschaftlerin und als auch persönlich irgendwie Betroffene, bestimmte wissenschaftliche Inhalte besser zu vermitteln. Ich habe ja auch mit anderen Müttern noch gesprochen. Es ging jetzt nicht nur darum, meine Erfahrung da einzubringen, sondern eben auch die Erfahrung anderer Mütter. Und ich glaube, so in dieser Gesamtschau habe ich hoffentlich eine gute Balance gefunden.
2: Jedenfalls erzählst du auch ganz offen, das hast du schon gesagt, vom Wunsch, nach den beiden Teenagerkindern, die dein Mann in die Ehe mitgebracht hatte, auch noch gemeinsame Kinder zu bekommen und auch von den Schwierigkeiten, überhaupt schwanger zu werden. Dann hat's tatsächlich geklappt, mit medizinischer Nachhilfe erstmal, und du hast gemerkt, das gibt's doch nicht. Neben diesen großen Glücksmomenten sind da jetzt wirklich auch Gefühle von Einsamkeit und Verlassenheit. Wie irritierend war das für dich?
1: Ich glaube, das war für mich vielleicht noch mal irritierender als für manch andere Frau, wo dann das Schwangerwerden einfach war. Da ist natürlich die Fallhöhe auch besonders hoch emotional, wenn man Jahre darauf hingefiebert hat und gearbeitet hat, ein Kind zu bekommen und dann endlich dieser lang ersehnte Kinderwunsch dann in Erfüllung geht. Und dann muss man plötzlich feststellen, dass man so ambivalente Gefühle hat, weil einerseits dieses Riesenglück, diese große Liebe, diese überwältigende Schönheit von so einem kleinen Wesen und gleichzeitig dann aber auch festzustellen, die ganze Verantwortung lastet jetzt hauptsächlich auf mir, weil eben es im Regelfall so ist in Deutschland, dass der andere Elternteil arbeiten gehen muss. Wir müssen ja irgendwie eine Lebensgrundlage schaffen finanziell und man dann tagsüber viele Stunden alleine ist mit dem Kind und dann muss man seinen ganzen Alltag wieder neu aufbauen und organisieren. Und ich habe ja, weil ich Spätmutter geworden bin, auch in meinem Umfeld so gut wie keine Frau gehabt, die in derselben Situation war. Ich musste also neue Frauen mir erschließen.
2: Frauen erschließen, genau. Klingt gut. Das war also ein Modus, mit diesen Einsamkeitsgefühlen umzugehen. Was hast du noch gemacht, wenn da die Einsamkeit so angeflogen kam?
1: Ja, also das Erste ist ja überhaupt Einsamkeit sich einzugestehen, so ein negatives Gefühl, ist jetzt auch nicht so angenehm, das selber so zu realisieren, dass man da irgendwie ein Defizit fühlt. Man muss dazu sagen, wir haben ja verschiedene Arten von Einsamkeit. Es gibt emotionale Einsamkeit und soziale Einsamkeit. Und die emotionale Einsamkeit ist, wenn einem so eine beste Freundin oder eine erfüllende Partnerschaft fehlt. An der Stelle war ich gut aufgestellt, würde ich sagen. Aber das reicht natürlich nicht tagsüber. Der Partner ist arbeiten, der kann jetzt nicht ständig telefonieren. Die beste Freundin ebenfalls. Und die soziale Einsamkeit, da geht es um das weitere Netzwerk, also um Personen in einer ähnlichen Lebenslage, die einfach auch Zeit haben, zur selben Zeit, wo man eben auch Zeit hat, tagsüber, mit dem Kinderwagen irgendwie die Stadt unsicher zu machen. Und diese Kontakte musste ich mir erstmal erschließen. Das habe ich getan, indem ich tatsächlich im Stadtteil Frauen angesprochen habe, auf der Straße mit Kinderwagen. Ich dachte auch, die sieht nett aus. Ich habe tatsächlich über die Rückbildungskurse, ich habe verschiedene Rückbildungsangebote, Sportangebote besucht, um eben Frauen kennenzulernen und habe mir dann am Ende eine eigene wöchentliche Krabbelgruppe zusammengestellt mit Frauen, wo ich dachte, die passen irgendwie in der Kombination gut zusammen.
2: Du hast ja schon einiges gesagt. Ich gehe nochmal einen Schritt zurück. Also du hast auch eben schon angedeutet, die allerwenigsten geben das gerne zu, dass sie einsam sind, sondern die schämen sich eher dafür. Das gilt für Einsamkeit ganz allgemein. Und wir machen vielleicht nochmal einen kleinen Exkurs über Einsamkeit. Du hast jetzt schon die soziale und die emotionale Einsamkeit genannt. Es hilft aber auch ein Blick aufs Englische. Da unterscheidet man nämlich zwischen Solitude und Loneliness. Vielleicht kannst du nochmal sagen, was da der Unterschied ist.
1: Solitude ist einfach nur das Alleinsein. Das muss jetzt gar nicht negativ sein. Das ist als frei gewählter Zustand, der ja oftmals auch hilfreich sein kann oder den man beim Gebet, beim Meditieren vielleicht auch ganz bewusst anstrebt oder in der Natur, wenn man einfach nur sich selbst oder Gott begegnen möchte. Die Loneliness ist insofern nochmal anders, weil sie nicht frei gewählt ist. Und das ist die Form von Alleinsein, die eben auf mehreren Ebenen stattfinden kann. Also die Entkopplung von einem selbst, die Entkopplung vielleicht auch von Gott, die Entkopplung von anderen Menschen. Also sozusagen ein Beziehungsverlust auf mehreren Ebenen kann das bedeuten. Auf jeden Fall so, dass wir darunter leiden. Und dieses chronische Unfreiwillige, das ist genau auch das, was gesundheitlich so problematisch werden kann. Wenn sich das über einen längeren Zeitraum hinzieht, also chronisch wird, wissen wir, dass das mit psychischen Problemen einhergehen kann, mit körperlichen Problemen, mit Suchtverhalten. Also es hat ganz viele negative gesundheitliche Folgen. Man sagt ja auch, also eigentlich unsere Gesundheit steht auf drei Säulen. Essen, also Ernährung, dann Bewegung und Beziehungen. Also das sind wirklich diese drei Säulen. Und Beziehungen sind, wie wir immer mehr wissen, auch für die Herzgesundheit so wichtig und entscheidend.
2: Fürs Herz im echten und im übertragenen Sinn.
1: Ja.
2: Wir werden also jetzt, wenn wir von Einsamkeit sprechen, uns beziehen auf diese eher negativ besetzte Einsamkeit, die Loneliness. Und bleiben jetzt tatsächlich nochmal bei deiner persönlichen Erfahrung. Du warst eben Mutter eines Wunschkindes, wunderbar, hast dich entgegen deiner Erwartung immer wieder in so sozialen Einsamkeitsmomenten wiedergefunden. Und du hast ja die Scham angesprochen. War das für dich auch mit Scham verknüpft? Du hast ja gesagt, du bist dann sofort rausgegangen und hast andere Mütter angesprochen.
1: Ich glaube tatsächlich, Scham ist nicht so meine Kernkompetenz. Es ist wirklich, ich habe wirklich gedacht, so, also ich habe ja Freundschaften, ganz enge, aber natürlich mit Frauen, die in anderen Lebenssituationen stehen. Und dass das dann in bestimmten Phasen, muss man seinen sozialen Konvoi, so heißt es ja auch in der Psychologie, den muss man dann auch erweitern um neue Kontakte. Das ist ja auch die Gelegenheit. Und Einsamkeit hat mich nicht beschämt, sondern eher traurig gemacht oder auch wütend, weil ich dachte, warum ist das denn jetzt so? Warum ist das denn so schwer? Aber jedes negative Gefühl ist ja auch wichtig. Also weil aus dieser Wut oder auch aus dieser Traurigkeit heraus, das kann ja ein Motor sein, um wieder auf Menschen zuzugehen. Und deswegen ist auch Einsamkeit ein Warnsignal und ein wichtiges Gefühl. Nur wenn man es nicht wahrnimmt, kann man natürlich auch nicht ins Handeln kommen. Und deswegen fand ich es jetzt gar nicht so, nicht so beschämt, kann ich wirklich nicht sagen. Mhm. Eher traurig.
2: Du hast es sehr schön gesagt, dass Scham nicht deine Kernkompetenz ist. Das gilt natürlich für andere vielleicht nicht. Und offenbar ist es für viele Mütter wirklich was sie auch nicht gerne dann von sich preisgeben würden. Warum ist das wohl so? Weil sie denken, da stimmt was nicht mit mir, das ist nicht normal?
1: Ich glaube tatsächlich, und das hat mir haben ja auch diese verschiedenen Gespräche mit den Müttern gezeigt, dass wirklich dieses Zweifeln an sich selber so groß war und dieser Erkenntnisschritt so, das liegt gar nicht an mir, sondern es ist dieser Umbruch der Situation, es ist die mangelnde Unterstützung der Strukturen. Also es geht ja dann auch weiter, wenn man dann irgendwann ein Kita-Kind hat und ständig feststellen muss, dass es Notbetreuung gibt, dass es verkürzte Betreuungszeiten gibt, dass man sozusagen systemische Lücken als Mutter dann auffängt, also auffangen muss, kompensieren muss, weil eben die Infrastruktur in Deutschland Mütter nicht ausreichend unterstützt, dann stellt man ja irgendwann auch fest, dass das quasi strukturgemacht ist und nicht hausgemacht von einem selbst. Aber dieser Erkenntnisweg, der dauert und da spielt auch wieder das Leitbild der guten Mutter rein. Also eine gute Mutter beschwert sich nicht, eine gute Mutter schafft das schon irgendwie. Das haben ja auch schon Generationen von Frauen vorher geschafft. Oder dieses Leitbild der Supermutter, Supermom, die ja alles irgendwie schon gewuppt kriegt, alles hinkriegt. Das sind sehr hinderliche Vorstellungen von Mutterschaft, die natürlich dann es sehr schwer machen, um Hilfe zu bitten.
2: Hast du selbst denn diesen Schritt schnell getan, dass du eben gedacht hast, Mensch, das ist jetzt nicht was, was meine persönliche Angelegenheit ist, das ist wirklich nur individuelles Erleben und Empfinden, sondern das hat was Strukturelles? War dir das schnell klar?
1: Das war mir nicht so schnell klar, nein. Also und das, obwohl ich ja fachlich damit ganz viel zu tun habe. Das hat schon eine Weile auch gedauert, weil man gerade auch im ersten Jahr mit einem Baby wirklich so um die Bedürfnisse dieses Kindes kreist, dass man da wenig Raum und Platz hat für so tiefgreifende Gedankengänge. Also das kam wirklich dann mit dem Wiedereinstieg in meinen Job und mit der Forschung, die ich dann dazu begonnen habe.
2: War das denn tatsächlich so, du als Soziologin in der Familienforschung hast praktisch deine persönliche Geschichte dann zum Ausgangspunkt genommen, nochmal genauer hinzuschauen, zu gucken, wie sich das jetzt gesamtgesellschaftlich darstellt?
1: Das war für mich tatsächlich der Startschuss, mich da stärker drum zu kümmern, auch um das Thema Resilienz und mentale Gesundheit von Müttern. Was für mich nochmal besonders in

0: Erschöpfung, das ist etwas, was man jetzt sehen kann, auch im Längsschnitt. Also wenn man mehrere Jahre jetzt sich anschaut seit Corona, wir sind auf recht hohen Belastungsniveaus geblieben.
1: Wie können wir uns das denn ganz praktisch vorstellen? Also du denkst, das ist was, was nicht nur mich betrifft. Ich will das jetzt hier auch mal wissenschaftlich weiter ergründen. Wie bist du dann vorgegangen? Fragebögen verschicken, statistische Erhebung?
0: Ich bin ja empirische Sozialforscherin auch und wir haben eine sehr große Studie am Bundesinstitut für Bevölkerungsforschung, die seit 2020, 2021 läuft. Das ist die FREDA-Studie, das familiendemografische Panel. Und diese Studie befragt jedes Jahr zweimal 30.000 Menschen in ganz Deutschland im Alter von 18 bis 50 Jahren. Und das ist die Datengrundlage, das ist der Datenschatz. Und wir haben dort ganz viele Fragen gestellt zum Thema, wie ist die familiäre Situation? Ist man alleinerziehend? Lebt man in der Kernfamilie, in der Stieffamilie? Wie fühlt man sich? Wir haben die Einsamkeit gemessen, die emotionale, die soziale. Wir können also jetzt wirklich für jedes Jahr gucken, wie hat sich das Einsamkeitsempfinden verändert. Und wir sehen anhaltend ein hohes Niveau. Also jede dritte Frau, jede dritte Mutter ist moderat, mindestens moderat einsam.
1: Tatsächlich ist das Ergebnis eurer Forschung da klipp und klar. Du schreibst das auch im Buch und sagst, was hier sichtbar wird, das ist kein individuelles Problem, sondern ein strukturelles Muster. Wir haben schon einiges gesagt, aber nochmal auf den Punkt, grob skizziert, was ist das Muster?
0: Das Muster ist Hauptverantwortlichkeit von Frauen, von Müttern für Fürsorgearbeit, für Pflegetätigkeit, für Hausarbeit, für den Mental Load, also für alles, was organisatorisch rund um das Leben stattfindet. Wir sehen sogar schon höhere Einsamkeitswerte bei Frauen, die keine Kinder haben in Beziehungen mit Männern, dass auch da schon die Frauen einen größeren Teil der Hausarbeit und auch der Freizeitgestaltung übernehmen und dadurch auch etwas weniger Zeit haben für sich selber. Was sich da aber auch zeigt, sind immer noch die tradierten Geschlechterrollen, dass wir natürlich auch auf Paarebene immer noch beobachten, dass es bestimmte Verhaltensmuster gibt, wo eben Kommunikation vielleicht schwer ist, das Sprechen über Gefühle und das, ich sag mal, emotional ganz nah sein, dass sich Männer da auch schwerer tun und dass das auch schon auf der Beziehungsebene teilweise zu einer gewissen Einsamkeit führen kann, weil Frauen das eben in ihrer Sozialisation besser lernen, über Gefühle zu sprechen als Männer. Also wir sind da ja auf einem guten Weg, ne? So wenn man die Generation beobachtet, das wird besser. Aber das ist immer noch etwas, was existiert. Dieses der starke Mann, der eben ein Stück weit auch die Tür zumacht bei Gefühlen und sich nicht so ganz öffnet, wie Frauen sich das wünschen.
1: Was ich sehr interessant fand, du stellst dann auch fest, dass Mütter heute dank Elternzeit, Remote-Arbeitsmöglichkeiten, geteiltem Sorgerecht etc. pp. Eigentlich ihr Muttersein so individuell gestalten können wie nie zuvor. Das ist sicher eine Riesenchance, aber eben auch eine Riesenherausforderung. Worin besteht diese Herausforderung?
0: Ja, man sagt ja so salopp, man hat immer die Qual der Wahl. Eine hochindividualisierte Gesellschaft, wie wir sie in Deutschland haben, ist eine enorme Bereicherung, ein großer Gewinn, weil weitestgehend man seinen Lebensweg so gehen darf, wie man möchte. Also wir haben sehr hohe Freiheitsgrade, sehr hohe Toleranzwerte, also im Vergleich zu vielen anderen Ländern. Nichtsdestotrotz bedeutet das aber eben auch, seinen ganz eigenen Weg finden zu müssen. Wir haben nicht mehr so diese Standard-Normalbiografie wie vor 40, 50 Jahren bei den Frauen. Und es bedeutet dann auch, dass man sich sehr individuell sein Glück, sein Weg zum Glück oder ja, dass man sich den zusammenschustern muss. Und das Vorbild der eigenen Mutter ist halt oft nicht das, was fürs eigene Leben dann mehr passt. Und deswegen ist das eine Herausforderung.
1: Du sprichst auch von der Einsamkeit in der Rush-Hour des Lebens, denn tatsächlich laufen die entscheidenden Phasen des Mutterseins ja oft parallel zu wichtigen Entwicklungen, zum Beispiel auch im Job. Was bedeutet das jetzt wiederum und mit was für Folgen?
0: Genau, und das passt auch wieder sehr schön. Also eine typische westdeutsche Kindheit der 80er Jahre, jetzt meine Kindheit beispielsweise, war ja so, dass meine Mutter immer für uns da war, für meine Schwester und mich. Das heißt, die Vereinbarkeit, so wie ich sie heute leben muss, da kann ich jetzt auf kein persönliches Rollenvorbild zurückblicken.

0: kenne tatsächlich auch kaum eine Mutter, die das aus meiner Sicht wirklich richtig gut schafft. Einfach, das liegt gar nicht am Persönlichen, dass man jetzt nicht effizient genug wäre oder nicht gut genug organisiert, sondern dass die Anforderungen im Job und auch im Familienleben, dass die so hoch sind und so teilweise miteinander konfligieren, dass man als Frau da oftmals wirklich überfordert ist und da quasi wie so eine Feuerwehrfrau überall Brände löscht. So fühlt es sich für mich manchmal an.
1: Du begibst dich im Buch auf Ursachenforschung dieser mütterlichen Einsamkeit durch die Zeiten hinweg. Hast du jetzt gerade auch schon angedeutet, durch ganz verschiedene gesellschaftliche Kontexte. Das können wir jetzt hier natürlich nicht alle so nachvollziehen. Aber im Hier und Jetzt, da kommst du dann auch auf die Rolle sozialer Medien. Da prasseln von allen Seiten Ratschläge auf die Mütter ein, wie sie denn idealerweise zu sein haben. Durchtrainierte Supermoms, die schon morgens um 5 in ihren perfekt aufgeräumten Designerhäusern Gewichte stemmen und dann die wohlgeratenen Kids entspannt durch den Tag lotsen. Wunsch und Wirklichkeit, ganz klar. Aber was bedeuten solche Bilder und Vorstellungen denn für die Einsamkeitsgefahr von Müttern?
0: Bilder? Das wissen wir schon seit Jahrzehnten, sei es in der Werbung, im Fernsehen, sei es jetzt auf Social Media, wo sie ja wirklich omnipräsent sind, haben eine ganz große Wirkung. Das merken wir gar nicht. Wir konsumieren diese Bilder, wir konsumieren Videos, wir schauen uns Fotos an, Botschaften lesen wir. Das alles wirkt unterschwellig. Also eine bestimmte Form von Mütterlichkeit, von Weiblichkeit, von Geschlechterkultur wird über die Medien transportiert und auch reproduziert. Und wenn wir das vor allem konsumieren und nicht proaktiv irgendwie solche Social Media nutzen, dann lädt das zu einem sozialen Vergleich ein. Also ich gucke quasi, okay, wie macht das diese Person unterschwellig und dann gucke ich, okay, wie mache ich das? Und naja, meist, wie du es gerade schon beschrieben hast, der Vergleich ist dann quasi ungünstig für einen selber und man ist dann wahrscheinlich über die längere Sicht dann auch frustriert und denkt sich, wie unzulänglich man selber ist. Und das ist nicht gut fürs Selbstwertgefühl und deswegen ganz schwierig, die Wirkung von Social Media. Was man aber schon auch sagen muss bei der Einsamkeit, wir sehen in den Studien zwei Richtungen. Wenn man Social Media quasi passiv konsumiert und da stundenlang irgendwie das durchsuchtet, bei, keine Ahnung, Instagram, TikTok sich da ganz viel reinzieht, hat das tatsächlich eine Wirkung, dass es die Einsamkeit vergrößert. Wenn wir hingegen die Social Media Angebote proaktiv nutzen, wenn wir darüber chatten, im Austausch sind, darüber auch vielleicht neue Kontakte knüpfen zu Gleichgesinnten, weil das natürlich darüber viel leichter ist als im echten Leben teilweise, wenn wir ganz spezifische Personen suchen mit spezifischen Kriterien oder auf dem Partnerschaftsmarkt, dann kann es natürlich ein großer Vorteil sein und da ist es tatsächlich präventiv gegen Einsamkeit. Also es hat wirklich ein zweischneidiges Schwert.
1: Social Media als zweischneidiges Schwert und das Beispiel, was ich eben zitiert habe, war natürlich ein Beispiel aus deinem Buch, dieses Supermom. Ganz wichtig zu sagen ist noch, Einsamkeit ist jetzt nicht nur sehr traurig und schwierig für die, die sie empfinden, sondern Einsamkeit hat tatsächlich gesellschaftlich gravierende Folgen. Einmal für die Volkswirtschaft, Gesundheit, Krankentage und so weiter, aber dann eben auch für den viel zitierten Zusammenhalt der Gesellschaft. Kannst du das mal kurz skizzieren?
0: Ja, also Einsamkeit ist ja das Gegenteil von Gemeinsamkeit. Das heißt, Menschen, die sich zurückziehen, Menschen, die verinseln, die nicht mehr rausgehen oder nicht mehr richtig, vielleicht gehen die noch raus, aber sind gar nicht mehr wirklich verbunden mit anderen. Das sind Menschen, die sich weniger sozial engagieren, ehrenamtlich, die weniger unter Leute gehen, die diesen Gemeinsinn nicht mehr mitpushen und den auch selber nicht mehr empfinden. Das sind auch, das wissen wir aus der Forschung, Menschen, die seltener wählen gehen. Es sind Menschen, die anfällig werden für Erzählungen aus dem politischen, extremistischen Milieu. Für Verschwörungserzählungen werden sie anfällig, für Radikalisierung im politischen, im religiösen. Also ganz viele Faktoren, die quasi einsame Menschen sind, wirklich sehr vulnerabel, weil sie wollen ja irgendwo dazugehören. Und wenn das dann die Falschen sind, die Zugehörigkeit versprechen, können Menschen auch abdriften.
1: Und das Ganze spielt sich eben dann auch noch in einer alternden Gesellschaft ab, in der wir ohnehin schon und das seit langem viel zu wenig Kinder haben. Wenn sich Mutterschaft da auch noch als verkapptes Einsamkeitsrisiko entpuppt, da steckt ja ordentlich sozialer Sprengstoff drin, oder?
0: Absolut. Also eigentlich steht dahinter ja eine große Gerechtigkeitsfrage. Es geht im Grunde darum, dass Fürsorge, Fürsorgearbeit, Das ist Arbeit. Das ist etwas, was nicht bezahlt ist, was aber wirklich eine wesentliche Säule unserer Gesellschaft. Ich würde fast sagen, das ist das Fundament unserer Gesellschaft. Das ist das Fundament unserer Volkswirtschaft. Also weil nur, wenn diese Arbeit erledigt ist, kann man auch irgendeinen Job noch machen, wo man dann Geld verdient. Und die mangelnde Wertschätzung und aber auch die soziale Benachteiligung, weil man eben weniger Teilhabemöglichkeiten hat als Pflegearbeitende oder als Fürsorgearbeitende, führt dazu, dass man in unserer Gesellschaft quasi weniger gesehen, weniger respektiert, weniger anerkannt wird. Und das hat dann natürlich auch Folgen für fürs Alter, auch möglicherweise für Altersarmut, die daraus resultiert. Und es ist wirklich, also Fürsorgearbeit ist aus meiner Sicht ein eigenes Merkmal, wodurch man diskriminiert wird in unserer Gesellschaft. Also ich würde dafür plädieren, dass neben Geschlecht, Religion, Herkunft, Behinderung wir eben auch in unserem Grundgesetz verankern, dass Menschen, die sich um andere kümmern, die Fürsorgearbeit leisten, sei es für kleine Kinder, aber auch für Kranke oder für alte Menschen, dass das ein eigenes Diskriminierungsmerkmal wird, um eben diesen Menschen Gehör zu verschaffen und denen auch zu mehr Rechte zu verhelfen.
1: Und ganz dringend scheint es dann ja auch zu sagen, was denn eigentlich gegen die Einsamkeit, wenn wir jetzt mal bei den Müttern bleiben, von Müttern helfen kann und was wirklich hilft. Das tust du in deinem Buch auch ausführlich und du fängst mal wieder bei der Sprache an. Der Begriff Familienvater, der ist total gängig, der Familienmutter dagegen so gar nicht. Was ist daran schlecht?
0: Ja, also erstmal der Begriff Vater oder Mutter ist ja klar, dass dahinter irgendwie eine Familie steht, weil diese Rolle existiert ja nur darüber, dass irgendwie die nächste Generation dann noch mit inkludiert wird. Dass man quasi bei einem Vater noch das Familien davor setzen muss, Familienvater, um zu betonen, dass dieser Mensch nicht nur Vater ist, sondern sogar ein Familienvater, heißt ja schon, dass es im Grunde zwei Klassen gibt von Vätern. Also Väter, die sich kümmern und Väter, die sich da nicht kümmern oder so. Es ist zumindest sehr schwierig, weil man würde bei einer Mutter niemals noch Familienmutter dazu sagen. Es ist natürlich eine Frau mit Familie.
1: Und es hat ja auch sowas Wertschätzendes, ein Familienvater, Mensch, toll, der übernimmt Verantwortung, der kümmert sich und bei der Mutter wird es einfach vorausgesetzt, ist es das?
0: Genau, also das ist eine Selbstverständlichkeit. Eine Mutter ist immer fürsorgend, immer für ihre Familie da, mit der Familie eng verbunden. Bei den Vätern wird das quasi immer noch gefeiert und es ist nichts Selbstverständliches. Das sehen wir auch sehr schön, wenn Väter dann Elternzeit nehmen, die sind nicht in derselben Form einsam, wie es Frauen sind. Erstmal ist es ja auch nur ein begrenzter Zeitabschnitt, 2-3 Monate, wo im Regelfall in Deutschland die Elternzeit, Väterzeit genommen wird. Und und es wird in der Öffentlichkeit sehr gutiert, wenn ein Mann mit einem Baby unterwegs ist, alleine, ohne eine Frau dabei. Und eine Frau, die mit ihrem Kind alleine draußen rumrennt, das ist einfach die Normalität.
1: Du sagst auch, dass wir die Mutterschaft entideologisieren sollten. Auf den Punkt, was heißt das zum Beispiel und was bringt das dann?
0: Mutterschaft ist in unserer Gesellschaft sehr stark mit ideologisch aufgeladenen Kampfbegriffen verbunden. Die Rabenmutter, die Karrierefrau, die Gluckenmutter. Es ist ganz schwer als Mutter, es quasi richtig zu machen, weil eben überall direkt so eine Bewertung auch ganz schnell kommt und den Frauen so mit einem Stempel aufgedrückt wird. Jede Frau, jede Mutter sollte ihr Leben so leben dürfen, wie sie das möchte, wie sie das für richtig hält. Und ob das dann bedeutet, dass man zu Hause ist und nicht erwerbstätig ist oder ob man Vollzeit erwerbstätig ist und sein Kind irgendwie betreuen lässt, sei es in der Kita oder von Großeltern. Es ist wirklich wichtig, dass Kampfbegriffe und solche Bewertungen und Labels, dass die endlich über Bord geworfen werden, damit eben Mütter sich wirklich frei fühlen können und ihr Lebensmodell ohne Wertung leben dürfen, wie sie das möchten. Denn das erzeugt auch großen Druck und tatsächlich auch Einsamkeit, wenn man das Gefühl hat, man ist mit dem Entwurf, den man gewählt hat, nicht willkommen und nicht gewertschätzt bei anderen.
1: Was können und sollen denn Väter dazu beitragen, dass Mütter sich weniger einsam fühlen?
0: Vätern kommt eine ganz zentrale Rolle natürlich zu. Väter können nicht nur Aufgaben übernehmen, einzelne, oder wie so ein Assistent an der Seite sein und quasi auf Zuruf Dinge erledigen. Das ist ja auch oft das Thema, dass Frauen quasi so die Regie führen und dann die Männer quasi nur so Ausführende sind, was ja dann quasi das alltagspraktische Handeln ein Stück weit entlastet bei den Frauen, aber diese ganze Denkarbeit denen ja nicht abnimmt. Deswegen, es macht wirklich Sinn, Verantwortungsbereiche aufzuteilen. Das setzt aber voraus, dass Paare wirklich auch täglich im Austausch miteinander sind, was sie gerade tun, was natürlich mit Smartphones, großer Segen an der Stelle, auch möglich ist. Man kann wirklich Verantwortungsaufgaben klar aufteilen, ganze Bereiche, und dann ist die Denkarbeit dann auch delegiert.
1: Anderer wichtiger Gedanke, Verantwortung teilen, auch und gerade von Seiten der Mütter. Shared Motherhood heißt das dann auf Neudeutsch. Was ist gemeint?
0: Ja, also Mütter, das wäre mein Wunsch, dass wir Mutterschaft verteilen, dass es eben nicht mehr so ein Solo-Projekt ist, sondern dass es ein gesamtgesellschaftliches Projekt ist. Denn die Kinder von heute sind die Erwachsenen von morgen. Wir gestalten alle die Zukunft, wenn wir uns um Kinder kümmern. Ne, konterkariert durch so Ideen wie Adults Only Hotels. Also das hätte es, glaube ich, vor 40, 50 Jahren in der Form auch noch nicht gegeben. Also Kinder nicht zu separieren und damit auch Mütter in vielen Situationen quasi aus dem Alltag raus zu drängen, sondern sie willkommen zu heißen und wirklich Familienfreundlichkeit in der Öffentlichkeit zu leben. Und das kann jede und jeder wirklich tun in seinem Umfeld und wirklich zu gucken, dass man nicht nur Aufgaben teilt, sondern auch Gefühle, dass man praktische Hilfe ganz konkret anbietet. Denn dieses, hey, sag Bescheid, wenn du was brauchst, das bleibt oft so abstrakt und da greift man auch nicht so zu, weil man oft auch als Mutter gar nicht weiß, welche Hilfe man konkret braucht.
1: Du trägst in deinem Buch wirklich ziemlich viele Ansätze zusammen, gesellschaftlicher und individueller Art zur besseren Vereinbarkeit von Familie und Job zum Beispiel, zum Mikro-Caring, von familienfreundlichen Städten bis hin zu Mütternetzwerken. Da steckt ganz viel drin. Das kann vielleicht dann jeder und jede besser selbst nachlesen in deinem Buch. Aber lass uns jetzt hier in unserem katholischen Podcast doch mal darüber sprechen, was denn vielleicht die Kirchen ganz konkret machen können, damit Mütter sich weniger einsam fühlen. Schließlich haben sich die Kirchen ja das auch mal ganz offiziell auf die Fahnen geschrieben. Also wir sind auf jeden Fall für Familien, für Mütter, für Kinder. Fangen wir doch mal positiv an. Was findest du denn gut und hilfreich im Angebot der Kirchen, so wie du das erlebst?
0: Ja, den Kirchen kommt eine ganz zentrale Bedeutung zu. Wir haben wirklich in Deutschland eine, und auch darüber hinaus, eine wahnsinnig gute Vernetzung. Die Kirchen haben sozusagen so eine eigene Binnenstruktur fürs Soziale geschaffen. Es gibt überall Orte der Begegnung, die Kirchen nämlich. Es gibt Pfarrheime. Es gibt in katholischer Trägerschaft die Kitas, die Schulen, Pflegeheime, Stichwort intergenerationaler Dialog. Da kann man ja Einsamkeit bei Müttern und vielleicht auch bei betagten Menschen zusammenbringen und bekämpfen. Also die Infrastruktur ist ja enorm. Die ist ja super ausgebaut. Angebote gibt es ja auch schon einige. Es gibt ja Eltern-Kind-Cafés, es gibt so Begegnungsorte, die an bestimmten Tagen offen sind, wo man zusammenkommt, wo man ohne Konsumzwang, also wo man nichts bezahlen muss, vielleicht auf einen Kaffee, einen Tee, ein Wasser, sich einfach treffen kann. Das sind, glaube ich, ganz wichtige Aktivitäten in Kirchengemeinden. Natürlich Messe, Gottesdienste, das sind diese Orte, an denen man sich begegnet, wenn man hier und da vielleicht noch mehr Familienangebote auch macht, weil natürlich irgendwie im Hochamt man ungern mit dem Baby ist oder mit dem Kleinkind, was einfach einen großen Bewegungsdrang hat. An der Stelle vielleicht hier und da kinderfreundlicher zu werden.
1: Das sind wir schon bei den Verbesserungsvorschlägen, nach denen ich natürlich fragen wollte. Also was fehlt dir im Angebot der Kirchen? Was könnte da wirklich noch besser werden?
0: Tatsächlich also das Stichwort die Teilhabemöglichkeiten sonntags, im Sonntagsgottesdienst, da stärker in der Kirche Kinderfreundlichkeit herzustellen. Das gibt es ja an einigen Orten auch schon, dass man eine Mahl- und Leseecke hat, eine Kuschelecke in der Kirche, wo man mit seinem Kind dann da sich ein bisschen aufhält. Man kriegt das meiste mit vom Gottesdienst, ist aber so ein bisschen separiert und kann eben sein Kind auch zufriedenstellen. Das sind Angebote, die tatsächlich super wichtig sind und die ich mir flächendeckend wünschen würde, auch in großen Kirchen. Dass Kirchen eben Orte sind, wo man auch mit kleinen Kindern gerne hingeht und nicht das Gefühl hat, zu stören. Was auch sozusagen in noch größerer Frequenz vorhanden sein könnte. Ich finde tatsächlich das Modell der Eltern-Kind-Cafés ganz, ganz, ganz wichtig. Und da gibt es ganz tolle Vorbilder. Wenn die noch ein bisschen mehr Schule machen würden, wäre das super. Ansonsten, Kirchengemeinden haben ja die Familienzentren, die sind schon gut vernetzt. Auch das Thema Lebensberatung, Familienberatung, das ist ja oft alles an einem Ort auch schon gebündelt. Hier und da habe ich den Eindruck, könnte man fast es noch mehr bewerben, dass es noch mehr bei den Müttern ankommt, was es da alles gibt, um eben genau Einsamkeit nicht nur zu bekämpfen, sondern schon an der Wurzel präventiv schon zu arbeiten. Das wären gute Sachen. Was mir auch noch einfällt, das Thema Drop-in, also niedrigschwellige Angebote, wo man vormittags, da sind oft dann auch Fachkräfte vor Ort, wo das einmal in der Woche stattfindet. Das gibt es in Hessen beispielsweise sehr, sehr gut gemacht hier von der Karl-Kübel-Stiftung für Kind und Familie. Die haben in ganz Hessen diese Drop-in-Angebote, wo oftmals auch katholische Familienzentren involviert sind, wo man wirklich einfach hingehen kann, ohne Anmeldung. Man braucht kein Geld. Man kommt dahin, man trifft andere Mütter, man trifft Fachkräfte, die dann auch quasi, mit denen man auch persönlich sprechen kann über Probleme. Und ich glaube, solche Dinge, da ist die Kirche immer noch, ich würde sagen, an der Pole Position.
1: Wenn wir jetzt aber nochmal auf die Idee von der Entideologisierung von Mutterschaft zurückkommen, da haben ja die Kirchen jahrhundertelang eher ziemlich konservativ getickt, eher alte Rollenmuster propagiert. Das hat sich erst, ja, vielleicht so in den letzten 50 Jahren angefangen zu wandeln, zumindest ein bisschen. Wo siehst du da noch weiteres Entwicklungspotenzial, speziell vielleicht auch für die katholische Kirche?
0: Ja, wir lernen ja immer an den Vorbildern, an dem, was wir sehen. Und natürlich schauen wir, wenn wir in der Kirche sind, schauen wir nach vorne. Dann schauen wir, sind die Messdiener, ja, sind da Mädchen und Jungs. Wir schauen, wer steht am Altar, stehen da auch Frauen? Haben diese Frauen eine tragende Rolle, eine sprechende Rolle? Das sind alles Bilder, die sehr stark wirken in die Gemeinschaft und in unsere Gesellschaft. Und an der Stelle kann Kirche den Wandel und für mehr Gleichstellung wirklich federführend mit vorantreiben. Und das ist ja auch, also immer schon auch in der christlichen Geschichte oder also auch in der Bibel, haben Frauen immer schon auch eine zentrale Rolle gespielt. Wenn sich das heute noch stärker in den Kirchen und am Altar widerspiegeln würde, das fände ich großartig. Und ich glaube, da ist noch Luft nach oben.
1: Du bist heute zu Gast hier bei uns bei Himmelklar, tourst aber auch wirklich durch viele andere Medien gerade und sprichst über Einsamkeit von Müttern. Natürlich, weil gerade dein Buch Mutterseelen allein rausgekommen ist. Siehst du das jetzt als Chance, Aufklärungsarbeit zu leisten für ein Thema, das viele noch gar nicht so richtig auf dem Schirm haben?
0: Das ist tatsächlich auch die Intention meines Buches. Ich wollte aufklären, ich wollte natürlich auch mit meiner persönlichen Geschichte und der sozusagen Vielfalt an Mutterschaftserfahrungen, die ich gemacht habe, das verknüpfen mit den Erkenntnissen aus meiner Forschung und damit Aufklärungsarbeit leisten und damit aber auch im Idealfall, das ist natürlich mein großer Wunsch, hier und da zum Gespräch anregen und die Debatte um Gleichstellung auch weiter vorantreiben helfen.
1: Und nochmal, es geht dabei jetzt nicht nur und nur in Anführungsstrichen um die betroffenen Mütter. Es geht wirklich um die ganze Gesellschaft. Nochmal ganz plakativ gesagt, warum ist das so?
0: Einsamkeit ist das undemokratischste Gefühl, was man haben kann, weil es eben mit Rückzug, mit mangelnder Verbundenheit und Nähe und Solidarität am Ende auch einhergeht. Deswegen eine Gesellschaft basiert ja auf Gemeinsinn, auf Miteinander, auf Nähe. Deswegen ist Einsamkeit ein so wirklich problematisches Gefühl. Und Mütter sind so besonders spannend dabei zu beobachten, für mich jetzt auch als Forscherin, weil sich an Mutterschaft sehr schön die ganzen Schieflagen in unserer Gesellschaft abbilden lassen und wirklich soziale Teilhabe sehr schön daran zu sehen ist, wie schwierig das dann ist, wenn man in Fürsorgepflicht ist.
1: Unsere Zeit bei Himmelklar, die geht jetzt so langsam zu Ende. Und auch dir stelle ich wie allen unseren Gästen da die Frage, was gibt dir Hoffnung hier und jetzt?
0: tatsächlich meine Freundschaften und meine Familie, die Liebe zu meinen Kindern, zu meinem Mann.
1: Sabine Diawaté, Sozialwissenschaftlerin, Mutter, gläubige Christin und Autorin des Buches Mutterseelen allein, warum viele Mütter heute einsam sind und was sich dagegen tun lässt. Einige Gedanken daraus haben wir heute aufgegriffen und über die Einsamkeit von Müttern nachgedacht. Vielen Dank dafür, Sabine, toll, dass du da warst.
0: Ja, vielen Dank.
1: Danke auch an alle, die zugehört haben. Ich bin Hilde Regeniter und ich sage jetzt Tschüss, bis zum nächsten Mal. Und wenn es euch heute gefallen hat, empfehlt die Folge gern weiter. Abonniert uns überall da, wo es Podcasts gibt.
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Die Einsamkeit von Müttern, beschrieben im Buch von Sabine Diabaté. Die Soziologin war zu Gast bei Hilde Reginita im Podcast Himmelklar. Und gleich hier Wimmelbücher. Kennen wir alle aus unserer Kindheit oder von unseren eigenen Kindern. Es geht vor allem um den Illustrator. In ein paar Minuten.

0: die Podcaststrecke am Abend im Domradio. Schön, dass ihr zuhört. Es geht um Wimmelbücher bzw. um den Illustrator von Wimmelbüchern, Ali Mitgutsch. Und er ist vor 4 Jahren gestorben. Und um die Bücher und den Zeichner geht's jetzt hier beim Podcast Der Michel.
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2: Ja, herzlich willkommen zu einer neuen Folge unseres Podcasts. Heute geht es um einen Künstler, der ganze Kindergenerationen geprägt hat. Und oft ohne seinen Namen zu kennen, kennt jeder seine Bilder. Die Rede ist von Ali Mitgutsch. Neben Janosch und Tommy Ungerer zählt er zu den ganz großen Kinderbuchillustratoren Deutschlands. Er gilt als Vater des Wimmelbilderbuchs. Auch ich habe zu Hause noch die inzwischen sehr abgegriffene Fasson des Wimmelbuchs rundherum in meiner Stadt, 1968 erschienen und als das erste Wimmelbuch im deutschsprachigen Raum ja überhaupt gilt und das bis heute nachwirkt. Erst in diesem Frühjahr wurde in der Münchner Max-Vorstadt ein Platz nach ihm benannt, der Ali-Mitgutsch-Platz, und noch mehr Ehre wird ihm zuteil. Die Internationale Jugendbibliothek auf Schloss Blutenburg widmet ihm noch bis 21. März 2027 eine große Werkausstellung mit dem Titel »Augen auf«, Ali Mitgutsch und das große Gewimmel. Mein Gast heute, die Direktorin der Internationalen Jugendbibliothek und zugleich Kuratorin dieser Ausstellung, Dr. Christiane Rabe. Herzlich willkommen, liebe Christiane.
3: Vielen Dank für die Einladung.
2: Ja, Mitgutsch verlor ja schon als Kind seinen älteren Bruder, er heißt Ludwig, an der Front in Russland. Er erlebte Hunger und Entbehrung. Mitgutsch war Legastheniker und beschrieb sich selbst als Schulversager, der oft verprügelt wurde. Wie erklärst du dir, dass ausgerechnet aus dieser Biografie ein derart optimistisches, wortloses Bildgenre hervorgeht?
3: So optimistisch ist es am Anfang ja nicht. Also wenn man die frühen Bilderbücher anschaut, wird da sehr viel Biografisches verarbeitet, sehr viel Erlebtes aus der Kindheit. Und diese Kindheit war nicht glücklich. Ich glaube, sie war in Teilen natürlich auch glücklich in den Anfängen in Schwabing. Dann aber wird Mitgutsch evakuiert ins Allgäu und erlebt dort wirklich als Kind, er ist 8 Jahre alt, zwischen 8 und 10, 11 Jahren alt, wirklich eine Zeit, die ihn wirklich stark geprägt und verunsichert hat. Er wird verprügelt, er wird ausgegrenzt, er wird gemobbt. Das heißt, er verarbeitet in seinen frühen Werken diese harten Kindheiterlebnisse und findet dann zu einer Form auf Gemeinschaft zu schauen. Das wird ja sein Thema. Er beschäftigt sich eigentlich immer mit Geselligkeit, mit Gemeinschaft. Er zeigt immer, wie schön es ist, wenn man gemeinsam spielt. Und ich glaube, er holt in jedem dieser Bilder, die er malt und zeichnet, noch etwas nach, wonach er sich eigentlich sehnt, nämlich ein Erleben, was er so als Kind nicht erlebte. Insofern ist er gar nicht so heiter, wie er immer beschrieben wird. Aber er selber sagte, glaube ich, einmal, dass er keine heile Welt malt, aber eine heilbare. Mhm. Und alles, was er tut, scheint mir so ein bisschen auch ein Versuch zu sein, sein Leben zu kitten, zu heilen und Wunden, die er als Kind erlebte, irgendwie zu übermalen und ein gutes Verhältnis wieder zu finden zu sich und der Welt.
2: Er schreibt ja auch in seinem autobiografischen Buch Herzanzünder, mein Leben als Kind, das glaube ich zu seinem 80. Geburtstag erschienen ist, die Angst im Luftschutzkeller zu leben als eine seiner frühesten Erinnerungen. Gleichzeitig wurde das zerbombte Schwabing für ihn zu einem, wie es nannte, riesigen Abenteuerspielplatz. Findet sich denn diese doppelte Erfahrung von Gefahr und Entdeckungslust in den Baustellen und Abrissmotiven wieder, die seine Wimmelbilder bis heute durchziehen?
3: Das finde ich eine interessante These. Ich glaube, dass diese Erfahrung Abbruch, Kriegserfahrung, aber auch die überhaupt aufzuwachsen in dieser Enge des Nationalsozialismus, dass sich das widerspiegelt in einem ungeheuer ausgeprägten Drang in die Welt. Also Ali Mitgutsch ist ein Reisender, ein Abenteurer. Das ist ganz faszinierend. Auf der einen Seite ist er sehr münchnerisch, sehr bayerisch, auch in der Art, wie er zeichnet und was er darstellt. Auf der anderen Seite zieht es ihn immer wieder in die Fremde und er macht schon als ganz junger Mann, mit 18 fängt er an zu reisen, und zwar abenteuerlichste Reisen. Er hat einen Freund, mit dem reist er zum Beispiel auf der Vespa bis nach Marokko. Da sind die 4 Monate unterwegs. Dann gibt es eine Isetta. Und mit dieser Isetta fahren sie durch ganz Skandinavien bis nach Lappland, sind monatelang unterwegs. Und das beginnt in den 50er Jahren und endet eigentlich erst in den 70er Jahren. Das heißt, er ist ein Abenteurer, einer, der von Fernweh getrieben ist. Und ich glaube, das ist einfach entstanden in dieser Zeit der Enge, auch in den Bombenkellern, dass sie gesagt haben, sie wollen raus, sie wollen sehr früh, als der Tourismus noch gar nicht ausgeprägt ist, die Welt kennenlernen. Und diese Baustellen, die er in seinen Wimmelbüchern zeichnet, das ist für mich eigentlich eher ein Zeichen, dass er auch ein Chronist des Wirtschaftswunders ist. Also er ist einer, glaube ich, sehr, an dem, dessen Werk man sehr gut ablesen kann, wie sich Westdeutschland nach 1945 entwickelt. Also er ist für mich auch in gewisser Weise ein Zeichner, ein Illustrator des Wirtschaftswunders, aber auch der Demokratisierung Deutschlands, Westdeutschland, muss man sagen, dann in den 60er, Ende der 60er und den 70er Jahren in seinen Wimmelbüchern.
2: Weißt du vielleicht was darüber? Ich habe öfter mal in Rezensionen gelesen, dass diese Wimmelbild-Idee militärische Wurzeln hat.
3: Militärische Wurzeln habe ich tatsächlich nicht gelesen. Also er selber sagt es, Kurt Seelmann, das war ein ganz wichtiger Pädagoge und Psychologe, Kinderpsychologe in München, dass der ihm die Idee sozusagen ins Ohr gesetzt hat und gesagt hat, du mal ein Bild, auf dem ganz viel drauf ist. Ich glaube, dass das die halbe Wahrheit ist. Diese Wimmelbuchperspektive, die er selber als Kavaliersperspektive bezeichnet, ja, er stellt sich vor, man reitet auf einem Pferd und schaut sich von dieser etwas erhöhten Perspektive an, was passiert. Ich selber würde das als demokratische Perspektive bezeichnen. Das ist auf der einen Seite, glaube ich, etwas sehr Biografisches. In den frühen Bilderbüchern, ich muss ein bisschen ausholen, in den frühen Bilderbüchern hat er diese Wimmelbuchperspektive nämlich schon angewandt. Also er hat sie dort schon entworfen. Es gibt ein sehr frühes Buch, das nennt sich Nico sucht einen Schatz. Und dieser Nico ist eigentlich Ali Mitgutsch. Das ist eine autobiografische Erzählung meiner Ansicht nach. Und das geht um einen Jungen, der aufs Land kommt, aus der Stadt, aufs Land. Das ist ganz klar er selber und dort in ein Dorf kommt. Dort wird er ausgegrenzt, findet keine Freunde, alle machen sich über ihn lustig und er zieht sich zurück auf einen Turm. Und von diesem Turm beobachtet er unten, was passiert. Und das ist genau diese Perspektive, dass man etwas distanziert ist, aber auch die Sehnsucht hat, ich möchte Teil dieser Gemeinschaft sein, dieses Lebens, dieses Alltags. Und er ist da draußen vor. Und das, was dann später gelingt in den Wimmelbüchern, ist, dass er letztendlich wirklich, dass wir alle Teil der Gemeinschaft sind. Es gibt eigentlich keinen Erzähler mehr, sondern es sind ganz, ganz viele Anekdoten, die aneinander gereiht sind. Und man selber kann eben entscheiden, wo schaue ich hin, weil es ja keine geführte Perspektive mehr gibt. Es gibt ja keine Zentralperspektive mehr, sondern jeder kann entscheiden, was entdecke ich. Und das ist im Grunde genommen ein sehr demokratisches Prinzip. Und das ist hat meines Erachtens mit dem Militärischen gar nichts zu tun, sondern ganz im Gegenteil. Das ist für mich auch Ausdruck dieses Aufbruchs, dann Ende der 60er Jahre in doch eine wirklich demokratische Zukunft Deutschlands, die wir hier in diesen Bildern irgendwie auch wieder gespiegelt finden. Nee, so lese ich das jedenfalls.
2: Ja, am Ende auch als Gegenentwurf verstanden werden, aber wie du schon sagst, Abbilder einer neuen Zeit. Wie zeigt sich denn dieses Wirtschaftswunder in seinen Wimmelbildern?
3: Das ist einmal der Umbruch, sagen wir mal der bauliche Umbruch. Also interessanterweise ist rundherum in meiner Stadt, wird hier immer so ein bisschen auch als Idylle und so weiter, als heile Welt bezeichnet. Wenn man sich das anschaut, ist das interessant. Die erste Seite ist eine Baustelle. Und eine Baustelle hat für mich jetzt erstmal nicht viel mit Idylle zu tun. Ja, da wird irgendwie was aufgerissen und das ist zunächst nicht schön, da entsteht etwas Neues. Ja, und das hat man eigentlich in diesen ganzen frühen Wimmelbüchern, da sind immer Baustellen drin. Wir haben in dem dritten, das ist dieses sehr schöne hier in den Bergen, wird zum Beispiel ein Stau gezeigt. Ja, da sind durchaus auch kritische Töne schon drin. Wir wissen ja, dass er später auch eine der führenden Stimmen gegen die Mietpreiserhöhung, Gentrifizierung war. Das zeigt sich auch schon in diesem Buch hier in den Bergen. Da sieht man eine Darstellung, eine Bergstraße, die sich in Serpentinen hoch windet. Und das ist voll mit Autos, mit Motorrädern, Fahrrädern, irgendwelchen Campingbussen. Das ist der Stau, unter dem wir heute leiden. Und das ist jetzt schon ein paar Jahrzehnte her, dass er das gemalt hat. Und da gibt es zum Beispiel ein interessantes Bild. Da wird ein Staudamm Staudamm gebaut. Ne? Und da hat man ein altes Gebäude und es ist schon leer, das ist kurz vor dem Abriss und da steht ein altes Ehepaar vor. Und ganz offenkundig sind die, ihres Hauses beraubt worden, dann müssen es verlassen, weil hier etwas Neues entsteht. Das heißt, dieser Umbruch, ne, diese Transformation, die wir erleben in den 50er, 60er, 70er Jahren in Deutschland, das ist das, was er irgendwie auch aufgreift, was in diesen Bildern drin ist. Aber dazu kommt natürlich eine Faszination auch für das Technische, ne? Der ist natürlich auch fasziniert an dem. Also der ist ja ganz detailgenau, wenn er schaut auf dem Land, welcher Traktor, welche Düngemaschine fährt da lang. Also wie wird auch gearbeitet? Wie vollzieht sich dieser technische Fortschritt, dieser Umbruch, dieser Aufbau eines demokratischen, modernen Deutschlands? Das ist das, was ihn irgendwie auch interessiert.
2: Also vor allem auch der Alltag, der ihn sehr beschäftigt, eine reale Welt, die sich da zeigt. Die Journalistin Maike Laaf schrieb in der Taz anlässlich seines 75. Geburtstags von einer mütterlichen Liebe zum Detail. Du hast gerade diese Detailverliebtheit auch ein bisschen beschrieben. Seine sehr gläubige Mutter hielt ihn auf den gemeinsamen Wallfahrten mit ausufernden Geschichten bei Laune. Am Ziel gab es ein paar Pfennige für die Dioramenschaukäste. Inwiefern lassen sich denn diese Erfahrungen auch in seinem Werk wiederfinden?
3: Das ist zum einen die Freude an dem Anekdotischen. Also diese Mutter muss eine talentierte Erzählerin gewesen sein, das wissen wir. Und gleichzeitig waren das keine einfachen Familienverhältnisse, um nochmal zurückzugehen in diese Kindheit. Es sind zwar fünf Geschwister, der älteste Bruder, das hast du erzählt, stirbt, was für ihn eine große Wunde bedeutet. Er ist mit Abstand der Jüngste. Der Vater ist ein glühender Hitler-Anhänger. Das heißt, es sind auch autoritäre Verhältnisse, sind sehr ärmliche Verhältnisse. Gleichzeitig ist es eine Großfamilie. Man ist oft in den Bergen, dort gibt es eine Hütte und verbringt dort die Zeit. Und diese Mutter ist für ihn, ist wie Gott, muss man sagen. Die ist also nicht nur katholisch, sondern sie ist darüber hinaus, flieht die in gewisser Weise in so eine wirklich übertriebene Gläubigkeit und macht immer diese Wallfahrten und diese Kreuzwege mit den Kindern. Und das erschreckt durchaus den kleinen Ali Mitgutsch, wenn er dort wieder irgendeine blutige Heiligenlegende mit einer gefolterten und ermordeten Heiligen oder einem Heiligen sieht. Und er bittet seine Mutter immer, komm, wende das doch bitte zum Guten. Aber die muss großartig erzählt haben. Das Erzähltalent, das übernimmt er. Und wir haben ja keinen Erzähler in dem Sinne in diesen Wimmelbüchern, sondern
2: Beobachter
3: eher so. Wir sind vielleicht so ein bisschen das, was er als Kind war. Wir gucken von außen von dem, was da Gesellschaft oder Geselligkeit ist. Ne? Das ist, glaube ich, das Besondere. Und später, das muss man sagen, das zeigen wir auch in der Ausstellung, beginnt er dann, sogenannte Traumkästen zu machen, Objektkästen. Das beginnt um 2000 rum. Da hat er eine gewisse Krise, künstlerische Lebenskrise, aber auch eine Lebenskrise, auch eine persönliche. Und da fängt er an, so Objekte, die er auf Flohmärkten getrödelt hat, aber auch Mitbringsel von seinen vielen Reisen. Und dann macht er auch Handschriftliches. Das kollagiert er in solchen Schaukästen. Das sind so Objektkästen. Das ist nicht an Kinder adressiert. Das sind, glaube ich, sehr persönliche Arbeiten, die er dort entwirft. Und das sind sehr surreale, teilweise sehr berührende und auch biografische Kästen, die da entstehen. Da setzt er sich zum Beispiel mit der Schule auseinander oder auch mit Märchenwelten, weil Märchen, so erstaunlich das ist, er beschäftigt sich auch mit Märchen. Ne? Er scheint ja an Märchen eigentlich nicht interessiert zu sein, weil es ja sehr sachliche Bücher sind. Er ist im Hier und Jetzt mit seinen Wimmelbüchern, was übrigens auch besonders ist für die Zeit, wo man ja doch eher Kindern Märchen erzählt und solche Dinge. Und das macht er. Ne?
2: Mhm. Ja, da wollte ich gerade nachhaken. Also was ihn denn jetzt letztendlich so neu oder modern macht, was ihn so spannend für diese Zeit macht. Wir haben ja schon dieses selbsterzählende Bilderbuch.
3: Das ist es, wahrscheinlich ist es das. Also, dass er den Alltag zeigt. Wir sind immer im öffentlichen Raum, ne? Er geht immer raus aus dem privaten Raum, er geht immer in den öffentlichen Raum, in allen seinen Wimmelbüchern. Und das zeigt sich auch in dem ersten schon. Da gibt es mir ein erstaunliches Bild, was er sonst so nie wieder aufgreift, das auch komplett diese Wimmelperspektive aufgibt. Da sieht man nämlich einen Schnitt in ein Hochhaus. Da guckt man in ein Hochhaus und sieht ganz genau, was passiert da. Dieses Hochhaus wird aber auch geöffnet. Das heißt, er öffnet letztendlich diesen Intimbereich oder diese Privatsphäre Familie und zeigt, was im öffentlichen Raum passiert. Ja, sagen wir mal, fast ein kollektiver Gedanke, den er dort ins Bild bringt. Und das finde ich eigentlich faszinierend und das ist tatsächlich auch neu. dass er wirklich alles draußen spielen lässt und an dieser Geselligkeit interessiert ist. Also früher hätte man vielleicht gesagt, das ist eine Art von Genremalerei, ja, aber eben in einer ganz, ganz neuen, modernen Art und Weise, wie er das hier inszeniert, ja.
2: Ich finde es wichtig, dass du diesen demokratischen Punkt, also diese demokratische Perspektive so in den Mittelpunkt rückst, weil ich denke auch, dass er gerade diese bildliche Hierarchie aufgibt, wenn er auf einen Fluchtpunkt verzichtet, wenn er auf eine perspektivische Verkleinerung verzichtet, so, dass ihm ja auch manchmal als handwerklicher Mangel ausgelegt wurde. Also es ist nicht immer ja nur positiv gesehen, aber der auch als naiver Künstler immer wieder bezeichnet ist, aber alles andere als naiv.
3: Ja, ich würde ihn auch nicht als naiven Künstler bezeichnen. Und diese Aufgabe einer Zentralperspektive ist ja nicht neu.
2: Nee.
3: Also dieses Erzählen hat man ja auch schon im Mittelalter, dass man einfach sagt, was wichtig ist, das hat eine gleiche Größe. Ne? Und er bezieht sich ja auch kunsthistorisch ganz stark auf Bruegel. Das ist klar, bloß Bruegel hat ganz andere Intentionen in seinen Kinderspielen, ne, beispielsweise.
2: Hat er sich denn da selber mal zu geäußert?
3: Er äußert sich dazu, also dass er tatsächlich Merian als Quelle nutzt, das glaube ich sofort. Ich habe, glaube ich, noch nie einen Illustrator, vielleicht muss ich das noch erzählen, Originale eines Illustrators gesehen, der solche extremen breiten Formate hat. Das ist unglaublich. Der macht so Panoramabilder, die sind dann 1 Meter breit und 30 Zentimeter hoch. Ne? Das ist, würde man heute, wär das absolut ein No-Go. Da gibt es ja ganz normierte Formate, in denen man illustriert. Und damals hat er diesen Hang zum Panorama. Das kommt wirklich von Merian, aber auch Bruegel natürlich. Natürlich, also die sind für ihn wichtig, aber die sind jetzt tatsächlich in den Wimmelbüchern, kann ich die jetzt nicht in irgendeiner Art und Weise wirklich wiederfinden. Mhm. Das passiert dann in diesen Objektkästen, die er Traumkästen nennt. Und da wird das tatsächlich aufgenommen. Ja, die sind erstaunlich. Da gibt es wirklich auch wahnsinnig viele. Die sind also zwischen 2000 und 2008 entstanden. Sehr fragil teilweise und wir haben da 5 ausgestellt und die sind wirklich faszinierend.
2: Ja, wir haben schon dieses Riesenspektrum angedeutet neben den Wimmelbilderbüchern. Du sagst, es gibt Märchenillustrationen, die er hat. Aber es gibt auch so eine, wenn man das so sagen darf, gefloppte Fantasy-Serie. Kannst du da vielleicht noch ein bisschen was dazu sagen, zu Geschichten aus Davoland?
3: Haben wir gar nicht in der Ausstellung. Ich würde vielleicht lieber zu den Skizzen was sagen, weil die kennt man nicht. Er hat Skizzenbücher gemacht, er ist ein großartiger Zeichner. Man sieht in den Skizzenbüchern übrigens auch eine Nähe zu Janosch zwischendurch. Ne? Also da ist durchaus, muss es auch eine Freundschaft zwischen Janosch und Anni Mitgutsch gegeben haben. Ich weiß da nicht so furchtbar viel drüber. Die müsste man nochmal in der Tiefe nachgehen. Aber es gibt eine Zeit, da ist der Stil von Anni Mitgutsch ganz, ganz ähnlich vergleichbar mit dem von Janosch. Und da gibt es auch Parallelen zwischen Janosch und zwischen Mitgutsch. Beide haben eben diese nicht sehr schöne Kindheit, bloß Janosch wird dann eigentlich ein Zyniker. Und Anni Mitgutsch ist kein Zyniker, sondern das ist einer, der heiter ist, wobei man, wenn man ihn sich anschaut, wir haben ganz großartige Fotos in der Ausstellung, die man auch teilweise nie gesehen hat. Das ist sehr spannend. Und da sieht man auch den Werdegang von diesem jungen Menschen, der irgendwie auch ja sehr scheu ist und der diese Kindheit mit sich trägt, bis hin zu dem sehr selbstbewussten Wimmelbuchautor, der erfolgreich ist, der dann sich immer diese Käppi anzieht, den Bart hat, der sich ja irgendwie auch so ein bisschen orientalisch stilisiert. Das ist für uns das Anni Mitgutsch-Bild und das möchte ich eigentlich ein bisschen aufbrechen. Also das ist die Intention der Ausstellung, dass wir wegkommen, Anni Mitgutsch nur als Vater des Wimmelbuchs zu zeigen, mit dieser Stilisierung, dieser leichten Orientalisierung, die pflegt, sondern zu zeigen, dahinter ist ein ganz anderer Mensch. Aber bis zum Ende sieht man auch in diesen inszenierten Bildern eine gewisse Traurigkeit in diesen Fotos. Okay. Die bringt er mit. Und das ist etwas, was wir auch ein bisschen herausstellen wollen, ihn ein bisschen befreien aus dieser Zuschreibung auf das Wimmelbild. Und dazu gehören auch Skizzen. Er hat ganz tolle Tierillustrationen, also Tiere gezeichnet, an denen war er interessiert. Er hat aber sehr viel auch Comicartiges, haben wir in den Skizzenbüchern gefunden und auch ganz großartige Landschaftsbilder. Weil auch von seinen Reisen, also er ist ja immer ungefähr 4 Monate im Jahr war unterwegs und da hat er gezeichnet, hat er Aquarelle gemacht und die sind von einem wirklich großartigen Formempfinden und Farbempfinden. Auch da werden wir ein bisschen was zeigen, um das Bild zu weiten, dass hinter diesem doch sehr eingeengt auf die Wimmelbücher eingeengten Illustrator einer steht, der ein wesentlich weiteres Werk und auch über die Traumkästen hinaus weiteres Werk eigentlich geschaffen hat. Ja.
2: Gibt es auch die Lexika zu sehen? Weil da war es ja dann so, dass 1978 hat er dann den Hans-Christian Andersen-Preis dafür bekommen, also fürs ganze Werk. Aber ich glaube, 1977 ist eines dieser Lexika noch erschienen.
3: Du meinst jetzt diese von bis, diese kleine bei Sellier, diese Reihe, ne? Da gibt es da fast 30 Bände. Ja, da sind wir, haben wir auch ein paar davon und vor allem haben wir dieses sehr bekannte Buch Rund ums Rad. Mhm. Das ist 75 erschienen, das ist auch preisgekrönt gewesen. Das zeigen wir ganz im Ganzen, weil es eine ganz andere Art des Erzählens ist. Er wird dann eigentlich zum Sachbuchillustrator, arbeitet mit Collagen. Es ist nicht dieses Malerische, was in den Wimmelbüchern ist, die sind ja sehr malerisch, also naiv sind sie nicht, sondern sie sind zwar detailtreu, aber von einer strahlenden Farbigkeit. Das ist völlig erstaunlich, weil man das nicht im Buch so sieht, wie diese Originale sind. Er ändert in den 70er Jahren seinen Stil und wird zum Sachbuchillustrator. Und Rund ums Rad zum Beispiel zeigt wahnsinnig witzig die Geschichte des Rades und er arbeitet damit Illustrationen und auch mit handschriftlichen Texten, um sehr witzig dieses Wissen Kindern darzustellen. Und das andere sind wirklich ganz kleine Bände, von der Kakaobohne bis zur Schokolade. Die sind auch sehr, sehr witzig. Da haben wir tatsächlich auch einige Beispiele, die man so, glaube ich, heute gar nicht mehr kennt, obwohl die erstaunlich erfolgreich waren.
2: Ja, auffällig ist ja schon, dass die Bücher, die am weitesten verbreitet sind, eigentlich so ein bisschen diesem Wimmelbildprinzip folgen oder zumindest Anleihen davon nehmen, erfundene Fantasiewesen statt Beobachter der Alltagswelt, aber auch die durchgehenden Text dann haben und statt dieser wortlosen Bilderzählungen dann weniger erfolgreich waren. Sagt schon auch was über das Talent aus oder ist es eher die nachträgliche Zuschreibung, weil du ja sagst, du möchtest dieses Bild des Wimmelbildkünstlers auflösen, aber ich denke, das ist ja schon das, was ihn stark gemacht hat.
3: Ja, auf jeden Fall. Auf jeden Fall. Also diese frühen Bilderbücher, da zeigen wir auch einiges, die sind sehr schön. Die sind aber nicht mehr zeitgemäß. Also die Wimmelbücher, die sind in gewisser Weise, haben die gewisse eine Zeitlosigkeit. Und diese Sachbilderbücher sind faszinierend, aber sie spielen keine Rolle mehr. Das kann man schon sagen, dass das sein Hauptwerk ist. Und der Verlag hat es natürlich auch gefördert. Mhm. Letztendlich hat er, glaube ich, 8 oder 10 Wimmelbücher gemacht. Mhm. Und die werden immer wieder in neuen Ausgaben, klein, groß, mit verschiedenen Bildern werden die gezeichnet. Es gibt eine schöne Beobachtung. Das erste Wimmelbuch, das hat ein ganz anderes Format als das, was wir kennen. Das wusste ich tatsächlich nicht, war ganz überrascht. Das erste Wimmelbuch von 68, das ist ein Kleinformat. Man kennt ja nur diese etwas größeren DIN A4 Formate, ein Kleinformat und hat als Cover auch ein Bild, was kein Wimmelbild ist. Da ist ganz viel Himmel, voll mit irgendwelchen Fluggerätschaften. Es gibt ein Zeppelin, das ist sehr witzig, da steht Ravensburger drauf, weil Ravensburger wurde dann sein Verlag, vorher hat er andere Verlage gehabt. Und erscheint 68. Mhm. Und dann kommt diese Ausgabe, die wir kennen, schon 1970 oder 71. Das heißt, es ist so erfolgreich, dass der Verlag entscheidet, wir müssen, oder ist wahrscheinlich dann auch ausverkauft, wir machen eine neue Ausgabe. Und dann wird dieses Cover rausgenommen und stattdessen wird die erste Seite des Originals genommen. Und das ist insofern interessant, als das nicht voll genug ist. Und Mitgutsch beginnt dann an diesem Bild weiterzuarbeiten, macht es voller, macht doch so ein paar witzige Szenen rein, nimmt eine Szene raus, die man wirklich vielleicht auch damals schon für schwierig erachtete. Ein Junge, der hockt, steht vor dem Kino und raucht. Der wird dann übermalt, da wird jetzt Text für das Impressum, das wird übertüncht und dann gibt es die Kinowerbung und da wird ein Western mit einer brutalen Szene gezeigt. Das fällt raus, das ist 68 drin, das wird übertüncht. Stattdessen wird das Ganze eigentlich an den Geschmack offenkundig des Publikums, der Kinder und der Eltern angepasst und das ist jetzt das kanonisierte covert so rundherum in meiner Stadt der Erstausgabe. Das finde ich total interessant.
2: Darf ich nachfragen, welches wurde dann bepreist vom Deutschen Jugendlichen?
3: Das erste.
2: Das erste, okay.
3: Das erste. Mhm. Wobei das erste schon diese Pappen hatte und nicht Papier. Das ist eigentlich nur ein bisschen, sagen wir mal, so ein Zwitter zwischen Bilderbuch und das, was wir später als Pappe dann auch bezeichnen. Ein bisschen, sind ja alle so ein bisschen dicker, weil man ständig das hin und her bewegen soll. Man hält sich ja in diesen Büchern auf. Das ist ja das sozusagen auch das Faszinierende. Es wird ja nicht durchgelesen, sondern man spielt. Das sind ja auch, hat ja auch einen Spielcharakter. Diese Bücher.
2: Wir hatten es vorhin von den Reisen, da hast du geschwärmt, wo er überall rumgefahren ist mit seiner Isetta oder Vespa. Zeigen sich denn diese fremden Eindrücke dann auch in seinen Büchern?
3: In den frühen, ja. Mhm. Also die frühen spielen, das erste spielt in Lappland. Mhm. Und er war in Lappland, das zweite in Mexiko. Nee, das erste, glaube ich, sogar in Mexiko und dann in Spanien. Das heißt, das sind wirklich Spielorte, die ganz weit weg sind. Und das, aber dann in den späteren Wimmelbüchern nicht mehr. Dann wird er wirklich münchnerisch, bayerisch, natürlich auch letztendlich sehr deutsch. Es sind ja auch, es ist ja nicht nur die Berge und die das Land und die Stadt, sondern es ist auch mal der Fluss. Das sind die großen Straßen, ne, die ihn interessieren, das Urbane, die Straßen das Urbane, also in den Städten, aber auch die Flussstraßen. Er macht sehr, sehr viel zum Wasser, Häfen interessieren ihn, das Leben am Fluss interessiert ihn. Das ist so ein bisschen
2: trotzdem,
3: das Zweite.
2: Dass er so bayerisch war, hat er ja einige Übersetzungen oder ich sag mal Übertragungen in andere Länder bekommen und bis heute.
3: Ja, und so münchnerisch ist es dann auch nicht. Man muss München kennen, es gibt so ein paar Anspielungen, ja, da kann man ein paar Dinge erkennen, aber so münchnerisch ist es dann nicht. Also sonst wären die auch nicht international so erfolgreich geworden, wenn es zu stark, glaube ich, lokal markiert wäre.
2: Wo ist er denn besonders gefeiert?
3: Na, man kann auf jeden Fall sagen, dass er ein Genre des Wimmelbilderbuchs oder Wimmelbuchs, Wimmelbilderbuchs begründet hat. Die sind international erfolgreich gewesen. Also insofern kann man dieses schon sagen, dass er da Impulse gesetzt hat. Ich finde eigentlich, dass die sehr also bei ihm sind Wimmels noch nicht so, wie beispielsweise in Wimmelbüchern, die ich jetzt aus dem Skandinavischen kenne. Das können wir bei vielen Wimmelbüchern sehen, die dann in irgendeiner Art und Weise da irgendwas noch anreichern oder irgendwelche neuen Konzepte mit einbringen. Wimmelbücher, die anfangen, da sind erst drei Leute, am Ende sind 1000 Leute drauf oder so, dass man das immer wimmeliger macht. Aber das Genre ist international ungeheuer beliebt und zwar weltweit können wir das sehen. Nicht nur asiatische Wimmelbücher gibt es auch. Also deswegen hat er da große Impulse gesetzt. Ich finde aber das Malerische, was in diesen frühen Wimmelbüchern drin sind. Er wird übrigens auch immer voller. Am Anfang sind die nicht so voll. Später, die erscheinen, die Wimmelbücher, desto voller sind es, desto mehr passiert auf den Bildern. Aber ich kann jetzt nicht sehen, dass die heute unbedingt aufgeräumter sein müssen.
2: Okay. Du sprichst immer über das Material, auf das du zurückgreifen konntest. Von wem kam das Material und was gab es da zu sehen oder was war da vorhanden?
3: Ja, das Material ist faszinierend, weil die Söhne und Kinder, also es gibt auch eine Tochter, also das sind drei Kinder, hat er hinterlassen und die haben ein Archiv aufgebaut. Und in diesem Archiv werden die Originale, nicht nur die Originale zu den Wimmelbüchern gesammelt, sondern eben auch Fotos und Skizzenbücher, die ganzen Traumkästen, das ganze Werk, sofern vorhanden. Also mit Gutsch war da irgendwie niemand, der darauf geachtet hat, irgendwie für sein Nachleben in irgendeiner Art und Weise ordnend zu sorgen, sondern der hat, so wird kolportiert, auch irgendwelchen Flohmärkten seine Bilder verkauft teilweise. Abenteuerliche Geschichten gibt es da. Aber die haben ein Archiv und sind dabei, das sehr schön zu ordnen. Und dieses Archiv habe ich gesehen und da war ich dermaßen überrascht von der Vielfalt und dass sich das für mich eben so erschloss, dass Mitgutsch nicht nur der ist, der diese Wimmelbücher machte, sondern weitaus mehr, dass es eingebettet ist in ein künstlerisches Werk oder in ein Illustrationswerk auch und biografisch so eng verknüpft, worüber wir ja gesprochen haben. Das hat mich sehr fasziniert und es ist ja oft so, dass man dann in der Distanz oder aus der Distanz nochmal ganz anders auf so ein Werk guckt. Ne? Und das tun wir ja auch, dass wir jetzt im Bereich der Kinder- und Jugendliteratur oft auch das Biografische mit einbeziehen, was man früher so nicht machte. Und das ergibt für mich einen ganz anderen Sinn, wenn ich jetzt so auf das
2: Werk. Ist das Material, also Tagebücher oder ähnliches?
3: Eigentlich so gut wie gar nichts.
2: Okay.
3: Er war ja wohl Legastheniker. Mhm. Und tatsächlich hat er gerne gesprochen, er hat viele Interviews gegeben, hat ja dieses tief bayerische und so weiter, münchnerische gehabt. Wobei sich da auch vieles immer wieder wiederholt. Da muss man natürlich auch genauer gucken, was ist Selbstinszenierung und was stimmt eigentlich und so weiter. Aber es gibt keine Tagebücher, es gibt auch keine Briefe. Jedenfalls habe ich das nicht gesehen. Und er drückt sich über die Illustration aus. Und er war froh, als die Schule vorbei war. Er hat ja dann Hauptschulabschluss gemacht. Und dann war für ihn ganz klar, das war so ein Leidensweg, damit wir da nichts mehr zu tun haben. Sein Weg ist der des Grafischen und dann später des Künstlers.

0: war nicht irgendwie ein Belgier oder ein Holländer, der auch Kinderbücher machte. Und das war sein engster Freund. Es ist eine lebenslange Freundschaft gewesen. Die sind zusammen gereist. Aber es gab viele andere auch. Janosch war eine Zeit lang, mit dem hat er zusammen relativ eng auch eine Freundschaft oder eine künstlerische Freundschaft gepflegt. Die muss auseinandergegangen sein. Man weiß da relativ wenig, weil er am Ende seines Lebens einfach sehr zurückgezogen lebte und wenig einfach an Dokumenten vorhanden ist.
1: Jetzt zum Abschluss noch ganz praktisch für alle, die neugierig geworden sind. Wann genau, wo kann man sich die Ausstellung ansehen? Was ist drumherum geplant? Und gibt es sowas wie eine begleitende Tagung oder ein Buch, ein Katalog?
0: Die Ausstellung ist in der Blutenburg, in der Nationalen Jugendbibliothek und vielleicht so als Attraktion auch für die Kinder. Wir haben ein großes Wimmelspielhaus gebaut und in diesem Wimmelspielhaus sind große Wimmelbilder zu sehen und zwar auf einer Magnetwand. Und wir haben Magneten dazu, das ist eine Art Puzzle und da können Kinder wirklich, weil das ja eine Einladung ist, auch zu schauen, zu gucken, was zu entdecken, kleine Details suchen und dann diese Magneten entsprechend hintun, also wie so ein Puzzle. Das heißt, die können da in diesem Spielhaus, können sich aufhalten und dann können sie auch, gibt es auch noch weitere Interaktionen für Kinder. Eine Tagung haben wir nicht geplant. Und ansonsten gibt es Postkarten zu erwerben und so weiter. Genau. Auftakt zu was Großem. Also wir sind sehr gespannt also auf die Ausstellung. Ich glaube, dass das viele interessiert über München hinaus.
1: Ja, liebe Christiane, ganz herzlichen Dank für das Gespräch. Also mich hast du auf jeden Fall auf deiner Seite und gepackt und für die vielen Einblicke in Leben und Werk von Ali Mitkutsch. Ich wünsche dir und dem ganzen Team, dass es eine erfolgreiche Ausstellung wird, dass viele Zuhörerinnen und Zuhörer auch kommen. Und wenn Sie Fragen und Anregungen haben, schreiben Sie uns gerne an michel@michaelsbund.de. Ich empfehle den Besuch auf Schloss Blutenburg immer. Vielleicht sehen wir uns ja dort. Bis zum nächsten Mal. Alles Gute.
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3: Ali Mitkutsch hat schon 1968 sein erstes Wimmelbuch gezeichnet. Um ihn und seine Werke ging es hier im Podcast Der Michel. Gleich schauen wir mal in die Bibel. Bis gleich.

0: Das ist euer Domradio am Mittwoch. Ich bin Tobias und montags bis samstags gibt's hier den Bibel-Podcast. In dieser Woche ist eine theologische Referentin aus Düsseldorf zu Gast. Heute erzählt sie von einigen hundert Teelichtern mit einer Botschaft in einer Friedhofskapelle.
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2: Herzlich willkommen zum domradio.de Podcast Blick in die Bibel. Mit Marie Euteneuer werfen wir in dieser Woche einen Blick auf das jeweilige Tagesevangelium und fragen, was dieser 2000 Jahre alte Text uns heute noch zu sagen hat. Marie Euteneuer ist theologische Referentin beim Katholischen Gemeindeverband Düsseldorf. Guten Tag, Marie, wie schön, dass du bei uns bist.
3: Danke, dass ich hier sein darf.
2: Seit 2025 bist du Referentin beim Gemeindeverband Düsseldorf, also noch gar nicht so lange, aber du hast schon richtig was auf die Beine gestellt. Zum Beispiel mit einem neuen Angebot an Allerheiligen, habe ich gelesen. Was ist das für ein Angebot?
3: Im Rahmen eines schon bestehenden Angebotes. Wir sind nämlich jedes Jahr an Allerheiligen mit dem Katholischen Gemeindeverband, aber auch mit den anderen Friedhofsgewerken zu Gast auf dem Nordfriedhof, wo der Friedhofsleiter jedes Jahr eine sogenannte Illumination macht. Das heißt, er lässt den Friedhof nochmal anders erstrahlen. Das ist auch eine Aktion des Friedhofsleiters und des Friedhofsamtes und wir sind dort zu Gast. Was wir nur letztes Jahr neu eingeführt haben, ist, dass wir in der Kapelle, die wir dort offen hatten, ein Gebetsort gelassen haben und wir die Menschen eingeladen haben, Teelichter anzuzünden und in die Teelichter kleine Botschaften reinzuschreiben an ihre Verstorbenen oder auch einfach nur den Namen, damit der nochmal sichtbar wird. Weil das Schöne ist bei Teelichtern, wenn sie einmal flüssig werden, kann das, was man da drunter legt, in die Form wieder lesbar werden.
2: Das heißt, das Teelicht, ich weiß, was wie ein Teelicht ist und wo schreibe ich da die Botschaft rein? Wie funktioniert das?
3: Ich habe einfach aus Papier kleine Kreise ausgeschnitten in der Größe des Teelichts und da sind entweder Segenssprüche drauf, wie in Gottes Hand oder immer im Gedenken oder auch einfach leer, wo dann man einfach so den Namen draufschreiben kann, an den man denkt. Und dann nimmt man jetzt den Wachs raus, legt es in diese Aluschale rein, Wachs wieder drauf, anzünden.
2: Und dann kommt. Sind viele gekommen? Das hat funktioniert?
3: Ja, es waren mehrere hundert Lichter, die gebrannt haben.
2: Wow. Wie ist das denn für dich? Laut Umfragen tun sich selbst Katholiken schwer, konkret an ein Jenseits im Himmel oder wo auch immer zu glauben, an ein Weiterleben nach dem Tod. Also, wie ist das für dich?
3: Mich hat immer die Wette von Pascal sehr angesprochen, die besagt, ich habe zwei Möglichkeiten, mit dem Leben nach dem Tod auch umzugehen. Entweder ich glaube an Gott und es gibt einen Gott, das ist ja der Gottesbeweis mit der Wette. Und dann, wenn ich an ein Leben nach dem Tod glaube, dann habe ich im Leben gewonnen und ich habe nach dem Tod gewonnen. Weil es ja dann ein Leben nach dem Tod und auch gibt. Wenn ich nicht daran glaube, kann das zwar im Leben für mich fein sein, es ist da, habe ich zwar auch gewonnen, weil ich glaube, dass das Leben nach dem Tod für alle Menschen offen steht, ob sie jetzt daran geglaubt haben oder nicht. Und wenn ich aber nicht daran glaube und es mir wegnehme, dann habe ich zumindest im Leben mir schon etwas Großartiges genommen, nämlich die Auferstehungshoffnung.
2: Das hört sich so ein bisschen an, als wenn der Glaube eine Entscheidung wäre.
3: Glaube ist auf jeden Fall eine Entscheidung, nämlich auch ein Zusagen. Und das finde ich ja das Schöne daran, wir sind in unserem Glauben ja frei. Und das ist das Tolle an unserem Glauben, den wir haben, dass wir unseren Kopf nicht ausschalten müssen, sondern dass wir frei uns entscheiden dürfen. Und das funktioniert auch nur so, weil Gott mit uns in Beziehung kommen möchte. Und Beziehung kann nur dann eine echte sein, wenn ich mich auch frei dazu entscheiden kann.
2: Aber ist Glaube nicht auch ein Geschenk und eine Erfahrung?
3: Auch das kann ich unterschreiben, aber das Geschenk muss ich auch annehmen wollen.
2: Das ist nicht immer ganz einfach. Man spricht ja immer von spiritueller Musikalität. Glaubst du an sowas?
3: Ich glaube, dass jeder spirituell ist auf seine Art und Weise. Aber bei den einen oder anderen ist sie bunter, blumiger und bei dem anderen ist sie vielleicht eher nüchtern. Ich gehöre eher zu den nüchternen spirituellen Menschen, aber ich habe auch eine Spiritualität.
2: Und das fängt ja schon damit an, dass wir zum Beispiel jetzt über Theologie und über Glaube reden. Das ist ja schon der erste Schritt, um vielleicht dann auch zu glauben. Und irgendwie ertappt man doch jeden Menschen, wenn es wirklich ums Ganze geht, dass er etwas braucht, wo er sich festhält, einen Kompass, irgendetwas, woran er sich orientiert und dass wir in der Materie nicht allein sind, oder?
3: Ganz genau. Und wie häufig sagen auch Menschen, die nicht unbedingt glauben, Gott sei Dank.
2: Und jetzt hören wir mit Marie Eutneuer einen Text aus dem Lukasevangelium. Ein nicht ganz einfacher Text.
4: Aus dem Lukasevangelium. In jener Zeit sprach Jesus zu seinen Jüngern: Wenn einer von euch einen Freund hat und um Mitternacht zu ihm geht und sagt: Freund, leih mir 3 Brote, denn einer meiner Freunde, der auf Reisen ist, ist zu mir gekommen und ich habe ihm nichts anzubieten. Wird dann der Mann drinnen antworten: Lass mich in Ruhe, die Tür ist schon verschlossen und meine Kinder schlafen bei mir, ich kann nicht aufstehen und dir etwas geben? Ich sage euch, wenn er schon nicht deswegen aufsteht und ihm etwas gibt, weil er sein Freund ist, so wird er doch wegen seiner Zudringlichkeit aufstehen und ihm geben, was er braucht. Darum sage ich euch, bittet, und es wird euch gegeben, sucht, und ihr werdet finden, klopft an, und es wird euch geöffnet. Denn wer bittet, der empfängt, wer sucht, der findet, und wer anklopft, dem wird geöffnet. Oder welcher Vater unter euch, den der Sohn um einen Fisch bittet, gibt ihm statt eines Fisches eine Schlange oder einen Skorpion, wenn er um ein Ei bittet? Wenn nun ihr, die ihr böse seid, euren Kindern gute Gaben zu geben wisst, wie viel mehr wird der Vater im Himmel den Heiligen Geist denen geben, die ihn bitten?

0: Marie Eutenheuer ist bei uns im Studio. Mit der theologischen Referentin beim Katholischen Gemeindeverband Düsseldorf spreche ich jetzt über diesen Text im Lukas-Evangelium. Marie, zu Beginn scheint es ja fast so, als ob Jesus uns aufruft, durchaus zudringlich zu sein und mit unseren Bitten zu nerven. Wie siehst du das?
1: Es ist auf jeden Fall so, dass er uns dazu anregt, zu bitten. Und dass er auf der anderen Seite aber auch sagt, ja, es wird euch ja durchaus auch gegeben, wenn ihr das braucht. Das ist ja auch was wir im Vater Unser schon gehört haben. Gebt uns das Brot, das wir brauchen. Und das, finde ich, ist hier das Schöne dabei, dass wir dazu aufgerufen sind und dass es dann auch ein Versprechen gibt, ihr seid nicht mit dem, was ihr habt, alleine. Und in der allergrößten Not, selbst wenn ihr aufdringlich seid und beharrlich seid, dann wird euch gegeben. Auch Beharrlichkeit wird hier nicht unbedingt als etwas Negatives gesehen.
0: Aber ist das so? Bittet und es wird euch gegeben werden. Das hört sich ja ganz konkret an. Das klingt ja fast wie eine Zauberformel. Funktionieren tut das ja, weiß Gott, nicht immer.
1: Ich glaube, so darf man Gebet auch nicht verstehen. Und das Schöne ist, dass hier in dieser Textstelle ja auch genau das noch mit reingenommen wird, was mit dazugehört, nämlich menschliche Verantwortung. Es wird nicht alles nur auf Gott hin ausgedeutet und gesagt, bittet Gott und Gott wird euch einfach das geben, worum ihr bittet. Das ist gar nicht der Wunschautomat, den wir haben, beten und auch die Bitte an Gott, sondern wir haben zwar eine Entlastung, wir sind nicht alleine, aber wir sind nicht aus unserer Verantwortung entlassen. Wenn ich um Frieden bitte, muss ich meinen Anteil dazu tun, auch Frieden auf der Erde da sein zu lassen. Und das haben wir hier. Wenn jemand zu euch kommt und euch um etwas bittet, werdet ihr ihm ja was geben. Das ist das, was Jesus ja sagt. Das heißt, unser Anteil ist auch mit dabei.
0: Mir sagte mal ein Pfarrer, der Himmel habe seine eigene Währung, denn im Himmel könne man nur damit bezahlen, was man auf Erden verschenkt hat. Das ist ein schöner Gedanke, oder?
1: Ja, auf der einen Seite schon. Auf der anderen Seite, was ist denn, wenn ich noch nichts Schönes verschenkt habe? Habe ich dann noch die Chance? Kann ich auch noch gegen dem Lebensende hin auch noch etwas Gutes tun? Und bin ich tatsächlich da reingeworfen, dass dann ich keine Möglichkeit habe, etwas in Anführungsstrichen im Himmel zu bezahlen?
0: Aber im Himmel geht's doch gerecht zu und der Gerechtere auf Erden wird da doch auch belohnt, oder?
1: Das ist die Frage, wie ist die Himmelsvorstellung? Für mich ist der Himmel vor allem der Anblick der allumfassenden Liebe Gottes. Und die Frage ist, wie kann ich überhaupt in der Liebe anders mich verhalten als gut und gerecht?
0: Und am Ende, da gibt es auch einen Satz, der mich auch irritiert hat. Wenn nur ihr, die ihr böse seid, euren Kindern gute Gaben gebt, wie viel mehr wird dann der Vater im Himmel den Heiligen Geist denen geben, die ihn bitten? Mit den Bösen, die ihr böse seid, wie kann ich das denn verstehen?
1: Ich weiß gar nicht, ob man da dringend auf das Böse so das als allumfassend sehen muss, sondern es kann auch durchaus anerkennen, dass wir als Menschen durchaus fehlerhaft sind und das auch sein dürfen. Gott, der ist derjenige, der nicht fehlerhaft ist. Und wenn wir es schon schaffen, die wir fehlerhaft sind, demjenigen etwas Gutes zu geben, der uns bittet und ihn nicht mit einem Skorpion oder einer Schlange ins offene Messer laufen zu lassen, auch in unseren Fehlern, die wir haben, wie werden wir es, wird es dann wohl sein, wenn Gott da ist, der positiv und immer nur gut ist.
0: Was nimmst du aus diesem Tagesevangelium mit in den Tag heute?
1: Es liegt nicht alles in meiner Hand, aber ich habe Dinge, für die ich Verantwortung trage und da sollte ich mich mit einbringen.
0: Vielen Dank, Marie Eutenheuer. Marie ist theologische Referentin beim Katholischen Gemeindeverband Düsseldorf. In dieser Woche ist sie unser Gast in unserem domradio.de Podcast Blick in die Bibel. Und morgen, da geht es im Tagesevangelium auch etwas rätselhaft um Beelzebub und Dämonen. Da bin ich gespannt, was Marie dazu einfällt. Danke.
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0: Hier ist die Podcast-Strecke am Mittwochabend. Zum Abschluss gibt's für euch den kurzen Impuls von Olli Kelch in seinem Podcast Kelch und Amen. Thema heute: der Rosenkranzmonat.
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2: Wir haben Dienstag, 7. Oktober. Schön, dass ihr da seid. Wir reden heute über den Rosenkranzmonat. Oktober, das ist in der katholischen Kirche traditionell der Rosenkranzmonat. Aber warum? Die Geschichte, die geht weit zurück, ins Jahr 1571. Damals kam es zur Seeschlacht von Lepanto. Papst Pius V. hatte die Gläubigen aufgerufen, den Rosenkranz zu beten. Und nach dem überraschenden Sieg der christlichen Flotte wurde dieser Erfolg vielerorts auch dem gemeinsamen Gebet zugeschrieben. Und deshalb entstand das Rosenkranzfest zu Ehren Marias. Das feiert man seitdem am 7. Oktober. Später entwickelte sich daraus die Tradition, den ganzen Monat Oktober besonders dem Rosenkranz zu widmen. Eigentlich geht es beim Rosenkranz auch nicht um historische Schlachten. Es geht um das Leben Jesu. Perle für Perle betrachten Menschen seit Jahrhunderten die Station seines Lebens. Freude und Hoffnung, Leid und Schmerz, Tod und Auferstehung. Maria begleitet diesen Weg nicht als Ziel des Gebets, sondern als Wegweiserin zu Christus. Der Rosenkranz wirkt heute durchaus altmodisch. Und doch sehnen sich viele genau nach dem, was dieses Gebet schenken will. Entschleunigung, Fokus, einen Moment, in dem nicht das Smartphone den Takt vorgibt, sondern das Herz. Der Rosenkranz, der erinnert daran, Gottes Gegenwart finden wir nicht im Lärm, sondern in der Wiederholung, in der Meditation, in der Stille und im Vertrauen. Der Oktober ist deshalb wirklich eine Einladung, nicht mehr nur zu reden, sondern einfach auch mal bei Gott zu verweilen und den Rosenkranz zu beten. Geben wir doch mal eine Frage mit. Welchen Gedanken, welche Sorge oder welche Hoffnungen würdet ihr heute ganz bewusst in Gottes Hände legen? Guter Gott, wir bitten dich auf die Fürsprache der Gottesmutter Maria für alle Menschen, die sich nach Frieden sehen. Schenke ihnen Hoffnung und neue Kraft. Wir bitten dich für alle, die Sorgen, Ängste und Belastungen mit sich tragen. Lass sie erfahren, dass sie nicht alleine sind. Wir bitten dich für unsere Familien und Freundschaften. Stärke alles, was verbindet, heilt und versöhnt. Wir bitten dich für die Kirche. Lass sie Menschen Wege zeigen, die näher zu dir führen. Und wir bitten dich für uns selbst. Schenke uns Zeiten der Stille, in denen wir deine Nähe spüren können. Sei gegrüßet, o Königin, Mutter der Barmherzigkeit. Unser Leben, unsere Wonne und unsere Hoffnung sei gegrüßt. Zu dir rufen wir, verbrannte Kinder Evas. Zu dir seufzen wir, trauernd und weinend in diesem Tal der Tränen. Wohl denn, unsere Fürsprecherin, wende deine barmherzigen Augen uns zu und nach diesem Elend zeige uns Jesus, die gebenedeite Frucht deines Leibes. O gütige, o milde, o süße Jungfrau Maria. Maria, du hast Gott vertraut, auch wenn du nicht alles verstanden hast. Hilf uns, Gott in unserem Alltag zu entdecken. Hilf uns, still zu werden, wenn die Welt laut ist. Hilf uns, Hoffnung zu bewahren, wenn Sorgen groß werden. Und führe uns immer näher zu deinem Sohn, Jesus Christus. Amen. Auf die Fürsprache der Gottesmutter Maria segne uns der Herr, der Vater, der Sohn und der Heilige Geist. Amen.
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0: Der Impuls von Diakon-Weihekandidat Olli Kelch zum Rosenkranzmonat. Ich sag danke fürs Zuhören und verweise gerne noch auf die Meditation für Mann und Frau von Michael Mann. Also, Mann meditiert, den gibt's hier nach 21 Uhr mit dem Thema heute: Niemand sieht, wie es dir wirklich geht. Ich wünsche einen schönen Abend. Ich bin Tobias.

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1: Ich bin Tanja Wagner. Nach den Spionagevorwürfen gegen Ex-BND-Präsident Hanning werden schärfere Regeln für frühere Geheimnisträger gefordert. Der Vorsitzende des Parlamentarischen Kontrollgremiums, Henrich Mann, sagte, hochrangige Vertreter von Sicherheitsbehörden sollten dienstbezogene Kontakte und bezahlte Tätigkeiten offenlegen müssen. Außerdem solle geprüft werden, ob Beschäftigte in sensiblen Bereichen zu lange auf denselben Positionen blieben und ob das Need-to-Know-Prinzip konsequent genug angewendet werde. Bundeskanzler Merz hat sich entsetzt über die Wahl des ersten AfD-Landtagspräsidenten in Sachsen-Anhalt gezeigt. Gleichzeitig warnte er beim Deutschlandgipfel von Handelsblatt und Wirtschaftswoche vor voreiligen Schlussfolgerungen, dass Abgeordnete der CDU ihn gewählt haben könnten.
2: Wie und ob die Aufklärung dieser geheimen Wahl jemals gelingen wird, das wird dort zu klären sein. Aber gleichzeitig gilt, jedenfalls für mich, wer einen Abgeordneten einer rechtsextremen Partei zum Landtagspräsidenten wählt, muss das mit seinem Gewissen vereinbaren.
1: Er verdächtigte Abgeordnete anderer Fraktionen, den AfD-Politiker Rausch zum Landtagspräsidenten gewählt zu haben, um CDU-Abgeordnete als AfD-Unterstützer zu diskreditieren. Sicherheitsbehörden haben ein Mitglied der russischen Hackergruppe Killin festgesetzt. Dabei handelt es sich um eines der bekanntesten und aggressivsten Hackernetzwerke weltweit, so das NRW-Innenministerium.
3: Ermittler des Landeskriminalamtes hätten die Hackergruppe infiltriert und monatelang überwacht. Schließlich habe der 28-Jährige im Mai in Japan Urlaub machen wollen. Dort sei er in Tokio festgenommen und inzwischen nach Deutschland ausgeliefert worden. Die Hackergruppe habe weltweit tausende Unternehmen erpresst, in Deutschland 150 und Milliarden an Lösegeldforderungen gestellt. Onni Thorau, Nachrichtenredaktion.
1: Der Tankrabatt wird laut IFO-Institute und ADAC bisher nur teilweise an die Verbraucher weitergegeben. Beim Diesel haben die Tankstellen in den ersten 5 Tagen von den 17 Cent je Liter durchschnittlich 15 Cent weitergegeben. Beim Superbenzin E10 waren es durchschnittlich gut 16 Cent. Aktuell kostet der Liter E10 im bundesweiten Tagesdurchschnitt 2,12 Euro. Diesel liegt bei 2,23 Euro pro Liter.
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1: Zum Wetter, die aktuelle Vorhersage des Deutschen Wetterdienstes. In der Nacht anfangs noch meist klar, später ziehen von Westen her Wolken auf und es kann auch Regen sowie einzelne Gewitter geben. Die Tiefstwerte sinken auf 15 bis 7 Grad. Tagsüber nicht mehr so schön wie zuletzt, vielfach grau und teilweise regnet es auch anhaltend und Richtung Westen vereinzelt auch Gewitter. Die Temperaturen liegen bei 13 bis 21 Grad.
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5: Hallo und guten Abend. Ich bin Michael Mann, ich bin katholischer Theologe und ich begleite Menschen auf dem Weg zu einer erfüllten Beziehung. Ich coache ja Menschen, das weißt du vielleicht. Und das sind häufig nach außen erfolgreiche Menschen, Menschen, die Verantwortung tragen, die funktionieren gut, die sind auch für ihre Familie da, die geben alles, im Beruf und zu Hause. Und irgendwann, da fällt fast immer dieser eine Satz. Nicht gleich am Anfang, es braucht ein bisschen Vertrauen, aber dann kommt sowas wie, hey Michael, eigentlich weiß niemand, wie es mir wirklich geht. Und das berührt mich jedes Mal so sehr. Hey, wir leben in einer Zeit, wo jeder uns erreichen kann, wo jeder uns alles an den Kopf knallt und sagen kann, wo wir in den sozialen Medien jeden Gedanken und jedes negative Gefühl mitteilen. Aber wir haben niemanden, dem wir wirklich unser Herz öffnen, niemanden, den wir erreichen oder dem wir uns zeigen können, dem wir unsere seelischen Themen mit dem austauschen können. Es gibt keinen echten Kontakt. Und vielleicht ist das die tiefste Einsamkeit. Gar nicht mal, dass wir irgendwie wirklich allein sind, wie ein Einsiedler oder alte Menschen, die gar keine Kontakte mehr nach außen haben, nein, sondern mitten untereinander sind wir einsam, sind viele Menschen einsam. Wir zeigen uns niemandem so, wie wir wirklich sind. Und ich glaube, Erfüllung beginnt dort, wo wir einen Menschen haben, einen Buddy, eine Vertrauensperson, wo wir keine Rolle mehr spielen müssen. Und vielleicht ist es sogar noch eine Stufe tiefer. Dort, wo wir nämlich entdecken, dass Gott uns längst sieht Und zwar bevor wir selber Worte haben für das, was in uns los ist. Und gleich nach der Musik lade ich dich ein, mit mir in diese Erfahrung einzutauchen, dass du dich wirklich gesehen fühlst und verstanden fühlst.

Hier ist das Domradio und du hörst Mann meditiert. Ich bin Michael Mann. Mach's dir bequem. Wir beginnen jetzt mit der Meditation. Und vielleicht kommst du erstmal in den Körper. Fühl, wie deine Füße Kontakt zum Boden haben. Der erste Schritt ist, für Kontakt, selber in Kontakt zu kommen mit mir. Und du kannst mal die Zehen so ein bisschen in den Teppich krallen, bewegen, die Fersen fühlen, auf dem Boden, in den Schuhen oder in den Socken oder barfuß. Du fühlst, ich bin im Kontakt mit dem Boden, der mich trägt. Ich stehe auf diesem Boden und ich nehme Kontakt auf. Und ich nehme jetzt vor, mal Kontakt mit mir aufzunehmen. Als nächstes sind die Waden dran. Wie sehr bin ich in Kontakt mit meinen Waden? Fühl mal rein. Siehst du deine Waden? Fühlst du sie? Du kannst sie mal anspannen. Festhalten, die Spannung halten und loslassen und du fühlst die Entspannung. Wann habe ich das letzte Mal meine Waden so gespürt? Komm in die Oberschenkel, spann die Oberschenkel fest an, fühl die Spannung, fühl das Brennen, fühlst du das, wie es deinen Oberschenkeln wirklich geht und dann lass los. Du spürst die Entspannung und wie gut es deinen Oberschenkeln tut, mal bewegt zu werden, angespannt und entspannt zu werden. Und fühl tief in die Entspannung, in die Oberschenkel rein. Da sind so viele Muskelfasern. Der Knochen in der Mitte. Hast du Kontakt zu deinen Beinen? Kontakt zu anderen fängt an im Kontakt zu mir und ein Teil ist der Körper und dann bin ich bei meiner Sitzfläche. Wie fühlt sich das, die Sitzfläche an, auf der du sitzt? Ist die weich, ist die hart? Fühlt es sich heiß oder kalt an? Wie ist der Kontakt deines Gesäßes mit der Fläche, auf der du sitzt? Ich sehe meinen Körper. Ich sehe, was mein Körper braucht, was meine Beine brauchen. Gebe ich meinen Beinen, was sie brauchen? Oder habe ich Ausreden, dass ich ihnen das nicht gebe? Und dann komm in Kontakt mit deinem Bauch. Plötzlich merkst du, wie tief dein Bauch ein- und ausatmen kann. Der Kontakt zur eigenen Bauchdecke. Dein Atem wird ruhiger, tiefer. Ich fühle meinen Körper wieder. Ich fühle mich wieder. Was brauche ich wirklich? Was braucht mein Körper? Die ganze Zeit ist meine Aufmerksamkeit bei den Problemen, die zu lösen sind, im Hetzen und Hasseln, im Gedankenkarussell. Und jetzt fühle ich jede Faser meines Körpers. Ich fühle den Brustkorb. Der Brustkorb sich hebt und senkt, die Anspannung oder auch die Entspannung. Ich fühle meine Schultern. Da ist so viel Last. Kann ich die Last fühlen, die ich die ganze Zeit trage in den Schultern? Ich kann mal nach vorne und nach hinten die Schultern kreisen lassen, entspannen. Wie entspannt fühlen sich die Schultern an? Komm in die Arme, spann die Arme einmal fest an, fühl die Spannung in der Faust, in den Unterarmen, in den Oberarmen. Fühl, fühl und lass los. Ich bin im Kontakt mit diesen Armen, mit dem Hals,
und dann mit meinem Gesicht. Betrachte mit deinem inneren Auge deine Stirn, deine Wangen, deine Augen. Wie fühlen sie sich an? Wie sehen sie aus? Und ich lade dich ein, dir vorzustellen, wie wir beiden meditierend gegenüber sitzen. Du schaust mir in die Augen und ich schaue dir in die Augen. Was möchtest du mir zeigen? Was möchtest du verbergen? Welchen Teil möchtest du, dass er gesehen wird? Du kannst ihn mir zeigen, in Gedanken, in der Vorstellung, wie wir zusammen meditieren. Ich sehe dich, ich verstehe dich. Da sind Augen, die sich berühren, die sich sehen, die Seele. Die Augen sind das Tor zur Seele. Vielleicht gucken wir deswegen so schnell weg. Weil wir nicht wollen, dass da jemand reinsieht, weil uns das peinlich ist. Und so sind wir nie im Kontakt. Komm nun in diesen imaginierten Kontakt. Ich sehe dich. Du bist gesehen. Fühlst dich verstanden. Du darfst dich zeigen. Und ich darf dir spiegeln, was ich sehe. Ich sehe, dass hinter all den Gedanken, hinter dem Schmerz, hinter der Trauer, der Wut, tiefer innerer Frieden liegt. Dass Gott in dir wohnt. Vielleicht nennst du es Bewusstsein, Gewahrsein, Quelle. Aber ich sehe, dass in dir eine Kraft liegt, die größer ist als alles, was du dir vorstellen kannst. Ich sehe, dass du viel Weisheit trägst, einen See, ein Meer aus Liebe. Und dass du gut funktionierst. Und in dem einen oder anderen Punkt am Anschlag bist. Und an dem einen oder anderen Punkt nicht mehr weiter weißt. Du kannst es nicht lösen mit deinem Kopf. Wenn du dieses Problem gelöst hast, kommt sofort das nächste und das übernächste. Du kommst nie an. Aber dahinter, da liegt etwas Großartiges. Ich sehe deinen Schmerz, deine Sorgen, deine Hoffnung und diese riesige, ungenutzte Quelle. Diese gigantische, göttliche Kraft in dir. Fühl dich gesehen, fühl dich verstanden und lass einfach los. Übe dich in Hingabe, lass die Kontrolle los, gib dich hin und da ist hinter dir dieser Schutzengel. Oder wenn du magst, ein himmlisches Wesen, ein Wesen aus einer höheren Sphäre, das dich hält, auffängt
Lass los, übe dich in Hingabe. Und du fällst nicht, sondern du wirst gehalten und aufgefangen. Vertrau dem Leben. Vertrau der göttlichen Gegenwart, die dich und mich stets hält. Ja, und in diesem Vertrauen lade ich dich ein, wieder zurückzukommen aus der Meditation, die heute ein bisschen länger geworden ist. Hier im Domradio, da hörst du jetzt noch ruhige Klänge den Rest des Abends. Ja, und fühl nochmal nach. Lass dich ersetzen und zeigen, was du gespürt hast. Ich bin Michael Mann, freue mich, dass du da warst. Morgen hören wir uns wieder. 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Ich wünsche dir noch einen erfüllten Abend und eine gute Nacht. Ja, wenn dieser Gedanke dich heute gehalten hat, einen Schritt weitergebracht hat und du den nächsten Schritt gehen willst, tiefer kommen willst, Dinge wirklich anpacken willst, dann komm doch mal vorbei auf michael-mann.com/mannmeditiert. Hier findest du alles, was du brauchst, um einen nächsten Schritt zu machen hin zu einer erfüllten Beziehung und einem erfüllten Leben mit der richtigen Berufung. Ja, und vielleicht ist ja heute genau der richtige Moment, das zu entdecken, was in dir noch entdeckt werden will.

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1: Willkommen in der Bibelnacht im Domradio. Schön, dass ihr da seid. Bis zum frühen Morgen begleitet euch das Neue Testament mit seinen Erzählungen aus Jesu Leben und den ersten christlichen Gemeinschaften.

Achtes Kapitel. Als Jesus von dem Berg herabstieg, folgten ihm viele Menschen nach. Und siehe, da kam ein Aussätziger, fiel vor ihm nieder und sagte: Herr, wenn du willst, kannst du mich rein machen. Jesus streckte die Hand aus, berührte ihn und sagte: Ich will, werde rein. Im gleichen Augenblick wurde der Aussätzige rein. Jesus aber sagte zu ihm: Nimm dich in Acht, erzähl niemandem davon, sondern geh, zeig dich dem Priester und bring das Opfer dar, das Mose angeordnet hat, ihnen zum Zeugnis. Als er nach Kapharnaum kam, trat ein Hauptmann an ihn heran und bat ihn: Herr, mein Diener liegt gelähmt zu Hause und hat große Schmerzen. Jesus sagte zu ihm: Ich will kommen und ihn heilen. Und der Hauptmann antwortete: Herr, ich bin es nicht wert, dass du unter mein Dach einkehrst, aber sprich nur ein Wort, dann wird mein Diener gesund, denn auch ich muss Befehlen gehorchen und ich habe selbst Soldaten unter mir. Sage ich nun zu einem: Geh, so geht er, und zu einem anderen: Komm, so kommt er, und zu meinem Diener: Tu das, so tut er es. Jesus war erstaunt, als er das hörte, und sagte zu denen, die ihm nachfolgten: Amen. Ich sage euch, einen solchen Glauben habe ich in Israel noch bei niemandem gefunden. Ich sage euch, viele werden von Osten und Westen kommen und mit Abraham, Isaak und Jakob im Himmelreich zu Tisch sitzen. Aber die Söhne des Reiches werden hinausgeworfen in die äußerste Finsternis. Dort wird Heulen und Zähneknirschen sein. Und zum Hauptmann sagte Jesus: Geh, es soll dir geschehen, wie du geglaubt hast. Und in derselben Stunde wurde sein Diener gesund. Jesus ging in das Haus des Petrus und sah dessen Schwiegermutter mit Fieber da niederliegen. Da berührte er ihre Hand, und das Fieber wich von ihr. Sie stand auf und diente ihm. Am Abend brachte man viele Besessene zu ihm. Er trieb mit seinem Wort die Geister aus und heilte alle Kranken, damit sich erfüllen sollte, was durch den Propheten Jesaja gesagt worden ist: Er hat unsere Leiden auf sich genommen und unsere Krankheiten getragen. Als Jesus die Menge sah, die um ihn war, befahl er, ans andere Ufer zu fahren. Da kam ein Schriftgelehrter zu ihm und sagte: Meister, ich will dir nachfolgen, wohin du auch gehst. Jesus antwortete ihm: Die Füchse haben Höhlen und die Vögel des Himmels Nester. Der Menschensohn aber hat keinen Ort, wo er sein Haupt hinlegen kann. Ein anderer aber, einer seiner Jünger, sagte zu ihm: Herr, lass mich zuerst weggehen und meinen Vater begraben. Jesus erwiderte: Folge mir nach, lass die Toten ihre Toten begraben. Er stieg in das Boot und seine Jünger folgten ihm nach. Und siehe, es erhob sich auf dem See ein gewaltiger Sturm, so dass das Boot von den Wellen überflutet wurde. Jesus aber schlief. Da traten die Jünger zu ihm und weckten ihn. Sie riefen: Herr, rette uns, wir gehen zugrunde. Er sagte zu ihnen: Warum habt ihr solche Angst, ihr Kleingläubigen? Dann stand er auf, drohte den Winden und dem See, und es trat völlige Stille ein. Die Menschen aber staunten und sagten: Was für einer ist dieser, dass ihm sogar die Winde und der See gehorchen? Als Jesus an das andere Ufer kam, in das Gebiet der Gadarener, liefen ihm aus den Grabhöhlen zwei Besessene entgegen. Sie waren so gefährlich, dass niemand auf jenem Weg entlang gehen konnte. Und siehe, sie schrien: Was haben wir mit dir zu tun, Sohn Gottes? Bist du hierher gekommen, um uns vor der Zeit zu quälen? In einiger Entfernung weidete eine große Schweineherde. Da baten ihn die Dämonen: Wenn du uns austreibst, dann schick uns in die Schweineherde.
Und er sagte zu ihnen: Weg mit euch! Die aber fuhren aus und in die Schweine hinein. Und siehe, die ganze Herde stürmte den Abhang hinab in den See und kam in den Fluten um. Die Hirten aber flohen, liefen in die Stadt und erzählten alles, auch das, was mit den Besessenen geschehen war. Und siehe, die ganze Stadt zog hinaus, um Jesus zu begegnen. Als sie ihn sahen, baten sie ihn, ihr Gebiet zu verlassen.

Neuntes Kapitel. Und Jesus stieg ins Boot, fuhr über den See und kam in seine Stadt. Und siehe, man brachte einen Gelähmten auf seinem Bett zu ihm. Als Jesus ihren Glauben sah, sagte er zu dem Gelähmten: Hab Vertrauen, mein Sohn, deine Sünden sind dir vergeben. Und siehe, einige Schriftgelehrte dachten: Er lästert Gott. Jesus wusste, was sie dachten, und sagte: Warum denkt ihr Böses in euren Herzen? Was ist denn leichter, zu sagen, deine Sünden sind dir vergeben, oder zu sagen, steh auf und geh umher? Damit ihr aber erkennt, dass der Menschensohn die Vollmacht hat, auf der Erde Sünden zu vergeben, darauf sagte er zu dem Gelähmten: Steh auf, nimm dein Bett und geh in dein Haus. Und der Mann stand auf und ging in sein Haus. Als die Leute das sahen, erschraken sie und priesen Gott, der solche Vollmacht den Menschen gegeben hat. Als Jesus weiterging, sah er einen Mann namens Matthäus am Zoll sitzen und sagte zu ihm: Folge mir nach. Und Matthäus stand auf und folgte ihm nach. Und als Jesus in seinem Haus bei Tisch war, siehe, viele Zöllner und Sünder kamen und aßen zusammen mit ihm und seinen Jüngern. Als die Pharisäer das sahen, sagten sie zu seinen Jüngern: Wie kann euer Meister zusammen mit Zöllnern und Sündern essen? Er hörte es und sagte: Nicht die Gesunden bedürfen des Arztes, sondern die Kranken. Geht und lernt, was es heißt: Barmherzigkeit will ich, nicht Opfer, denn ich bin nicht gekommen, um Gerechte zu rufen, sondern Sünder. Da kamen die Jünger des Johannes zu ihm und sagten: Warum fasten deine Jünger nicht, während wir und die Pharisäer fasten? Jesus antwortete ihnen: Können denn die Hochzeitsgäste trauern, solange der Bräutigam bei ihnen ist? Es werden aber Tage kommen, da wird ihnen der Bräutigam weggenommen sein, dann werden sie fasten. Niemand setzt ein Stück neuen Stoff auf ein altes Gewand, denn der neue Stoff reißt doch wieder ab und es entsteht ein noch größerer Riss. Auch füllt man nicht jungen Wein in alte Schläuche, sonst reißen die Schläuche, der Wein läuft aus und die Schläuche sind unbrauchbar. Jungen Wein füllt man in neue Schläuche. Dann bleibt beides erhalten. Während Jesus so mit ihnen redete, siehe, da kam ein Synagogenvorsteher, fiel vor ihm nieder und sagte: Meine Tochter ist eben gestorben. Komm doch, leg ihr deine Hand auf und sie wird leben. Jesus stand auf und folgte ihm mit seinen Jüngern. Und siehe, eine Frau, die schon 12 Jahre an Blutfluss litt, trat von hinten heran und berührte den Saum seines Gewandes. Denn sie sagte sich: Wenn ich auch nur sein Gewand berühre, werde ich geheilt. Jesus wandte sich um, und als er sie sah, sagte er: Hab keine Angst, meine Tochter, dein Glaube hat dich gerettet. Und von dieser Stunde an war die Frau geheilt. Als Jesus in das Haus des Synagogenvorstehers kam und die Flötenspieler und die Menge der klagenden Leute sah, sagte er: Geht hinaus, das Mädchen ist nicht gestorben, es schläft nur. Da lachten sie ihn aus. Als man die Leute hinausgeworfen hatte, trat er ein und fasste das Mädchen an der Hand. Da stand es auf. Und die Kunde davon verbreitete sich in der ganzen Gegend. Als Jesus weiterging, folgten ihm 2 Blinde und schrien: Hab Erbarmen mit uns, Sohn Davids! Nachdem er ins Haus gegangen war, kamen die Blinden zu ihm. Und Jesus sagte zu ihnen: Glaubt ihr, dass ich dies tun kann? Sie antworteten: Ja, Herr. Darauf berührte er ihre Augen und sagte: Wie ihr geglaubt habt, so soll euch geschehen. Da wurden ihre Augen geöffnet. Jesus aber wies sie streng an: Nehmt euch in Acht, niemand darf es erfahren.
Doch sie gingen weg und erzählten von ihm in der ganzen Gegend. Als sie gegangen waren, siehe, da brachte man einen Stummen zu ihm, der von einem Dämon besessen war. Er trieb den Dämon aus und der Stumme konnte reden. Alle Leute staunten und sagten, so etwas ist in Israel noch nie gesehen worden. Die Pharisäer aber sagten, mit Hilfe des Anführers der Dämonen treibt er die Dämonen aus. Jesus zog durch alle Städte und Dörfer, lehrte in ihren Synagogen, verkündete das Evangelium vom Reich und heilte alle Krankheiten und Leiden. Als er die vielen Menschen sah, hatte er Mitleid mit ihnen, denn sie waren müde und erschöpft, wie Schafe, die keinen Hirten haben. Da sagte er zu seinen Jüngern, »Die Ernte ist groß, aber es gibt nur wenig Arbeiter. Bittet also den Herrn der Ernte, Arbeiter für seine Ernte auszusenden.«

Zehntes Kapitel. Dann rief er seine 12 Jünger zu sich und gab ihnen die Vollmacht, die unreinen Geister auszutreiben und alle Krankheiten und Leiden zu heilen. Die Namen der 12 Apostel sind an erster Stelle Simon, genannt Petrus, und sein Bruder Andreas, dann Jakobus, der Sohn des Zebedäus, und sein Bruder Johannes, Philippus und Bartholomäus, Thomas und Matthäus der Zöllner, Jakobus, der Sohn des Alphäus und Thaddäus, Simon Kananäus und Judas Iskariot, der ihn ausgeliefert hat. Diese 12 sandte Jesus aus und gebot ihnen: Geht nicht den Weg zu den Heiden und betretet keine Stadt der Samariter, sondern geht zu den verlorenen Schafen des Hauses Israel. Geht und verkündet: Das Himmelreich ist nahe. Heilt Kranke, weckt Tote auf, macht Aussätzige rein, treibt Dämonen aus. Umsonst habt ihr empfangen, umsonst sollt ihr geben. Steckt nicht Gold, Silber und Kupfermünzen in euren Gürtel. Nehmt keine Vorratstasche mit auf den Weg, kein zweites Hemd, keine Schuhe, keinen Wanderstab, denn wer arbeitet, ist seines Lohnes wert. Wenn ihr in eine Stadt oder in ein Dorf kommt, erkundigt euch, wer es wert ist, euch aufzunehmen. Bei ihm bleibt, bis ihr den Ort wieder verlasst. Wenn ihr in ein Haus kommt, dann entbietet ihm den Gruß. Wenn das Haus es wert ist, soll euer Friede bei ihm einkehren. Wenn das Haus es aber nicht wert ist, dann soll euer Friede zu euch zurückkehren. Und wenn man euch nicht aufnimmt und eure Worte nicht hören will, geht weg aus jenem Haus oder aus jener Stadt und schüttelt den Staub von euren Füßen. Amen, ich sage euch, dem Gebiet von Sodom und Gomorra wird es am Tag des Gerichts erträglicher ergehen als dieser Stadt. Siehe, ich sende euch wie Schafe mitten unter die Wölfe. Seid daher klug wie die Schlangen und arglos wie die Tauben. Nehmt euch aber vor den Menschen in Acht. Denn sie werden euch an die Gerichte ausliefern und in ihren Synagogen auspeitschen. Ihr werdet um meinetwillen vor Statthalter und Könige geführt werden, ihnen und den Heiden zum Zeugnis. Wenn sie euch aber ausliefern, macht euch keine Sorgen, wie und was ihr reden sollt, denn es wird euch in jener Stunde eingegeben, was ihr sagen sollt. Nicht ihr werdet dann reden, sondern der Geist eures Vaters wird durch euch reden. Der Bruder wird den Bruder den Tod ausliefern und der Vater das Kind. Und Kinder werden sich gegen die Eltern auflehnen und sie in den Tod schicken. Und ihr werdet um meines Namens willen von allen gehasst werden. Wer aber bis zum Ende standhaft bleibt, der wird gerettet. Wenn man euch in der einen Stadt verfolgt, so flieht in eine andere. Denn Amen, ich sage euch, ihr werdet nicht zu Ende kommen mit den Städten Israels, bis der Menschensohn kommt. Ein Jünger steht nicht über seinem Meister und ein Sklave nicht über seinem Herrn. Der Jünger muss sich damit begnügen, dass es ihm geht wie seinem Meister, und der Sklave, dass es ihm geht wie seinem Herrn. Wenn man schon den Herrn des Hauses Beelzebul nennt, dann erst recht seine Hausgenossen. Darum fürchtet euch nicht vor ihnen, denn nichts ist verhüllt, was nicht enthüllt wird, und nichts ist verborgen, was nicht bekannt wird. Was ich euch im Dunkeln sage, davon redet im Licht, und was man euch ins Ohr flüstert, das verkündet auf den Dächern. Fürchtet euch nicht vor denen, die den Leib töten, die Seele aber nicht töten können, sondern fürchtet euch eher vor dem, der Seele und Leib in der Hölle verderben kann. Verkauft man nicht 2 Spatzen für einen Pfennig? Und doch fällt keiner von ihnen zur Erde ohne den Willen eures Vaters. Bei euch aber sind sogar die Haare auf dem Kopf alle gezählt. Fürchtet euch also nicht. Ihr seid mehr wert als viele Spatzen. Jeder, der sich vor den Menschen zu mir bekennt, zu dem werde auch ich mich vor meinem Vater im Himmel bekennen. Wer mich aber vor den Menschen verleugnet, den werde auch ich vor meinem Vater im Himmel verleugnen.
Denkt nicht, ich sei gekommen, um Frieden auf der Erde zu bringen. Ich bin nicht gekommen, um Frieden zu bringen, sondern das Schwert. Denn ich bin gekommen, um den Sohn mit seinem Vater zu entzweien und die Tochter mit ihrer Mutter und die Schwiegertochter mit ihrer Schwiegermutter und die Hausgenossen eines Menschen werden seine Feinde sein. Wer Vater oder Mutter mehr liebt als mich, ist meiner nicht wert. Und wer Sohn oder Tochter mehr liebt als mich, ist meiner nicht wert. Und wer nicht sein Kreuz auf sich nimmt und mir nachfolgt, ist meiner nicht wert. Wer das Leben findet, wird es verlieren. Wer aber das Leben um meinetwillen verliert, wird es finden. Wer euch aufnimmt, der nimmt mich auf. Und wer mich aufnimmt, nimmt den auf, der mich gesandt hat. Wer einen Propheten aufnimmt, weil es ein Prophet ist, wird den Lohn eines Propheten erhalten. Wer einen Gerechten aufnimmt, weil es ein Gerechter ist, wird den Lohn eines Gerechten erhalten. Und wer einem von diesen Kleinen auch nur einen Becher frisches Wasser zu trinken gibt, weil es ein Jünger ist, Amen, ich sage euch, er wird gewiss nicht um seinen Lohn kommen.

Elftes Kapitel. Und es geschah, als Jesus die Unterweisung der 12 Jünger beendet hatte, zog er weiter, um in den Städten zu lehren und zu predigen. Johannes hörte im Gefängnis von den Taten des Christus. Da schickte er seine Jünger zu ihm und ließ ihn fragen: Bist du der, der kommen soll, oder sollen wir auf einen anderen warten? Jesus antwortete ihnen: Geht und berichtet Johannes, was ihr hört und seht. Blinde sehen wieder und Lahme gehen, Aussätzige werden rein und Taube hören. Tote stehen auf und Armen wird das Evangelium verkündet. Selig ist, wer an mir keinen Anstoß nimmt. Als sie gegangen waren, begann Jesus zu der Menge über Johannes zu reden. Was habt ihr denn sehen wollen, als ihr in die Wüste hinausgegangen seid? Ein Schilfrohr, das im Wind schwankt? Oder was habt ihr sehen wollen, als ihr hinausgegangen seid? Einen Mann in feiner Kleidung? Siehe, die fein gekleidet sind, findet man in den Palästen der Könige. Oder wozu seid ihr hinausgegangen? Um einen Propheten zu sehen? Ja, ich sage euch sogar mehr als einen Propheten. Dieser ist es, von dem geschrieben steht: Siehe, ich sende meinen Boten vor dir her, der deinen Weg vor dir bahnen wird. Amen. Ich sage euch, unter den von einer Frau Geborenen ist kein Größerer aufgetreten als Johannes der Täufer. Doch der Kleinste im Himmelreich ist größer als er. Seit den Tagen Johannes des Täufers bis heute wird dem Himmelreich Gewalt angetan und Gewalttätige reißen es an sich. Denn alle Propheten und das Gesetz bis zu Johannes haben prophetisch geredet. Und wenn ihr es annehmen wollt, er ist Elia, der wiederkommen soll. Wer Ohren hat, der höre. Mit wem soll ich diese Generation vergleichen? Sie gleicht Kindern, die auf den Marktplätzen sitzen und anderen zurufen: Wir haben für euch auf der Flöte gespielt und ihr habt nicht getanzt. Wir haben die Totenklage angestimmt und ihr habt euch nicht an die Brust geschlagen. Denn Johannes ist gekommen, er isst nicht und trinkt nicht und sie sagen, er hat einen Dämon. Der Menschensohn ist gekommen, er isst und trinkt und sie sagen, siehe, ein Fresser und Säufer, ein Freund der Zöllner und Sünder. Und doch hat die Weisheit durch ihre Taten Recht bekommen. Dann begann er den Städten, in denen er die meisten Machttaten getan hatte, Vorwürfe zu machen, weil sie nicht Buße getan hatten. Weh dir, Chorazin, weh dir, Bethsaida. Denn wenn in Tyrus und Sidon die Machttaten geschehen wären, die bei euch geschehen sind, längst schon wären.

wären sie in Sack und Asche umgekehrt. Das sage ich euch, Tyrus und Sidon wird es am Tag des Gerichts erträglicher ergehen als euch. Und du, Kapharnaum, wirst du etwa bis zum Himmel erhoben werden? Bis zur Unterwelt wirst du hinabsteigen. Wenn in Sodom die Machttaten geschehen wären, die bei dir geschehen sind, dann stünde es noch heute. Das sage ich euch, dem Gebiet von Sodom wird es am Tag des Gerichts erträglicher ergehen als dir. In jener Zeit sprach Jesus: Ich preise dich, Vater, Herr des Himmels und der Erde, weil du das vor den Weisen und Klugen verborgen und es den Unmündigen offenbart hast. Ja, Vater, so hat es dir gefallen. Alles ist mir von meinem Vater übergeben worden. Niemand kennt den Sohn, nur der Vater. Und niemand kennt den Vater, nur der Sohn und der, dem es der Sohn offenbaren will. Kommt alle zu mir, die ihr mühselig und beladen seid. Ich will euch erquicken. Nehmt mein Joch auf euch und lernt von mir, denn ich bin gütig und von Herzen demütig. Und ihr werdet Ruhe finden für eure Seele. Denn mein Joch ist sanft und meine Last ist leicht.

Zwölftes Kapitel. In jener Zeit ging Jesus am Sabbat durch die Kornfelder. Seine Jünger hatten Hunger, sie rissen Ähren ab und aßen davon. Die Pharisäer sahen es und sagten zu ihm: Sieh her, deine Jünger tun etwas, das am Sabbat verboten ist. Da sagte er zu ihnen: Habt ihr nicht gelesen, was David getan hat, als er und seine Begleiter hungrig waren? Wie er in das Haus Gottes ging und wie sie die Schaubrote aßen, die weder er noch seine Begleiter, sondern nur die Priester essen durften? Oder habt ihr nicht im Gesetz gelesen, dass am Sabbat die Priester im Tempel den Sabbat entweihen, ohne sich schuldig zu machen? Ich sage euch, hier ist Größeres als der Tempel. Wenn ihr begriffen hättet, was das heißt, Barmherzigkeit will ich, nicht Opfer, dann hättet ihr nicht Unschuldige verurteilt, denn der Menschensohn ist Herr über den Sabbat. Von dort ging er weiter und kam in ihre Synagoge. Und siehe, dort saß ein Mann, dessen Hand verdorrt war. Sie fragten ihn: Ist es am Sabbat erlaubt zu heilen? Sie suchten ihn nämlich anzuklagen. Er aber sprach zu ihnen: Wer von euch, der ein einziges Schaf hat, wird es nicht packen und herausziehen, wenn es ihm am Sabbat in eine Grube fällt? Wie viel mehr ist ein Mensch als ein Schaf? Darum ist es am Sabbat erlaubt, Gutes zu tun. Dann sagte er zu dem Mann: Streck deine Hand aus. Er streckte sie aus, und die Hand wurde wiederhergestellt, gesund wie die andere. Die Pharisäer aber gingen hinaus und fassten den Beschluss, Jesus umzubringen. Als Jesus das erfuhr, ging er von dort weg. Viele folgten ihm nach, und er heilte sie alle. Er gebot ihnen, dass sie ihn nicht bekannt machen sollten, damit erfüllt werde, was durch den Propheten Jesaja gesagt worden ist: Siehe, mein Knecht, den ich erwählt habe, mein Geliebter, an dem ich Gefallen gefunden habe. Ich werde meinen Geist auf ihn legen, und er wird den Völkern das Recht verkünden. Er wird nicht streiten und nicht schreien, und man wird seine Stimme nicht auf den Straßen hören. Das geknickte Rohr wird er nicht zerbrechen und den glimmenden Docht nicht auslöschen, bis er dem Recht zum Sieg verholfen hat. Und auf seinen Namen werden die Völker ihre Hoffnung setzen. Dann brachte man zu ihm einen Besessenen, der blind und stumm war. Er heilte ihn, so dass der Stumme wieder reden und sehen konnte. Die Menge war fassungslos und sagte: Ist dieser nicht der Sohn Davids? Als die Pharisäer das hörten, sagten sie: Nur mit Hilfe von Beelzebul, dem Herrscher der Dämonen, treibt er die Dämonen aus. Doch Jesus wusste, was sie dachten, und sagte zu ihnen: Jedes Reich, das in sich gespalten ist, wird veröden, und eine Stadt und eine Familie, die in sich gespalten ist, wird keinen Bestand haben. Wenn also der Satan den Satan austreibt, dann ist Satan in sich selbst gespalten. Wie kann sein Reich dann Bestand haben? Und wenn ich die Dämonen durch Beelzebul austreibe, durch wen treiben dann eure Söhne sie aus? Deswegen werden sie eure Richter sein. Wenn ich aber im Geist Gottes die Dämonen austreibe, dann ist das Reich Gottes schon zu euch gekommen. Wie kann einer in das Haus des Starken eindringen und ihm den Hausrat rauben, wenn er nicht zuerst den Starken fesselt? Erst dann kann er sein Haus plündern. Wer nicht mit mir ist, der ist gegen mich. Wer nicht mit mir sammelt, der zerstreut. Darum sage ich euch, jede Sünde und Lästerung wird den Menschen vergeben werden, aber die Lästerung gegen den Geist wird nicht vergeben werden. Auch wer ein Wort gegen den Menschensohn sagt, dem wird vergeben werden. Wer aber etwas gegen den Heiligen Geist sagt, dem wird nicht vergeben. Weder in dieser noch in der zukünftigen Welt.
Entweder der Baum ist gut, dann sind auch seine Früchte gut, oder der Baum ist schlecht, dann sind auch seine Früchte schlecht. An der Frucht also erkennt man den Baum. Ihr Schlangenbrut, wie könnt ihr Gutes reden, wenn ihr böse seid? Denn wovon das Herz überfließt, davon spricht der Mund. Der gute Mensch bringt aus dem guten Schatz Gutes hervor, und der böse Mensch bringt aus dem bösen Schatz Böses hervor. Ich sage euch aber, über jedes unnütze Wort, das die Menschen reden, werden sie am Tag des Gerichts Rechenschaft ablegen müssen, denn aufgrund deiner Worte wirst du freigesprochen und aufgrund deiner Worte wirst du verurteilt werden. Darauf wandten sich einige Schriftgelehrte und Pharisäer an ihn. Meister, wir möchten von dir ein Zeichen sehen. Er antwortete ihnen: Diese böse und treulose Generation fordert ein Zeichen, aber es wird ihr kein Zeichen gegeben werden, außer das Zeichen des Propheten Jona. Denn wie Jona 3 Tage und 3 Nächte im Bauch des Fisches war, so wird auch der Menschensohn 3 Tage und 3 Nächte im Schoß der Erde sein. Die Männer von Ninive werden beim Gericht mit dieser Generation auftreten und sie verurteilen, denn sie sind auf die Botschaft des Jona hin umgekehrt. Und siehe, hier ist mehr als Jona. Die Königin des Südens wird beim Gericht gegen diese Generation auftreten und sie verurteilen, denn sie kam vom Ende der Erde, um die Weisheit Salomos zu hören. Und siehe, hier ist mehr als Salomo. Wenn ein unreiner Geist aus einem Menschen ausfährt, durchwandert er wasserlose Gegenden, um eine Ruhestätte zu suchen, findet aber keine. Dann sagt er: Ich will in mein Haus zurückkehren, das ich verlassen habe. Und er kommt und findet es leer, sauber und geschmückt. Dann geht er und nimmt 7 andere Geister mit sich, die noch schlimmer sind als er selbst. Sie ziehen dort ein und lassen sich nieder. Und die letzten Dinge jenes Menschen werden schlimmer sein als die ersten. Dieser bösen Generation wird es genauso gehen. Als Jesus noch mit den Leuten redete, siehe, da standen seine Mutter und seine Brüder draußen und wollten mit ihm sprechen. Da sagte jemand zu ihm: Siehe, deine Mutter und deine Brüder stehen draußen und wollen mit dir sprechen. Dem, der ihm das gesagt hatte, erwiderte er: Wer ist meine Mutter und wer sind meine Brüder? Und er streckte die Hand über seine Jünger aus und sagte: Siehe, meine Mutter und meine Brüder. Denn wer den Willen meines himmlischen Vaters tut, der ist für mich Bruder und Schwester und Mutter.

13. Kapitel. An jenem Tag verließ Jesus das Haus und setzte sich an das Ufer des Sees. Da versammelte sich eine große Menschenmenge um ihn. Er stieg deshalb in ein Boot und setzte sich. Und alle Menschen standen am Ufer. Und er sprach lange zu ihnen in Gleichnissen. Er sagte: Siehe, ein Sämann ging hinaus, um zu säen. Als er säte, fiel ein Teil auf den Weg, und die Vögel kamen und fraßen es. Ein anderer Teil fiel auf felsigen Boden, wo es nur wenig Erde gab, und ging sofort auf, weil das Erdreich nicht tief war. Als aber die Sonne hochstieg, wurde die Saat versenkt und verdorrte, weil sie keine Wurzeln hatte. Wieder ein anderer Teil fiel in die Dornen, und die Dornen wuchsen und erstickten die Saat. Ein anderer Teil aber fiel auf guten Boden und brachte Frucht, teils hundertfach, teils sechzigfach, teils dreißigfach. Wer Ohren hat, der höre. Da traten die Jünger zu ihm und sagten: Warum redest du zu ihnen in Gleichnissen? Er antwortete ihnen: Euch ist es gegeben, die Geheimnisse des Himmelreichs zu verstehen, ihnen aber ist es nicht gegeben. Denn wer hat, dem wird gegeben, und er wird im Überfluss haben. Wer aber nicht hat, dem wird auch noch weggenommen, was er hat. Deshalb rede ich zu ihnen in Gleichnissen, weil sie sehen und doch nicht sehen und hören und doch nicht hören und nicht verstehen. An ihnen erfüllt sich das Prophetenwort Jesajas. Hören sollt ihr, hören und doch nicht verstehen. Sehen sollt ihr, sehen und doch nicht einsehen. Denn das Herz dieses Volkes ist hart geworden. Mit ihren Ohren hören sie schwer, und ihre Augen verschließen sie, damit sie mit ihren Augen nicht sehen und mit ihren Ohren nicht hören und mit ihrem Herzen nicht zur Einsicht kommen und sich bekehren und ich sie heile. Eure Augen aber sind selig, weil sie sehen, und eure Ohren, weil sie hören. Denn Amen, ich sage euch, viele Propheten und Gerechte haben sich danach gesehnt, zu sehen, was ihr seht, und haben es nicht gesehen, und zu hören, was ihr hört, und haben es nicht gehört. Ihr also hört, was das Gleichnis vom Sämann bedeutet. Zu jedem Menschen, der das Wort vom Reich hört und es nicht versteht, kommt der Böse und nimmt weg, was diesem Menschen ins Herz gesät wurde. Bei diesem ist der Samen auf den Weg gefallen. Auf felsigen Boden ist der Samen bei dem gefallen, der das Wort hört und sofort freudig aufnimmt. Er hat aber keine Wurzeln, sondern ist unbeständig. Sobald er um des Wortes willen bedrängt oder verfolgt wird, kommt er sofort zu Fall. In die Dornen ist der Samen bei dem gefallen, der das Wort hört, und die Sorgen dieser Welt und der trügerische Reichtum ersticken es, und es bleibt ohne Frucht. Auf guten Boden ist der Samen bei dem gesät, der das Wort hört und es auch versteht. Er bringt Frucht, hundertfach oder sechzigfach oder dreißigfach. Jesus legte ihnen ein anderes Gleichnis vor. Mit dem Himmelreich ist es wie mit einem Mann, der guten Samen auf seinen Acker säte. Während nun die Menschen schliefen, kam sein Feind, säte Unkraut unter den Weizen und ging weg. Als die Saat aufging und sich die Ähren bildeten, kam auch das Unkraut zum Vorschein. Da gingen die Knechte zu dem Gutsherrn und sagten: Herr, hast du nicht guten Samen auf deinen Acker gesät? Woher kommt dann das Unkraut? Er antwortete: Das hat ein Feind getan. Da sagten die Knechte zu ihm: Sollen wir gehen und es ausreißen? Er entgegnete: Nein, damit ihr nicht zusammen mit dem Unkraut den Weizen ausreißt. Lasst beides wachsen bis zur Ernte. Und zur Zeit der Ernte werde ich den Schnittern sagen: Sammelt zuerst das Unkraut und bindet es in Bündel, um es zu verbrennen. Den Weizen aber bringt in meine Scheune. Er legte ihnen ein weiteres Gleichnis vor und sagte:
Mit dem Himmelreich ist es wie mit einem Senfkorn, das ein Mann auf seinen Acker säte. Es ist das kleinste von allen Samenkörnern. Sobald es aber hochgewachsen ist, ist es größer als die anderen Gewächse und wird zu einem Baum, so dass die Vögel des Himmels kommen und in seinen Zweigen nisten. Er sagte ihnen ein weiteres Gleichnis. Mit dem Himmelreich ist es wie mit dem Sauerteig, den eine Frau nahm und unter 3 Seamehl verbarg, bis das Ganze durchsäuert war. Dies alles sagte Jesus der Menschenmenge in Gleichnissen, und ohne Gleichnisse redete er nicht zu ihnen, damit sich erfülle, was durch den Propheten gesagt worden ist. Ich öffne meinen Mund in Gleichnissen, ich spreche aus, was seit der Schöpfung der Welt verborgen war. Dann verließ er die Menge und ging in das Haus. Und seine Jünger kamen zu ihm und sagten: Erkläre uns das Gleichnis vom Unkraut auf dem Acker. Er antwortete: Der den guten Samen sät, ist der Menschensohn. Der Acker ist die Welt. Der gute Samen, das sind die Kinder des Reiches. Das Unkraut sind die Kinder des Bösen. Der Feind, der es gesät hat, ist der Teufel. Die Ernte ist das Ende der Welt. Die Schnitter sind die Engel. Wie nun das Unkraut aufgesammelt und im Feuer verbrannt wird, so wird es auch bei dem Ende der Welt sein. Der Menschensohn wird seine Engel aussenden, und sie werden aus seinem Reich alle zusammenholen, die andere verführt und Gesetzloses getan haben, und werden sie in den Feuerofen werfen. Dort wird Heulen und Zähneknirschen sein. Dann werden die Gerechten im Reich ihres Vaters wie die Sonne leuchten. Wer Ohren hat, der höre. Mit dem Himmelreich ist es wie mit einem Schatz, der in einem Acker vergraben war. Ein Mann entdeckte ihn und grub ihn wieder ein. Und in seiner Freude ging er hin, verkaufte alles, was er besaß, und kaufte den Acker. Auch ist es mit dem Himmelreich wie mit einem Kaufmann, der schöne Perlen suchte. Als er eine besonders wertvolle Perle fand, ging er hin, verkaufte alles, was er besaß, und kaufte sie. Wiederum ist es mit dem Himmelreich wie mit einem Netz, das ins Meer ausgeworfen wurde und in dem sich Fische aller Art fingen. Als es voll war, zogen es die Fischer ans Ufer. Sie setzten sich, sammelten die guten Fische in Körbe, die schlechten aber warfen sie weg. So wird es auch bei dem Ende der Welt sein. Die Engel werden kommen und die Bösen aus der Mitte der Gerechten aussondern und sie in den Feuerofen werfen. Dort wird Heulen und Zähneknirschen sein. Habt ihr das alles verstanden? Sie antworteten ihm: Ja. Da sagte er zu ihnen: Deswegen gleicht jeder Schriftgelehrte, der ein Jünger des Himmelreichs geworden ist, einem Hausherrn, der aus seinem Schatz Neues und Altes hervorholt. Und es geschah, als Jesus diese Gleichnisse beendet hatte, zog er weiter. Jesus kam in seine Heimatstadt und lehrte die Menschen in ihrer Synagoge, so dass sie außer sich gerieten vor Staunen und sagten: Woher hat er diese Weisheit und die Machttaten? Ist das nicht der Sohn des Zimmermanns? Heißt nicht seine Mutter Maria und sind nicht Jakobus, Josef, Simon und Judas seine Brüder? Leben nicht auch alle seine Schwestern unter uns? Woher also hat er das alles? Und sie nahmen Anstoß an ihm. Da sagte Jesus zu ihnen: Nirgends ist ein Prophet ohne Ansehen, außer in seiner Heimat und in seiner Familie. Und er wirkte dort nicht viele Machttaten wegen ihres Unglaubens.

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1: 14. Kapitel. Zu dieser Zeit hörte der Tetrarch Herodes, was man von Jesus erzählte. Er sagte zu seinem Gefolge: Das ist Johannes der Täufer. Er ist von den Toten auferweckt worden, deshalb wirken solche Kräfte in ihm. Herodes hatte nämlich Johannes festnehmen und in Ketten ins Gefängnis werfen lassen, wegen der Herodias, der Frau seines Bruders Philippus. Denn Johannes hatte zu ihm gesagt: Es ist dir nicht erlaubt, sie zur Frau zu haben. Dieser wollte ihn töten lassen, fürchtete sich aber vor dem Volk, denn man hielt Johannes für einen Propheten. Als aber der Geburtstag des Herodes war, tanzte die Tochter der Herodias vor ihnen. Und sie gefiel Herodes, so dass er mit einem Eid zusagte, ihr zu geben, was immer sie sich wünschte. Sie aber, angestiftet von ihrer Mutter, sagte: Gib mir hier auf einer Schale den Kopf Johannes des Täufers. Und der König, der traurig wurde wegen der Eide und wegen der Gäste, befahl, den Kopf zu bringen. Und er schickte und ließ Johannes im Gefängnis enthaupten. Man brachte seinen Kopf auf einer Schale und gab ihn dem Mädchen, und sie brachte ihn ihrer Mutter. Und seine Jünger kamen, holten den Leichnam und begruben ihn. Dann gingen sie und berichteten es Jesus. Als Jesus das hörte, zog er sich allein von dort mit dem Boot in eine einsame Gegend zurück. Aber die Volksscharen hörten davon und folgten ihm zu Fuß aus den Städten nach. Als er ausstieg, sah er die vielen Menschen und hatte Mitleid mit ihnen und heilte ihre Kranken. Als es Abend wurde, kamen die Jünger zu ihm und sagten: Der Ort ist abgelegen und es ist schon spät geworden. Schick die Leute weg, damit sie in die Dörfer gehen und sich etwas zu essen kaufen. Jesus aber antwortete: Sie brauchen nicht wegzugehen, gebt ihr ihnen zu essen. Sie sagten zu ihm: Wir haben nur 5 Brote und 2 Fische hier. Er antwortete: Bringt sie mir her. Dann ordnete er an, die Leute sollten sich ins Gras setzen. Und er nahm die 5 Brote und die 2 Fische, blickte zum Himmel auf, sprach den Lobpreis, brach die Brote und gab sie den Jüngern. Die Jünger aber gaben sie den Leuten, und alle aßen und wurden satt. Und sie sammelten die übrig gebliebenen Brotstücke ein, 12 Körbe voll. Es waren etwa 5000 Männer, die gegessen hatten, dazu noch Frauen und Kinder. Gleich darauf drängte er die Jünger, ins Boot zu steigen und an das andere Ufer vorauszufahren. Inzwischen wollte er die Leute nach Hause schicken. Nachdem er sie weggeschickt hatte, stieg er auf einen Berg, um für sich allein zu beten. Als es Abend wurde, war er allein dort. Das Boot aber war schon viele Stadien vom Land entfernt und wurde von den Wellen hin und her geworfen. Denn sie hatten Gegenwind. In der 4. Nachtwache kam er zu ihnen. Er ging auf dem See. Als ihn die Jünger über den See kommen sahen, erschraken sie, weil sie meinten, es sei ein Gespenst, und sie schrien vor Angst. Doch sogleich sprach Jesus zu ihnen und sagte: Habt Vertrauen, ich bin es, fürchtet euch nicht. Petrus erwiderte ihm und sagte: Herr, wenn du es bist, so befiehl, dass ich auf dem Wasser zu dir komme. Jesus sagte: Komm. Da stieg Petrus aus dem Boot und kam über das Wasser zu Jesus. Als er aber den heftigen Wind bemerkte, bekam er Angst. Und als er begann, unterzugehen, schrie er: Herr, rette mich! Jesus streckte sofort die Hand aus, ergriff ihn und sagte zu ihm: Du Kleingläubiger, warum hast du gezweifelt? Und als sie ins Boot gestiegen waren, legte sich der Wind. Die Jünger im Boot aber fielen vor Jesus nieder und sagten: Wahrhaftig, Gottes Sohn bist du. Sie fuhren auf das Ufer zu und kamen nach Genesaret. Als die Leute jener Gegend ihn erkannten, schickten sie in die ganze Umgebung. Und man brachte alle Kranken zu ihm und bat ihn, er möge sie wenigstens den Saum seines Gewandes berühren lassen. Und alle, die ihn berührten, wurden geheilt.

15. Kapitel. Da kamen von Jerusalem Pharisäer und Schriftgelehrte zu Jesus und sagten: Warum übertreten deine Jünger die Überlieferung der Alten? Denn sie waschen sich nicht ihre Hände, wenn sie essen. Er entgegnete ihnen: Warum übertretet denn ihr Gottes Gebot um eurer Überlieferung willen? Gott hat doch gesagt: Ehre Vater und Mutter, und wer Vater oder Mutter schmäht, soll mit dem Tod bestraft werden. Ihr aber meint, wer zu Vater oder Mutter sagt: Was ich dir schulde, sei eine Opfergabe, der braucht seinen Vater oder seine Mutter nicht mehr zu ehren. Damit habt ihr Gottes Wort um eurer Überlieferung willen außer Kraft gesetzt, ihr Heuchler. Treffend hat der Prophet Jesaja über euch gesagt: Dieses Volk ehrt mich mit den Lippen, sein Herz aber ist weit weg von mir. Vergeblich verehren sie mich, was sie lehren, sind Satzungen von Menschen. Und er rief die Leute zu sich und sagte: Hört und begreift. Nicht das, was durch den Mund in den Menschen hineinkommt, macht ihn unrein, sondern was aus dem Mund des Menschen herauskommt, das macht ihn unrein. Da kamen die Jünger zu ihm und sagten: Weißt du, dass die Pharisäer, die dein Wort gehört haben, empört sind? Er antwortete ihnen: Jede Pflanze, die nicht mein himmlischer Vater gepflanzt hat, wird ausgerissen werden. Lasst sie, es sind blinde Blindenführer. Und wenn ein Blinder einen Blinden führt, werden beide in eine Grube fallen. Da sagte Petrus zu ihm: Erkläre uns dieses Rätselwort. Er antwortete: Begreift auch ihr noch nicht? Versteht ihr nicht, dass alles, was durch den Mund hineinkommt, in den Magen gelangt und dann wieder ausgeschieden wird? Was aber aus dem Mund herauskommt, das kommt aus dem Herzen, und das macht den Menschen unrein. Denn aus dem Herzen kommen böse Gedanken, Mord, Ehebruch, Unzucht, Diebstahl, falsche Zeugenaussagen und Lästerungen. Das ist es, was den Menschen unrein macht. Aber mit ungewaschenen Händen essen macht den Menschen nicht unrein. Jesus ging weg von dort und zog sich in das Gebiet von Tyrus und Sidon zurück. Und siehe, eine kanaanäische Frau aus jener Gegend kam zu ihm und rief: Hab Erbarmen mit mir, Herr, du Sohn Davids. Meine Tochter wird von einem Dämon gequält. Jesus aber gab ihr keine Antwort. Da traten seine Jünger zu ihm und baten: Schick sie fort, denn sie schreit hinter uns her. Er antwortete: Ich bin nur zu den verlorenen Schafen des Hauses Israel gesandt. Doch sie kam, fiel vor ihm nieder und sagte: Herr, hilf mir. Er erwiderte: Es ist nicht recht, das Brot den Kindern wegzunehmen und den kleinen Hunden vorzuwerfen. Da entgegnete sie: Ja, Herr, aber selbst die kleinen Hunde essen von den Brotkrumen, die vom Tisch ihrer Herren fallen. Darauf antwortete ihr Jesus: Frau, dein Glaube ist groß, es soll dir geschehen, wie du willst. Und von dieser Stunde an war ihre Tochter geheilt. Jesus zog von dort weiter und kam an den See von Galiläa. Er stieg auf einen Berg und setzte sich. Da kamen viele Menschen zu ihm und brachten Lahme, Blinde, Krüppel, Stumme und viele andere Kranke. Sie legten sie ihm zu Füßen und er heilte sie, so dass die Menschen staunten, als sie sahen, dass Stumme redeten, Krüppel gesund wurden, Lahme gehen und Blinde sehen konnten. Und sie priesen den Gott Israels. Jesus rief seine Jünger zu sich und sagte: Ich habe Mitleid mit diesen Menschen. Sie sind schon 3 Tage bei mir und haben nichts mehr zu essen. Ich will sie nicht hungrig wegschicken, sonst brechen sie auf dem Weg zusammen. Da sagten die Jünger zu ihm: Wo sollen wir in dieser Wüste so viel Brot hernehmen, um so viele Menschen satt zu machen? Jesus sagte zu ihnen:
Wie viele Brote habt ihr? Sie antworteten, 7 und ein paar Fische. Da forderte er die Leute auf, sich auf den Boden zu setzen. Und er nahm die 7 Brote und die Fische, sprach das Dankgebet, brach sie und gab sie den Jüngern. Und die Jünger gaben sie den Menschen. Und alle aßen und wurden satt. Und sie sammelten die übrig gebliebenen Stücke ein, 7 Körbe voll. Es waren 4000 Männer, die gegessen hatten, dazu noch Frauen und Kinder. Danach schickte er die Menge nach Hause, stieg ins Boot und fuhr in die Gegend von Magadan.

16. Kapitel. Da kamen die Pharisäer und Sadduzäer zu Jesus, um ihn zu versuchen. Sie forderten von ihm, ihnen ein Zeichen vom Himmel zu zeigen. Er antwortete ihnen: Wenn es Abend wird, sagt ihr, es kommt schönes Wetter, denn der Himmel ist feuerrot. Und am Morgen sagt ihr: Heute kommt schlechtes Wetter, denn der Himmel ist feuerrot und trübt sich ein. Das Aussehen des Himmels wisst ihr zu beurteilen, die Zeichen der Zeit aber könnt ihr nicht beurteilen. Diese böse und treulose Generation fordert ein Zeichen, aber es wird ihr kein anderes gegeben werden als das Zeichen des Jona. Und er ließ sie stehen und ging weg. Und die Jünger fuhren an das andere Ufer. Sie hatten vergessen, Brote mitzunehmen. Jesus sagte zu ihnen: Gebt Acht und hütet euch vor dem Sauerteig der Pharisäer und Sadduzäer. Sie aber machten sich untereinander Gedanken und sagten: Wir haben kein Brot mitgenommen. Als Jesus das merkte, sagte er: Ihr Kleingläubigen, was macht ihr euch darüber Gedanken, dass ihr kein Brot habt? Begreift ihr noch nicht? Erinnert ihr euch nicht an die 5 Brote für die 5000 und wie viele Körbe ihr eingesammelt habt? Auch nicht an die 7 Brote für die 4000 und wie viele Körbe ihr eingesammelt habt? Warum begreift ihr denn nicht, dass ich nicht von Brot gesprochen habe, als ich zu euch sagte: Hütet euch vor dem Sauerteig der Pharisäer und Sadduzäer? Da verstanden sie, dass er nicht gemeint hatte, sie sollten sich vor dem Sauerteig der Brote hüten, sondern vor der Lehre der Pharisäer und Sadduzäer. Als Jesus in das Gebiet von Caesarea Philippi kam, fragte er seine Jünger und sprach: Für wen halten die Menschen den Menschensohn? Sie sagten: Die einen für Johannes den Täufer, andere für Elia, wieder andere für Jeremia oder sonst einen Propheten. Da sagte er zu ihnen: Ihr aber, für wen haltet ihr mich? Simon Petrus antwortete und sprach: Du bist der Christus, der Sohn des lebendigen Gottes. Jesus antwortete und sagte zu ihm: Selig bist du, Simon Barjona, denn nicht Fleisch und Blut haben dir das offenbart, sondern mein Vater im Himmel. Ich aber sage dir: Du bist Petrus, und auf diesen Felsen werde ich meine Kirche bauen, und die Pforten der Unterwelt werden sie nicht überwältigen. Ich werde dir die Schlüssel des Himmelreichs geben. Was du auf Erden binden wirst, das wird im Himmel gebunden sein, und was du auf Erden lösen wirst, das wird im Himmel gelöst sein. Dann befahl er den Jüngern, niemandem zu sagen, dass er der Christus sei. Von da an begann Jesus seinen Jüngern zu erklären, er müsse nach Jerusalem gehen und von den Ältesten und Hohepriestern und Schriftgelehrten vieles erleiden, getötet und am dritten Tag auferweckt werden. Da nahm ihn Petrus beiseite und begann ihn zurechtzuweisen und sagte: Das soll Gott verhüten, Herr, das darf nicht mit dir geschehen. Jesus aber wandte sich um und sagte zu Petrus: Tritt hinter mich, du Satan, ein Ärgernis bist du mir, denn du hast nicht das im Sinn, was Gott will, sondern was die Menschen wollen. Darauf sagte Jesus zu seinen Jüngern: Wenn einer hinter mir hergehen will, verleugne er sich selbst, nehme sein Kreuz auf sich und folge mir nach. Denn wer sein Leben retten will, wird es verlieren. Wer aber sein Leben um meinetwillen verliert, wird es finden. Was nützt es einem Menschen, wenn er die ganze Welt gewinnt, dabei aber sein Leben einbüßt? Um welchen Preis kann ein Mensch sein Leben zurückkaufen? Der Menschensohn wird mit seinen Engeln in der Herrlichkeit seines Vaters kommen, und dann wird er jedem nach seinen Taten vergelten. Amen, ich sage euch, von denen, die hier stehen, werden einige den Tod nicht schmecken, bis sie den Menschensohn in seinem Reich kommen sehen.

17. Kapitel. 6 Tage danach nahm Jesus Petrus, Jakobus und dessen Bruder Johannes beiseite und führte sie auf einen hohen Berg. Und er wurde vor ihnen verwandelt. Sein Gesicht leuchtete wie die Sonne und seine Kleider wurden weiß wie das Licht. Und siehe, es erschienen ihnen Mose und Elia und redeten mit Jesus. Und Petrus antwortete und sagte zu Jesus: Herr, ist es gut, dass wir hier sind? Wenn du willst, werde ich hier 3 Hütten bauen, eine für dich, eine für Mose und eine für Elia. Noch während er redete, siehe, eine leuchtende Wolke überschattete sie, und siehe, eine Stimme erscholl aus der Wolke: Dieser ist mein geliebter Sohn, an dem ich Wohlgefallen gefunden habe, auf ihn sollt ihr hören. Als die Jünger das hörten, warfen sie sich mit dem Gesicht zu Boden und fürchteten sich sehr. Da trat Jesus zu ihnen, fasste sie an und sagte: Steht auf und fürchtet euch nicht. Und als sie aufblickten, sahen sie niemanden außer Jesus allein. Während sie den Berg hinabstiegen, gebot ihnen Jesus: Erzählt niemandem von dem, was ihr gesehen habt, bis der Menschensohn von den Toten auferweckt ist. Da fragten ihn die Jünger: Warum sagen denn die Schriftgelehrten, zuerst müsse Elia kommen? Er gab zur Antwort: Ja, Elia kommt.

Oft fällt er ins Feuer und oft ins Wasser. Ich habe ihn schon zu deinen Jüngern gebracht, aber sie konnten ihn nicht heilen. Da sagte Jesus: O du ungläubige und verkehrte Generation! Wie lange muss ich noch bei euch sein? Wie lange muss ich euch noch ertragen? Bringt ihn her zu mir. Und Jesus drohte ihm, und der Dämon fuhr von ihm aus. Und der Knabe war von jener Stunde an geheilt. Als die Jünger mit Jesus allein waren, wandten sie sich an ihn und fragten: Warum konnten denn wir den Dämon nicht austreiben? Er antwortete: Wegen eures Kleinglaubens. Denn Amen, ich sage euch, wenn ihr Glauben habt wie ein Senfkorn, dann werdet ihr zu diesem Berg sagen: Rück von hier nach dort, und er wird wegrücken. Nichts wird euch unmöglich sein. Als sie in Galiläa zusammen waren, sagte Jesus zu ihnen: Der Menschensohn wird in die Hände von Menschen ausgeliefert werden, und sie werden ihn töten. Aber am dritten Tag wird er auferweckt werden. Da wurden sie sehr traurig. Als Jesus und die Jünger nach Kapernaum kamen, traten jene, welche die Doppeldrachme einzogen, zu Petrus und fragten: Zahlt euer Meister die Doppeldrachme nicht? Er antwortete: Doch. Als er dann ins Haus hineinging, kam ihm Jesus mit der Frage zuvor: Was meinst du, Simon, von wem erheben die Könige dieser Welt Zölle und Steuern? Von ihren eigenen Söhnen oder von den anderen Leuten? Als Petrus antwortete: Von den anderen, sagte Jesus zu ihm: Also sind die Söhne frei. Damit wir aber bei ihnen keinen Anstoß erregen, geh an den See, wirf die Angel aus und den ersten Fisch, den du heraufholst, nimm, öffne ihm das Maul und du wirst ein 4-Drachmen-Stück finden. Das gib ihnen als Steuer für mich und für dich.

18. Kapitel. In jener Stunde kamen die Jünger zu Jesus und fragten: Wer ist denn im Himmelreich der Größte? Da rief er ein Kind herbei, stellte es in ihre Mitte und sagte: Amen, ich sage euch, wenn ihr nicht umkehrt und werdet wie die Kinder, werdet ihr nicht in das Himmelreich hineinkommen. Wer sich so klein macht wie dieses Kind, der ist im Himmelreich der Größte. Und wer ein solches Kind in meinem Namen aufnimmt, der nimmt mich auf. Wer einem von diesen

einen, die an mich glauben, Ärgernis gibt, für den wäre es besser, wenn ihm ein Mühlstein um den Hals gehängt und er in der Tiefe des Meeres versenkt würde. Wehe der Welt wegen der Ärgernisse. Es muss zwar Ärgernisse geben, doch wehe dem Menschen, durch den das Ärgernis kommt. Wenn dir deine Hand oder dein Fuß Ärgernis gibt, dann hau sie ab und wirf sie weg. Es ist besser für dich, verstümmelt oder lahm in das Leben zu gelangen, als mit zwei Händen und zwei Füßen in das ewige Feuer geworfen zu werden. Und wenn dir dein Auge Ärgernis gibt, dann reiß es aus. Es ist besser für dich, einäugig in das Leben zu kommen, als mit zwei Augen in das Feuer der Hölle geworfen zu werden. Hütet euch davor, einen von diesen Kleinen zu verachten. Denn ich sage euch, ihre Engel im Himmel sehen stets das Angesicht meines himmlischen Vaters. Was meint ihr, wenn jemand 100 Schafe hat und eines von ihnen sich verirrt, lässt er dann nicht die 99 auf den Bergen zurück, geht hin und sucht das Verirrte? Und wenn er es findet, Amen, ich sage euch, er freut sich über dieses eine mehr als über die 99, die sich nicht verirrt haben. So will auch euer himmlischer Vater nicht, dass einer von diesen Kleinen verloren geht. Wenn dein Bruder gegen dich sündigt, dann geh und weise ihn unter vier Augen zurecht. Hört er auf dich, so hast du deinen Bruder zurückgewonnen. Hört er aber nicht auf dich, dann nimm einen oder zwei mit dir, damit die ganze Sache durch die Aussage von zwei oder drei Zeugen entschieden werde. Hört er auch auf sie nicht, dann sag es der Gemeinde. Hört er aber auf die Gemeinde nicht, dann sei er für dich wie ein Heide oder ein Zöllner. Amen. Ich sage euch, alles, was ihr auf Erden binden werdet, das wird auch im Himmel gebunden sein. Und alles, was ihr auf Erden lösen werdet, das wird auch im Himmel gelöst sein. Weiter sage ich euch, was auch immer zwei von euch auf Erden einmütig erbitten, werden sie von meinem himmlischen Vater erhalten. Denn wo zwei oder drei in meinem Namen versammelt sind, da bin ich mitten unter ihnen. Da trat Petrus zu ihm und fragte, Herr, wie oft muss ich meinem Bruder vergeben, wenn er gegen mich sündigt? Bis zu siebenmal? Jesus sagte zu ihm, ich sage dir nicht, bis zu siebenmal, sondern bis zu 70-mal siebenmal. Mit dem Himmelreich ist es deshalb wie mit einem König, der beschloss, von seinen Knechten Rechenschaft zu verlangen. Als er nun mit der Abrechnung begann, brachte man einen zu ihm, der ihm 10.000 Talente schuldig war. Weil er aber das Geld nicht zurückzahlen konnte, befahl der Herr, ihn mit Frau und Kindern und allem, was er besaß, zu verkaufen und so die Schuld zu begleichen. Da fiel der Knecht vor ihm auf die Knie und bat, »Hab Geduld mit mir, ich werde dir alles zurückzahlen.« Der Herr des Knechtes hatte Mitleid, ließ ihn gehen und schenkte ihm die Schuld. Als nun der Knecht hinausging, traf er einen Mitknecht, der ihm 100 Denare schuldig war. Er packte ihn, würgte ihn und sagte, »Bezahl, was du schuldig bist.« Da fiel der Mitknecht vor ihm nieder und flehte, »Hab Geduld mit mir, ich werde es dir zurückzahlen.« Er aber wollte nicht, sondern ging weg und ließ ihn ins Gefängnis werfen, bis er die Schuld bezahlt habe. Als die Mitknechte das sahen, waren sie sehr betrübt. Sie gingen zu ihrem Herrn und berichteten ihm alles, was geschehen war. Da ließ ihn sein Herr rufen und sagte zu ihm, »Du elender Knecht, deine ganze Schuld habe ich dir erlassen, weil du mich angefleht hast. Hättest nicht auch du mit deinem Mitknecht Erbarmen haben müssen, so wie ich mit dir Erbarmen hatte?« Und in seinem Zorn übergab ihn der Herr den Peinigern, bis er die ganze Schuld bezahlt habe. Ebenso wird mein himmlischer Vater euch behandeln, wenn nicht jeder seinem Bruder von Herzen vergibt.

19. Kapitel. Der Weg Jesu nach Jerusalem. Und es geschah. Als Jesus diese Reden beendet hatte, verließ er Galiläa und zog in das Gebiet von Judäa jenseits des Jordan. Viele Menschen folgten ihm nach, und er heilte sie dort. Da kamen Pharisäer zu ihm, um ihn zu versuchen, und fragten: Darf man seine Frau aus jedem beliebigen Grund aus der Ehe entlassen? Er antwortete: Habt ihr nicht gelesen, dass der Schöpfer sie am Anfang männlich und weiblich erschaffen hat und dass er gesagt hat: Darum wird der Mann Vater und Mutter verlassen und sich an seine Frau binden, und die zwei werden ein Fleisch sein? Sie sind also nicht mehr zwei, sondern ein Fleisch. Was aber Gott verbunden hat, das darf der Mensch nicht trennen. Sie sagten zu ihm: Wozu hat dann Mose vorgeschrieben, der Frau eine Scheidungsurkunde zu geben und sie aus der Ehe zu entlassen? Er antwortete: Nur weil ihr so hartherzig seid, hat Mose euch gestattet, eure Frauen aus der Ehe zu entlassen. Am Anfang war das nicht so. Ich sage euch, wer seine Frau entlässt, obwohl kein Fall von Unzucht vorliegt, und eine andere heiratet, der begeht Ehebruch. Da sagten seine Jünger zu ihm: Wenn das Verhältnis des Mannes zur Frau so ist, dann ist es nicht gut zu heiraten. Jesus sagte zu ihnen: Nicht alle können dieses Wort erfassen, sondern nur die, denen es gegeben ist. Denn manche sind von Geburt an zur Ehe unfähig, manche sind von den Menschen dazu gemacht und manche haben sich selbst dazu gemacht, um des Himmelreiches willen. Wer es erfassen kann, der erfasse es. Da brachte man Kinder zu ihm, damit er ihnen die Hände auflegte und für sie betete. Die Jünger aber wiesen die Leute zurecht. Doch Jesus sagte: Lasst die Kinder und hindert sie nicht, zu mir zu kommen. Denn Menschen wie ihnen gehört das Himmelreich. Dann legte er ihnen die Hände auf und zog von dort weiter. Und siehe, da kam ein Mann zu Jesus und fragte: Meister, was muss ich Gutes tun, um das ewige Leben zu gewinnen? Er antwortete: Was fragst du mich nach dem Guten? Nur einer ist der Gute. Wenn du aber in das Leben eintreten willst, halte die Gebote. Darauf fragte er ihn: Welche? Jesus antwortete: Du sollst nicht töten, du sollst nicht die Ehe brechen, du sollst nicht stehlen, du sollst kein falsches Zeugnis geben. Ehre Vater und Mutter. Und du sollst deinen Nächsten lieben wie dich selbst. Der junge Mann erwiderte ihm: Alle diese Gebote habe ich befolgt. Was fehlt mir noch? Jesus antwortete ihm: Wenn du vollkommen sein willst, geh, verkauf deinen Besitz und gib ihn den Armen, und du wirst einen Schatz im Himmel haben. Und komm, folge mir nach. Als der junge Mann das hörte, ging er traurig weg, denn er hatte ein großes Vermögen. Da sagte Jesus zu seinen Jüngern: Amen, ich sage euch, ein Reicher wird schwer in das Himmelreich kommen. Nochmals sage ich euch, leichter geht ein Kamel durch ein Nadelöhr, als dass ein Reicher in das Reich Gottes gelangt. Als die Jünger das hörten, gerieten sie ganz außer sich vor Schrecken und sagten: Wer kann dann noch gerettet werden? Jesus sah sie an und sagte zu ihnen: Für Menschen ist das unmöglich, für Gott aber ist alles möglich. Da antwortete Petrus: Siehe, wir haben alles verlassen und sind dir nachgefolgt. Was werden wir dafür bekommen? Jesus erwiderte ihnen: Amen, ich sage euch, wenn die Welt neu geschaffen wird und der Menschensohn sich auf den Thron der Herrlichkeit setzt, werdet auch ihr, die ihr mir nachgefolgt seid, auf 12 Thronen sitzen und die 12 Stämme Israels richten. Und jeder, der um meines Namens willen Häuser,
oder Brüder oder Schwestern oder Vater oder Mutter oder Kinder oder Äcker verlassen hat, wird dafür das Hundertfache erhalten und das ewige Leben erben. Viele Erste werden Letzte sein und Letzte Erste.

21. Kapitel. Das Wirken Jesu in Jerusalem. Als sie sich Jerusalem näherten und nach Bethphage am Ölberg kamen, schickte Jesus zwei Jünger aus und sagte zu ihnen: Geht in das Dorf, das vor euch liegt. Dort werdet ihr eine Eselin angebunden finden und ein Fohlen bei ihr. Bindet sie los und bringt sie zu mir. Und wenn euch jemand zur Rede stellt, dann sagt: Der Herr braucht sie, er lässt sie aber bald zurückbringen. Das ist geschehen, damit sich erfüllte, was durch den Propheten gesagt worden ist. Sagt der Tochter Zion: Siehe, dein König kommt zu dir. Er ist sanftmütig und er reitet auf einer Eselin und auf einem Fohlen, dem Jungen eines Lasttiers. Die Jünger gingen und taten, wie Jesus ihnen aufgetragen hatte. Sie brachten die Eselin und das Fohlen, legten ihre Kleider auf sie und er setzte sich darauf. Viele Menschen breiteten ihre Kleider auf dem Weg aus. Andere schnitten Zweige von den Bäumen und streuten sie auf den Weg. Die Leute aber, die vor ihm hergingen und die ihm nachfolgten, riefen: Hosanna, dem Sohn Davids, gesegnet sei er, der kommt, im Namen des Herrn, Hosanna in der Höhe. Als er in Jerusalem einzog, erbebte die ganze Stadt und man fragte: Wer ist dieser? Die Leute sagten: Das ist der Prophet Jesus von Nazareth in Galiläa. Jesus ging in den Tempel und trieb alle Händler und Käufer aus dem Tempel hinaus. Er stieß die Tische der Geldwechsler und die Stände der Taubenhändler um und sagte zu ihnen: Es steht geschrieben, mein Haus soll ein Haus des Gebetes genannt werden. Ihr aber macht daraus eine Räuberhöhle. Im Tempel kamen Lahme und Blinde zu ihm, und er heilte sie. Als nun die Hohepriester und die Schriftgelehrten die Wunder sahen, die er tat, und die Kinder im Tempel rufen hörten: Hosanna, dem Sohn Davids! Da wurden sie ärgerlich und sagten zu ihm: Hörst du, was sie rufen? Jesus antwortete ihnen: Ja, habt ihr nie gelesen, aus dem Mund der Kinder und Säuglinge schaffst du dir Lob? Und er ließ sie stehen und ging aus der Stadt hinaus nach Bethanien. Dort übernachtete er. Als er am Morgen in die Stadt zurückkehrte, hatte er Hunger. Da sah er am Weg einen Feigenbaum und ging auf ihn zu und fand an ihm nichts als nur Blätter. Da sagte er zu ihm: In Ewigkeit soll keine Frucht mehr an dir wachsen. Und der Feigenbaum verdorrte auf der Stelle. Als die Jünger das sahen, fragten sie erstaunt: Wie konnte der Feigenbaum so plötzlich verdorren? Jesus antwortete ihnen: Amen. Ich sage euch, wenn ihr Glauben habt und nicht zweifelt, dann werdet ihr nicht nur das vollbringen, was ich mit dem Feigenbaum getan habe. Selbst wenn ihr zu diesem Berg sagt: Heb dich empor und stürz dich ins Meer, wird es geschehen. Und alles, was ihr im Gebet erbittet, werdet ihr erhalten, wenn ihr glaubt. Als er in den Tempel ging und dort lehrte, kamen die Hohepriester und die Ältesten des Volkes zu ihm und fragten: In welcher Vollmacht tust du das, und wer hat dir diese Vollmacht gegeben? Jesus antwortete und sprach zu ihnen: Auch ich will euch eine Frage stellen. Wenn ihr mir darauf antwortet, dann werde ich euch sagen, in welcher Vollmacht ich das tue. Woher stammte die Taufe des Johannes? Vom Himmel oder von den Menschen? Da überlegten sie und sagten zueinander: Wenn wir antworten, vom Himmel, so wird er zu uns sagen: Warum habt ihr ihm dann nicht geglaubt? Wenn wir aber antworten, von den Menschen, dann müssen wir uns vor den Leuten fürchten, denn alle halten Johannes für einen Propheten. Darum antworteten sie Jesus: Wir wissen es nicht. Da erwiderte er:
dann sage auch ich euch nicht, in welcher Vollmacht ich das tue. Was meint ihr? Ein Mann hatte zwei Söhne. Er ging zum ersten und sagte, »Mein Kind, geh und arbeite heute im Weinberg.« Er antwortete, »Ich will nicht.« Später aber reute es ihn und er ging hinaus. Da wandte er sich an den zweiten und sagte zu ihm dasselbe. Dieser antwortete, »Ja, Herr«, und ging nicht hin. Wer von den beiden hat den Willen seines Vaters erfüllt? Sie antworteten, »Der Erste.« Da sagte Jesus zu ihnen, »Amen, ich sage euch, die Zöllner und die Dirnen gelangen eher in das Reich Gottes als ihr. Denn Johannes ist zu euch gekommen auf dem Weg der Gerechtigkeit, und ihr habt ihm nicht geglaubt. Aber die Zöllner und die Dirnen haben ihm geglaubt. Ihr habt es gesehen, und doch habt ihr nicht bereut und ihm nicht geglaubt.« Hört noch ein anderes Gleichnis. Es war ein Gutsbesitzer, der legte einen Weinberg an, zog ringsherum einen Zaun, hob eine Kelter aus und baute einen Turm. Dann verpachtete er den Weinberg an Winzer und reiste in ein anderes Land. Als nun die Erntezeit kam, schickte er seine Knechte zu den Winzern, um seine Früchte holen zu lassen. Die Winzer aber packten seine Knechte, den einen prügelten sie, den anderen brachten sie um, wieder einen anderen steinigten sie. Darauf schickte er andere Knechte, mehr als das erste Mal. Mit ihnen machten sie es genauso. Zuletzt sandte er seinen Sohn zu ihnen, denn er dachte, »Vor meinem Sohn werden sie Achtung haben.« Als die Winzer den Sohn sahen, sagten sie zueinander, »Das ist der Erbe. Auf, wir wollen ihn umbringen, damit wir sein Erbe in Besitz nehmen.« Und sie packten ihn, warfen ihn aus dem Weinberg hinaus und brachten ihn um. Wenn nun der Herr des Weinbergs kommt, was wird er mit jenen Winzern tun? Sie sagten zu ihm, »Er wird diese bösen Menschen vernichten und den Weinberg an andere Winzer verpachten, die ihm die Früchte abliefern, wenn es Zeit dafür ist.« Und Jesus sagte zu ihnen, »Habt ihr nie in der Schrift gelesen, der Stein, den die Bauleute verworfen haben, er ist zum Eckstein geworden. Vom Herrn ist das geschehen, und es ist wunderbar in unseren Augen. Darum sage ich euch, das Reich Gottes wird euch weggenommen und einem Volk gegeben werden, das die Früchte des Reiches Gottes bringt. Und wer auf diesen Stein fällt, wird zerschellen. Auf wen der Stein aber fällt, den wird er zermalmen.« Als die Hohepriester und die Pharisäer seine Gleichnisse hörten, merkten sie, dass er von ihnen sprach. Sie suchten ihn zu ergreifen, aber sie fürchteten die Menge, weil sie ihn für einen Propheten hielten.

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1: 22. Kapitel. Jesus antwortete und erzählte ihnen ein anderes Gleichnis. Mit dem Himmelreich ist es wie mit einem König, der seinem Sohn die Hochzeit ausrichtete. Er schickte seine Diener, um die eingeladenen Gäste zur Hochzeit rufen zu lassen. Sie aber wollten nicht kommen. Da schickte er noch einmal Diener und trug ihnen auf, sagt den Eingeladenen: Siehe, mein Mahl ist fertig, meine Ochsen und das Mastvieh sind geschlachtet, alles ist bereit, kommt zur Hochzeit. Sie aber kümmerten sich nicht darum, sondern der eine ging auf seinen Acker, der andere in seinen Laden. Wieder andere fielen über seine Diener her, misshandelten sie und brachten sie um. Da wurde der König zornig. Er schickte sein Heer, ließ die Mörder töten und ihre Stadt in Schutt und Asche legen. Dann sagte er zu seinen Dienern: Das Hochzeitsmahl ist vorbereitet, aber die Gäste waren nicht würdig. Geht also an die Kreuzungen der Straßen und ladet alle, die ihr trefft, zur Hochzeit ein. Die Diener gingen auf die Straßen hinaus und holten alle zusammen, die sie trafen, böse und gute, und der Festsaal füllte sich mit Gästen. Als der König eintrat, um sich die Gäste anzusehen, bemerkte er unter ihnen einen Menschen, der kein Hochzeitsgewand anhatte. Er sagte zu ihm: Freund, wie bist du hier ohne Hochzeitsgewand hereingekommen? Der aber blieb stumm. Da befahl der König seinen Dienern: Bindet ihm Hände und Füße und werft ihn hinaus in die äußerste Finsternis. Dort wird Heulen und Zähneknirschen sein, denn viele sind gerufen, wenige aber auserwählt. Damals kamen die Pharisäer zusammen und beschlossen, Jesus mit einer Frage eine Falle zu stellen. Sie veranlassten ihre Jünger, zusammen mit den Anhängern des Herodes zu ihm zu gehen und zu sagen: Meister, wir wissen, dass du die Wahrheit sagst und wahrhaftig den Weg Gottes lehrst und auf niemanden Rücksicht nimmst, denn du siehst nicht auf die Person. Sag uns also, was meinst du? Ist es erlaubt, dem Kaiser Steuer zu zahlen oder nicht? Jesus aber erkannte ihre böse Absicht und sagte: Ihr Heuchler, warum versucht ihr mich? Zeigt mir die Münze, mit der ihr eure Steuern bezahlt. Da hielten sie ihm einen Denar hin. Er fragte sie: Wessen Bild und Aufschrift ist das? Sie antworteten ihm: Des Kaisers. Darauf sagte er zu ihnen: So gebt dem Kaiser, was dem Kaiser gehört, und Gott, was Gott gehört. Als sie das hörten, staunten sie, ließen ihn stehen und gingen weg. Am selben Tag kamen zu Jesus einige von den Sadduzäern, die behaupten, es gebe keine Auferstehung. Sie fragten ihn: Meister, Mose hat gesagt, wenn ein Mann stirbt, ohne Kinder zu haben, dann soll sein Bruder dessen Frau heiraten und seinem Bruder Nachkommen verschaffen. Bei uns lebten einmal 7 Brüder. Der erste heiratete und starb, und weil er keine Nachkommen hatte, hinterließ er seine Frau seinem Bruder. Ebenso der zweite und der dritte und so weiter bis zum 7. Als letzte von allen starb die Frau. Wessen Frau wird sie nun bei der Auferstehung sein? Alle 7 haben sie doch zur Frau gehabt. Jesus antwortete und sprach zu ihnen: Ihr irrt euch. Ihr kennt weder die Schrift noch die Macht Gottes. Denn nach der Auferstehung heiratet man nicht, noch wird man geheiratet, sondern die Menschen sind wie Engel im Himmel. Habt ihr im Übrigen nicht gelesen, was Gott euch über die Auferstehung der Toten mit den Worten gesagt hat? Ich bin der Gott Abrahams, der Gott Isaaks und der Gott Jakobs. Er ist nicht der Gott von Toten, sondern von Lebenden. Als das Volk das hörte, geriet es außer sich vor Staunen über seine Lehre. Als die Pharisäer hörten, dass Jesus die Sadduzäer zum Schweigen gebracht hatte, kamen sie am selben Ort zusammen. Einer von ihnen, ein Gesetzeslehrer, wollte ihn versuchen und fragte ihn: Meister, welches Gebot im Gesetz ist das Wichtigste? Er antwortete ihm: Du sollst den Herrn, deinen Gott, lieben mit ganzem Herzen, mit ganzer Seele und mit deinem ganzen Denken. Das ist das wichtigste und erste Gebot. Ebenso wichtig ist das zweite: Du sollst deinen Nächsten lieben wie dich selbst. An diesen beiden Geboten hängt das ganze Gesetz und die Propheten. Danach fragte Jesus die Pharisäer, die versammelt waren: Was denkt ihr über den Christus? Wessen Sohn ist er? Sie antworteten ihm: Der Sohn Davids. Er sagte zu ihnen: Wie kann ihn dann David im Geist Herr nennen? Denn er sagt: Der Herr sprach zu meinem Herrn: Setze dich mir zur Rechten, bis ich dir deine Feinde unter die Füße lege. Wenn ihn also David Herr nennt, wie kann er dann sein Sohn sein? Niemand konnte ihm darauf etwas erwidern, und von diesem Tag an wagte keiner mehr, ihm eine Frage zu stellen.

23. Kapitel. Darauf sprach Jesus zum Volk und zu seinen Jüngern und sagte: Auf dem Stuhl des Mose sitzen die Schriftgelehrten und die Pharisäer. Tut und befolgt also alles, was sie euch sagen, aber richtet euch nicht nach ihren Taten. Denn sie reden nur, tun es aber nicht. Sie schnüren schwere und unerträgliche Lasten zusammen und legen sie den Menschen auf die Schultern. Selber aber wollen sie keinen Finger rühren, um die Lasten zu bewegen. Alles, was sie tun, tun sie, um von den Menschen gesehen zu werden. Sie machen ihre Gebetsriemen breit und die Quasten an ihren Gewändern lang. Sie lieben den Ehrenplatz bei den Gastmählern und die Ehrensitze in den Synagogen. Und wenn man sie auf den Marktplätzen grüßt und die Leute sie Rabbi nennen. Ihr aber sollt euch nicht Rabbi nennen lassen, denn nur einer ist euer Meister, ihr alle aber seid Brüder. Auch sollt ihr niemanden auf Erden euren Vater nennen, denn nur einer ist euer Vater, der im Himmel. Auch sollt ihr euch nicht Lehrer nennen lassen, denn nur einer ist euer Lehrer, Christus. Der Größte von euch soll euer Diener sein. Denn wer sich selbst erhöht, wird erniedrigt, und wer sich selbst erniedrigt, wird erhöht werden. Weh euch, ihr Schriftgelehrten und Pharisäer, ihr Heuchler! Ihr verschließt den Menschen das Himmelreich, denn ihr selbst geht nicht hinein und lasst die nicht hineingehen, die hineingehen wollen. Weh euch, ihr Schriftgelehrten und Pharisäer, ihr Heuchler! Ihr zieht über Land und Meer, um einen einzigen Menschen für euren Glauben zu gewinnen. Und wenn er gewonnen ist, dann macht ihr ihn zu einem Sohn der Hölle, doppelt so schlimm wie ihr selbst. Weh euch, ihr seid blinde Führer! Ihr sagt, wenn einer beim Tempel schwört, gilt es nicht. Wenn er aber beim Gold des Tempels schwört, gilt es. Ihr blinden Narren! Was ist wichtiger? Das Gold oder der Tempel, der das Gold erst heilig macht? Auch sagt ihr, wenn einer beim Altar schwört, gilt es nicht. Wenn er aber bei dem Opfer schwört, das auf dem Altar liegt, gilt es. Ihr Blinden, was ist wichtiger? Das Opfer oder der Altar, der das Opfer erst heilig macht? Wer beim Altar schwört, der schwört bei ihm und bei allem, was darauf liegt. Und wer beim Tempel schwört, der schwört bei ihm und bei dem, der darin wohnt. Und wer beim Himmel schwört, der schwört beim Thron Gottes und bei dem, der darauf sitzt. Weh euch, ihr Schriftgelehrten und Pharisäer, ihr Heuchler, ihr gebt den Zehnten von Minze, Dill und Kümmel und lasst das Wichtigste im Gesetz außer Acht. Recht, Barmherzigkeit und Treue. Man muss das eine tun, ohne das andere zu lassen. Blinde Führer seid ihr, ihr siebt die Mücke aus und verschluckt das Kamel. Weh euch, ihr Schriftgelehrten und Pharisäer, ihr Heuchler! Ihr haltet Becher und Schüsseln außen sauber, innen aber sind sie voll Raffsucht und Gier. Du blinder Pharisäer, mach den Becher zuerst innen sauber, dann ist er auch außen rein. Weh euch, ihr Schriftgelehrten und Pharisäer, ihr Heuchler, ihr seid wie getünchte Gräber, die von außen schön aussehen, innen aber voll sind von Knochen der Toten und aller Unreinheit. So erscheint auch ihr von außen den Menschen gerecht. Innen aber seid ihr voll Heuchelei und Gesetzlosigkeit. Weh euch, ihr Schriftgelehrten und Pharisäer, ihr Heuchler, ihr errichtet den Propheten Grabstätten und schmückt die Denkmäler der Gerechten und sagt dabei: Wenn wir in den Tagen unserer Väter gelebt hätten, wären wir nicht wie sie am Blut der Propheten schuldig geworden. Damit bestätigt ihr selbst, dass ihr die Söhne der Prophetenmörder seid. Macht nur das Maß eurer Väter voll. Ihr Nattern, ihr Schlangenbrut, wie wollt ihr dem Strafgericht der Hölle entrinnen? Darum siehe, ich sende Propheten, Weise und Schriftgelehrte zu euch.
Ihr aber werdet einige von ihnen töten und kreuzigen, andere in euren Synagogen auspeitschen und von Stadt zu Stadt verfolgen. So wird all das unschuldige Blut über euch kommen, das auf Erden vergossen worden ist. Vom Blut Abels, des Gerechten, bis zum Blut des Zacharias, Barachias Sohn, den ihr zwischen dem Tempelgebäude und dem Altar ermordet habt. Amen. Ich sage euch, das alles wird über diese Generation kommen. Jerusalem, Jerusalem, du tötest die Propheten und steinigst die Boten, die zu dir gesandt worden sind. Wie oft wollte ich deine Kinder sammeln, so wie eine Henne ihre Küken unter ihre Flügel nimmt. Aber ihr habt nicht gewollt. Siehe, euer Haus wird euch öde gelassen. Und ich sage euch, von jetzt an werdet ihr mich nicht mehr sehen, bis ihr ruft, gepriesen sei er, der kommt im Namen des Herrn.

24. Kapitel. Als Jesus den Tempel verlassen hatte, wandten sich seine Jünger an ihn und wiesen ihn auf die Bauten des Tempels hin. Er antwortete und sagte zu ihnen: Seht ihr das alles? Amen. Ich sage euch, kein Stein wird hier auf dem anderen bleiben, der nicht niedergerissen wird. Als er auf dem Ölberg saß, wandten sich die Jünger, die mit ihm allein waren, an ihn und fragten: Sag uns, wann wird das geschehen und was ist das Zeichen für deine Ankunft und das Ende der Welt? Jesus antwortete und sagte zu ihnen: Gebt Acht, dass euch niemand irreführt. Denn viele werden unter meinem Namen auftreten und sagen: Ich bin der Christus. Und sie werden viele irreführen. Ihr werdet von Kriegen und Kriegsgerüchten hören. Gebt Acht, lasst euch nicht erschrecken, das muss geschehen. Es ist aber noch nicht das Ende. Denn Volk wird sich gegen Volk und Reich gegen Reich erheben. Und an vielen Orten wird es Hungersnöte und Erdbeben geben. Doch das alles ist erst der Anfang der Wehen. Dann wird man euch der Not ausliefern und euch töten, und ihr werdet von allen Völkern um meines Namens willen gehasst. Und viele werden zu Fall kommen und einander ausliefern und einander hassen. Viele falsche Propheten werden auftreten, und sie werden viele irreführen. Und weil die Gesetzlosigkeit Überhand nimmt, wird die Liebe bei vielen erkalten. Wer aber bis zum Ende standhaft bleibt, der wird gerettet werden. Und dieses Evangelium vom Reich wird auf der ganzen Welt verkündet werden, zum Zeugnis für alle Völker. Dann erst kommt das Ende. Wenn ihr dann am heiligen Ort den Gräuel der Verwüstung stehen seht, der durch den Propheten Daniel vorhergesagt worden ist, der Leser begreife, dann sollen die Bewohner von Judäa in die Berge fliehen. Wer gerade auf dem Dach ist, soll nicht hinabsteigen, um etwas aus seinem Haus zu holen. Und wer auf dem Feld ist, soll nicht zurückkehren, um seinen Mantel zu holen. Weh aber den Frauen, die an jenen Tagen schwanger sind oder ein Kind stillen. Betet darum, dass eure Flucht nicht im Winter oder an einem Sabbat geschieht, denn es wird dann eine große Drangsal sein, wie sie es nie gegeben hat. Vom Anfang der Welt bis heute und wie es auch keine mehr geben wird. Und wenn jene Tage nicht verkürzt würden, dann würde kein Mensch gerettet, doch um der Auserwählten willen werden jene Tage verkürzt werden. Wenn dann jemand zu euch sagt: Seht, hier ist der Christus oder da ist er, so glaubt es nicht. Denn es wird mancher falsche Christus und mancher falsche Prophet auftreten, und sie werden große Zeichen und Wunder wirken, um, wenn möglich, auch die Auserwählten irre zu führen. Siehe, ich habe es euch vorausgesagt. Wenn sie also zu euch sagen: Siehe, er ist in der Wüste, so geht nicht hinaus. Siehe, er ist im Innern des Hauses, so glaubt es nicht. Denn wie der Blitz im Osten aufflammt und bis zum Westen hin leuchtet, so wird die Ankunft des Menschensohnes sein. Wo ein Aas ist, da sammeln sich die Geier. Sofort nach den Tagen der großen Drangsal wird die Sonne verfinstert werden und der Mond wird nicht mehr scheinen. Die Sterne werden vom Himmel fallen und die Kräfte des Himmels werden erschüttert werden. Danach wird das Zeichen des Menschensohnes am Himmel erscheinen. Dann werden alle Völker der Erde wehklagen, und man wird den Menschensohn auf den Wolken des Himmels kommen sehen, mit großer Kraft und Herrlichkeit. Er wird seine Engel unter lautem Posaunenschall aussenden, und sie werden die von ihm Auserwählten aus allen vier Windrichtungen zusammenführen, von einem Ende des Himmels bis zum anderen. Lernt etwas aus dem Vergleich mit dem Feigenbaum. Sobald seine Zweige saftig werden und die Blätter treiben, erkennt ihr, dass der Sommer nahe ist.
So erkennt auch ihr, wenn ihr das alles seht, dass das Ende der Welt nahe ist. Amen. Ich sage euch, diese Generation wird nicht vergehen, bis das alles geschieht. Himmel und Erde werden vergehen, aber meine Worte werden nicht vergehen. Doch jenen Tag und jene Stunde kennt niemand, auch nicht die Engel im Himmel, nicht einmal der Sohn, sondern nur der Vater. Denn wie es in den Tagen des Noach war, so wird die Ankunft des Menschensohnes sein. Wie die Menschen in jenen Tagen vor der Flut aßen und tranken, heirateten und sich heiraten ließen, bis zu dem Tag, an dem Noach in die Arche ging und nichts ahnten, bis die Flut hereinbrach und alle wegraffte. So wird auch

Darum haltet auch ihr euch bereit, denn der Menschensohn kommt zu einer Stunde, in der ihr es nicht erwartet. Wer ist denn der treue und kluge Knecht, den der Herr über sein Gesinde einsetzte, damit er ihnen zur rechten Zeit die Nahrung gebe? Selig der Knecht, den der Herr damit beschäftigt findet, wenn er kommt. Amen, ich sage euch, er wird ihn über sein ganzes Vermögen einsetzen. Wenn aber der Knecht böse ist und in seinem Herzen sagt, »Mein Herr verspätet sich«, und anfängt seine Mitknechte zu schlagen und mit Zechern isst und trinkt, dann wird der Herr jenes Knechtes an einem Tag kommen, an dem er es nicht erwartet und zu einer Stunde, die er nicht kennt. Und der Herr wird ihn in Stücke hauen und ihm seinen Platz unter den Heuchlern zuweisen. Dort wird Heulen und Zähneknirschen sein.

25. Kapitel. Dann wird es mit dem Himmelreich sein, wie mit 10 Jungfrauen, die ihre Lampen nahmen und dem Bräutigam entgegengingen. 5 von ihnen waren töricht und 5 waren klug. Die Törichten nahmen ihre Lampen mit, aber kein Öl. Die Klugen aber nahmen mit ihren Lampen noch Öl in Krügen mit. Als nun der Bräutigam lange nicht kam, wurden sie alle müde und schliefen ein. Mitten in der Nacht aber erscholl der Ruf: Siehe, der Bräutigam! Geht ihm entgegen! Da standen die Jungfrauen alle auf und machten ihre Lampen zurecht. Die Törichten aber sagten zu den Klugen: Gebt uns von eurem Öl, sonst gehen unsere Lampen aus. Die Klugen erwiderten ihnen: Dann reicht es nicht für uns und für euch. Geht lieber zu den Händlern und kauft es euch. Während sie noch unterwegs waren, um es zu kaufen, kam der Bräutigam. Die Jungfrauen, die bereit waren, gingen mit ihm in den Hochzeitssaal, und die Tür wurde zugeschlossen. Später kamen auch die anderen Jungfrauen und riefen: Herr, Herr, mach uns auf! Er aber antwortete ihnen und sprach: Amen, ich sage euch, ich kenne euch nicht. Seid also wachsam, denn ihr wisst weder den Tag noch die Stunde. Es ist wie mit einem Mann, der auf Reisen ging. Er rief seine Diener und vertraute ihnen sein Vermögen an. Dem einen gab er 5 Talente Silbergeld, einem anderen 2, wieder einem anderen 1, jedem nach seinen Fähigkeiten. Dann reiste er ab. Sofort ging der Diener, der die 5 Talente erhalten hatte, hin, wirtschaftete mit ihnen und gewann noch 5 weitere dazu. Ebenso gewann der 2 erhalten hatte, noch 2 weitere dazu. Der aber, der das eine Talent erhalten hatte, ging und grub ein Loch in die Erde und versteckte das Geld seines Herrn. Nach langer Zeit kehrte der Herr jener Diener zurück und hielt Abrechnung mit ihnen. Da kam der die 5 Talente erhalten hatte, brachte 5 weitere und sagte: Herr, 5 Talente hast du mir gegeben. Sieh her, ich habe noch 5 dazu gewonnen. Sein Herr sagte zu ihm: Sehr gut, du tüchtiger und treuer Diener. Über weniges warst du treu, über vieles werde ich dich setzen. Komm, nimm teil am Freudenfest deines Herrn. Dann kam der Diener, der 2 Talente erhalten hatte, und sagte: Herr, du hast mir 2 Talente gegeben. Sieh her, ich habe noch 2 dazu gewonnen. Sein Herr sagte zu ihm: Sehr gut, du tüchtiger und treuer Diener. Über weniges warst du treu, über vieles werde ich dich setzen. Komm, nimm teil am Freudenfest deines Herrn. Es kam aber auch der Diener, der das eine Talent erhalten hatte, und sagte: Herr, ich wusste, dass du ein strenger Mensch bist. Du erntest, wo du nicht gesät hast, und sammelst, wo du nicht ausgestreut hast. Weil ich Angst hatte, habe ich dein Geld in der Erde versteckt. Sieh her, hier hast du das Deine. Sein Herr antwortete und sprach zu ihm: Du bist ein schlechter und fauler Diener. Du hast gewusst, dass ich ernte, wo ich nicht gesät habe, und sammle, wo ich nicht ausgestreut habe. Du hättest mein Geld auf die Bank bringen müssen. Dann hätte ich es bei meiner Rückkehr mit Zinsen zurückerhalten. Nehmt ihm also das Talent weg und gebt es dem, der die 10 Talente hat. Denn wer hat, dem wird gegeben werden, und er wird im Überfluss haben. Wer aber nicht hat, dem wird auch noch weggenommen, was er hat. Werft den nichtsnutzigen Diener hinaus in die äußerste Finsternis. Dort wird Heulen und Zähneknirschen sein. Wenn der Menschensohn in seiner Herrlichkeit kommt und alle Engel mit ihm, dann wird er sich auf den Thron seiner Herrlichkeit setzen. Und alle Völker werden vor ihm versammelt werden, und er wird sie voneinander scheiden, wie der Hirt die Schafe von den Böcken scheidet. Er wird die Schafe zu seiner Rechten stellen, die Böcke aber zu seiner Linken.
Dann wird der König denen zu seiner Rechten sagen: Kommt her, die ihr von meinem Vater gesegnet seid, empfangt das Reich als Erbe, das seit der Erschaffung der Welt für euch bestimmt ist. Denn ich war hungrig, und ihr habt mir zu essen gegeben. Ich war durstig, und ihr habt mir zu trinken gegeben. Ich war fremd, und ihr habt mich aufgenommen. Ich war nackt, und ihr habt mir Kleidung gegeben. Ich war krank, und ihr habt mich besucht. Ich war im Gefängnis, und ihr seid zu mir gekommen. Dann werden ihm die Gerechten antworten und sagen: Herr, wann haben wir dich hungrig gesehen und dir zu essen gegeben, oder durstig und dir zu trinken gegeben? Und wann haben wir dich fremd gesehen und aufgenommen, oder nackt und dir Kleidung gegeben? Und wann haben wir dich krank oder im Gefängnis gesehen und sind zu dir gekommen? Darauf wird der König ihnen antworten: Amen, ich sage euch, was ihr für einen meiner geringsten Brüder getan habt, das habt ihr mir getan. Dann wird er zu denen auf der Linken sagen: Geht weg von mir, ihr Verfluchten, in das ewige Feuer, das für den Teufel und seine Engel bestimmt ist. Denn ich war hungrig, und ihr habt mir nichts zu essen gegeben. Ich war durstig, und ihr habt mir nichts zu trinken gegeben. Ich war fremd, und ihr habt mich nicht aufgenommen. Ich war nackt, und ihr habt mir keine Kleidung gegeben. Ich war krank und im Gefängnis, und ihr habt mich nicht besucht. Dann werden auch sie antworten: Herr, wann haben wir dich hungrig oder durstig oder fremd oder nackt oder krank oder im Gefängnis gesehen und haben dir nicht geholfen? Darauf wird er ihnen antworten: Amen, ich sage euch, was ihr für einen dieser Geringsten nicht getan habt, das habt ihr auch mir nicht getan. Und diese werden weggehen zur ewigen Strafe, die Gerechten aber zum ewigen Leben.

26. Kapitel Passion und Erweckung Jesu. Und es geschah, als Jesus alle diese Reden beendet hatte, sagte er zu seinen Jüngern: Ihr wisst, dass in 2 Tagen das Pascha-Fest ist. Da wird der Menschensohn ausgeliefert, um gekreuzigt zu werden. Da versammelten sich die Hohepriester und die Ältesten des Volkes im Palast des Hohepriesters, der Kaiaphas hieß, und beschlossen, Jesus mit List in ihre Gewalt zu bringen und ihn zu töten. Sie sagten aber: Ja, nicht am Fest, damit kein Aufruhr im Volk entsteht. Als Jesus in Bethanien im Haus Simons des Aussätzigen war, kam eine Frau mit einem Alabastergefäß voll kostbarem Salböl zu ihm, als er bei Tisch war, und goss es über sein Haupt. Die Jünger wurden unwillig, als sie das sahen, und sagten: Wozu diese Verschwendung? Man hätte das Öl teuer verkaufen und das Geld den Armen geben können. Jesus bemerkte ihren Unwillen und sagte zu ihnen: Warum lasst ihr die Frau nicht in Ruhe? Sie hat ein gutes Werk an mir getan. Denn die Armen habt ihr immer bei euch, mich aber habt ihr nicht immer. Als sie das Öl über mich goss, hat sie meinen Leib für das Begräbnis gesalbt. Amen, ich sage euch, auf der ganzen Welt, wo dieses Evangelium verkündet wird, wird man auch erzählen, was sie getan hat, zu ihrem Gedächtnis. Darauf ging einer der 12 namens Judas Iskariot zu den Hohepriestern und sagte: Was wollt ihr mir geben, wenn ich euch Jesus ausliefere? Und sie boten ihm 30 Silberstücke. Von da an suchte er nach einer Gelegenheit, ihn auszuliefern. Am ersten Tag des Festes der ungesäuerten Brote gingen die Jünger zu Jesus und fragten: Wo sollen wir das Pascha-Mahl für dich vorbereiten? Er antwortete: Geht in die Stadt zu dem und dem und sagt zu ihm: Der Meister lässt dir sagen, meine Zeit ist da. Bei dir will ich mit meinen Jüngern das Pascha-Mahl feiern. Die Jünger taten, wie Jesus ihnen aufgetragen hatte, und bereiteten das Pascha-Mahl vor. Als es Abend wurde, begab er sich mit den 12 Jüngern zu Tisch. Und während sie aßen, sprach er: Amen, ich sage euch, einer von euch wird mich ausliefern. Da wurden sie sehr traurig, und einer nach dem anderen fragte ihn: Bin ich es etwa, Herr? Er antwortete: Der die Hand mit mir in die Schüssel eintunkt, wird mich ausliefern. Der Menschensohn muss zwar seinen Weg gehen, wie die Schrift über ihn sagt, doch weh dem Menschen, durch den der Menschensohn ausgeliefert wird. Für ihn wäre es besser, wenn er nie geboren wäre. Da fragte Judas, der ihn auslieferte: Bin ich es etwa, Rabbi? Jesus antwortete: Du sagst es. Während des Mahls nahm Jesus das Brot und sprach den Lobpreis. Dann brach er das Brot, reichte es den Jüngern und sagte: Nehmt und esst, das ist mein Leib. Dann nahm er den Kelch, sprach das Dankgebet, gab ihn den Jüngern und sagte: Trinkt alle daraus. Das ist mein Blut des Bundes, das für viele vergossen wird, zur Vergebung der Sünden. Ich sage euch, von jetzt an werde ich nicht mehr von dieser Frucht des Weinstocks trinken, bis zu dem Tag, an dem ich mit euch von Neuem davon trinke, im Reich meines Vaters. Nach dem Lobgesang gingen sie zum Ölberg hinaus. Da sagte Jesus zu ihnen: Ihr alle werdet in dieser Nacht an mir Anstoß nehmen, denn in der Schrift steht: Ich werde den Hirten erschlagen, dann werden sich die Schafe der Herde zerstreuen. Aber nach meiner Auferstehung werde ich euch nach Galiläa vorausgehen. Petrus erwiderte ihm:
Und wenn alle an dir Anstoß nehmen, ich werde niemals an dir Anstoß nehmen. Jesus sagte zu ihm, Amen, ich sage dir, in dieser Nacht, ehe der Hahn kräht, wirst du mich dreimal verleugnen. Da sagte Petrus zu ihm, Und wenn ich mit dir sterben müsste, ich werde dich nie verleugnen. Das Gleiche sagten auch alle Jünger. Darauf kam Jesus mit ihnen zu einem Grundstück, das man Gethsemane nennt, und sagte zu den Jüngern, Setzt euch hier, während ich dorthin gehe und bete. Und er nahm Petrus und die beiden Söhne des Zebedäus mit sich. Da ergriff ihn Traurigkeit und Angst, und er sagte zu ihnen, Meine Seele ist zu Tode betrübt. Bleibt hier und wacht mit mir. Und er ging ein Stück weiter, warf sich auf sein Gesicht und betete. Mein Vater, wenn es möglich ist, gehe dieser Kelch an mir vorüber. Aber nicht wie ich will, sondern wie du willst. Und er ging zu den Jüngern zurück und fand sie schlafend. Da sagte er zu Petrus, Könntet ihr nicht einmal eine Stunde mit mir wachen? Wacht und betet, damit ihr nicht in Versuchung geratet. Der Geist ist willig, aber das Fleisch ist schwach. Wieder ging er weg zum zweiten Mal und betete, Mein Vater, wenn dieser Kelch an mir nicht vorübergehen kann, ohne dass ich ihn trinke, geschehe dein Wille. Als er zurückkam, fand er sie wieder schlafend, denn die Augen waren ihnen zugefallen. Und er ließ sie, ging wieder weg und betete zum dritten Mal mit den gleichen Worten. Danach kehrte er zu den Jüngern zurück und sagte zu ihnen, Schlaft ihr immer noch und ruht euch aus? Siehe, die Stunde ist gekommen und der Menschensohn wird in die Hände von Sündern ausgeliefert. Steht auf, wir wollen gehen. Siehe, der mich ausliefert, ist da. Noch während er redete, siehe, da kam Judas, einer der Zwölf, mit einer großen Schar von Männern, die mit Schwertern und Knüppeln bewaffnet waren. Sie waren von den Hohepriestern und den Ältesten des Volkes geschickt worden. Der ihn auslieferte, hatte mit ihnen ein Zeichen vereinbart und gesagt, »Der, den ich küssen werde, der ist es, nehmt ihn fest.« Sogleich ging er auf Jesus zu und sagte, »Sei gegrüßt, Rabbi«, und er küsste ihn. Jesus erwiderte ihm, »Freund, dazu bist du gekommen?« Da gingen sie auf Jesus zu, ergriffen ihn und nahmen ihn fest. Und siehe, einer von den Begleitern Jesu streckte die Hand aus, zog sein Schwert, schlug auf den Diener des Hohepriesters ein und hieb ihm ein Ohr ab. Da sagte Jesus zu ihm, Steck dein Schwert in die Scheide, denn alle, die zum Schwert greifen, werden durch das Schwert umkommen. Oder glaubst du nicht, mein Vater würde mir sogleich mehr als 12 Legionen Engel schicken, wenn ich ihn darum bitte? Wie würden dann aber die Schriften erfüllt, dass es so geschehen muss? In jener Stunde sagte Jesus zu den Männern, Wie gegen einen Räuber seid ihr mit Schwertern und Knüppeln ausgezogen, um mich festzunehmen. Tag für Tag saß ich im Tempel und lehrte, und ihr habt mich nicht verhaftet. Das alles aber ist geschehen, damit die Schriften der Propheten in Erfüllung gehen. Da verließen ihn alle Jünger und flohen. Nach der Verhaftung führte man Jesus zum Hohepriester Kaiaphas, bei dem sich die Schriftgelehrten und die Ältesten versammelt hatten. Petrus folgte Jesus von Weitem bis zum Hof des Hohepriesters. Er ging in den Hof hinein und setzte sich zu den Dienern, um zu sehen, wie alles ausgehen würde. Die Hohepriester und der ganze Hohe Rat bemühten sich um falsche Zeugenaussagen gegen Jesus, um ihn zum Tod verurteilen zu können. Sie fanden aber nichts, obwohl viele falsche Zeugen auftraten. Zuletzt kamen zwei Männer und behaupteten,
Er hat gesagt, ich kann den Tempel Gottes niederreißen und in 3 Tagen wieder aufbauen. Da stand der Hohepriester auf und fragte Jesus, willst du nicht sagen zu dem, was diese Leute gegen dich vorbringen? Jesus aber schwieg. Darauf sagte der Hohepriester zu ihm, ich beschwöre dich bei dem lebendigen Gott, sag uns, bist du der Christus, der Sohn Gottes? Jesus antwortete, du hast es gesagt, doch ich erkläre euch, von nun an werdet ihr den Menschensohn zur Rechten der Macht sitzen und auf den Wolken des Himmels kommen sehen. Da zerriss der Hohepriester sein Gewand und rief, er hat Gott gelästert, wozu brauchen wir noch Zeugen? Jetzt habt ihr die Gotteslästerung gehört. Was ist eure Meinung? Sie antworteten, er ist des Todes schuldig. Dann spuckten sie ihm ins Gesicht und schlugen ihn. Andere ohrfeigten ihn und riefen, Christus, du bist doch ein Prophet. Sag uns, wer hat dich geschlagen? Petrus aber saß draußen im Hof. Da trat eine Magd zu ihm und sagte, auch du warst mit diesem Jesus aus Galiläa zusammen. Doch er leugnete es vor allen und sagte, ich weiß nicht, wovon du redest. Und als er zum Tor hinausgehen wollte, sah ihn eine andere Magd und sagte zu denen, die dort standen, der war mit Jesus dem Nazaräer zusammen. Wieder leugnete er und schwor, ich kenne den Menschen nicht. Wenig später kamen die Leute, die dort standen, und sagten zu Petrus, wirklich, auch du gehörst zu ihnen, deine Mundart verrät dich. Da fing er an zu fluchen und zu schwören, ich kenne den Menschen nicht. Gleich darauf krähte ein Hahn, und Petrus erinnerte sich an das Wort, das Jesus gesagt hatte, ehe der Hahn kräht, wirst du mich 3-mal verleugnen. Und er ging hinaus und weinte bitterlich.

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1: 27. Kapitel. Als es Morgen wurde, fassten die Hohepriester und die Ältesten des Volkes gemeinsam den Beschluss, Jesus hinrichten zu lassen. Sie ließen ihn fesseln und abführen und lieferten ihn dem Statthalter Pilatus aus. Als nun Judas, der ihn ausgeliefert hatte, sah, dass Jesus verurteilt war, reute ihn seine Tat. Er brachte den Hohepriestern und den Ältesten die 30 Silberstücke zurück und sagte: »Ich habe gesündigt, ich habe unschuldiges Blut ausgeliefert.« Sie antworteten: »Was geht das uns an? Das ist deine Sache.« Da warf er die Silberstücke in den Tempel, dann ging er weg und erhängte sich. Die Hohepriester nahmen die Silberstücke und sagten: »Man darf das Geld nicht in den Tempelschatz tun, denn es klebt Blut daran.« Und sie beschlossen, von dem Geld den Töpferacker zu kaufen, als Begräbnisplatz für die Fremden. Deshalb heißt dieser Acker bis heute Blutacker. So erfüllte sich, was durch den Propheten Jeremia gesagt worden ist: »Sie nahmen die 30 Silberstücke, das ist der Preis, den er den Israeliten wert war, und kauften für das Geld den Töpferacker, wie mir der Herr befohlen hatte.« Als Jesus vor dem Statthalter stand, fragte ihn dieser: »Bist du der König der Juden?« Jesus antwortete: »Du sagst es.« Als aber die Hohepriester und die Ältesten ihn anklagten, gab er keine Antwort. Da sagte Pilatus zu ihm: »Hörst du nicht, was sie dir alles vorwerfen?« Er aber antwortete ihm auf keine einzige Frage, so dass der Statthalter sehr verwundert war. Jeweils zum Fest pflegte der Statthalter einen Gefangenen freizulassen, den das Volk verlangte. Damals war gerade ein berüchtigter Mann namens Jesus Barabbas im Gefängnis. Pilatus fragte nun die Menge, die zusammengekommen war: »Was wollt ihr? Wen soll ich freilassen, Jesus Barabbas oder Jesus, den man den Christus nennt?« Er wusste nämlich, dass man Jesus nur aus Neid an ihn ausgeliefert hatte. Während Pilatus auf dem Richterstuhl saß, sandte seine Frau zu ihm und ließ ihm sagen: »Habe du nichts zu schaffen mit jenen Gerechten? Ich habe heute seinetwegen im Traum viel gelitten.« Inzwischen überredeten die Hohepriester und die Ältesten die Menge, die Freilassung des Barabbas zu fordern, Jesus aber hinrichten zu lassen. Der Statthalter fragte sie: »Wen von beiden soll ich freilassen?« Sie riefen: »Barabbas!« Pilatus sagte zu ihnen: »Was soll ich dann mit Jesus tun, den man den Christus nennt?« Da antworteten sie alle: »Ans Kreuz mit ihm!« Er erwiderte: »Was für ein Verbrechen hat er denn begangen?« Sie aber schrien noch lauter: »Ans Kreuz mit ihm!« Als Pilatus sah, dass er nichts erreichte, sondern dass der Tumult immer größer wurde, ließ er Wasser bringen, wusch sich vor allen Leuten die Hände und sagte: »Ich bin unschuldig am Blut dieses Menschen, das ist eure Sache.« Da rief das ganze Volk: »Sein Blut über uns und unsere Kinder!« Darauf ließ er Barabbas frei. Jesus aber ließ er geißeln und lieferte ihn aus zur Kreuzigung. Da nahmen die Soldaten des Statthalters Jesus, führten ihn in das Prätorium und versammelten die ganze Kohorte um ihn. Sie zogen ihn aus und legten ihm einen purpurroten Mantel um. Dann flochten sie einen Kranz aus Dornen, den setzten sie ihm auf das Haupt und gaben ihm einen Stock in die rechte Hand. Sie fielen vor ihm auf die Knie und verhöhnten ihn, indem sie riefen: »Sei gegrüßt, König der Juden!« Und sie spuckten ihn an, nahmen ihm den Stock wieder weg und schlugen damit auf seinen Kopf. Nachdem sie so ihren Spott mit ihm getrieben hatten, nahmen sie ihm den Mantel ab und zogen ihm seine eigenen Kleider wieder an. Dann führten sie Jesus hinaus, um ihn zu kreuzigen. Auf dem Weg trafen sie einen Mann aus Kyrene namens Simon. Ihn zwangen sie, sein Kreuz zu tragen. So kamen sie an den Ort, der Golgatha genannt wird, das heißt Schädelhöhe. Und sie gaben ihm Wein zu trinken, der mit Galle vermischt war. Als er aber davon gekostet hatte, wollte er ihn nicht trinken. Nachdem sie ihn gekreuzigt hatten, verteilten sie seine Kleider, indem sie das Los über sie warfen. Dann setzten sie sich nieder und bewachten ihn dort. Über seinem Kopf hatten sie eine Aufschrift angebracht, die seine Schuld angab. Das ist Jesus, der König der Juden. Zusammen mit ihm wurden zwei Räuber gekreuzigt, der eine rechts von ihm, der andere links. Die Leute, die vorbeikamen, verhöhnten ihn, schüttelten den Kopf und riefen: Du willst den Tempel niederreißen und in 3 Tagen wieder aufbauen? Wenn du Gottes Sohn bist, rette dich selbst und steig herab vom Kreuz. Ebenso verhöhnten ihn auch die Hohepriester, die Schriftgelehrten und die Ältesten und sagten: Andere hat er gerettet, sich selbst kann er nicht retten. Er ist doch König von Israel. Er soll jetzt vom Kreuz herabsteigen, dann werden wir an ihn glauben. Er hat auf Gott vertraut, der soll ihn jetzt retten, wenn er an ihm gefallen hat. Er hat doch gesagt, ich bin Gottes Sohn. Ebenso beschimpften ihn die beiden Räuber, die mit ihm zusammen gekreuzigt wurden. Von der 6. Stunde an war Finsternis über dem ganzen Land bis zur 9. Stunde. Um die 9. Stunde schrie Jesus mit lauter Stimme: Eli, Eli, lema sabachthani, das heißt: mein Gott, warum hast du mich verlassen? Einige von denen, die dabei standen und es hörten, sagten: Er ruft nach Elia. Sogleich lief einer von ihnen hin, tauchte einen Schwamm in Essig, steckte ihn auf ein Rohr und gab Jesus zu trinken. Die anderen aber sagten: Lass, wir wollen sehen, ob Elia kommt und ihm hilft. Jesus aber schrie noch einmal mit lauter Stimme. Dann hauchte er den Geist aus. Und siehe, der Vorhang riss im Tempel von oben bis unten entzwei. Die Erde bebte und die Felsen spalteten sich. Die Gräber öffneten sich und die Leiber vieler Heiliger, die entschlafen waren, wurden auferweckt. Nach der Auferstehung Jesu verließen sie ihre Gräber, kamen in die heilige Stadt und erschienen vielen. Als der Hauptmann und die Männer, die mit ihm zusammen Jesus bewachten, das Erdbeben bemerkten und sahen, was geschah, erschraken sie sehr und sagten: Wahrhaftig, Gottes Sohn war dieser! Auch viele Frauen waren dort und sahen von weitem zu. Sie waren Jesus von Galiläa aus nachgefolgt und hatten ihm gedient. Zu ihnen gehörten Maria aus Magdala, Maria, die Mutter des Jakobus und des Josef, und die Mutter der Söhne des Zebedäus. Gegen Abend kam ein reicher Mann aus Arimathäa namens Josef. Auch er war ein Jünger Jesu. Er ging zu Pilatus und bat um den Leichnam Jesu. Da befahl Pilatus, ihm den Leichnam zu überlassen. Josef nahm den Leichnam und hüllte ihn in ein reines Leinentuch. Dann legte er ihn in ein neues Grab, das er für sich selbst in einen Felsen hatte hauen lassen. Er wälzte einen großen Stein vor den Eingang des Grabes und ging weg. Auch Maria aus Magdala und die andere Maria waren dort. Sie saßen dem Grab gegenüber. Am nächsten Tag gingen die Hohepriester und die Pharisäer gemeinsam zu Pilatus. Es war der Tag nach dem Rüsttag. Sie sagten: Herr, es fiel uns ein, dass dieser Betrüger, als er noch lebte, behauptet hat, ich werde nach 3 Tagen auferstehen. Gib also den Befehl, dass das Grab bis zum 3. Tag bewacht wird, sonst könnten seine Jünger kommen, ihn stehlen und dem Volk sagen, Er ist von den Toten auferstanden. Und dieser letzte Betrug wäre noch schlimmer als alles zuvor. Pilatus antwortete ihnen: Ihr sollt eine Wache haben. Geht und sichert das Grab so gut ihr könnt. Darauf gingen sie, um das Grab zu sichern. Sie versiegelten den Eingang und ließen die Wache dort.

28. Kapitel. Nach dem Sabbat, beim Anbruch des ersten Tages der Woche, kamen Maria aus Magdala und die andere Maria, um nach dem Grab zu sehen. Und siehe, es geschah ein gewaltiges Erdbeben, denn ein Engel des Herrn kam vom Himmel herab, trat an das Grab, wälzte den Stein weg und setzte sich darauf. Sein Aussehen war wie ein Blitz und sein Gewand weiß wie Schnee. Aus Furcht vor ihm erbebten die Wächter und waren wie tot. Der Engel aber sagte zu den Frauen: Fürchtet euch nicht. Ich weiß, ihr sucht Jesus, den Gekreuzigten. Er ist nicht hier, denn er ist auferstanden, wie er gesagt hat. Kommt her und seht euch den Ort an, wo er lag. Dann geht schnell zu seinen Jüngern und sagt ihnen: Er ist von den Toten auferstanden. Und siehe, er geht euch voraus nach Galiläa. Dort werdet ihr ihn sehen. Siehe, ich habe es euch gesagt. Sogleich verließen sie das Grab voll Furcht und großer Freude, und sie eilten zu seinen Jüngern, um ihnen die Botschaft zu verkünden. Und siehe, Jesus kam ihnen entgegen und sagte: Seid gegrüßt. Sie gingen auf ihn zu, warfen sich vor ihm nieder und umfassten seine Füße. Da sagte Jesus zu ihnen: Fürchtet euch nicht. Geht und sagt meinen Brüdern, sie sollen nach Galiläa gehen, und dort werden sie mich sehen. Noch während die Frauen unterwegs waren, siehe, da kamen einige von den Wächtern in die Stadt und berichteten den Hohepriestern alles, was geschehen war. Diese fassten gemeinsam mit den Ältesten den Beschluss, die Soldaten zu bestechen. Sie gaben ihnen viel Geld und sagten: Erzählt den Leuten, seine Jünger sind bei Nacht gekommen und haben ihn gestohlen, während wir schliefen. Falls der Statthalter davon hört, werden wir ihn beschwichtigen und dafür sorgen, dass ihr nichts zu befürchten habt. Die Soldaten nahmen das Geld und machten alles so, wie man es ihnen gesagt hatte. Und dieses Gerücht verbreitete sich bei den Juden bis heute. Die 11 Jünger gingen nach Galiläa auf den Berg, den Jesus ihnen genannt hatte. Und als sie Jesus sahen, fielen sie vor ihm nieder. Einige aber hatten Zweifel. Da trat Jesus auf sie zu und sagte zu ihnen: Mir ist alle Vollmacht gegeben, im Himmel und auf der Erde. Darum geht und macht alle Völker zu meinen Jüngern, tauft sie auf den Namen des Vaters und des Sohnes und des Heiligen Geistes und lehrt sie, alles zu befolgen, was ich euch geboten habe. Und siehe, ich bin mit euch alle Tage bis zum Ende der Welt.

0: Für euch jetzt das Markus-Evangelium.
1: Das Evangelium nach Markus. Erstes Kapitel. In der Wüste. Anfang des Evangeliums von Jesus Christus, Gottes Sohn. Wie geschrieben steht beim Propheten Jesaja: Siehe, ich sende meinen Boten vor dir her, der deinen Weg bahnen wird. Stimme eines Rufers in der Wüste: Bereitet den Weg des Herrn, macht gerade seine Straßen. So trat Johannes der Täufer in der Wüste auf und verkündete eine Taufe der Umkehr zur Vergebung der Sünden. Ganz Judäa und alle Einwohner Jerusalems zogen zu ihm hinaus. Sie bekannten ihre Sünden und ließen sich im Jordan von ihm taufen. Johannes trug ein Gewand aus Kamelhaaren und einen ledernen Gürtel um seine Hüften und erlebte von Heuschrecken und wildem Honig. Er verkündete: Nach mir kommt einer, der ist stärker als ich. Ich bin es nicht wert, mich zu bücken und ihm die Riemen der Sandalen zu lösen. Ich habe euch mit Wasser getauft. Er aber wird euch mit dem Heiligen Geist taufen. Und es geschah in jenen Tagen, da kam Jesus von Nazareth in Galiläa und ließ sich von Johannes im Jordan taufen. Und sogleich, als er aus dem Wasser stieg, sah er, dass der Himmel aufriss und der Geist wie eine Taube auf ihn herabkam. Und eine Stimme aus dem Himmel sprach: Du bist mein geliebter Sohn, an dir habe ich Wohlgefallen gefunden. Und sogleich trieb der Geist Jesus in die Wüste. Jesus blieb 40 Tage in der Wüste und wurde vom Satan in Versuchung geführt. Er lebte bei den wilden Tieren und die Engel dienten ihm. Das Wirken Jesu in Galiläa. Nachdem Johannes ausgeliefert worden war, ging Jesus nach Galiläa. Er verkündete das Evangelium Gottes und sprach: Die Zeit ist erfüllt. Das Reich Gottes ist nahe. Kehrt um und glaubt an das Evangelium. Als Jesus am See von Galiläa entlang ging, sah er Simon und Andreas, den Bruder des Simon, die auf dem See ihre Netze auswarfen. Sie waren nämlich Fischer. Da sagte er zu ihnen: Kommt her, mir nach. Ich werde euch zu Menschenfischern machen. Und sogleich ließen sie ihre Netze liegen und folgten ihm nach. Als er ein Stück weiter ging, sah er Jakobus, den Sohn des Zebedäus, und seinen Bruder Johannes. Sie waren im Boot und richteten ihre Netze her. Sogleich rief er sie, und sie ließen ihren Vater Zebedäus mit seinen Tagelöhnern im Boot zurück und folgten Jesus nach. Sie kamen nach Kapernaum. Am folgenden Sabbat ging er in die Synagoge und lehrte. Und die Menschen waren voll Staunen über seine Lehre, denn er lehrte sie wie einer, der Vollmacht hat, nicht wie die Schriftgelehrten. In ihrer Synagoge war ein Mensch, der von einem unreinen Geist besessen war, der begann zu schreien: Was haben wir mit dir zu tun, Jesus von Nazareth? Bist du gekommen, um uns ins Verderben zu stürzen? Ich weiß, wer du bist, der Heilige Gottes. Da drohte ihm Jesus: Schweig und verlass ihn. Der unreine Geist zerrte den Mann hin und her und verließ ihn mit lautem Geschrei. Da erschraken alle, und einer fragte den anderen: Was ist das? Eine neue Lehre mit Vollmacht? Sogar die unreinen Geister gehorchen seinem Befehl? Und sein Ruf verbreitete sich rasch im ganzen Gebiet von Galiläa. Sie verließen sogleich die Synagoge und gingen zusammen mit Jakobus und Johannes in das Haus des Simon und Andreas. Die Schwiegermutter des Simon lag mit Fieber im Bett. Sie sprachen sogleich mit Jesus über sie, und er ging zu ihr, fasste sie an der Hand und richtete sie auf. Da wich das Fieber von ihr, und sie diente ihnen. Am Abend, als die Sonne untergegangen war, brachte man alle Kranken und Besessenen zu Jesus. Die ganze Stadt war vor der Haustür versammelt, und er heilte viele, die an allen möglichen Krankheiten litten, und trieb viele Dämonen aus. Und er verbot den Dämonen zu sagen, dass sie wussten, wer er war. In aller Frühe, als es noch dunkel war, stand er auf und ging an einen einsamen Ort, um zu beten. Simon und seine Begleiter eilten ihm nach, und als sie ihn fanden, sagten sie zu ihm: Alle suchen dich. Er antwortete: Lasst uns anderswo hingehen, in die benachbarten Dörfer, damit ich auch dort verkünde, denn dazu bin ich gekommen. Und er zog durch ganz Galiläa, verkündete in ihren Synagogen und trieb die Dämonen aus. Ein Aussätziger kam zu Jesus und bat ihn um Hilfe. Er fiel vor ihm auf die Knie und sagte, »Wenn du willst, kannst du mich reinmachen.« Jesus hatte Mitleid mit ihm. Er streckte die Hand aus, berührte ihn und sagte, »Ich will. Werde rein.« Sogleich verschwand der Aussatz und der Mann war rein. Jesus schickte ihn weg, wies ihn streng an und sagte zu ihm, »Sieh, dass du niemandem etwas sagst, sondern geh, zeig dich dem Priester und bring für deine Reinigung da, was Mose festgesetzt hat, ihnen zum Zeugnis.« Der Mann aber ging weg und verkündete bei jeder Gelegenheit, was geschehen war. Er verbreitete die Geschichte, so dass sich Jesus in keiner Stadt mehr zeigen konnte. Er hielt sich nur noch an einsamen Orten auf. Dennoch kamen die Leute von überall her zu ihm.

Zweites Kapitel. Als er nach einigen Tagen wieder nach Kapharnaum hineinging, wurde bekannt, dass er im Hause war. Und es versammelten sich so viele Menschen, dass nicht einmal mehr vor der Tür Platz war, und er verkündete ihnen das Wort. Da brachte man einen Gelähmten zu ihm, von vier Männern getragen. Weil sie ihn aber wegen der vielen Leute nicht bis zu Jesus bringen konnten, deckten sie dort, wo Jesus war, das Dach ab, schlugen die Decke durch und ließen den Gelähmten auf seiner Liege durch die Öffnung hinab. Als Jesus ihren Glauben sah, sagte er zu dem Gelähmten: »Mein Sohn, deine Sünden sind dir vergeben.« Einige Schriftgelehrte aber, die dort saßen, dachten in ihrem Herzen: »Wie kann dieser Mensch so reden? Er lästert Gott. Wer kann Sünden vergeben, außer dem einen Gott?« Jesus erkannte sogleich in seinem Geist, dass sie so bei sich dachten, und sagte zu ihnen: »Was für Gedanken habt ihr in euren Herzen? Was ist leichter, zu dem Gelähmten zu sagen: Deine Sünden sind dir vergeben, oder zu sagen: Steh auf, nimm deine Liege und geh umher? Damit ihr aber erkennt, dass der Menschensohn die Vollmacht hat, auf der Erde Sünden zu vergeben, sagte er zu dem Gelähmten: Ich sage dir, steh auf, nimm deine Liege und geh nach Hause. Er stand sofort auf, nahm seine Liege und ging vor aller Augen weg. Da gerieten alle in Staunen. Sie priesen Gott und sagten: So etwas haben wir noch nie gesehen. Jesus ging wieder hinaus an den See. Da kamen Scharen von Menschen zu ihm, und er lehrte sie. Als er weiterging, sah er Levi, den Sohn des Alpheus, am Zoll sitzen und sagte zu ihm: Folge mir nach. Da stand Levi auf und folgte ihm nach, und als Jesus in dessen Haus zu Tisch war, da waren viele Zöllner und Sünder zusammen mit ihm und seinen Jüngern zu Tisch. Es waren nämlich viele, die ihm nachfolgten. Als die Schriftgelehrten der Pharisäer sahen, dass er mit Zöllnern und Sündern aß, sagten sie zu seinen Jüngern: Wie kann er zusammen mit Zöllnern und Sündern essen? Jesus hörte es und sagte zu ihnen: Nicht die Gesunden bedürfen des Arztes, sondern die Kranken. Ich bin nicht gekommen, um Gerechte zu rufen, sondern Sünder. Da die Jünger des Johannes und die Pharisäer zu fasten pflegten, kamen Leute zu Jesus und sagten: Warum fasten deine Jünger nicht, während die Jünger des Johannes und die Jünger der Pharisäer fasten? Jesus antwortete ihnen: Können denn die Hochzeitsgäste fasten, solange der Bräutigam bei ihnen ist? Solange der Bräutigam bei ihnen ist, können sie nicht fasten. Es werden aber Tage kommen, da wird ihnen der Bräutigam weggenommen sein. Dann werden sie fasten, an jenem Tag. Niemand näht ein Stück neuen Stoff auf ein altes Gewand, denn der neue Stoff reißt vom alten Gewand ab und es entsteht ein noch größerer Riss. Auch füllt niemand jungen Wein in alte Schläuche, sonst zerreißt der Wein die Schläuche. Der Wein ist verloren und die Schläuche sind unbrauchbar. Junger Wein gehört in neue Schläuche. An einem Sabbat ging er durch die Kornfelder, und unterwegs rissen seine Jünger Ähren ab. Da sagten die Pharisäer zu ihm: Sieh dir an, was sie tun, das ist doch am Sabbat nicht erlaubt. Er antwortete: Habt ihr nie gelesen, was David getan hat, als er und seine Begleiter hungrig waren und nichts zu essen hatten? Wie er zur Zeit des Hohepriesters Abjatar in das Haus Gottes ging und die Schaubrote aß, die außer den Priestern niemand essen darf, und auch seinen Begleitern davon gab? Und Jesus sagte zu ihnen: Der Sabbat wurde für den Menschen gemacht, nicht der Mensch für den Sabbat.

Drittes Kapitel. Als er wieder in die Synagoge ging, war dort ein Mann mit einer verdorrten Hand. Und sie gaben Acht, ob Jesus ihn am Sabbat heilen werde. Sie suchten nämlich einen Grund zur Anklage gegen ihn. Da sagte er zu dem Mann mit der verdorrten Hand: Steh auf und stell dich in die Mitte. Und zu den anderen sagte er: Was ist am Sabbat erlaubt? Gutes zu tun oder Böses? Ein Leben zu retten oder es zu vernichten? Sie aber schwiegen, und er sah sie der Reihe nach an, voll Zorn und Trauer über ihr verstocktes Herz, und sagte zu dem Mann: Streck deine Hand aus. Er streckte sie aus, und seine Hand wurde wiederhergestellt. Da gingen die Pharisäer hinaus und fassten zusammen mit den Anhängern des Herodes den Beschluss, Jesus umzubringen. Jesus zog sich mit seinen Jüngern an den See zurück. Viele Menschen aus Galiläa aber folgten ihm nach, auch aus Judäa, aus Jerusalem und Idumäa, aus dem Gebiet jenseits des Jordan und aus der Gegend von Tyros und Sidon kamen Scharen von Menschen zu ihm, als sie hörten, was er tat. Da sagte er zu seinen Jüngern, sie sollten ein Boot für ihn bereithalten, damit er von der Menge nicht erdrückt werde. Denn er heilte viele, so dass alle, die ein Leiden hatten, sich an ihn herandrängten, um ihn zu berühren. Wenn die von unreinen Geistern Besessenen ihn sahen, fielen sie vor ihm nieder und schrien: Du bist der Sohn Gottes! Er aber gebot ihnen, dass sie ihn nicht bekannt machen sollten. Jesus stieg auf einen Berg und rief die zu sich, die er selbst wollte, und sie kamen zu ihm. Und er setzte 12 ein, damit sie mit ihm seien und damit er sie aussende zu verkünden und mit Vollmacht Dämonen auszutreiben. Die 12, die er einsetzte, waren Petrus, diesen Beinamen gab er dem Simon, Jakobus, der Sohn des Zebedäus, und Johannes, der Bruder des Jakobus, ihnen gab er den Beinamen Boanerges, das heißt Donnersöhne. Dazu Andreas, Philippus, Bartholomäus, Matthäus, Thomas, Jakobus, der Sohn des Alpheus, Thaddäus, Simon Kananäus und Judas Iskariot, der ihn dann ausgeliefert hat. Jesus ging in ein Haus, und wieder kamen so viele Menschen zusammen, dass sie nicht einmal mehr essen konnten. Als seine Angehörigen davon hörten, machten sie sich auf den Weg, um ihn mit Gewalt zurückzuholen, denn sie sagten, er ist von Sinnen. Die Schriftgelehrten, die von Jerusalem herabgekommen waren, sagten, er ist von Beelzebul besessen. Mit Hilfe des Herrschers der Dämonen treibt er die Dämonen aus. Da rief er sie zu sich und belehrte sie in Gleichnissen. Wie kann der Satan den Satan austreiben? Wenn ein Reich in sich gespalten ist, kann es keinen Bestand haben. Wenn eine Familie in sich gespalten ist, kann sie keinen Bestand haben. Und wenn sich der Satan gegen sich selbst erhebt und gespalten ist, kann er keinen Bestand haben, sondern es ist um ihn geschehen. Es kann aber auch keiner in das Haus des Starken eindringen und ihm den Hausrat rauben, wenn er nicht zuerst den Starken fesselt. Erst dann kann er sein Haus plündern. Amen, ich sage euch, alle Vergehen und Lästerungen werden den Menschen vergeben werden, so viel sie auch lästern mögen. Wer aber den Heiligen Geist lästert, der findet in Ewigkeit keine Vergebung, sondern seine Sünde wird dann ewig an ihm haften. Sie hatten nämlich gesagt, er hat einen unreinen Geist. Da kamen seine Mutter und seine Brüder. Sie blieben draußen stehen und ließen ihn herausrufen. Es saßen viele Leute um ihn herum, und man sagte zu ihm: Siehe, deine Mutter und deine Brüder stehen draußen und suchen dich. Er erwiderte: Wer ist meine Mutter und wer sind meine Brüder? Und er blickte auf die Menschen, die im Kreis um ihn herum saßen, und sagte: Das hier sind meine Mutter und meine Brüder. Wer den Willen Gottes tut, der ist für mich Bruder und Schwester und Mutter.

Viertes Kapitel. Und wieder begann er, am Ufer des Sees zu lehren, und sehr viele Menschen versammelten sich um ihn. Er stieg deshalb in ein Boot auf dem See und setzte sich. Die Leute aber standen am Ufer, und er sprach lange zu ihnen und lehrte sie in Gleichnissen. Bei dieser Belehrung sagte er zu ihnen: Hört! Siehe, ein Sämann ging hinaus, um zu säen. Als er säte, fiel ein Teil auf den Weg, und die Vögel kamen und fraßen es. Ein anderer Teil fiel auf felsigen Boden, wo es nur wenig Erde gab, und ging sofort auf, weil das Erdreich nicht tief war. Als aber die Sonne hochstieg, wurde die Saat versenkt und verdorrte, weil sie keine Wurzeln hatte. Wieder ein anderer Teil fiel in die Dornen, und die Dornen wuchsen und erstickten die Saat, und sie brachte keine Frucht. Ein anderer Teil schließlich fiel auf guten Boden und brachte Frucht. Die Saat ging auf und wuchs empor und trug 30-fach, 60-fach und 100-fach. Und Jesus sprach: Wer Ohren hat zum Hören, der höre. Als er mit seinen Begleitern und den 12 allein war, fragten sie ihn nach dem Sinn seiner Gleichnisse. Da sagte er zu ihnen: Euch ist das Geheimnis des Reiches Gottes gegeben. Für die aber, die draußen sind, geschieht alles in Gleichnissen. Denn sehen sollen sie, sehen, aber nicht erkennen. Hören sollen sie, hören, aber nicht verstehen. Damit sie sich nicht bekehren und ihnen nicht vergeben wird. Und er sagte zu ihnen: Wenn ihr schon dieses Gleichnis nicht versteht, wie wollt ihr dann all die anderen Gleichnisse verstehen? Der Sämann sät das Wort. Auf den Weg fällt das Wort bei denen, die es zwar hören, aber sofort kommt der Satan und nimmt das Wort weg, das in sie gesät wurde. Ähnlich ist es bei den Menschen, bei denen das Wort auf felsigen Boden fällt. Sobald sie es hören, nehmen sie es freudig auf, aber sie haben keine Wurzeln, sondern sind unbeständig. Und wenn sie dann um des Wortes willen bedrängt oder verfolgt werden, kommen sie sofort zu Fall. Bei anderen fällt das Wort in die Dornen. Sie hören es zwar, aber die Sorgen der Welt, der trügerische Reichtum und die Gier nach all den anderen Dingen machen sich breit und ersticken es, und es bleibt ohne Frucht. Auf guten Boden ist das Wort bei denen gesät, die es hören und aufnehmen und Frucht bringen, 30-fach, 60-fach und 100-fach. Er sagte zu ihnen: Zündet man etwa eine Leuchte an und stellt sie unter den Scheffel oder unter das Bett? Stellt man sie nicht auf den Leuchter? Denn es gibt nichts Verborgenes, das nicht bekannt werden soll, und nichts Geheimes, das nicht an den Tag kommen soll. Wenn einer Ohren hat zum Hören, so höre er. Weiter sagte er: Achtet auf das, was ihr hört. Nach dem Maß, mit dem ihr messt und zuteilt, wird euch zugeteilt werden, ja, es wird euch noch mehr gegeben. Denn wer hat, dem wird gegeben. Wer aber nicht hat, dem wird auch noch weggenommen, was er hat. Er sagte: Mit dem Reich Gottes ist es so, wie wenn ein Mann Samen auf seinen Acker sät. Dann schläft er und steht wieder auf. Es wird Nacht und wird Tag, der Samen keimt und wächst, und der Mann weiß nicht wie. Die Erde bringt von selbst ihre Frucht, zuerst den Halm, dann die Ähre, dann das volle Korn in der Ähre. Sobald aber die Frucht reif ist, legt er die Sichel an, denn die Zeit der Ernte ist da. Er sagte: Womit sollen wir das Reich Gottes vergleichen? Mit welchem Gleichnis sollen wir es beschreiben? Es gleicht einem Senfkorn. Dieses ist das kleinste von allen Samenkörnern, die man in die Erde sät. Ist es aber gesät, dann geht es auf und wird größer als alle anderen Gewächse und treibt große Zweige, so dass in seinem Schatten die Vögel des Himmels nisten können. Durch viele solche Gleichnisse verkündete er ihnen das Wort, so wie sie es aufnehmen konnten. Er redete nur in Gleichnissen zu ihnen. Seinen Jüngern aber erklärte er alles, wenn er mit ihnen allein war. Am Abend dieses Tages sagte er zu ihnen: Wir wollen ans andere Ufer hinüberfahren. Sie schickten die Leute fort und fuhren mit ihm in dem Boot, in dem er saß, weg. Und andere Boote begleiteten ihn.
Plötzlich erhob sich ein heftiger Wirbelsturm, und die Wellen schlugen in das Boot, so dass es sich mit Wasser zu füllen begann. Er aber lag hinten im Boot auf einem Kissen und schlief. Sie weckten ihn und riefen: »Meister, kümmert es dich nicht, dass wir zugrunde gehen?« Da stand er auf, drohte dem Wind und sagte zu dem See: »Schweig, sei still.« Und der Wind legte sich und es trat völlige Stille ein. Er sagte zu ihnen: »Warum habt ihr solche Angst? Habt ihr noch keinen Glauben?« Da ergriff sie große Furcht, und sie sagten zueinander: »Wer ist denn dieser, dass ihm sogar der Wind und das Meer gehorchen?«

Fünftes Kapitel. Sie kamen an das andere Ufer des Sees in das Gebiet von Gerasa. Als er aus dem Boot stieg, lief ihm sogleich von den Gräbern her ein Mensch entgegen, der von einem unreinen Geist besessen war. Er hauste in den Grabstätten. Nicht einmal mit einer Kette konnte man ihn bändigen. Schon oft hatte man ihn mit Fußfesseln und Ketten gebunden, aber er hatte die Ketten zerrissen und die Fußfesseln durchgescheuert. Niemand konnte ihn bezwingen. Bei Tag und Nacht schrie er unaufhörlich in den Grabstätten und auf den Bergen und schlug sich mit Steinen. Als er Jesus von Weitem sah, lief er zu ihm hin, warf sich vor ihm nieder und schrie laut: »Was habe ich mit dir zu tun, Jesus, Sohn des höchsten Gottes? Ich beschwöre dich bei Gott, quäle mich nicht!« Jesus hatte nämlich zu ihm gesagt: »Verlass diesen Menschen, du unreiner Geist!« Jesus fragte ihn: »Wie heißt du?« Er antwortete: »Mein Name ist Legion, denn wir sind viele.« Und er flehte Jesus an, sie nicht aus diesem Gebiet fortzuschicken. Nun weidete dort an einem Berghang gerade eine große Schweineherde. Da baten ihn die Dämonen: »Schick uns in die Schweine!« Jesus erlaubte es ihnen. Darauf verließen die unreinen Geister den Menschen und fuhren in die Schweine, und die Herde stürmte den Abhang hinab in den See. Es waren etwa 2000 Tiere, und alle ertranken. Die Hirten flohen und erzählten es in der Stadt und in den Dörfern. Darauf eilten die Leute herbei, um zu sehen, was geschehen war. Sie kamen zu Jesus und sahen bei ihm den Mann, der von der Legion Dämonen besessen gewesen war, bekleidet und bei Verstand. Da fürchteten sie sich. Die es gesehen hatten, berichteten ihnen, wie es mit dem Besessenen und den Schweinen geschehen war. Darauf baten die Leute Jesus, ihr Gebiet zu verlassen. Als er ins Boot stieg, bat ihn der Mann, der zuvor von den Dämonen besessen war, dass er bei ihm sein dürfe. Aber Jesus erlaubte es ihm nicht, sondern sagte: »Geh nach Hause und berichte deiner Familie alles, was der Herr für dich getan und wie er Erbarmen mit dir gehabt hat.« Da ging der Mann weg und verkündete in der ganzen Dekapolis, was Jesus für ihn getan hatte, und alle staunten. Jesus fuhr wieder ans andere Ufer hinüber, und eine große Menschenmenge versammelte sich um ihn. Während er noch am See war, kam einer der Synagogenvorsteher namens Jairus zu ihm. Als er Jesus sah, fiel er ihm zu Füßen und flehte ihn um Hilfe an. Er sagte: »Meine Tochter liegt im Sterben. Komm und leg ihr die Hände auf, damit sie geheilt wird und am Leben bleibt.« Da ging Jesus mit ihm. Viele Menschen folgten ihm und drängten sich um ihn. Darunter war eine Frau, die schon 12 Jahre an Blutfluss litt. Sie war von vielen Ärzten behandelt worden und hatte dabei sehr zu leiden. Ihr ganzes Vermögen hatte sie ausgegeben, aber es hatte ihr nichts genutzt, sondern ihr Zustand war immer schlimmer geworden. Sie hatte von Jesus gehört. Nun drängte sie sich in der Menge von hinten heran und berührte sein Gewand. Denn sie sagte sich: »Wenn ich auch nur sein Gewand berühre, werde ich geheilt.« Und sofort versiegte die Quelle des Blutes, und sie spürte in ihrem Leib, dass sie von ihrem Leiden geheilt war. Im selben Augenblick fühlte Jesus, dass eine Kraft von ihm ausströmte, und er wandte sich in dem Gedränge um und fragte: »Wer hat mein Gewand berührt?« Seine Jünger sagten zu ihm: »Du siehst doch, wie sich die Leute um dich drängen, und da fragst du, wer hat mich berührt?« Er blickte umher, um zu sehen, wer es getan hatte. Da kam die Frau zitternd vor Furcht, weil sie wusste, was mit ihr geschehen war. Sie fiel vor ihm nieder und sagte ihm die ganze Wahrheit. Er aber sagte zu ihr: »Meine Tochter, dein Glaube hat dich gerettet. Geh in Frieden, du sollst von deinem Leiden geheilt sein.« Während Jesus noch redete, kamen Leute, die zum Haus des Synagogenvorstehers gehörten, und sagten: »Deine Tochter ist gestorben. Warum bemühst du den Meister noch länger?« Jesus, der diese Worte gehört hatte, sagte zu dem Synagogenvorsteher: »Fürchte dich nicht, glaube nur.« Und er ließ keinen mitkommen außer Petrus, Jakobus und Johannes, den Bruder des Jakobus. Sie gingen zum Haus des Synagogenvorstehers. Als Jesus den Tumult sah und wie sie heftig weinten und klagten, trat er ein und sagte zu ihnen: »Warum schreit und weint ihr? Das Kind ist nicht gestorben,
Es schläft nur. Da lachten sie ihn aus. Er aber warf alle hinaus und nahm den Vater des Kindes und die Mutter und die, die mit ihm waren, und ging in den Raum, in dem das Kind lag. Er fasste das Kind an der Hand und sagte zu ihm, »Talita, komm«, das heißt übersetzt, »Mädchen, ich sage dir, steh auf.« Sofort stand das Mädchen auf und ging umher. Es war 12 Jahre alt. Die Leute waren ganz fassungslos vor Entsetzen. Doch er schärfte ihnen ein, niemand dürfe etwas davon erfahren. Dann sagte er, man solle dem Mädchen etwas zu essen geben.

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1: Sechstes Kapitel. Von dort brach Jesus auf und kam in seine Heimatstadt. Seine Jünger folgten ihm nach. Am Sabbat lehrte er in der Synagoge. Und die vielen Menschen, die ihm zuhörten, gerieten außer sich vor Staunen und sagten: Woher hat er das alles? Was ist das für eine Weisheit, die ihm gegeben ist? Und was sind das für Machttaten, die durch ihn geschehen? Ist das nicht der Zimmermann, der Sohn der Maria und der Bruder von Jakobus, Joses, Judas und Simon? Leben nicht seine Schwestern hier unter uns? Und sie nahmen Anstoß an ihm. Da sagte Jesus zu ihnen: Nirgends ist ein Prophet ohne Ansehen, außer in seiner Heimat, bei seinen Verwandten und in seiner Familie. Und er konnte dort keine Machttat tun. Nur einigen Kranken legte er die Hände auf und heilte sie, und er wunderte sich über ihren Unglauben. Jesus zog durch die benachbarten Dörfer und lehrte. Er rief die 12 zu sich und sandte sie aus, jeweils 2 zusammen. Er gab ihnen Vollmacht über die unreinen Geister, und er gebot ihnen, außer einem Wanderstab, nichts auf den Weg mitzunehmen. Kein Brot, keine Vorratstasche, kein Geld im Gürtel, kein zweites Hemd und an den Füßen nur Sandalen. Und er sagte zu ihnen: Bleibt in dem Haus, in dem ihr einkehrt, bis ihr den Ort wieder verlasst. Wenn man euch aber in einem Ort nicht aufnimmt und euch nicht hören will, dann geht weiter und schüttelt den Staub von euren Füßen, ihnen zum Zeugnis. Und sie zogen aus und verkündeten die Umkehr. Sie trieben viele Dämonen aus und salbten viele Kranke mit Öl und heilten sie. Der König Herodes hörte von Jesus, denn sein Name war bekannt geworden, und man sagte: Johannes der Täufer ist von den Toten auferstanden, deshalb wirken solche Kräfte in ihm. Andere sagten: Er ist Elia. Wieder andere: Er ist ein Prophet wie einer von den alten Propheten. Als aber Herodes von ihm hörte, sagte er: Johannes, den ich enthaupten ließ, ist auferstanden. Herodes hatte nämlich Johannes festnehmen und ins Gefängnis werfen lassen. Schuld daran war Herodias, die Frau seines Bruders Philippus, die er geheiratet hatte. Denn Johannes hatte zu Herodes gesagt: Es ist dir nicht erlaubt, die Frau deines Bruders zur Frau zu haben. Herodias verzieh ihm das nicht und wollte ihn töten lassen. Sie konnte es aber nicht durchsetzen, denn Herodes fürchtete sich vor Johannes, weil er wusste, dass dieser ein gerechter und heiliger Mann war. Darum schützte er ihn. Wenn er ihm zuhörte, geriet er in große Verlegenheit, und doch hörte er ihm gern zu. Eines Tages ergab sich für Herodias eine günstige Gelegenheit. An seinem Geburtstag lud Herodes seine Hofbeamten und Offiziere zusammen mit den vornehmsten Bürgern von